0: Das Bewusstsein von Schülern müsse geschärft werden angesichts von häufigeren Unwettern mit Hochwasser und Überschwemmungen. Auch Bundesinnenminister Dobrindt hatte sich zuletzt dafür ausgesprochen, den Umgang mit ziviler Verteidigung in den Schullehrplan aufzunehmen. In Kuba ist es ab Samstag wohl nicht mehr möglich, mit Mastercard oder Visa-Kreditkarten zu bezahlen. Laut Zentralbank des kommunistischen Inselstaats stellt eine zuständige ausländische Bank die Abwicklung ein. Hintergrund sind nach kubanischen Angaben die jüngsten US-Sanktionen. Die Regierung von Präsident Trump hatte Anfang des Jahres ihre Kuba-Politik verschärft und das Land als Bedrohung für die nationale Sicherheit bezeichnet. Kuba steckt ohnehin in der schwersten Wirtschaftskrise seit Jahrzehnten. Das waren die Nachrichten. Und das Wetter in Deutschland. Heute Nacht im Osten trocken, vor allem im Norden und in der Mitte Schauer, 15 bis 9 Grad. Tagsüber von Westen her Schauer und Gewitter, im Osten erst Sonne, später Schauer, 19 bis 24 Grad. Am Freitag wechseln sich Sonne, Wolken und ein paar Schauer ab 18 bis 21 Grad und am Samstag Wolken und öfter Sonne, fast überall trocken bei 20 bis 23 Grad. Es ist 2.03 Uhr.
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2: Die Entwarnung für die A96 München-Lindau. Kein Falschfahrer mehr zwischen Landsberg am Lech West und Buchloe West. Die A5 Kassel Richtung Frankfurt. Die ist zwischen Hattenbacher Dreieck und Alsfeld Ost wegen Reinigungsarbeiten gesperrt. A8 Stuttgart Richtung Karlsruhe. Hier ist zwischen Heimsheim und Pforzheim Süd nach einem Unfall gesperrt. A96 Lindau-München, hier ist zwischen München-Leim und Sendling noch bis Montag gesperrt, in beiden Richtungen wegen Brückenarbeiten. Berlin, die A111, ist zwischen am Festplatz und Seidelstraße wegen Wartungsarbeiten im Tunnel bis 5 Uhr in beiden Richtungen gesperrt. Die A113 zwischen Spätstraße und Schönefeld Süd ist in beiden Richtungen wegen Wartungsarbeiten bis 5 Uhr ebenfalls gesperrt. Die A565 Meckenheim-Bonn ist zwischen dem Dreieck Bonn-Nord-Ost und dem Kreuz Bonn-Nord in beiden Richtungen wegen Brückenschäden gesperrt. Und nochmal Berlin, der Tiergartentunnel ist zwischen Heidestraße und Reichpietschufer noch bis ca. 5.45 Uhr gesperrt in beiden Richtungen, könnte auch 5.50 Uhr werden. Gute Fahrt.
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2: Aus dem Studio von NDR Info in Hamburg mit Nikolai Russ. Es ist nicht weniger als ein Debakel für die deutsche Außenpolitik. Deutschland bekommt keinen nichtständigen Sitz im UN-Sicherheitsrat, also dem höchsten Gremium der Vereinten Nationen. Der Sicherheitsrat ist ja der Ort, an dem internationale Krisen verhandelt werden. Der Ort, wo die Weltgemeinschaft schnell entscheiden kann und auch soll. Und der Ort, wo die USA, Frankreich, Großbritannien, Russland und China einen festen Sitz haben und auch ein Vetorecht. Der Rest der Welt teilt sich auf in 10 nichtständige Sitze, die alle 2 Jahre neu vergeben werden. Aber bei der Abstimmung gestern für die Sitze ab Januar kommenden Jahres hat Deutschland den kürzeren gezogen. Und die Enttäuschung darüber war Bundesaußenminister Johann Wadephul deutlich anzuhören.
3: Ein derartig klares Ergebnis wird eine tiefgreifende Analyse auf deutscher Seite verlangen. Das ist vollkommen klar. Ich würde weiterhin dafür eintreten, dass wir in den Vereinten Nationen aktiv bleiben, dass wir engagiert bleiben und dass wir uns nicht aus Enttäuschung über das Ergebnis zurückziehen,
2: sagt der Bundesaußenminister Johann Wadephul. Deutschland ist also nicht dabei im Sicherheitsrat der Vereinten Nationen ab kommendem Jahr. Martin Ganselmeier ist unser Korrespondent in New York und hat die Wahl für uns verfolgt. Mein NDR-Kollege Marius Zekri hat ihn gefragt, wie hat denn das Ergebnis im Einzelnen ausgesehen?
4: Ja, es gab schon ein Ergebnis im ersten Wahlgang und leider nicht positiv für Deutschland, sondern negativ, denn Österreich und Portugal, die haben auf Anhieb im ersten Wahlgang die notwendige Zweidrittelmehrheit der anwesenden UN-Mitgliedstaaten geschafft. 134 Stimmen für Portugal, 131 für Österreich und nur 104 für Deutschland. Das war eine ziemliche Klatsche, das war eigentlich der Worst Case.
5: Nun war Deutschland ja schon 6-mal als nichtständiges Mitglied im Sicherheitsrat vertreten. Jetzt ist es zum ersten Mal durchgefallen. Was sagt denn das über das deutsche Standing in der Welt und was heißt das für die deutsche Außenpolitik?
4: Naja, das ist sicherlich von Nachteil, denn man hatte sich erhofft, dass man in der Weltpolitik wieder engagierter und noch mit mehr Verantwortung sich einbringen kann. Das war das erklärte Ziel von Bundesaußenminister Johann Wadephul, der ja hier seit Freitag nochmal so eine Art politisches Speed-Dating gemacht hatte und ganz, ganz viele Gespräche geführt hatte. Es hat alles leider am Ende nichts genutzt. Ja, was heißt das? Das heißt, und ich glaube, das ist der Hauptgrund, warum es so ausgegangen ist, dass Österreich und Portugal, also zwei kleine Staaten, hier in der Weltgemeinschaft einfach einen sehr geschickten Wahlkampf gemacht haben, vor allem einen deutlich längeren. Österreich hat vor 15 Jahren den Finger gehoben für die Jahre 2027, 2028, Portugal vor 13 Jahren und Deutschland ist dann irgendwann 2019, 2020 eingefallen, oh, eigentlich wollen wir ja in den Jahren und ist dann zusätzlich reingegangen. Und hat später gesagt, naja, alle Westeuropäer wissen ja, dass wir alle 8 Jahre im UN-Sicherheitsrat vertreten sein wollen. Dieser Automatismus, das haben die kleinen Staaten nicht hingenommen. Und es gibt im Moment hier so eine Stimmungslage bei den Vereinten Nationen. Sowohl die Vetomächte Russland und USA, die wollen alles bestimmen. Und jetzt auch so Mittelmächte wie Deutschland, Japan. Das kann sich durchaus nachteilhaft ausgewirkt haben.
5: Was bringen denn die neuen Mitglieder jetzt Portugal und Österreich mit an den Sicherheitsratstisch? Wo liegt ihre weltpolitische Expertise?
4: Zunächst einmal muss man sagen, die waren wahnsinnig erstaunt, auch positiv. Also da gab es Jubel bei den Portugiesen und Riesenfreude bei den Österreichern, dass die das direkt im ersten Wahlgang schaffen. Das hatten sie, glaube ich, selber nicht erwartet. Ja, und die österreichische Außenministerin, die hat gesagt, wir sind ein wichtiger UN-Standort mit Wien. Österreich stand immer für eine kraftvolle Diplomatie. Wir sind neutral, das heißt auch zum Beispiel für Staaten wie Russland oder China durchaus ein wichtiger Player. Und Portugal hat sicherlich durch seine exzellenten Kontakte nach Lateinamerika, aber auch zu afrikanischen Staaten, zu Ländern des globalen Südens gepunktet. Und auch das ein wichtiger Grund. Bei der UN-Vollversammlung im vergangenen September war eines der zentralen Themen ja der Gaza-Krieg. Und es gab die Palästina-Konferenz im Vorfeld der UN-Vollversammlung. Da glänzte Deutschland leider durch Abwesenheit des Bundeskanzlers, der sich entschieden hatte zur Haushaltswoche in Berlin, dass ihm das wichtiger war. Da könnte ich mir denken, dass doch der ein oder andere Staat auch gesagt hat, das ist nicht gut, dass Deutschland hier nicht mit dem Kanzler vertreten ist und Deutschlands sehr enge Verbindung zu Israel hat vielleicht auch geschadet.
5: Hat es vielleicht auch eine Rolle gespielt, dass Deutschland ja gerade einen der Top-Jobs, eine der höchsten Positionen der Vereinten Nationen besetzt, nämlich die Leitung der UN-Generalversammlung? Das macht ja noch bis September die deutsche frühere Außenministerin Annalena Baerbock.
4: Das glaube ich nicht. Annalena Baerbock hat eigentlich ihre Amtszeit bisher sehr überparteilich wahrgenommen. Sie ist bewusst nicht in irgendeiner Form hier für Deutschland aktiv geworden, sondern hat ihr Amt wirklich als eines verstanden, dass sie alle Interessen von allen 193 Mitgliedstaaten im Blick hat. Aber natürlich muss man auch sagen, die Tatsache, dass Deutschland so spät seinen Hut in den Ring geworfen hat, das kann man jetzt nicht der aktuellen Bundesregierung vorwerfen. Das werden sicher jetzt kluge Köpfe nochmal nachrechnen und versuchen zu rekonstruieren, wer da diesen Zeitpunkt verpasst hat.
2: Sagt unser New York-Korrespondent Martin Ganselmeier im Gespräch mit meinem NDR-Kollegen Marius Zikri. Und wir gehen noch mal ein Stück tiefer rein und sprechen über die deutsche Rolle bei den Vereinten Nationen noch mal genauer. Darüber hat mein NDR-Kollege Markus Schubert mit Manuel Fröhlich gesprochen. Er ist Professor für internationales Recht an der Uni Trier. Und die erste Frage an ihn war: Was macht es eigentlich immer noch so attraktiv, einen Sitz im Sicherheitsrat zu haben? Schließlich scheinen die ständigen Mitglieder Russland und die USA auf das Völkerrecht weitgehend zu pfeifen und damit das Gremium zu lähmen.
6: Ja, es ist gelähmt und dennoch an das Gremium, was in dieser Universalität, also für die ganze Welt, die Konflikte der internationalen Beziehungen aufarbeitet. Und auch die Rolle der nicht ständigen Mitglieder ist gerade in diesem Zusammenhang der Lähmung eine, die in den letzten Jahren durchaus an Gewicht gewonnen hat. Also wenn man mehr als nichts tun will in Anbetracht der Lähmung durch ständige Mitglieder, dann sind es eben die nicht ständigen Mitglieder, die durchaus auch Bewegung im Sicherheitsrat aktivieren können, die auch Verantwortung übernehmen können, die auch Initiativen gesetzt haben, die im Zweifelsfall auch die ständigen Mitglieder in dieser Position, in der sie sind, nochmal zur Rechtfertigung rufen können, auch wenn sie ihr Verhalten nicht ändern können. Es ist, glaube ich, durchaus wichtig, dass dieses Gremium versucht, diese Verpflichtungen auf das, was ja eigentlich alle Mitglieder der Vereinten Nationen in der Charta unterschrieben haben, doch hochzuhalten und nicht stillschweigend abzulegen.
5: Was sprach bei dieser Bewerbung für Deutschland? Sein hoher Anteil an der UN-Finanzierung oder auch eine gewisse politische Grundverlässlichkeit?
6: Ja, also die finanzielle Ausstattung, das ist immer ein ganz starkes Argument. Das entspricht auch den Kriterien, die in der Charta der Vereinten Nationen genannt sind. Da ist zu lesen, wer in diesen Rat will, der muss einen besonderen Beitrag leisten. Der fällt im Falle Deutschlands einerseits finanziell so aus. Auf der anderen Seite hat sich Deutschland gerade in den letzten Jahren noch sehr stark auch nochmals mehr in das Konfliktmanagement eingeschaltet. Letztes Jahr zum Beispiel haben sie die große Konferenz in Berlin organisiert über die Zukunft der Friedensmission. Dieses Jahr hatten wir die große Konferenz über Sudan. Davor war Libyen ein Thema. Im Zukunftsgipfel hatte Deutschland eine Position eingenommen, die es so exponiert in den letzten Jahrzehnten nicht hatte. Also das ist schon ein erkennbar stärkeres Engagement, aber mit jeder weiteren konkreten Positionierung exponiert man sich natürlich auch für Kritik und kann nicht mehr so unter dem Radarschirm gute Beziehungen zu allen haben.
5: Und was sprach in der Bewerbung gegen Deutschland? Mal abgesehen davon, dass man ein bisschen spät kam, dass man sagen konnte, ihr drückt bei Völkerrechtsverstößen doch auch mal ein Auge zu, bei Freunden.
6: Ja, also das hat sich ja beispielsweise im Falle Gazas hat Deutschland gegen die deutliche Mehrheit in der Generalversammlung votiert. Das trifft im Übrigen auch auf den Mitkonkurrenten Österreich zu, hat dann zuletzt die humanitäre Resolution unterstützt. Aber da gab es uneindeutige Signale, ebenso wie bei der Aussage über die amerikanische Intervention in Venezuela und dann auch den Krieg jetzt gegen den Iran. Deutschland hat jeweils nachgeliefert, war etwas zögerlicher in der Positionierung. Das mag durchaus sein, dass das in einigen Ländern der Welt als nachteilig angesehen wird. Die Ambition Deutschlands, jetzt auch in so einem 8-Jahres-Turnus in den Sicherheitsrat zu kommen, auch das geht ja potenziell dann auch gegen die Chancen grundsätzlich anderer, weil wenn ein Land mehrfach dort vertreten ist, dann schwinden die Chancen wiederum auch für andere. Aber auch das wiederum machen auch andere größere Mittelmächte wie Südafrika oder andere Staaten, die versuchen, mit einem gewissen Turnus da reinzukommen. Und Sie haben vollkommen recht, die Bewerbung ist relativ spät dann formalisiert worden. Allerdings auf einer anderen Ebene, genauso früh wie die von Portugal und Österreich, nämlich jeweils nachdem sie die letzte Amtszeit beendet hatten, haben sie dann angemeldet. Weil während der Amtszeit wäre es natürlich auch ein bisschen seltsam gewesen zu sagen, wir sind jetzt drin, wir wollen aber schon sagen, wir kommen noch mal.
5: Wie kommt man zu einer handlungsfähigeren UN, Professor Fröhlich, indem man den Sicherheitsrat ständig verbreitert um Staaten des Südens und Ostens und Mehrheitsentscheidungen ermöglicht?
6: Ja, also das sind diese zwei Punkte. Das eine ist die Zusammensetzung des Rates und das andere der Umgang mit dem Veto. Und für beides gibt es seit über 20 Jahren eine Arbeitsgruppe, die den in diesem Zusammenhang lustigen Titel Open-Ended, also mit offenem Ende, formell auch trägt. Und die hat er eben auch noch nicht beendet, beziehungsweise mittlerweile sind wir in Verhandlungen, wo es unterschiedliche Modelle gibt, die auch schon seit 20 Jahren eigentlich auf dem Tisch stehen. Deutschland engagiert sich ja für eine Erweiterung um ständige und um nicht ständige Mitglieder und eine Gegengruppe ist nur für die Erweiterung um nicht ständige Mitglieder. Das ist so ein bisschen verkeilt und wird auch dadurch natürlich nicht einfacher, dass jede Veränderung dieser Zusammensetzung von den jetzigen ständigen Mitgliedern, den fünf, nachher ratifiziert werden muss. Vetorecht gab es jetzt auch Änderungen. Regierung. Da ist zumindest eine weitere Rechtfertigung gegenüber der Generalversammlung jetzt im Nachgang der russischen Aggression gegenüber der Ukraine etabliert worden. Das ist schwieriges Terrain, aber auch da haben die nicht ständigen Mitglieder im Sicherheitsrat durchaus die Möglichkeit, eine solche Reformagenda der Arbeitsweisen und gegebenenfalls der Zusammensetzung auch mit anzutreiben.
2: Sagt der Völkerrechtsexperte Manuel Fröhlich im Gespräch mit meinem NDR-Kollegen Markus Schubert. Es ist 2.16 Uhr.
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2: Für Europa also im UN-Sicherheitsrat ab kommenden Jahr Österreich und Portugal. Sicher auch eine Nachricht, über die die Spitzenpolitiker in der EU gesprochen haben gestern. Aber sie hatten auch noch ein ganz anderes Thema auf dem Zettel, nämlich das EU-Halbleitergesetz. Das haben sie gestern vorgestellt und Andreas Mayer-Feist war für uns dabei.
7: Es ist die Angst vor einem direkten Einfluss fremder Mächte, die Europa schaden wollen. Die Angst vor möglichen Kill-Switches. Der englische Begriff steht für ferngesteuerte Abschaltmechanismen, mit denen Stromnetze, Verwaltungen, digitale Funktionen aller Art lahmgelegt werden könnten. Davon will sich die EU frei machen. Und sie will bei der Produktion von Halbleitern weniger abhängig sein von anderen und mehr selbst machen. Dazu legte die Vizechefin der EU-Kommission, Henna Virkkunen, ein ganzes Gesetzespaket vor.
8: This is not just a fantasy, this is a choice. And it is a choice we must make now together.
7: Das ist keine Fantasie, sondern eine Entscheidung, die wir jetzt gemeinsam treffen müssen, mahnte die EU-Kommissarin. Das bisherige Halbleitergesetz soll durch Notstandsbefugnisse erweitert werden. Kritische Bereiche wie die Waffen- und Medizintechnik sollen bei Engpässen vorrangig beliefert werden. Der Ausbau europäischer Produktionsstrukturen soll massiv beschleunigt werden. Das Ziel, weniger Abhängigkeiten in diesem Bereich von China, vor allem aber von den USA. Denn derzeit werden in Europa mehrheitlich amerikanische Anbieter für Cloud-Dienste genutzt. Auch bei den Halbleitern sehen die Zahlen nicht gut aus, sagt Marc Scheufen vom Institut der Deutschen Wirtschaft.
9: Weniger als 10% der weltweiten Produktion stammt tatsächlich aus Europa. Und wenn man sich KI-Modelle anschaut, auch da, die großen Sprachmodelle stammen alle aus den USA oder aus China.
7: Außerdem plant die EU eine Strategie für offene digitale Ökosysteme, um europäische Alternativen zu Software aus Drittstaaten zu fördern. Europäische Rechenzentren sollen modernste KI-Modelle trainieren. EU-Kommissar Dan Jørgensen nannte geopolitische Rivalitäten als wichtigsten Grund für die digitalen Reformen.
10: We take these steps today. We follow this roadmap. Europe can take the lead and take charge in its own responsible way.
7: Europa könne Führung übernehmen und selbst in einer verantwortlichen Weise die Initiative ergreifen, so Dan Jørgensen in Brüssel. Die EU-Mitgliedstaaten stehen geschlossen hinter der Chips-Initiative der EU-Kommission. Vor allem die Industrie fordert, die Produktion und die Nachfrage nach Halbleitern aus Europa anzukurbeln, um nicht erpressbar zu werden. Als größte Hürde könnte sich die Finanzierung erweisen. Der Draghi-Bericht hatte schon enorme Summen genannt. Europa brauche jährlich rund 800 Milliarden Euro zusätzlich, um technologisch und wirtschaftlich mit China und den USA mitzuhalten. Das Paket der EU-Kommission will dafür privates Risikokapital mobilisieren und setzt auf einen neuen EU-Fonds für Wettbewerbsfähigkeit im nächsten Haushalt. Entscheiden müssen am Ende das Europaparlament und die Mitgliedstaaten. Die Verhandlungsphase dürfte bis ins Jahr 2027 hineinreichen. Mit einer Verabschiedung könnte dann Ende nächsten Jahres zu rechnen sein.
2: Andreas Mayer-Feist berichtete für uns aus Brüssel und von dort werden nicht so unfassbar viele mit dabei sein, wenn jetzt um diese Zeit der russische Präsident Wladimir Putin wieder einlädt zu seinem Wirtschaftsforum in St. Petersburg. Statt auf den roten Teppich sind die Blicke gestern zur Eröffnung in den Himmel gegangen dort, auf den schwarzen Rauch, der dort zu sehen war. Denn kurz vor Beginn der Veranstaltung hatten Drohnen aus der Ukraine Ziele in Putins Heimatstadt angegriffen. Das Treffen hat trotzdem stattgefunden und trotz des Krieges und der Sanktionen waren eben auch Gäste aus dem Rest der Welt dabei, auch aus dem Westen, unter anderem auch er hier.
11: Wir waren schon lange nicht mehr mit einer solch großen Delegation vor Ort. Wir glauben, es ist wirklich an der Zeit, miteinander ins Gespräch zu kommen.
12: Das sagt Markus Frohnmeier, der außenpolitische Sprecher der AfD-Fraktion. Vor wenigen Tagen hat er das Video in den sozialen Medien gepostet. Jetzt ist er mit anderen AfD-Abgeordneten in St. Petersburg beim Wirtschaftsgipfel. Das Forum stellt eine Bühne für den russischen Präsidenten Wladimir Putin dar. Vorab begründet Frohnmeier seine Reise so:
13: Außenpolitik muss am deutschen Interesse orientiert werden. Im deutschen Interesse ist günstige und bezahlbare Energie, weil wir als Industrienation natürlich auch dafür sorgen müssen, dass wir in Deutschland zukünftig noch Standorte haben.
12: Die AfD regiert nicht, kann nichts umsetzen und will daher vor allem Signale senden. Die Regierung vor sich hertreiben, eigene diplomatische Kanäle betonen, im Blick dabei auch die Landtagswahlen im Osten im Herbst. Selbst die sonst eher russlandkritische Parteichefin Alice Weidel klingt zuletzt ähnlich.
14: Und ich glaube, die deutsche Bundesregierung täte gut daran, sich mit Diplomatie für einen vernünftigen, geordneten Friedensprozess einzusetzen.
12: Die Reise zum russischen Wirtschaftsforum hat mit Friedensprozessen nichts zu tun. Aus dem Bundestag werden Warnungen laut. Die Teilnahme der AfD sei ein Kniefall vor dem Kriegsverbrecher Putin, unpatriotisch, eigensinnig. Mark Henrichmann von der CDU ist Chef des sogenannten Parlamentarischen Kontrollgremiums, das die Geheimdienste überwacht. In dieses Gremium wurde kein AfD-Politiker gewählt, aus Sicherheitsgründen. Henrichmann sieht auch die AfD-Reise als sicherheitspolitisch hochriskant an.
15: Die Reise der AfD jetzt zu diesem Wirtschaftskongress ist genauso naiv, wie sie dumm ist. Auf diesen Veranstaltungen tummeln sich erfahrungsgemäß russische Dienste und docken an, wollen billige Informationen. Und umgekehrt geht es dafür auch, Werkzeuge zu suchen für Desinformation in Deutschland und Europa. Die AfD ist, wenn man so will, also hier ein billiges Werkzeug Putins und des Kremls.
12: Aus Russland, da sind sich Sicherheitsexperten einig, komme derzeit niemand unbeobachtet zurück. Politikwissenschaftler wie Wolfgang Schröder sehen in der AfD-Reise eine Strategie. Die Geschlossenheit des Westens weiche auf gegen Putin, der keinem Waffenstillstand zustimmt und weiter die Ukraine bombardiert. Das Ziel daher: Spaltung.
16: Das ist die Strategie Putins, das ist auch die Strategie der AfD. Und insofern ist das verwerflich, was dort im Sinne der Bundesrepublik stattfindet. Und es ist eigentlich schade, dass der Bundestag diese Reise finanziert und diesen Auftritt möglich macht.
12: Denn die Reise der AfD-Delegation nach St. Petersburg wird vom Bundestag wie jede Dienstreise behandelt. Und die zahlt am Ende zumindest in Teilen der Steuerzahler.
2: Unsere Hauptstadtkorrespondentin Sarah Beham berichtete. Vor zwei Wochen beim ersten Tag in Hannover. Kurz vor Ende der Tagung gehen drei Studentinnen auf die Bühne und was sie sagen, schlägt Wellen. Die drei jungen Frauen berichten von ihren Erlebnissen auf eben jenem Ärztetag. Unter anderem seien sie begrapscht und ihr Aussehen kommentiert worden. Und das, so scheint es, ist kein Einzelfall. Denn fast zeitgleich hat die Uniklinik Würzburg eine Studie dazu veröffentlicht mit dem Titel »Sexuelle Belästigung in der medizinischen Ausbildung«. Nach Angaben der Forscherinnen und Forscher ist es die größte nationale Untersuchung zu diesem Thema. Über 5600 Menschen aus über 40 medizinischen Fakultäten haben daran teilgenommen. Und über die Ergebnisse berichtet Carlotta Sauer für uns.
17: Hanna Weikel ist Medizinstudentin im 9. Semester.
18: Ich wurde in verschiedenen Praktika schon aufgrund meines Geschlechts schlechter oder inkompetenter eingeschätzt und auch offen so darauf angesprochen.
17: Das, was sie erzählt, ist kein Einzelfall, wie die neue deutschlandweite Studie der Uniklinik Würzburg zeigt.
18: Dann auch unangebracht in den Arm genommen oder einfach so angefasst in Gesprächssituationen, die das eigentlich nicht benötigt hätten. Es hat mich frustriert, dass man mich nicht für die Kompetenz oder die Arbeit wahrnimmt, sondern dafür eben, dass ich eine Frau bin.
17: Dr. Sabine Drossart, Kinderchirurgin an der Uniklinik, hat die Studie geleitet. Sie sagt, sexuelle Belästigung geschieht nicht speziell an einzelnen Kliniken, sondern sie ist ein gesamtgesellschaftliches Problem. Dennoch hat die Medizin gewisse begünstigende Strukturen, wie Drossart erklärt.
19: Der allergrößte Teil waren tatsächlich Patientinnen und Patienten, von denen es ausging. Und es zeigt eben auch das gesellschaftliche Problem. Und ich denke, dass es da in der Medizin einfach die Besonderheit gibt, dass wir viel mit Körperkontakt arbeiten, sodass die Studierenden da auch einfach dem eher ausgesetzt sind.
17: Laut ihrer Studie waren 42% der Studierenden von sexueller Belästigung betroffen. Nur ein Bruchteil meldet die Vorfälle, besonders innerhalb der Medizin. Das liege an der Angst vor negativen Konsequenzen, so Drossart.
19: Zum Beispiel ist man im praktischen Unterricht sehr davon abhängig, etwas zu lernen von den Lehrenden. Also kann ich was sehen, darf ich was machen im OP, auch später in der Weiterbildung. Ist das ein Thema, werde ich überhaupt eingeteilt in den OP? Und zum Beispiel eben auch die Situation, dass derjenige, der mich jetzt unterrichtet, später auch mein Prüfer im Staatsexamen sein könnte. Das ist natürlich eine echte Abhängigkeitsposition, sodass die Studierenden da einfach Sorge haben auch.
17: Besonders auffällig, je praktischer das Studium wird, desto größer ist die Gefahr für Belästigung. Im letzten Jahr des Medizinstudiums, im sogenannten praktischen Jahr, gaben 3/4 aller Studentinnen an, sexuell belästigt worden zu sein. Bei den männlichen Studenten waren es knapp 30%. Auch Caroline Buchmann, gerade fertig geworden mit dem Medizinstudium, hat mehrfach übergriffige Situationen erlebt. Das Argument, man dürfe heutzutage gar keine Komplimente mehr machen, findet sie scheinheilig. Es gibt immer noch genug Dinge, die man äußern kann, sagt Caroline.
20: Komplimente, was die Fähigkeiten angeht, also zum Beispiel, das haben sie gut gemacht, sie nähen sehr gut oder Dinge, die mein Aussehen betreffen, sind natürlich nicht okay oder einfach auch nicht angebracht am Arbeitsplatz.
17: Caroline ist erleichtert, dass die Uniklinik gemeinsam mit der Uni Würzburg eine Meldestelle für Übergriffe hat. Auch Drossard sieht das als einen Teil einer Lösung. Zusätzlich hält sie Workshops, Trainings und Kulturänderungen von der Führungsebene aus für wichtig, sowie gesellschaftliche Gleichberechtigung.
2: Carlotta Sauer berichtete.
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21: Mit Stefanie Lavoie. Bei den French Open der Tennisprofis in Paris ist Alexander Zverev der letzte verbliebene Top-10-Spieler. Der an Nummer 6 gesetzte Félix Auger-Aliassime ist ausgeschieden. Guido Ringel.
22: Der Kanadier verlor gegen Flavio Cobolli aus Italien, der nach dem verlorenen ersten Satz sein Herz in die Hand nahm und nun erstmals in seiner Karriere im Halbfinale eines Grand-Slam-Turniers steht. Sein Gegner in einem dann rein italienischen Halbfinale ist Landsmann Arnaldi, der das Viertelfinale in der sogenannten Night Session für sich entscheiden konnte. Berrettini, wieder mal verletzt, muss aufgeben. Arnaldi im Halbfinale. Die ganz dicken Überraschungen aber gab es an diesem ungemütlichen, kalten Tag in Paris bei den Frauen. Denn zum einen ist die Nummer 1 der Welt raus, Niederlage für Arina Sabalenka gegen die Russin Schneider. Und zum anderen schreibt die Qualifikantin Maja Chwalinska weiter an ihrem Märchen. Die Polin hat schon die lange Qualifikation in den Knochen, gewinnt aber unverdrossen Runde nach Runde. Auch die favorisierte Russin Kalinskaja konnte die kleine, flinke Frau nicht stoppen. Und damit ist Chwalinska als Nummer 114 der Welt sensationell im Halbfinale, das komplett am Donnerstag in Paris gespielt wird.
21: Nach 10 Jahren verlässt Kapitän Christian O'Sullivan den deutschen Handballmeister SC Magdeburg. Bei seinem letzten Saisonheimspiel besiegte der Norweger mit seiner Mannschaft Gummersbach und zwar mit 38-35. Besonders war der gestrige Abend auch deshalb, weil Magdeburg die Meisterschale überreicht bekam. Rekordmeister THW Kiel hat in einer verkorksten Saison derweil eine weitere herbe Enttäuschung einstecken müssen. 2 Tage nach der Niederlage im Pokalfinale verloren die Zebras in Minden mit 30-34. Die Mindener bewahren sich damit eine minimale Chance auf den Klassenerhalt. Alle Ergebnisse des Spieltages finden Sie auf sportschau.de. Die deutsche Fußballnationalmannschaft befindet sich in der Vorbereitung auf die WM in Chicago. Kai Havertz, vor kurzem noch im Champions League-Finale tätig, ist mittlerweile zum Team dazugestoßen und stellte sich nach dem ersten geheimen Training der interessierten Presseschar. Auf die Stimmung in der Mannschaft angesprochen, sagte er Folgendes.
23: Ich glaube, keiner fürchtet hier niemanden, sondern wir müssen als Mannschaft gemeinsam zusammen funktionieren und da braucht jeder jeden. Und da gibt es irgendwie jetzt keinen großen Kampf, nur weil einer vor einem spielt oder was anderes, sondern jeder ist für den anderen da und jeder wird seine Zeit bekommen. Und ich glaube, das ist das Wichtigste.
21: Der letzte WM-Test gegen Gastgeber USA steigt am Samstag um 20.30 Uhr deutscher Zeit. Sie können das Spiel live und in voller Länge auf sportschau.de oder in der Sportschau-App hören. Titelverteidiger Warsbo 98 Hannover hat zum dritten Mal in Folge die deutsche Wasserballmeisterschaft gewonnen. Im 4. Spiel der Finalserie schlug Hannover die Wasserfreunde Spandau mit 14-10. Tide Tedinger berichtet.
24: Es war ein enges Spiel, aber am Ende setzte sich der Favorit durch. Im 3. Viertel zog Hannover entscheidend davon. Damit endet eine Finalserie, die auch insgesamt knapper war als erwartet. Waspo hatte nach einer perfekten Vorrunde auch in den Playoffs dominiert. Dann aber verloren die Hannoveraner überraschend das erste Finalspiel in Berlin. Zu Hause hielt sich das Team von Alexander Radovic aber dann zweimal schadlos und legte so die Grundlage für den 3. Titel in Folge und die 7. Meisterschaft insgesamt. Durch den Gewinn des Pokals hat sich Waspo außerdem zum zweiten Mal hintereinander das Double gesichert.
21: Der Rekordmeister aus der Hauptstadt triumphierte übrigens letztmalig 2023.
2: Das war der Sport in der Nacht mit Stephanie Lavois.
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0: Um 2.31 Uhr mit Wolfgang Berger. Die EU startet möglicherweise noch im Juni Beitrittsverhandlungen mit der Ukraine und Moldau. Das hat die derzeitige zyprische EU-Ratspräsidentschaft mitgeteilt. Danach haben die Vorbereitungen begonnen, damit der erste Verhandlungsabschnitt eröffnet werden kann. Im Idealfall sollen die Gespräche Mitte Juni starten. Dann findet ein EU-Ministertreffen in Luxemburg statt. Eigentlich sollten die EU-Beitrittsverhandlungen mit der Ukraine und Moldau schon vor 2 Jahren beginnen. Damals gab es aber ein Veto aus Ungarn. Mit der neuen ungarischen Regierung unter Ministerpräsident Motyó ist jetzt Bewegung in den Prozess gekommen. Die Beitrittsgespräche dauern oft Jahre und es steht auch nicht fest, ob sie tatsächlich zu einer EU-Mitgliedschaft führen. Bundeskanzler Merz hat nach der Niederlage bei der Kandidatur für einen Sitz im UN-Sicherheitsrat beteuert, dass Deutschland ein Stützpfeiler der Vereinten Nationen bleibt. Außenminister Wadefuhl sprach von einer herben Niederlage. Aus Berlin Ruth Kirchner.
3: Aus der Opposition kommt scharfe Kritik an der Bundesregierung. Die außenpolitische Sprecherin der Grünen im Bundestag Thüringen bezeichnet die Abstimmungsniederlage in New York als Blamage. Dem ARD-Hauptstadtstudio sagt sie, zu oft habe die Bundesregierung das Völkerrecht nur dann verteidigt, wenn es politisch bequem gewesen sei. Die AfD erklärt, Merz sei als Außenkanzler gescheitert. Deutschland habe sich international isoliert und eigene Interessen vernachlässigt.
0: Experten der Vereinten Nationen warnen davor, dass der zunehmende Einsatz von KI-Systemen immer mehr Energie verbraucht. Der ökologische Fußabdruck von künstlicher Intelligenz drohe immer größer zu werden, heißt es in einem Bericht des UN-Instituts für Wasser, Umwelt und Gesundheit. Demnach haben bis Mitte vergangenen Jahres etwa 700 Millionen Menschen ChatGPT verwendet und damit 10% der Weltbevölkerung. Auf der dänischen Insel Anholt soll heute der verendete Buckelwal obduziert werden. Tierärzte und Walexperten arbeiten dafür öffentlich am Strand. Insulaner und Urlauber müssen einen Sicherheitsabstand einhalten. Das kleine Team will zum Beispiel DNA-Proben von dem Buckelwal nehmen. Außerdem soll nach Spuren von Fischernetzen in Magen und Darm gesucht werden. Ziel ist es, zu klären, warum der Wal gestorben ist. Die Obduktion soll mehrere Stunden lang dauern. Das Tier war im März und April durch eine wochenlange Odyssee in der Wismarer Bucht berühmt geworden. Eine private Initiative hatte den Wal schließlich in einer umstrittenen Aktion Richtung Nordsee geschleppt und freigelassen. Das Wetter in Deutschland. Tagsüber von Westen her Schauer und Gewitter, im Osten erst Sonne, später Schauer, 19 bis 24 Grad. Am Freitag wechseln sich Sonne, Wolken und ein paar Schauer ab, 18 bis 21 Grad. Das waren die Nachrichten.
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4: Und da kam gerade eben ein Falschfahrer rein. Achtung, Falschfahrer auf der A45 Dortmund-Hagen. Zwischen der Ausfahrt Kreuz Dortmund Nordwest und Westhofener Kreuz kommt Ihnen ein Falschfahrer entgegen. Bitte fahren Sie äußerst rechts, überholen Sie nicht. Das gilt für beide Richtungen. Achtung, Falschfahrer auf der A45 Dortmund-Hagen. Zwischen der Ausfahrt Kreuz Dortmund Nordwest und Westhofener Kreuz ist ein Falschfahrer unterwegs. Bitte fahren Sie äußerst rechts, überholen Sie nicht. Das gilt für beide Richtungen. Wir melden es, sobald die Gefahr vorbei ist. Dann die A5 noch, Kassel Richtung Frankfurt. Hier laufen zwischen dem Hattenbacher Dreieck und Alsfeld Ost weiterhin die Reinigungsarbeiten und deswegen ist hier gesperrt. Gute Fahrt.
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4: Mit Nikolai Russ. Es ist ein wiederkehrendes, aber immer noch wichtiges Thema: Organspenden. Davon gibt es immer noch zu wenig in Deutschland, obwohl eigentlich sehr viele Menschen auch bei uns dazu bereit wären. Thema jetzt in 11KM, dem Tagesschau-Podcast.
5: Medizinisch gesehen sind selbst komplizierte Organspenden heutzutage längst Alltag. Trotzdem ist Deutschland, was Organspenden angeht, im europäischen Vergleich immer noch ein Entwicklungsland. Die Deutschen spenden zu wenig Organe. Und täglich sterben im Durchschnitt 2 bis 3 Menschen, die auf der Warteliste für eine Transplantation stehen. Antje Büll ist Medizinjournalistin beim NDR und sie recherchiert seit vielen Jahren zu dem Thema. Sie erzählt uns heute, wie die Politik versucht, das Problem zu lösen und wie Betroffene mit dem Organmangel umgehen. Und es geht um die grundlegende Frage: Warum tut sich Deutschland so schwer in Sachen Organspende? Ihr hört 11KM, der Tagesschau-Podcast, ein Thema in aller Tiefe. Mein Name ist Elena Kuh. Hallo Antje, schön, dass du bei 11KM bist.
6: Hallo Elena, ja, schön, dass ich hier sein kann.
5: Das, was ich und was, glaube ich, viele über Organspende in Deutschland wissen, ist, dass es zu wenig Spenderinnen und Spender gibt. Und es gibt da ja auch öfter mal so Aktionen, die darauf aufmerksam machen sollen. Was bedeutet das für Betroffene, die auf ein Spenderorgan warten? Welche dramatischen Folgen hat das?
6: Ja, das warten hier unwahrscheinlich viele Leute auf ein Spenderorgan, die sind ja sterbenskrank. Also wenn du überhaupt auf so einer Warteliste oben bist, musst du ja sehr krank sein, sozusagen kurz vorm Tod. Und ich habe schon viele Filme zu dem Thema gemacht und schon miterlebt und ganz dramatische Dinge gesehen. Also so eine kleine 2-Jährige, die auf eine Leber wartete, und das war hochdramatisch, weil ich nie wusste, schafft sie das jetzt und schafft sie das überhaupt bis zu unserem Dreh oder wird sie sterben? Da haben die Ärzte die ganze Zeit um das Leben dieses Mädchens gekämpft. Der Vater hatte ihr einen Teil seiner Leber gespendet. Das hat aber dann nicht geklappt. Die wurde dann abgestoßen. Und es war also hochdramatisch, ob dieses kleine Mädchen dann überlebt. Und wir sind dann da, als die Transplantation war, hingefahren. Und es war so schlimm zu sehen, wie dieses Mädchen, also dieses Mini-Kind, an so vielen Schläuchen hing und also beatmet wurde. Und die ist aber jetzt 16 Jahre alt und der geht super gut.
5: Weil sie eine Spendeleber bekommen hat.
6: Weil sie eine Spendeleber bekommen hat. Aber viele sterben auf der Warteliste.
5: Wir wollen in dieser Folge mit dir darüber sprechen, wie versucht wird, daran etwas zu ändern. Aber zunächst mal, wie funktioniert denn das System Organspende in Deutschland ganz grundsätzlich?
6: Also normalerweise bekommt man ja ein Organ von einem Verstorbenen, eine Todspende oder postmortale Spende nennt man das auch, dass jemand verstirbt, Hirntod erklärt wird und dem werden dann verschiedene Organe entnommen, die dann gespendet werden können. Und es gibt aber auch die Möglichkeit, vor allem bei der Niere, weil man ja 2 Nieren hat, dass es eine Lebensspende gibt. Also man kann mit einer Niere ganz gut leben. Bei der Niere ist das eigentlich eine Möglichkeit, die sehr, sehr gut ist, die auch besser ist als die Todspende, weil die Lebensspende, das ist ja dann ein gesundes Organ, die Operation ist planbar und man kann sagen, also beide Spender und Empfänger kommen gleichzeitig ins Krankenhaus. Also das ist eine unwahrscheinlich gute Form der Spende eigentlich.
5: Ich habe einen Organspendeausweis und den will ich jetzt einmal kurz rausholen. Ich habe den schon seit mehreren Jahren in meinem Portemonnaie und da steht ja dann für den Fall, dass nach meinem Tod eine Spende von Organen, Gewebe zur Transplantation in Frage kommt, erkläre ich mich bereit zu. Und dann kann man so unterschiedliche Sachen ankreuzen. Also man kann auch zum Beispiel Ausnahmen machen für bestimmte Organe. Dieser Spendeausweis ist ja aber, hier steht ja nach meinem Tod, nur für Todspenden, ne?
6: Ja, das ist auf jeden Fall nur für die Todspenden. Das hat mit der Lebensspende gar nichts zu tun. Also die Lebensspende ist zurzeit in Deutschland nur möglich bei sehr nahestehenden Personen. Das heißt, deinem Ehepartner kannst du eine Niere spenden, deinem Bruder, Schwester oder sehr, sehr nahestehenden Personen. Und wenn das dann nicht passt, dann musst du auf eine Todspende warten. Ich habe ein Ehepaar getroffen in der Nähe von Hannover, wo mittlerweile der Ehemann schon seit 7 Jahren auf eine Todspende wartet, weil er keine Lebensspende bekommen kann. Und das ist deswegen der Fall, weil seine Frau, die ja gerne spenden möchte, und seine 4 Schwestern, bei denen passt die Niere nicht für ihn. Also es gibt zu viele Antikörper von seiner Seite. Und deswegen wartet er jetzt seit 7 Jahren auf eine Niere. Und das ist bei der Niere so, da stirbt man ja nicht sofort. Man hat die Möglichkeit der Dialyse, aber trotzdem ist das für die Leute, die warten müssen, hochdramatisch.
7: Das ist natürlich schon sehr belastend, ne? Gerade wenn man jetzt über die Jahre auch sieht, wie er doch abgebaut hat. Ne? Nicht nur körperlich, sondern auch mental.
6: Annika Rabe, mit der ich gesprochen habe, und Sebastian Rabe, das ist ihr Mann, die warten jetzt darauf, dass irgendwann mal vielleicht jemand stirbt und die Niere passt.
7: das ist schon beängstigend, wenn wir uns schon vorstellen, wie es so weitergeht und wie lange das noch so bleibt, was noch passiert. Macht einem schon Angst.
5: Die Organspendequote in Deutschland ist insgesamt niedrig, aber gibt es da auch einen Unterschied, also zwischen Lebensspenden und Todspenden? Also wie ist die Quote bei diesen Lebensspenden, zum Beispiel bei Nieren?
6: Ja, dadurch, dass man bisher in Deutschland nur zwischen Ehepartnern und anstehenden Personen eine Lebensspende machen kann, ist auch da die Quote sehr niedrig. Also auch da bei Lebensspenden ist Deutschland im europäischen Vergleich ganz hinten an.
8: Es ist schon traurig, dass ich jemanden hätte, der für mich spenden möchte und es nicht möglich ist.
6: Und das ist natürlich total frustrierend, wenn man sieht, die anderen europäischen Länder, die machen das alles

0: punktuell auf ein gespendetes Organ?
1: Also es sind fast 8600 Menschen derzeit in Deutschland auf der Warteliste. Schwerkranke Menschen, die auf ein Organ warten. Und jetzt sterben natürlich nicht alle, weil es die Möglichkeit für die Nierenpatienten der Dialyse gibt. Aber die, die zum Beispiel auf ein Herz warten, auf eine Lunge warten, auf eine Leber warten, die können nicht so viele Jahre warten. Also man muss sich auch mal vorstellen, in Deutschland sterben 2 bis 3 Menschen täglich, die auf der Warteliste stehen, weil sie kein passendes Organ bekommen.
2: Noch immer gibt es in Deutschland zu wenige Organspenden. Die Bundesregierung will das Problem zumindest etwas entschärfen. Künftig sollen Organspenden von lebenden Personen einfacher möglich sein.
0: Ende März, da hat der Bundestag eine Reform des Transplantationsgesetzes beschlossen. Wie verändert das jetzt konkret die Situation für Menschen wie Sebastian Raabe?
1: Deutschland hat 2 Erweiterungen des Transplantationsgesetzes eingeführt, so inspiriert von den Niederlanden, würde ich jetzt mal sagen, die das schon am längsten haben, gibt es jetzt 2 neue Instrumente. Das heißt jetzt, dass über Kreuzspenden möglich sind. Über Kreuzlebensspende bedeutet, dass man in einem Register eingetragen wird als potenzieller Empfänger, der eine Niere sucht und aber gleichzeitig auch einen Spender mitbringt. Also in unserem Fall, wir waren in den Niederlanden, wo das ja schon seit 20 Jahren gemacht wird, war das ein Mann, der nierenkrank war. Und der hat seine Mutter als Spenderin mitgebracht in dem Register. Die konnte nicht für ihn direkt spenden. Ihre Niere passte nicht für ihn. Und dann wurde über das Register ein möglicher anderer Spender gefunden aus den Niederlanden, der zu ihm passte. Und dann wurden an einem Tag 8 Transplantationen durchgeführt in 2 unterschiedlichen Kliniken, wo sozusagen einer dem anderen eine Niere spendete bzw. empfangen hat, sozusagen so ein Ringtausch oder so ein Ping-Pong von Nierentransplantationen an einem Tag. Und so ist es dann möglich, dass Leute, die sonst gar keine Niere bekommen könnten, weil im näheren Umfeld keiner passender Spender da ist, dann doch eine Lebensspende bekommen. Und dann ist es außerdem noch möglich, das zu erweitern, eine sogenannte altruistische Spende. Also altruistisch im Gegenteil von egoistisch heißt, dass man aus Nächstenliebe eine seiner Nieren spenden kann. Und man könnte also dann sagen, so einen Menschen haben wir dann auch in den Niederlanden begleitet, der sich einfach gedacht hat, ich bin Arzt gewesen, ich habe viel Leid in meinem Leben gesehen, der hat auch in einem Hospiz gearbeitet und ich möchte jetzt meine Niere für die Allgemeinheit spenden.
3: En voor mij was dat heel erg belangrijk om dat te doen, dat ik zei van ik wil eigenlijk iemand daarmee mee helpen.
1: Dass man also demnächst in Deutschland eine Nierenspende machen kann, freiwillig. Eine aus Nächstenliebe, die nicht gerichtet ist. Und nicht gerichtet heißt, dass man nicht weiß, wer die bekommt, also anonym. Ich bin mal gespannt, wie sich das verwirklichen wird oder durchsetzen wird in den nächsten Jahren, wie viel tatsächlich davon stattfinden werden. Denn man kann sehr gut mit nur einer Niere leben.
0: Du beschäftigst dich schon super, super lange mit dem Thema Organspende. Wenn du jetzt auf diese Gesetzesreform in Deutschland blickst, wie bewertest du diese Neuerung?
1: Also ich freue mich erstmal, dass es überhaupt einen kleinen Schritt gibt, das ein bisschen liberaler zu machen, das Transplantationsgesetz. Die Ärzte, die ich gesprochen habe, die begrüßen das auch, dass sich was tut in Deutschland. Es dauert nur eine ganze Zeit, bis das Gesetz erstmal umgesetzt werden kann, weil dieses Register aufgebaut werden muss, in dem Spender und Empfänger registriert werden, abgeglichen werden. Es muss ein Algorithmus entwickelt werden, wie Spender und Empfänger zueinander gebracht werden können, wer finanziert das, wo wird das aufgebaut. Also da hat das Gesetz auch nochmal 3 Jahre Übergangsfrist eingeräumt, bis das dann umgesetzt werden kann. Und ob das zum Beispiel für Sebastian Raabe noch früh genug kommt, weiß man nicht. Der wartet ja jetzt schon 7 Jahre lang auf eine Niere. Mhm. Und die durchschnittliche Wartezeit auf eine Niere in Deutschland ist zwischen 8 und 10 Jahre. Mhm. Und zum Beispiel in den Niederlanden oder Großbritannien oder Spanien sind es nur 2 Jahre. Das heißt also, die Leute warten 4-mal so lange auf ein Spendeorgan. Also Sebastian Raabe hätte in den Niederlanden schon längst eine Niere. gleichzeitig

0: ist diese Gesetzgebung eher nur ein winziger Schritt. Also das wird nicht groß die Organspendezahlen nach oben treiben.
1: Warum?
0: Das wird nur sein, wenn wir wirklich eine Widerspruchslösung haben. Dann werden die Organspendezahlen auch nach oben gehen. Lebensspenden ist ein kleiner Bereich, auch nur bei Nierenspenden. Es gibt viele Nierenpatienten, die auf ein Organ warten, aber es wird nicht der große Gamechanger sein.
1: Diese Widerspruchslösung, da sind wir dann wieder bei meinem Organspendeausweis. Es gibt also zu wenig Lebensspenden. Aber wieso gibt es denn in Deutschland auch so wenig Menschen, die nach ihrem Tod ihre Organe spenden?
0: Also, dass die Spenderquoten so niedrig sind als in anderen EU-Ländern in Deutschland, liegt vor allen Dingen an unserer Gesetzgebung. Es ist ja gar nicht so, dass die Menschen nicht spenden würden. Also über 80% der Deutschen würden ihr Organ spenden, aber letztendlich spenden so wenig, weil es diese Zustimmungslösung gibt und nicht die Widerspruchslösung. Also in Deutschland haben wir die Zustimmungslösung. Das heißt, du musst wirklich einer Organtransplantation explizit zustimmen, sonst dürfen dir keine Organe entnommen werden. Und das können natürlich auch, wenn du gestorben bist, deine Angehörigen tun, müssen das meistens auch, weil viele Leute haben ja keinen Organspendeausweis oder haben auch gerade nicht bei sich, wenn sie versterben oder der ist nicht aufzufinden. Und dann müssen die Angehörigen entscheiden, wäre das in deinem Sinne gewesen, Organe zu spenden. Und Widerspruchslösung hieße, dass du zu Lebzeiten direkt widersprechen möchtest, sagst, ich möchte meine Organe nicht spenden.
1: Also quasi das Gegenteil, den umgekehrten Organspendeausweis, genau. In dem dann quasi stehen würde, ich will das nicht, weil du automatisch eigentlich deine Organe spenden würdest.
0: Genau. Sonst würde eben jeder automatisch Organspender sein, wenn er nicht zu Lebzeiten widersprochen hat. Das hieße dann, dass man zu Lebzeiten eben sich in ein Register eintragen könnte, wenn man nicht spenden möchte. Und es heißt auch, dass also alle zum 18. Geburtstag informiert werden, dass sie widersprechen können und dass es die Möglichkeit gibt. Also es soll die Bevölkerung sehr groß informiert werden über die Möglichkeit des Widerspruchs, damit auch wirklich jeder widersprechen kann, der nicht Organe spenden möchte. Es gibt ja bestimmte Gründe, dass man das nicht möchte. Also es kann ja sein, dass ich sage, nee, möchte ich nicht. Dann kann man ja auch widersprechen. Was viele denken, so, wenn ich jetzt einen Organspendeausweis habe und wenn ich dann irgendwie sterbe und habe einen Unfall oder so, dann bin ich Organspenderin oder Organspender. Aber das ist ja meistens gar nicht so. Denn es gibt eine ganz klare Definition in Deutschland oder überhaupt europaweit, also wer überhaupt Organspender, Organspenderin sein kann. Und das sind nur die Hirntoten. Das heißt, der Hirntod, der muss die Ursache des Todes sein. Und das ist halt in ganz, ganz wenigen Fällen nur, weil die meisten ja am Herztod sterben. Mhm. Also Hirntod ist als Todesursache sehr, sehr selten. Dafür musst du schon eine Hirnblutung haben. Und dann muss diese Hirnblutung auch die Todesursache sein.
1: Und nur dann darf man spenden?
0: Und nur dann darf man spenden.
1: Aber gibt es da medizinische Gründe für?
0: Also Hirntod ist irreversibel. Wenn deine Hirnfunktionen nicht mehr da sind, dann hast du noch nicht mal mehr Reflexe, dann ist gar nichts mehr da. Dann bist du nicht mehr lebensfähig. Und da hat man sich drauf geeinigt, dass der Hirntod die Voraussetzung ist für eine Organentnahme. Und wenn du jetzt mal an Leute denkst, die irgendwie einen Herzschlag haben und die dann wiederbelebt werden, die sind natürlich jetzt, wäre ja schlimm, wenn die dann irgendwie Organspender sind. Und durch die medizinischen Möglichkeiten kannst du ja Menschen noch lange am Leben halten. Wenn das Gehirn nicht mehr funktioniert, keine Hirnströme mehr da sind, dann sind auch keine Reflexe mehr da, dann bist du tot. Dann ist also dein ganzer Körper nicht mehr in der Lage, irgendwie nochmal zum Leben erweckt zu werden.
1: Es ist ja schon auffällig, dass beim Thema Organspenden so viele europäische Länder viel liberaler sind als wir. Woher kommt diese Vorsicht in Deutschland?
0: Ja, in Deutschland habe ich so das Gefühl, die Gesellschaft und auch die Politiker sind grundsätzlich skeptisch. Also skeptisch, was die Transplantation anbetrifft, skeptisch, ob da alles richtig läuft im Operationssaal. Und ob die Menschen auch wirklich tot sind. Und dann steht ja auch immer noch im Raum die Gefahr des Nierenhandels zum Beispiel, was jetzt die Lebensspenden anbetrifft. Da ist also irgendwie eine große Angst da, dass ein liberaleres Gesetz ausgenutzt werden kann zur Bereicherung. Und das leben uns ja die anderen Länder in Europa vor, dass das nicht so ist. Und dass durchaus man den Ärzten vielleicht ein bisschen mehr trauen kann, beziehungsweise die psychologische Überprüfung der Spender stattfindet. und dass diese Angst vor dem Nierenhandel oder vor Bereicherung, sage ich jetzt mal, unbegründet ist. Also der Arzt ist ja da, um zu helfen. Mhm. Und eigentlich hättest du die Möglichkeit, wenn mehr Spenderorgane da sind, diesem Menschen zu helfen und kannst aber diesem Menschen immer nur sagen, ja, ich habe leider kein Spenderorgan. Ja, es gibt immer noch keins. Ja, und also den Angehörigen, den Menschen. Und das ist natürlich auch für einen Arzt frustrierend. Es ist ja auch so, dass die Ärzte in Deutschland auf eine Änderung in der Gesetzgebung warten. Also im Prinzip warten die Transplantationsmediziner auf die Widerspruchslösung.
2: Für uns ist es schwierig zu sehen, dass die Patientinnen und Patienten in Deutschland so lange warten müssen und dass wir auch im internationalen Vergleich sehen, dass die Wartezeiten dort deutlich kürzer sind.
0: Kai Schmidt-Ott, das ist der Klinikdirektor von der Medizinischen Hochschule in Hannover und Nierenspezialist und verantwortlich auch für Transplantationen. Und der fragt sich auch, warum in Deutschland die Transplantationsgesetze so strikt sind.
2: Deutschland ist ja bekannt dafür, dass häufiger mal noch etwas mehr diskutiert wird als in anderen Ländern. Vielleicht ist das auch einer der Gründe, warum das in Deutschland jetzt besonders lange dauert.
0: Also eigentlich ist es ja auch so, dass die Nachbarländer darauf warten, dass Deutschland endlich mal das Transplantationsgesetz ein bisschen liberalisiert. Denn es ist so, dass wir auch viel aus anderen Ländern Organe beziehen, weil wir so wenig Organspender in Deutschland haben. Dadurch, dass wir diese restriktive Gesetzgebung haben und nur wenig als Organspender in Frage kommen. Und da erhofft man sich natürlich durch die Widerspruchslösung, dass mehr Spender in Deutschland da sind. Also es ist zum Beispiel so, dass nur pro Million Einwohner 11 Organspender da sind. In Spanien ist es zum Beispiel so, dass pro Million Einwohner 48 Organspender da sind. Also über das Vierfache.
1: Es gab ja vor ein paar Jahren, 2020, schon mal so einen größeren Anlauf von dem damaligen Gesundheitsminister Jens Spahn, so eine Widerspruchslösung auch in Deutschland einzuführen. Das war dann aber nicht erfolgreich.
3: Nach einer emotionalen Debatte hat der Bundestag heute seine mit Spannung erwartete Richtungsentscheidung zur Neuregelung von Organspenden getroffen. Mit großer Mehrheit wurde die sogenannte Zustimmungslösung angenommen. Die viel diskutierte Widerspruchslösung fand keine Mehrheit.
1: So eine Widerspruchslösung, siehst du denn eine realistische Chance, dass es dazu zeitnah in Deutschland kommen könnte?
0: Also ich weiß noch, 2020 waren die Chirurgen und Ärzte, mit denen ich gesprochen habe, sehr enttäuscht, dass die Widerspruchslösung damals nicht durchgekommen ist. Und Professor Kai Schmidt-Oppen, mit dem ich jetzt gesprochen habe, aus Hannover, der hofft jetzt, dass sich in Deutschland endlich die Politiker durchringen würden.
2: Weil das jetzt halt so breit Einzug in Europa schon gehalten hat, dass das vielleicht so ein bisschen als Vorbild dienen kann, dann auch, damit dann vielleicht in der Zukunft da auch mal der Wurf gelingt, auch in Deutschland die Widerspruchslösung einzuführen.
0: Es ist ja so, dass wir jetzt diese Lebensspende über Kreuzspende, Gesetzesreform, die ist ja jetzt durch. Und wahrscheinlich wird der Bundestag auch noch einmal über die Widerspruchsregelung sprechen. Es gibt einen Gesetzentwurf, den hat Nordrhein-Westfalen eingebracht in den Bundesrat. Erstmal hat er es beschlossen, zusammen mit 8 anderen Ländern. Und jetzt soll zeitnah, wahrscheinlich noch dieses Jahr, wird darüber diskutiert werden im Bundestag und abgestimmt werden, ob eine Widerspruchslösung tatsächlich in Deutschland kommen wird. Und die soll dann ab 2030 in Kraft treten. So ist der Plan. Und dann wird es auch so sein wieder im Bundestag, dass parteiunabhängig abgestimmt werden kann. Und ich bin auch schon mal gespannt über die ganzen Diskussionen, die es dann wieder geben wird im Bundestag. Ja, wie gesagt, in Deutschland wird da sehr, sehr viel drüber diskutiert.
1: Wenn wir mal so einen Blick nach vorne wagen, was ist dein Gefühl, wo geht da so die Reise hin? Werden wir in 10 Jahren hier wieder stehen und sagen, wir waren zu restriktiv? Oder sagen wir sogar, na, vielleicht sogar ganz gut, dass wir so vorsichtig waren?
0: Also ich meine, wenn man sagt, es ist gut, dass wir so vorsichtig waren, das heißt ja, dass man erstmal den Ärzten misstraut, dass die da irgendwie was nicht richtig machen. Warum sollte das sonst gut sein, dass wir so vorsichtig sind? Mhm. Also es gibt diese medizinische Möglichkeit, ein Organ von einem toten Menschen zu verpflanzen und damit einem anderen Menschen das Leben zu schenken. Und jedes Mal, wenn ich bei so einer Organtransplantation dabei bin, und das war ich jetzt schon öfters, es ist eine unheimlich emotionale Geschichte. Und ich habe tatsächlich auch einen Mann begleitet, einen jungen Mann, damals 28, der hat ein neues Herz bekommen und mit dem habe ich jetzt immer noch Kontakt. Und der hat geheiratet und ist Vater geworden und steht so voll im Leben und der wäre normalerweise tot. Also da kann ich mir gar nicht vorstellen, welchen Vorteil das haben sollte, restriktiv zu sein. Ich kann mir natürlich vorstellen, dass es wichtig ist, dass jeder frei entscheiden kann, möchte ich meine Organe der Allgemeinheit zur Verfügung stellen oder nicht. Das ist ja auch gut so. Aber wenn ich die Möglichkeit hätte, mit meinem Herzen jemanden zu retten, der ein Herz braucht, dann wäre das das Schönste, was ich mir vorstellen könnte.
4: 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Die Entwarnung auf der A45 Dortmund-Hagen. Kein Falschfahrer mehr zwischen der Ausfahrt Dortmund-Nordwest und dem Westhofener Kreuz. Gute Fahrt.

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1: Um 3 Uhr mit Wolfgang Berger. Die EU startet möglicherweise noch im Juni Beitrittsverhandlungen mit der Ukraine und Moldau. Das hat die derzeitige zyprische EU-Ratspräsidentschaft mitgeteilt. Danach haben die Vorbereitungen begonnen, damit der erste Verhandlungsabschnitt eröffnet werden kann. Aus der Nachrichtenredaktion Jan Busche.
2: Im Idealfall sollen die Gespräche schon Mitte Juni starten. Dann findet ein EU-Ministertreffen in Luxemburg statt. Eigentlich sollten die EU-Beitrittsverhandlungen mit der Ukraine und Moldau schon vor 2 Jahren beginnen. Damals gab es aber ein Veto aus Ungarn. Mit der neuen ungarischen Regierung unter Ministerpräsident Modior ist jetzt Bewegung in den Prozess gekommen. Allerdings ist auch klar, EU-Beitrittsgespräche dauern in der Regel Jahre, manchmal sogar Jahrzehnte. Und es ist nicht ausgemacht, ob sie tatsächlich zu einer EU-Mitgliedschaft führen.
1: Die deutsche Regierung will sich weiter aktiv in den Vereinten Nationen engagieren. Das hat Außenminister Wadephul klargestellt nach der Abstimmungsniederlage im mächtigen UN-Sicherheitsrat. Deutschland wollte in dem Gremium einen Sitz bekommen und hatte sich dafür beworben. In der gestrigen Abstimmung scheiterte die Bundesrepublik aber und Portugal und Österreich ziehen stattdessen für 2 Jahre in den UN-Sicherheitsrat ein. Wadephul sprach in den ARD-Tagesthemen von einer herben Niederlage, die eine tiefgreifende Analyse verlange. Der Baukonzern Hochtief gehört bald zum ersten Mal zum DAX. Das Unternehmen steigt Ende Juni in den deutschen Leitindex auf. Es verdrängt den VW-Großaktionär Porsche SE, der in den Nebenwerteindex MDAX absteigt. Der künftige DAX-Konzern Hochtief hat zuletzt vor allem von Geschäften in den USA profitiert. Dort wurden Rechenzentren für künstliche Intelligenz errichtet. Die deutsche Fußballnationalmannschaft bereitet sich heute auf das letzte WM-Testspiel vor. In Chicago stehen bis zu der Partie gegen die USA am Samstag noch 2 Trainingseinheiten an. Aus dem ARD-WM-Team Thomas Kunze.
3: Das Soldier Field Stadium Chicago, ein sporthistorischer Ort als ältestes und kleinstes NFL-Footballstadion. Es wird mit gut 62.000 Fans ausverkauft sein. WM-Kulisse also gegen einen topmotivierten, physisch starken Gegner, der dieses Testspiel als eigenen WM-Auftakt deklariert hat. Die Temperaturen steigen Richtung Wochenende auf schwüle 30 Grad. Der Anpfiff am Samstag in den späten Mittagsstunden Ortszeit wird körperlich anspruchsvoll. Und deswegen kommt dieser Test auch genau richtig. Vielleicht auch für die Wade von Torhüter Manuel Neuer, dessen Form aufgebaut, aber dessen Einsatz nicht garantiert wird.
1: Das waren die Nachrichten. Das Wetter in Deutschland. Tagsüber von Westen her Schauer und Gewitter, im Osten erst Sonne, später Schauer, 19 bis 24 Grad. Am Freitag wechseln sich Sonne, Wolken und ein paar Schauer ab, 18 bis 21 Grad. Und am Samstag Wolken und öfter Sonne, fast überall trocken. Es ist 3.03 Uhr.
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4: Ach komm, ich sag's nochmal. Die Entwarnung für die A45 Dortmund-Hagen. Kein Falschfahrer mehr zwischen der Ausfahrt Kreuz Dortmund-Nordwest und Westhofener Kreuz. Hier haben Sie wieder freie und vor allem sichere Fahrt. Die A5 Kassel Richtung Frankfurt. Die ist zwischen Hattenbacher Dreieck und Alsfeld-Ost wegen Reinigungsarbeiten gesperrt. Dann die A96 Lindau-München zwischen München-Leim und Sendling. Hier ist wegen Brückenarbeiten in beiden Richtungen noch bis Montag gesperrt. Nach Berlin die A111 ist zwischen Am Festplatz und Seidelstraße wegen Wartungsarbeiten im Tunnel bis 5 Uhr noch gesperrt, beide Richtungen betroffen. Genau wie die A113 zwischen Spätstraße und Schönefeld Süd. Auch hier Wartungsarbeiten in beiden Richtungen gesperrt, noch bis 5. Der Tiergartentunnel zwischen Heidestraße und Reichpietschufer auch in beiden Richtungen gesperrt bis 17:45 und die A565 Meckenheim-Bonn ist zwischen dem Dreieck Bonn-Nord-Ost und dem Kreuz Bonn-Nord in beiden Richtungen wegen Brückenschäden gesperrt. Gute Fahrt durch diese Nacht.
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4: Aus dem Studio von NDR Info in Hamburg mit Nikolai Russ. Es ist eine große Show, die vor allem eins zeigen soll, wie gut Russland vernetzt ist. Das St. Petersburger Wirtschaftsforum, das findet im Moment mal wieder statt und der Beginn gestern war alles andere als eine glamouröse Show. Ukrainische Drohnen sind über die Stadt gekreist und sie haben einen Marinestützpunkt und ein Ölterminal angegriffen. Dichter schwarzer Rauch war am Himmel zu sehen und auch der Flughafen musste kurzzeitig gesperrt werden. Björn Blaschke mit Einzelheiten.
5: Der Wirtschaftsbeauftragte von Wladimir Putin ist gleichzeitig einer der wichtigsten Propagandisten des Kreml-Chefs, Kirill Dmitriev. Er lehnte sich weit aus dem Fenster. Heute beginnt das Petersburger Internationale Wirtschaftsforum. Das ist ein weltweit wichtiges Ereignis, an dem Vertreter aus mehr als 130 Ländern teilnehmen werden. Es kommt in einer sehr wichtigen Zeit, da die Politik der Globalisten eine komplette Niederlage erlitten hat. Einen heftigen Schlag erlitten haben könnte jetzt aber erst einmal das Wirtschaftsforum, das in gewisser Weise als Aushängeschild für die angeblich sichere Wirtschaftskraft Russlands gilt. Kurz vor Beginn des Forums trafen ukrainische Drohnen Energie- und Militäranlagen von St. Petersburg. Videoaufnahmen zeigen dicke Rauchwolken, zu hören sind Schüsse, offenbar auf herannahende Drohnen. Niemand sei ums Leben gekommen, das teilte der Gouverneur von St. Petersburg mit. Aber die größte Ölumschlaganlage im Nordwesten Russlands stand zeitweilig in Flammen, laut einem russischen Medium, das aus dem Exil berichtet. Auch über der Kronstädter Marinewerft, die zu St. Petersburg gehört, stieg Qualm auf. Wie groß die Schäden sind, dazu hat sich der Gouverneur von St. Petersburg nicht geäußert und auch nicht Kreml-Sprecher Dmitri Peskow. Was die konkreten Angriffe betrifft, so gehört das komplett zu den Kompetenzen der Regionalverwaltungen und denen unseres Verteidigungsministeriums. Was ich allerdings im Großen und Ganzen sagen kann, damit es keine solchen Anschläge gibt, wird die spezielle Militäroperation fortgesetzt. Das heißt, der Krieg gegen die Ukraine geht weiter. Kiew nimmt seit Monaten Ölproduktionsstätten ins Visier, und zwar erfolgreich, sodass die russische Wirtschaft mittlerweile darunter leidet. In mehreren Landesteilen, auch im Großraum Moskau, wird das Benzin jetzt rationiert und bis November darf kein Flugbenzin mehr aus Russland exportiert werden. Auch das führt zu Einnahmeeinbußen, also weniger Geld für Putins Kriegskasse. Nun soll das Petersburger Wirtschaftsforum in gewisser Weise als Werbeveranstaltung für Russland für mehr Handel sorgen. Offiziell werden rund 20.000 Besucher aus 130 Ländern zu dem Treffen erwartet. Ob sich angekündigte Teilnehmer davon abschrecken lassen, dass der Flughafen von St. Petersburg zeitweilig wegen der Drohnenangriffe gesperrt wurde, muss sich zeigen. Kreml-Chef Putin will es sich jedenfalls nicht nehmen lassen, auch in diesem Jahr eine Rede zu halten, sagt sein Sprecher Peskow. Der Präsident wird auf dem Petersburger Wirtschaftsforum auftreten. Deshalb wird der Schwerpunkt seiner Rede natürlich der Wirtschaft, den wirtschaftlichen Fragen und Problemen gewidmet, sowohl in unserem Land als auch auf internationaler Ebene. Nach eigener Darstellung ist das Forum, das seit 1997 regelmäßig abgehalten wird, eine Plattform für den Dialog zwischen Geschäftskreisen aus Russland, aufstrebenden Märkten und der ganzen Welt. Aus Deutschland werden mehrere Mitglieder der in Teilen als rechtsextrem eingestuften AfD in St. Petersburg erwartet. Dazu auch ein paar deutsche Wirtschaftsvertreter und fragwürdige Kulturschaffende.
4: Und über diese Angriffe auf St. Petersburg zu Beginn des Wirtschaftsforums hat mein NDR-Kollege Markus Schubert mit Markus Kolb gesprochen. Er ist Dozent an der Militärakademie der Eidgenössischen Technischen Hochschule Zürich, kurz ETH Zürich. Und die erste Frage an ihn: War das jetzt nur ein wichtiger symbolischer Schlag vor einer für Putin wichtigen Veranstaltung in einer für Putin besonders wichtigen Stadt oder ein Fanal, wenn Drohnen kreisen und Ziele treffen in einer Stadt, die den Krieg nur aus dem Propagandafernsehen kennt? Gut sichtbar, überall in der Stadt.
6: Ja, es ist eher Letzteres. Wenn Sie sich mal überlegen, dass Moskau und Petersburg zu den am besten befestigten Orten in Russland gehören, das gilt insbesondere auch für die Luftverteidigung. Und die Ukraine demonstriert jetzt, sie kommt da durch. Natürlich nicht mit einer Drohne. Natürlich ist das ein Schwarm, von dem 90% abgeschossen werden. Aber trotzdem, einige kommen durch. Dann ist das ein Zeichen an die Bevölkerung von Petersburg. Der Krieg rückt näher. Ja, die Einschläge kommen näher. Es ist eben nicht mehr ein abstrakt medial entferntes Ereignis, sondern der Krieg kommt zu euch zurück. Und das ist bemerkenswert. Das gab es auch vor etwa 2 Wochen, als es der Ukraine gelungen ist, die Ringpipeline in Moskau zu treffen. Genau das gleiche Argument. Moskau hat verschiedene Ebenen von Luftverteidigung, verschiedene Sicherungssysteme und trotzdem kommen sie durch. Das heißt also, nichts mehr ist off-limits, sie kommen überall durch. Und das vermittelt die Ukraine Putin genau zu dem Zeitpunkt, wo er seine große Propagandashow das Petersburger Wirtschaftsforum stattfinden lassen möchte.
7: Und das war in der ganzen Stadt zu sehen. Also man kann es beim besten Willen nicht verschweigen.
6: Genau.
7: Das Ganze reiht sich ein. Sie skizzieren das in eine inzwischen sehr lange Reihe und Serie von militärisch wichtigen Long-Distance-Treffern der ukrainischen Streitkräfte in Marinehäfen, in Verladeterminals, Öldepots und fast überall in den Weiten Russlands. Hat die russische Armee aktuell noch ein Mittel, das zu unterbinden?
6: Also man sollte sich klar machen, was gerade passiert, wenn man zurückblickt auf die Sowjetunion. Die Sowjetunion hatte einen wirklich hermetisch dichten Luftraum. Das heißt, sie kamen nicht rein, sie kamen nicht raus. Deswegen war das auch so ein riesiger Skandal, als Matthias Ruß mit seiner Cessna auf dem Roten Platz gelandet ist. Und da mussten ja dann viele Generäle ihren Hut nehmen, weil jeder gesagt hat, unser Luftraum ist dicht, das kann und darf nicht passieren. Das moderne Russland ist aber nicht mehr die Sowjetunion. Und das ist gar nicht mehr in der Lage, diese unglaubliche Dichtigkeit herzustellen. Ja, das heißt also, die Weite des Landes und die Größe des Raumes wird jetzt plötzlich für Russland selbst zum Nachteil, weil es gar nicht möglich ist, alle Räume und alle Flächen mit gleicher Intensität zu schützen. Das heißt also, die Ukraine demonstriert, wir kommen irgendwo immer durch und wir richten die Angriffe so, dass sie einfach massiv durchgeführt werden, also mit Drohnen quasi als Verschleißmittel. Ist uns völlig egal, ob wir da Tausende starten pro Angriffswelle, aber einige werden immer durchkommen.
7: Vor ziemlich genau einem Jahr hat Verteidigungsminister Pistorius erstmals verkündet, in die Produktion von Langstreckenwaffen in der Ukraine und durch die Ukraine zu investieren und hat diese Kooperation bei einem Besuch erst vor wenigen Wochen noch einmal vertieft. Ist das der strategisch richtige Ansatz, weil das nach einem Erfolg, den es jetzt offensichtlich hat, auch in eine Waffenproduktion für Deutschland und die NATO münden kann?
6: Ja, Sie sehen eben, dass die Ukraine jetzt durch den Krieg, in dem sie um ihr Überleben und ihre Souveränität kämpft, zum Innovator geworden ist. Mhm. Das passiert sehr häufig, wenn sie all ihre nationalen Ressourcen konzentrieren müssen auf ihr eigenes Überleben. Und interessanterweise habe ich ja vor über 3 Jahren gesagt, Russland hat diesen Krieg strategisch verloren. Und jetzt sehen wir so langsam, wie die Sache sich so langsam eindreht. Ja? Also wie die wahren Kräfteverhältnisse zum Vorschein kommen, wie die russischen Ressourcen so langsam auslaufen und die ukrainischen sich langsam auf ein neues Technologieniveau bewegen, das so attraktiv ist, dass sogar jetzt die Scheichs aus dem Mittleren Osten und eben auch die Westeuropäer kommen und sagen, wir wollen das mit euch zusammen bauen, weil ihr habt im Moment die beste Technologie.
7: Dann gibt es aktuell auch noch die Kurz- und Mittelstreckendrohnen, die hinter den in der Ukraine verlaufenden Fronten am Boden den russischen Armeenachschub treffen. Brutal treffsicher, LKW, Öltransporter, gepanzerte Fahrzeuge in Serie. Kann das noch einmal zu einem Zusammenbruch der Linien führen, wie man ihn zuletzt in der ukrainischen Gegenoffensive im Herbst 22 gesehen hat, in einer anderen Phase der zeitweisen technologischen Überlegenheit?
6: Also Zusammenbruch würde ich nicht sagen, so kurzfristig wird das nicht passieren. Das Ziel ist eher, die logistische Kapazität zu überdehnen. Das heißt also, die Russen zu zwingen, immer mehr Logistik nachzuschieben, von der immer mehr abgeschossen wird. Und das sehen Sie zum Beispiel jetzt schon auf der Krim. Auf der Krim sind Treibstoffe rationiert, weil die Russen es schwierig finden, überhaupt noch Treibstoff nachzuschieben auf die Krim, weil sämtliche Straßen, die dorthin führen, unter ukrainischem Drohnenbeschuss liegen. Das ist etwas, was die Ukraine in ihrer Gegenoffensive 23 nicht erreichen konnte, was sie auch nicht erreichen können mit einzelnen Marschflugkörpern. Aber wenn sie Drohnen einfach massenhaft einsetzen, dann ist es sozusagen möglich, den Gegner in diese logistische Abnutzung zu zwingen. Das ist eigentlich das gleiche Motiv wie 23, aber auf einem anderen Technologieniveau.
8: Sagt der Militärexperte Markus Kolb im Gespräch mit meinem NDR-Kollegen Markus Schubert.
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8: Und nach so vielen Markussen ist es 3:13 Uhr. Über diese Wahlschlappe bei der UN im UN-Sicherheitsrat hat meine Kollegin Susanne Stichler am Abend in den ARD-Tagesthemen mit dem deutschen Außenminister gesprochen und Johann Wadephul erstmal gefragt, wie enttäuscht er eigentlich ist.
9: Ja, ich bin wirklich enttäuscht. Das kann man ja auch gar nicht anders sein in einer derartigen Situation. Deutschland hat sich angeboten, für die nächsten 2 Jahre im UN-Sicherheitsrat aktiv zu sein. Für die Werte, die wir für wichtig halten, für das Völkerrecht, für Menschenrechte, für Konfliktbewältigung, Beseitigung. Das war ein starkes Engagement. Wir haben wirklich dafür gekämpft bis in die letzte Minute. Aber das ist ein demokratischer Prozess. Und der hat ein Ergebnis gebracht. Ich gratuliere Österreich und Portugal. Das sind zwei europäische Partner, zu denen wir engste Beziehungen haben. Wir werden jetzt sehr eng zusammenarbeiten. So gehört es sich. Das ist für uns natürlich eine herbe Niederlage, da gibt es gar nichts zu diskutieren.
10: Herr Wadefuhler, aber Sie haben heute vor der Abstimmung gesagt, Sie würden eine Grundsympathie für Deutschland dann doch sehen. War das nun doch weniger als Grundsympathie?
9: Ja, es war zu wenig. Ja, also das Stimmergebnis ist ja eindeutig. Es war eindeutig zu wenig. Wir hatten aus den Gesprächen das Gefühl, dass wir wirklich gute Chancen hätten haben sollen, das Quorum zu erreichen. Da hat uns vielleicht nicht jeder ehrlich das gesagt, was er wirklich nachher gemacht hat. Anders kann es ja gar nicht sein. Wir müssen natürlich auch feststellen, es haben einige gegen uns gearbeitet. Russland ist ein gutes Beispiel. Die haben natürlich kein Interesse daran, dass so ein starker Unterstützer der Ukraine dabei ist, wenn man am Tisch hier im Sicherheitsrat sitzt. Das heißt, wir haben auch mit wirklich Gegenwind zu kämpfen gehabt und der war so stark, dass es am Ende nicht gereicht hat.
10: Gegenwind, Sie sprechen es an. Warum hat das aus Ihrer Sicht heute nicht geklappt? Was sind die Erkenntnisse an diesem Abend?
9: Ja, den einen Aspekt habe ich genannt. Der zweite ist, wir waren von Anfang an im Hintertreffen, weil wir damals wahrscheinlich aus guten Gründen aber sehr spät ins Rennen gegangen sind. Österreich seit 2011, Portugal seit 2013 mit einer angemeldeten Kandidatur. Wir erst kurz vor 2020, das war zu kurz, wir lagen immer hinten. Ich bin ja sozusagen der Schlussläufer in einem Staffellauf, vor mir Annalena Baerbock, davor Heiko Maas, der die Kandidatur bekannt gegeben hat. Und die ganze Zeit war das eine Aufholjagd für Deutschland und das hat am Ende nicht gereicht. Das ist bedauerlich. Das hat aber natürlich auch seinen Grund darin, dass viele auch europäische Partner sich festgelegt hatten. Die hatten einmal die Stimme Österreich und Portugal versprochen und waren davon nicht mehr abzubringen. Im Grunde ja gute nachvollziehbare Gründe. Aber das hat halt jetzt dazu geführt, dass wir nicht die erforderliche Stimmenzahl hatten. Wir bleiben Unterstützer der UN und wir werden uns jetzt auf andere Dinge konzentrieren.
10: Aber kommen wir,
9: das wäre ja ein extra Engagement hier gewesen. Und jetzt können wir andere Dinge machen. Es gibt ja genug Betätigungsfelder für die deutsche und europäische Außenpolitik.
10: Aber gucken wir noch ganz kurz auf die Gründe. Es wird ja immer wieder kritisiert, Deutschland habe den Krieg in Gaza nicht als völkerrechtswidrig bezeichnet. Sie haben das Völkerrecht gerade auch angesprochen. Ist das jetzt die Quittung?
9: Nein, das halte ich für eine Überinterpretation. Also wir haben schon eine klare Position dazu bezogen. Der Bundeskanzler hat ja zu einem gewissen Zeitpunkt auch Waffenlieferungen an Israel sogar unterbrochen, auch erstmalig. Also ich habe heute noch mit dem Vertreter auch der Palästinenser hier gesprochen, auch mit vielen arabischen Kolleginnen und Kollegen gesprochen. Ich glaube nicht, dass das entscheidend war. Aber klar, Deutschland hat eine besondere Verantwortung für Israel. Wir haben dafür einzustehen. Wir haben eine ganz besondere Geschichte. Und dieser Staat, der für die Jüdinnen und Juden, der obliegt unserer besonderen Verantwortung. Es mag auch sein, dass das uns die ein oder andere Stimme gekostet hat.
10: Weil ja bei der Ukraine wird der Bruch des Völkerrechts immer wieder betont von Deutschland. Es gäbe für viele keine klare Linie, heißt es immer wieder. Ist Deutschland da verlässlich?
9: Ja, da sind wir verlässlich. Das kann man immer miteinander diskutieren. Und an der einen oder anderen Stelle will ich auch nicht sagen, dass wir nicht auch das überprüfen müssen. Also ich will jetzt hier nicht rausgehen und sagen, wir haben alles richtig gemacht, alle anderen haben alles verkehrt gemacht. Das wäre jetzt die falsche Herangehensweise. Mhm. Aber nein, das Völkerrecht hat für uns eine große Bedeutung, aber ich bin Außenminister. Da sind völkerrechtliche Aspekte von hoher Bedeutung. Ich bin auch Jurist. Aber ich muss die deutschen Interessen, die europäischen Interessen, ich muss Interessen unseres Bündnisses in Rechnung stellen. Ich muss das besondere Verhältnis zu Israel in Rechnung stellen. Ich muss in Rechnung stellen, dass die Vereinigten Staaten, auch das ist ja ein Kritikpunkt, für uns der herausragende Sicherheitspartner sind. Also das ist ein Gesamtprozess, über den können wir immer miteinander wieder streitig diskutieren. Aber Außenpolitik besteht eben nicht nur aus Völkerrecht, sondern eben auch aus anderen Aspekten. Da setzt man sich der Kritik aus, das ist klar, aber ich finde, insgesamt ist es gut und ausgewogen.
10: Herr Wadefuhl, wie hart ist diese Niederlage für den sogenannten Außenkanzler Merz?
9: Nein, ich habe ja, das ist für die Bundesregierung, das ist für uns alle, auch für das ganze Team. Wir haben hier alle gearbeitet, auch der Bundeskanzler, der Bundespräsident hat uns geholfen. Ich selber habe intensiv die letzten Tage nochmal investiert, aber im Grunde das ganze letzte Jahr. Und ich würde auch sagen, die Regierung davor, auch Olaf Scholz, Annalena Baerbock, haben sich schon für dieses Ergebnis engagiert. Für uns alle ist das eine wirkliche Enttäuschung, das muss man sagen. Daran will ich nicht vorbeireden. Aber nochmals, wir bleiben in den UN aktiv. Es gibt weitere große Aufgaben in der Außenpolitik. Wir werden uns auf andere Dinge konzentrieren. Es gibt in Europa genug zu tun. Es gibt in der EU genug zu tun. Der NATO-Gipfel steht bevor. Und da kann man wieder voll mit Deutschland rechnen.
8: Sagt der deutsche Außenminister Johann Wadephul im Gespräch mit meiner Kollegin Susanne Stichler in den ARD-Tagesthemen nach dem Scheitern um den Kampf um einen nichtständigen Sitz im UN-Sicherheitsrat. Und wir gucken auf die Straßen um 3 Uhr und 20 Minuten. Achtung, Falschfahrer auf der A44 Düsseldorf-Essen zwischen Heiligenhaus und Hetterscheid. Hier kommt Ihnen ein Falschfahrer entgegen. Bitte fahren Sie äußerst rechts, überholen Sie nicht. Das gilt wie immer für beide Richtungen. Auf der A44 Düsseldorf-Essen zwischen Heiligenhaus und Hetterscheid ist ein Falschfahrer unterwegs. Bitte fahren Sie besonders vorsichtig in beiden Richtungen. Fahren Sie äußerst rechts und überholen Sie nicht. Wir geben Bescheid, sobald die Gefahr vorbei ist. Gute Fahrt.
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8: Mit einer Frage in Deutschlands Nacht. Was machen Sie normalerweise samstagabends? So, gegen 18 Uhr, sagen wir. Viele von Ihnen denken jetzt sicherlich an die Sportschau. Schließlich ist die Sendung eine Institution, für viele sogar ein festes Ritual am Samstagabend. Und das seit genau 65 Jahren. Denn genau so alt wird die Sportschau heute.

0: Zum 30. Geburtstag sind es Fußballer, die der Sportschau ein Ständchen bringen. Aber als die Sportschau am 4. Juni 1961 erstmals auf Sendung geht, kommt Fußball gar nicht vor. Stattdessen sieht man Sportarten, die heute fast vergessen sind. Moderator Adi Furla.
1: Aus dem Jahr 1961 ist so gut wie nichts mehr vorhanden. Wir haben damals wohl alle nicht daran gedacht, dass auch die Tagesaktualität irgendwann einmal historisch wird. Von der ersten Sportschau, 4. Juni 1961, ist zumindest noch die Inhaltsangabe vorhanden.
0: Zum Inhalt zählen Trabrennen, Amateurstraßenrennen, die Europameisterschaft der Sandbahnfahrer und Rudern. Der Kommentar ist eigenwillig.
2: Erster Senior-Zweier mit Steuermann, Ametiza Mannheim vorne im Bild, dann Gelsenkirchen mit Heinz Renneberg, Bernhard Knubel, Olympiasieger im Zweier mit, dann Neptun Konstanz, der Regattazug, der die Rennen verfolgt.
0: Die erste Ausstrahlung der Sendung ist an einem Sonntag um 21.30 Uhr. Dauer 30 Minuten bei ARD 2. Das zweite Programm der ARD wird 1963 wieder eingestellt. Die Sportschau gibt es weiterhin. Moderator Ernst Huberti.
3: Ach Gott, ja, es war so bescheiden. Wir hatten ja ein Schwarz-Weiß-Programm und ein paar Filmchen drin. Der große Fußball fehlte zu der Zeit noch.
0: Eine Bundesliga gibt es damals noch nicht. Die erste Bundesliga-Saison beginnt erst im August 1963. Statt Fußball gibt es in den Anfangsjahren andere spezielle Rubriken.
4: Die Toto-Zahlen, 6 aus 45 und zu guter Letzt auch noch das Rennquintett.
0: Der Pferdesport ist in der Sportschau prominent vertreten. Adi Furla ruft die Wahl zum Galopper des Jahres ins Leben und lädt dessen Sieger, den Hengst Acatenango, dreimal in das Fernsehstudio nach Köln ein. Die Sendung etabliert sich. Es gibt Innovationen wie etwa das Tor des Monats. Aber auch kritische Berichterstattung, so Paul Rott, Chef vom Dienst und leitender Redakteur der Sportschau von 1961 bis 1984.
5: Als erstes die Einführung der elektronischen Zeitlupe. Der Bundesliga-Skandal, die Sportschau, war die erste Sendung, die darüber in Wort und Bild berichtet hat.
0: Die Berichterstattung wird im Laufe der Jahre schneller und umfangreicher. Anfangs bringen Hubschrauber und Motorradkuriere das Filmmaterial in die Sendeanstalten, damit es dort schon geschnitten werden kann. Prominente Fans finden sich auch. Richard von Weizsäcker.
6: Außer den Nachrichtensendungen gibt es keine andere Sendung, die ich, soweit es zeitlich erlaubt war, so regelmäßig gesehen habe wie die Sportschau.
0: Ab November 1999 moderiert mit Anne Will erstmals eine Frau die Sendung.
7: Also es ist eine tolle Sendung und sie zu moderieren ist eine große Ehre.
0: Und heutzutage 5 Frauen und 5 Männer moderieren im Wechsel. Ein Markenzeichen bei der Begrüßung wie früher gibt es nicht mehr.
8: Guten Abend allerseits.
0: Die Konkurrenz von RTL und ZDF hat man auch überflügelt. Eine angemessene Geburtstagsfeier steht also nichts mehr im Wege. Am 4. Juni 1961 wurde die Sportschau erstmals ausgestrahlt. Das war heute, vor 65 Jahren.
9: 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Und wir bleiben sportlich.
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11: Mit Christian Hake. Bei den French Open in Paris sind die Halbfinals komplett. Aber die italienische Night Session, die lief anders, als sich das viele gedacht oder erhofft hatten. Denn der Italiener Matteo Berrettini musste nach knapp 2 Stunden im zweiten Satz gegen seinen Landsmann Matteo Arnaldi verletzt aufgeben. Arnaldi damit also im Halbfinale. Dort trifft er wieder auf einen Italiener, Flavio Cobolli nämlich. Guido Ringel ist unser Mann in Paris und er fasst uns diesen spektakulären Tag zusammen.
12: Was für ein verrückter Tag in Paris. Kälte, Wind und große Überraschung. Vor allem bei den Frauen. Denn mit dem Aus der Nummer 1 der Welt schon im Viertelfinale war nicht zu rechnen. Aber Arina Sabalenka aus Belarus ist nach 3 Sätzen ausgeschieden. Niederlage gegen die Russin Schneider. Für Sabalenka ein grauenhafter, fehlerhafter Tag, der Spuren hinterlassen hat, der sich so anfühlt, als wolle man nie wieder Tennis spielen.
13: No thoughts, no emotions. Just wanna quit tennis right now, but we'll see. We'll see in a few days, hopefully I'll get back on track. Mentally.
12: Sabalenka also raus. Sie wartet weiter auf den ersten Paris-Titel. Die Gegnerin von Diana Schneider im Halbfinale aber ist nun die nächste Überraschung des Tages. Und die heißt Maja Szwalinska. Die Polin ist Qualifikantin und hat das Kunststück fertiggebracht, in das Halbfinale dieses Grand-Slam-Turniers einzuziehen. Mit ihrem Sieg gegen die Russin Kalinskaja. Und bei den Herren war es mitreißend im letzten Tagesmatch, dass Flavio Cobolli gewinnen konnte. Viersatzerfolg mit beherztem Tennis gegen den Top-Ten-Mann Ogier Aliassime. Die Folge ist ein italienisches Halbfinale. Berrettini wieder mal verletzt, muss aufgeben. Arnaldi im Halbfinale.
11: Heute dann die beiden Damen-Halbfinals. Die Männer sind am Freitag dran. In der Handball-Bundesliga hat der deutsche Meister aus Magdeburg auch das letzte Heimspiel der Saison gewonnen. 38:35 gegen Gummersbach. Der THW Kiel dagegen musste in Minden die nächste Niederlage einstecken. Minden damit weiter mit Hoffnung auf den Klassenerhalt. Schlechter lief es dagegen für die TSV Hannover-Burgdorf bei den Rhein-Neckar-Löwen. Tiete Teninger berichtet.
8: Im letzten Auswärtsspiel der Saison haben die Recken einen echten Krimi geliefert, aber ohne Happy End. In allerletzter Sekunde landete ein Wurf von rechtsaußen Daniel Weber im Netz. Doch der vermeintliche 29:29 Ausgleich hatte keinen Bestand. Nach Videobeweis kassierten die Schiedsrichter das Tor wieder ein, weil die Zeit doch schon abgelaufen war. Ein letzter Freiwurf landete im gegnerischen Block, dann war Hannover-Burgdorf geschlagen. Zuvor waren die Recken lange einem Rückstand hinterhergelaufen. In den letzten Minuten glichen sie mehrfach aus, mussten dann aber 7 Sekunden vor dem Ende den entscheidenden Treffer der Rhein-Neckar-Löwen hinnehmen. Am Ende steht die 16. Niederlage der Saison und die wohl unglücklichste der gesamten Spielzeit.
11: 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Die deutsche Fußballnationalmannschaft kommt immer mehr im WM-Land USA an. Das erste Training ist durch und da fiel dann vor allem die gute Laune von Stürmer Kai Havertz auf. Thomas Kunze ist für uns dicht an der Mannschaft dran.
10: 57 Mal ist Kai Havertz bereits für die deutsche Fußballnationalmannschaft aufgelaufen. Es spricht viel dafür, dass in Chicago gegen die USA das 58. Länderspiel dazukommt. Der 26-Jährige hat die Finalniederlage mit dem FC Arsenal in der Königsklasse dann doch recht gut verdaut. Der Schoß der Nationalmannschaft, in dem Havertz seit gestern weilt, hat da ganz sicher mitgeholfen. Die Konkurrenzsituation im Sturm mit dem formstarken Dennis Undaff fürchtet Kai Havertz überhaupt nicht. Ganz im Gegenteil, Havertz schwärmt von der hohen offensiven Güte des Teams und der damit verbundenen personellen Variabilität. Und Kai Havertz hatte auf der digitalen Pressekonferenz des DFB auch noch eine gute Nachricht mit im Gepäck. Nach seinen Beobachtungen geht es Manuel Neuer und seiner Wade gut. Der Keeper hat große Teile des ersten Teamtrainings in Chicago mit absolviert. Gut möglich also, dass beide gemeinsam von Beginn auflaufen.
11: Der letzte Test vor dem Turnier, Deutschland gegen die USA, am Samstag ab 20.30 Uhr. 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
1: Um gleich 3.30 Uhr mit Wolfgang Berger. Nach dem verpassten Einzug Deutschlands in den UN-Sicherheitsrat werden Kritik und Rufe nach Konsequenzen laut. Die Grünen machen Kanzler Merz und Außenminister Wadephul für das Scheitern verantwortlich. Aus der Nachrichtenredaktion Martin Seiler.
2: Die grüne Außenexpertin Brugger sprach von einer Blamage. Die Regierung Merz habe sich international zu wenig profiliert und so Deutschlands Ansehen und Verantwortung in der Welt verspielt. Linken-Chefin Schwertner sagte T-Online, dies sei die Quittung dafür, dass Deutschland in entscheidenden Konflikten den Mund gehalten habe. SPD-Fraktionsvize Möller forderte eine klarere Haltung der Bundesregierung in internationalen Konflikten. Bei der Abstimmung über einen nicht ständigen Sitz im UN-Sicherheitsrat für 2 Jahre hatten Portugal und Österreich den Vorzug erhalten.
1: Die EU startet möglicherweise noch im Juni Beitrittsverhandlungen mit der Ukraine und Moldau. Das hat die derzeitige zyprische EU-Ratspräsidentschaft mitgeteilt. Danach haben die Vorbereitungen begonnen, damit der erste Verhandlungsabschnitt eröffnet werden kann. Im Idealfall sollen die Gespräche Mitte Juni starten. Dann findet ein EU-Ministertreffen in Luxemburg statt. Eigentlich sollten die EU-Beitrittsverhandlungen mit der Ukraine und Moldau schon vor 2 Jahren beginnen. Damals gab es aber ein Veto aus Ungarn. Israel und Libanon haben sich darauf geeinigt, die vereinbarte Waffenruhe umzusetzen. Dafür wurde ein Plan erarbeitet. Das haben beide Länder nach einem Gespräch in Washington erklärt. Aus der Nachrichtenredaktion Karl Spannenberger.
3: Voraussetzung ist demnach, dass die pro-iranische Terrormiliz Hezbollah das Feuer vollständig einstellt und sich aus bestimmten Gebieten zurückzieht. Zudem sollen Zonen unter exklusiver Kontrolle der libanesischen Armee eingerichtet werden. In gut 3 Wochen wollen beide Seiten die Gespräche fortsetzen. Eigentlich gilt im Libanon bereits seit dem 17. April eine Feuerpause. Israel und die Hezbollah greifen sich aber weiter täglich an. Die Terrormiliz Hezbollah lehnt sowohl die Waffenruhe als auch die Gespräche in Washington ab, an denen sie nicht beteiligt ist.
1: Die SPD will Katastrophenschutz künftig als Unterrichtsfach an Schulen verankern. Das hat Fraktionsvize Limbacher der Rheinischen Post gesagt. Ein solches Angebot könne die Begeisterung für ehrenamtliches Engagement wecken. Das Bewusstsein von Schülern müsse geschärft werden, angesichts von häufigeren Unwettern mit Hochwasser und Überschwemmungen. Auch Bundesinnenminister Dobrindt hatte sich zuletzt dafür ausgesprochen, den Umgang mit ziviler Verteidigung in den Schullehrplan aufzunehmen. Und das Wetter in Deutschland. Tagsüber von Westen her Schauer und Gewitter, im Osten erst Sonne, später Schauer, 19 bis 24 Grad. Am Freitag wechseln sich Sonne, Wolken und ein paar Schauer ab, 18 bis 21 Grad. Und am Samstag Wolken und öfter Sonne, fast überall trocken bei 20 bis 23 Grad. Das waren die Nachrichten.
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4: Immer noch der Falschfahrer auf der A44 Düsseldorf-Essen zwischen Heiligenhausen und Essen-Heisingen. Kommt Ihnen ein Falschfahrer entgegen. Fahren Sie äußerst rechts, überholen Sie nicht. Die A44 Düsseldorf-Essen zwischen Heiligenhausen und Essen-Heisingen. Hier ist ein Falschfahrer unterwegs. Bitte fahren Sie äußerst rechts, überholen Sie nicht. Wir melden es, sobald die Gefahr vorbei ist, fahren Sie vorsichtig in beiden Richtungen. Die A5 Kassel Richtung Frankfurt zwischen Hattenbacher Dreieck und Alsfeld Ost. Hier ist wegen Reinigungsarbeiten gesperrt. Und das war's. Gute Fahrt.
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4: Mit Nikolai Russ. Und heute in einer Woche ist es schon soweit. Dann geht sie los. Die Fußball-Weltmeisterschaft der Männer. Es ist die mit den meisten teilnehmenden Ländern aller Zeiten und nicht nur deswegen ist sie hoch umstritten. Auch deswegen, weil sie in Donald Trumps USA unter anderem stattfindet. Wie politisch wird das Turnier also? Darum geht es heute im Podcast Amerika, wir müssen reden mit dem ARD-Tagesthemen-Moderator Ingo Zamperoni und dem Sportjournalisten Philipp Abunu.
5: Philipp, das Thema Nationalmannschaft und die Fußball-WM hat uns in den vergangenen Wochen und Monaten sehr beschäftigt. Vielleicht vorab nochmal zur Einstimmung. Der erste Test ist jetzt gelaufen gegen Finnland, 4:0. Du hattest bei den Drehreisen aber ein paar Mal über die Chancen der deutschen Mannschaft gesprochen. Da warst du immer so ein bisschen skeptisch. Jetzt, was würdest du jetzt sagen?
6: Ja, ist natürlich schön, nochmal so einen frischen Eindruck zu bekommen, der irgendwie Lust auf mehr macht. Klar, lieber 4:0 gegen Finnland als Rumpelfußball oder was auch immer, das reicht mir noch nicht, um meine verhaltene Skepsis abzulegen. Ne? Also es ist trotzdem nur Finnland, es ist trotzdem nur ein Testspiel, aber es hilft auf jeden Fall. Dann schauen wir mal, wie es weitergeht. Also es wird sicherlich, da bin ich mir sehr sicher, ein erfolgreicheres Turnier als die letzten beiden.
5: Ja.
6: So, das ist ja schon mal was, aber ob es dann wirklich für einen Titel reicht und so weiter, da gibt es dann echt noch andere Nationen, die ein bisschen mitreden wollen, und da ist jetzt dieses Testspiel kein Maßstab. Aber ich habe mich sehr, sehr gefreut, vor allem für Dennis Undorf, der echt geil abgeliefert hat. Und das jetzt genau der, das war ja auch so eine Saga so in der Sportwelt, ne, Unter von Nagelsmann, dass der jetzt mit seinem Startelf-Einsatz da richtig abgeliefert hat. Ist, glaube ich, so für die Teamchemie.
5: Auf jeden Fall.
6: Und auch für die Ruhe rund um die Mannschaft ganz gut.
5: Ja, hat mich auch gefreut. Und du bist aus Köln zugeschaltet. Ich weiß nicht, wie es bei euch im Rheinland gerade so abgeht, aber so langsam, vielleicht bilde ich es mir auch nur ein, und jetzt auch, wo die Panini-Alben in den Läden zu kaufen sind, fängt es so langsam an. Wir stehen ja auch kurz davor. Nächste Woche geht es ja los mit dieser Giga-WM, dem größten Fußball-WM-Turnier mit 48 Mannschaften. Ja, so ein bisschen fängt das jetzt hier so an mit der Euphorie, würde ich sagen, oder?
6: Ja, gehe ich mit. Also ist genau wie du sagst, ich finde, Panini hilft echt. Also so einfach, dass in der Sichtbarkeit die WM ein bisschen gewinnt, ist mir immer wieder begegnet die letzten Tage. Und die Spiele natürlich. Also die einfach, dass die Vereinssaison vorbei ist, Champions League-Finale jetzt auch durch ist, so, ich glaube, da geht bei allen der Blick Richtung WM. Ich finde es noch nicht vergleichbar natürlich zur Heim-EM. Da habe ich Anfang Juni schon etwas mehr gespürt. Aber das ist auch nicht so einfach zu erreichen für so ein Turnier, was ja, ich glaube, für viele schon auch viele Fragezeichen irgendwie mit sich bringt. Das war ja auch ein Thema, was uns in der Doku immer wieder begegnet ist. Deswegen, ich bin mal gespannt, wie stark oder nicht stark am Ende dann das Turnier rezipiert werden wird. Hier in Deutschland, aber auch weltweit.
5: Kommen wir zu unserem Projekt. Spielfeld der Macht heißt der Film, den Philipp und ich und zusammen mit Dominik gemacht haben. Und es geht um die Fußball-WM in Trumps Amerika, denn dort findet das Turnier in erster Linie statt. Das ist ja ein Turnier, das mit, du hast es gerade angerissen, Philipp, unheimlich vielen Fragezeichen starten wird. Und das hätte man sich 2018, als das Turnier nach Nordamerika vergeben wurde, wahrscheinlich nicht gedacht, dass das jetzt wieder über Politik geredet wird und welchen Einfluss Donald Trump auch auf diese WM und das Turnier haben wird. Und da haben wir gedacht, das wäre doch eine gute Gelegenheit, da eine Doku zuzumachen. Ich eher so aus der Amerika-Erfahrungsperspektive, du eben auch von der sportlichen Perspektive. Zum ersten Mal beruflich warst du in den USA. Und ich glaube, wenn du es mal so beschreiben würdest, worum ging es uns in dieser Doku?
6: Im Grunde haben wir zwei Stränge verfolgt. Wir haben einmal versucht, die politische Dimension dieses Sportevents sichtbar zu machen, denn die gibt es so. Gerade in einem Land, das von Donald Trump regiert wird, der großen Wert auf Sport legt und der Sport auch wirklich als Teil seiner politischen Agenda sieht. Deswegen sind wir dem nachgegangen, also dem politischen Klima und auch natürlich der Person Trump und wie sie Sport generell, aber auch diese WM instrumentalisieren könnte oder teilweise auch schon instrumentalisiert. Und zum anderen kann man dieser Frage, also der politischen Dimension des Sports, und da sind wir ja früh zusammengekommen, nur wirklich nachgehen, wenn man auch die USA als Sportnation versteht.
5: Genau.
6: Deswegen haben wir auch die Sportkultur der USA gesucht und gefunden im Football, im Kampfsport, im Basketball, also nicht nur im Fußball. Und das macht auch Sinn in den USA, wenn man sich anguckt, welche Sportarten dort beliebt sind. Dem haben wir nachgespürt und versucht, sichtbar zu machen, was für eine unglaubliche Verwurzelung Sport in den USA hat, die auch, also sorry an alle deutschen Sportfans, aber die tatsächlich das deutsche Level sogar übersteigt in meinen Augen.
5: Absolut, ja.
6: Und das war eine sehr, sehr spannende Reise. Es war auch nicht immer ganz leicht. Ne? Wir haben uns da natürlich in ein komplexes System reinbegeben und versucht, zwei Fragen zu beantworten oder zwei Themen in einem Film abzubinden. Aber ich glaube, wir haben es ganz, ganz gut hinbekommen in der Kombi. Ich bin happy.
5: Ja, ich auch. Also ich finde, vergangene Woche haben wir die Tonaufnahmen gemacht, die Sprachvertonung für die Doku. Jetzt ist sie fertig, kommt am Donnerstag, den 4. Juni, in die ARD-Mediathek und läuft, kann man hier schon mal platzieren, werden es nachher auch nochmal sagen, am Montag, den 8. Juni, in der ARD im Ersten um 20.15 Uhr nach der Tagesschau, und da freuen wir uns auch sehr drauf. Ich glaube, ja, du hast es angesprochen, Sport in den USA, in Deutschland ist es auch wichtig, die Sportvereine, die Sportclubs, extrem wichtig, und deswegen ist das jetzt kein Thema, das fremd ist hier in Deutschland, aber in den USA ist das einfach nochmal, wie so vieles, nochmal eine Dimension größer, nochmal riesiger, professioneller auch. Ich glaube, Sport ist auch viel mehr auch als ein Faktor im Entertainment-Business, als Unterhaltungsfaktor eine Bühne. Und das ist eine Bühne, wo so viele Emotionen auch hochkochen und dabei sind, die einen Donald Trump dann sehr leicht anzapft oder bedienen will. Und wir sehen, dass er mehr als jeder Präsident vor ihm die Bühne auch nutzt. Er war beim Super Bowl, bei den US Open, beim Ryder Cup, ist bei NASCAR-Rennen, bei Mixed Martial Arts Events. Jetzt zu seinem Geburtstag, zu seinem 80. findet ein MMA-Event auf dem Rasen des Weißen Hauses statt zum ersten Mal. Also diese Verquickung ist natürlich da und natürlich über die FIFA. Wir alle haben die Bilder gesehen. Zur Amtseinführung im vergangenen Jahr war Gianni Infantino, der FIFA-Chef, in dem Saal mit drin im Kongress. Dann war dieser Friedenspreis, den Infantino an Trump vergeben hat, bei der Auslosung der Gruppenphase. Und Infantino wiederum war bei der konstituierenden Sitzung dieses Friedensrats, den Trump ins Leben gerufen hat, auch dabei, wo man sich fragt, die FIFA hat doch eigentlich politische Neutralität in ihren Statuten. Wieso mischt dann da der Chef so mit?
6: Ja, ich finde, also allein diese Bromance, nenne ich es mal, zwischen Donald Trump und Gianni Infantino wäre wahrscheinlich schon ein Film wert und zeigt, wie sehr eben eine Fußball-WM auch ein politisches Event ist und wie sehr auch die Mächtigen daran teilhaben wollen. Wir haben das in den vergangenen Jahren immer wieder angesprochen und auch kritisiert in Russland, in Katar. Das Besondere jetzt, glaube ich, an den USA ist, dass es sehr stark mit diesem einen Namen verknüpft ist, mit Donald Trump. Wir haben auch immer wieder gesagt, Ingo, ich weiß noch gar nicht, was man jetzt konkret rund um diese WM von ihm erwarten soll. Mhm. Da wurden wir jetzt immer wieder nachgefragt und ich finde Prognosen sehr, sehr schwierig. Aber was man einfach merkt, und das finde ich sehr bemerkenswert, ist, dass Sport für Donald Trump wirklich eine essentielle Rolle spielt in seiner Kommunikation, dass er sich immer wieder des Sports bedient und sich versucht, mit den Werten des Sports aufzuladen und versucht, den Sport auch zu nutzen, einfach um Zugang zu seiner Basis zu bekommen, um in einem emotionalen Umfeld stattzufinden, sichtbar zu sein etc. Und da stellt er eigentlich sich in eine Reihe mit Autokraten aus anderen Ländern und weniger mit US-Präsidenten vor ihm.
5: Ja, du sprichst es genau an. Man muss sagen, das machen auch andere Länder, haben das davor schon gemacht. Das ist nichts Neues, die Bühne des Sports zu benutzen und von der Strahlkraft, dem Glamour der Athleten oder auch der Sportler an sich was abzubekommen. Das gab es schon zuvor. Und ich meine, hier in Deutschland, nicht, dass ich das vergleichen möchte, aber man muss nur knapp 100 Jahre zurückgehen, Olympische Spiele 1936 in Deutschland, in Berlin. Nichts anderes haben da die Nationalsozialisten ja auch gemacht. Also, wie gesagt, ich will das nicht vergleichen, aber dass Donald Trump das mehr nutzt als andere, das ist wirklich unübersehbar und deutlich, weil es halt eben auch so einen Hebel erlaubt, den er sofort bedienen kann. Es geht ihm immer ums Gewinnen, ne? Und deswegen, und auch um dieses Projizieren von

0: mit Trump. Und wie du sagtest, ich weiß nicht, welche Rolle Trump, also dass er sich das entgehen lässt, ist sehr unwahrscheinlich. Hängt natürlich ein bisschen davon ab, wie sehr die USA auch abschneiden, wie sie auch da eine gewisse Euphorie generieren, ob er das überlagern wird oder... Es gibt so viele Aspekte, ob Eisagenten, die bei den Spielen jetzt dabei sein werden, als offiziell Sicherheit und gegen Produktfälschung und gegen Menschenschmuggel sollen die da sein. Aber natürlich ist das ein Faktor nach all dem, was in den vergangenen Monaten in den USA passiert ist, den man auch nicht außer Acht lassen sollte. Und da ist auch eine Menge, das sind eine Menge Fragezeichen. Und ich habe eine Podcasterin interviewt für unseren Film, die sagte, naja, nur Kriminelle und illegale Einwanderer haben Eis zu fürchten, alle anderen nicht. Und dann sagte ich, na gut, es ist ein bisschen einfach, das so darzustellen und Millionen Menschen haben Angst, in den USA vor die Tür zu gehen. Und sie sagte, ja, aber das ist doch, that's silly, sagte sie dann einfach nur. Und das war natürlich eine Einstellung, die man aus dem Trump-Lager, aus dem MAGA-Lager natürlich eher hört.
1: Ja, ich muss sagen, also bei dem Dreh war ich ja nicht dabei, Ingo. Ich kenne quasi das, was die Zuschauer kennen aus deinem Gespräch mit Emily Austin, aber ich fand das eine unserer spannendsten Protagonistinnen, ehrlich gesagt. Was war denn dein Eindruck von ihr vor Ort?
0: Ja, sehr junge Podcasterin auch und eine Influencerin, hat 2,5 Millionen Follower auf Instagram und die hat so diese gewisse Blickrichtung, die ich oft auch im MAGA-Lager entdecke, dass man sehr viel ausblendet und quasi nur auf eine Sache guckt und da nicht das ganze Bild entweder wahrnehmen will oder das gar nicht so sieht. Und ich glaube, da spricht sie aber Millionen Amerikanerinnen und Amerikanern auch aus dem Herzen, die sagen, ja, wir finden es nicht gut, wenn Athleten sich kritisch äußern gegenüber das, was passiert in den USA. Wir haben für unsere Doku aber gleichzeitig auch Athleten getroffen, die genau das Gegenteil sagen und sagen, hey, das ist, wenn diese Bühne, es ist die größte Bühne überhaupt, wenn nicht wir, wer dann und wenn nicht da, wo dann? Ja, und das ist so, ich glaube, das Spannungsfeld, in dem sich auch diese Doku auf diesem politischen Strang bewegt. Vielleicht nochmal zurück zu dem ersten Punkt mit der Euphorie, auch der Begeisterung des Sports. Wir beginnen den Film mit einem Besuch bei den Green Bay Packers, bei Football und American Football und dem Tailgating. Das ist mit einem, ich sag mal, Bundesligaspiel nicht ganz so zu vergleichen, oder?
1: Nein, nein. Also wirklich, ich habe jedes Bundesligastadion von innen gesehen. Ich habe wirklich verdammt viele Fußballspiele gesehen, beruflich und privat. Aber es ist was anderes. Also ich will es auch gar nicht werten, ob es jetzt besser oder schlechter ist, aber es ist auf jeden Fall eine ganz andere Experience. Und ich glaube, dass die Eventkultur ist das andere, dass die Metaebene, die noch zur Bedeutung des Sports dazukommt, ist das andere. Da können wir sicherlich auch noch drüber sprechen. Aber rein so ein Stadionbesuch, also dieses ganze Drumherum, das, was wir auch als US-Sportfans vielleicht in Deutschland dann trotzdem nicht mitkriegen am Fernseher, das Tailgating, das Feiern, Grillen etc. auf dem Parkplatz vorm Spiel. Auch die friedliche Rivalität fand ich total beeindruckend. Also wir waren ja bei einem Derby mehr oder weniger und Heim- und Auswärtsfans haben quasi vereint dieses Spiel gefeiert und auch vor und nach dem Spiel total durchmischt irgendwie diesen Football-Sonntag erlebt. Und
0: genau, es ging gegen die Minnesota Vikings, genau. Die verhassten Nachbarn aus dem Nachbarstaat.
1: Ja, das fand ich total krass. Ich fand auch, wir reden oft darüber, dass der Sport oder in Deutschland der Fußball irgendwie für alle da ist und dass es angeblich jeden interessiert. Wenn ich in einem Stadion bin in Deutschland, würde ich das rein beim Blick in die Ränge nicht immer unterschreiben. Es ist schon ein sehr männlicher Ort, es ist ein sehr weißer Ort nach wie vor, auch wenn sich das in den letzten 20 Jahren teilweise schon spürbar verändert hat. Auch da habe ich in den USA wahrgenommen, bei beiden Stadionbesuchen, ich war ja nochmal in Columbus auch, in Ohio, und habe College Football verfolgt, du hast extrem viele Gruppen von jungen Frauen auch getroffen, die einfach da gemeinsam ins Stadion gehen. Du hast Familien getroffen, sehr alte Menschen, sehr junge Menschen, verschiedenste Ethnien und ganz sicher auch verschiedene politische Lager, auch wenn rund um ein Spiel da wenig Menschen drüber sprechen wollten, sondern das eher ja als Auszeit, vielleicht sogar als Flucht vom politischen Alltag in den USA gesehen haben. Aber das ist schon eine andere Hausnummer. Also gar nicht der Sport selber, da kann ja jeder zu stehen, wie er möchte, aber die Inszenierung des Sports und auch die Kultur, die gar nichts mit jetzt Inszenierung zu tun hat, sondern wirklich ehrlich und von unten, sage ich mal, von den Leuten, von den Fans kommt, die ist schon sehr, sehr speziell. Ich weiß nicht, wie das für dich ist, Ingo, du hast es ja schon öfter erlebt als ich.

0: ob das für dich noch so krass ist oder ob du das so ein bisschen.
1: Es ist jedes Mal, und diesmal durften wir ja in Lambeau Field, dem legendären Stadion der Packers, dann auch noch aufs Spielfeld beim Warm-up, als die Spieler sich da warm gemacht haben. Und wir waren mit Coach, meinem Stiefschwiegervater, unterwegs und haben ihn dazu, der ja auch mal Coach bei den Packers war. Das war sein erster Job in der NFL vor 30 Jahren. Und das war ganz witzig, weil die Leute dachten, du seist Spieler und Coach, ein ehemaliger, und ich sei der Bodyguard. Ist am Spielfeldrand da lang gelaufen und das war auf jeden Fall aufregend. Es ist jedes Mal ein besonderes Gefühl und allein dieser, klar, dieser ganze Show-Faktor und auch der Patriotismus, der da sehr viel mehr reinspielt. Natürlich wird immer die Nationalhymne gespielt. Es gab einen Flyover, zwei Militärflugzeuge sind dann in den Schlussakkorden der Nationalhymne über das Stadion gedonnert und du siehst auch in Camouflage Soldaten da, auch beim College Football, wo du warst, Philipp, ne, bei Ohio State, wo ich mich dann auch fragte, was haben die eigentlich da zu suchen gehabt, aber da ist auch eine riesen US-Flagge wird dann ins Stadion getragen. Also, und das ist auch wiederum ein Grund, glaube ich, auch warum Trump da diesen Hebel sehr gut nutzen kann und das auch macht, weil man da sehr schnell emotional sehr mit verbunden ist und dann auch bereit ist für eine Botschaft, weil man da schon quasi gerade USA, USA, ne, das wird man jetzt bei Olympischen Spielen, sieht man das ja auch immer wieder, aber jetzt vielleicht auch bei der Fußball-WM auch wieder sehen. Was man auf jeden Fall aber sehen wird, ist, glaube ich, auch dieser Showfaktor. Allein die Halbzeitshow wird es erstmals, glaube ich, geben beim Finale, ja, oder? Also Shakira und wer da alles auftreten, ja, wird.
0: Fun Fact am Rande, Ingo, ich glaube, ich habe es dir schon mal gesagt, aber Shakira ist jetzt offiziell öfter bei WMs dabei gewesen in den letzten 20 Jahren als Italien. Das muss doch zu denken geben.
1: Wie heißt es so schön? Wer den Schaden hat, braucht für den Spott nicht zu sagen. Ja, im Englischen würde man sagen, adding insult to injury. thanks a lot.
0: Ja, wir Journalisten sind auch manchmal da, den Finger in die Wunde zu drücken. Das weiß ich.
1: Ja, auf jeden Fall, auf jeden Fall. Und wie gesagt, es erspart mir zumindest eine Begegnung Italien gegen Deutschland. Das wird dann in der Halbzeitpause nicht passieren, dass ich da eine Sendung haben werde. Von daher, alles gut, alles gut.
0: Aber im Ernst, also ich finde, die Show-Elemente, die der US-Sport hat und die er sicherlich auch in die Fußball-WM mit einbringen wird, unter anderem mit dieser Halbzeitshow, sehr, sehr spannend. Ich glaube auch, dass das dem Fußball in Teilen gut tun kann. Ich bin sehr gespannt, wie er das annimmt. Also es ist halt ungewohnt, auch so eine Tatsache, dass jetzt wahrscheinlich eine Halbzeitpause verlängert wird im Finale für diese Halftime-Show. Ja. Das kann beim einen oder anderen auch nach hinten losgehen, aber es ist für mich auch authentisch, also es braucht auch diese Portion, finde ich, US-Sport-Entertainment-Faktor, wenn 78 sind es, glaube ich, ne, von 104 Spielen in den USA stattfindet, dann darf es sich auch ein wenig nach US-Sport anfühlen.
1: Absolut, ja.
0: Deswegen bin ich sehr gespannt, was Menschen vor Ort sagen, da wird man es ja am allerstärksten wahrnehmen. Das wird sich schon anders anfühlen, als ein Fußballspiel in Deutschland zu besuchen.
1: Ja, während unserer Drehreise, muss man sagen, haben wir von Euphorie vor Ort oder so und wie Menschen vor Ort das empfinden, nicht so viel gespürt. Aber muss man auch sagen, wir waren einmal im Herbst vergangenen Jahres für den ersten Dreh unterwegs und dann jetzt kurz vor Ostern im Frühjahr für den zweiten Teil. Und ja, also wie gesagt, wie wir eingangs sagten, hier in Deutschland fängt es ja jetzt auch erst mit diesen ersten Testspielen und den Panini-Alben und so ein bisschen an. Das war in den USA jetzt noch nicht so zu spüren. Auch an den Flughäfen war jetzt noch nicht irgendwie so Welcome to Host City in Los Angeles beispielsweise, wo ja auch eine Menge Spiele stattfinden, was auch eine richtige Fußballstadt ist. Ja, also gibt mehrere Profiteams. Marco Reus spielt ja in Los Angeles. Also insofern, da war ich, enttäuscht ist das falsche Wort, verwundert nur. Ich dachte, boah, krass, hier findet dieses riesige Turnier statt und wir haben da eben nicht so viel gemerkt, aber jetzt geht's so langsam vielleicht los. Aber man muss auch sagen, Fußball hat es in den USA schwierig natürlich gegen all die anderen Sportarten, die schon etabliert sind. Wir sehen jetzt auch, die WM wird es schwierig haben. In den USA kommen wir jetzt bei der NBA, Basketball geht's in die Finalserie, bei der NHL, Eishockey geht es in die Finalserie. Die Major League Baseball Saison ist in Full Swing. Ja. Da ist eine Menge unterwegs. Tennis sowieso, auch viele Sportarten, die da auch um Aufmerksamkeit ringen. Bin mal sehr gespannt. Also, wie du sagtest, Prognosen ist schwierig, aber Ja, andererseits hast du ja auch mehrere Begegnungen in Sachen Fußball gehabt auf dieser Drehreise. Parallel zu meinen Interviews haben wir uns ein paar Mal getrennt. Wir haben ein paar Sachen zusammen gemacht, ein paar Mal getrennt. Und du hast ja auch Brandy Chastain beispielsweise getroffen. Was haben die gesagt, wie ist der Fußball mittlerweile etabliert in den USA? Brandy Chastain an dieser Stelle noch, die Torschützin zum Siegtreffer im Elfmeterschießen 1999 zum WM-Titel für die US-Frauen.
0: Genau, das war das letzte Mal, dass quasi auf US-Boden eine Fußball-WM stattgefunden hat, 99. Und Brandy Chastain, die quasi symbolisch steht für diesen Sieg und den entscheidenden Elfmeter verwandelt hat, hat auch wirklich einen Fußballboom ausgelöst in den USA. Deswegen, ne, was ich super spannend finde, ist Fußball in den USA ja teilweise im Frauenbereich wesentlich stärker aufgestellt als im Bereich der Männer. Also sowohl was die Erfolge der Teams angeht, vor allem auch des Nationalteams, aber auch was das Interesse angeht. Das ist unter anderem dieser Entwicklung damals geschuldet und deswegen ist Brandy Chastain auch natürlich eine Person gewesen, die sich da Hoffnungen macht und die sich auch viel ausrechnet für die Männer, wenn sie gut spielen, dass sie eben auch den Fußball stärken können in den USA. Und ich glaube, das ist sowas, was die Menschen, die Fußball im Herzen tragen in den USA, die wünschen sich das, glaube ich, alle. Und das ist auch total nachvollziehbar. Ich glaube, das hängt extrem davon ab, ob die Jungs ein vernünftiges Turnier spielen. Da wird nicht ab Tag 1 jeder hingucken, garantiert nicht. Aber wenn sie da sich in einen Hype reinspielen könnten, dann, wer weiß, ist vielleicht ein bisschen was möglich. Und gleichzeitig muss man ja sagen, es ist nicht so, als hätte Fußball gar keine Lobby in den USA. Es hat einfach viel Konkurrenz, aber...
1: Absolut.
0: Ne, also einerseits, es gibt den Fußball der Frauen, der teilweise echt extrem stark ist, wovon auch in Europa viele nur träumen könnten. Und es gibt, ne, vor allem in der Latin Community echt viele, viele Fußballfans und Anhänger, die sich auch auf diese WM freuen. Und also allein da reden wir, ne, von über 60 Millionen Menschen in den USA. Also der potenzielle Pool an Menschen, die diese WM begeistert aufnehmen werden, der ist nicht ganz klein. Es ist einfach nur, wie du sagst, eine große Konkurrenz. Und das macht, finde ich, die USA als Sportnation auch sehr speziell, dass es diese unfassbare Vielfalt an Sport gibt.
2: Sagt der Sportjournalist Philipp Avuno im Gespräch mit dem Tagesthemen-Moderator Ingo Zamperoni. Die beiden haben eine Dokumentation gedreht, haben sie auch gesagt. In den USA waren sie vor Beginn der Weltmeisterschaft in einer Woche. 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
2: Tagelang hat der Bundesaußenminister Johann Wadephul in New York die Werbetrommel gerührt. Genutzt hat es nichts. Deutschland ist am Abend mit seiner Bewerbung um einen nicht ständigen Sitz im UN-Sicherheitsrat gescheitert. Im Rennen gegen Österreich und Portugal ging Deutschland erstmals leer aus. Hauptstadtkorrespondent Georg Schwarte hält die Niederlage für eine ärgerliche Pleite. Er meint in den ARD-Tagesthemen, in unruhigen Zeiten reiche es eben nicht, dass Deutschland vornehm schweige.
4: Diese Bundesregierung hat für viele offenbar zu laut geschwiegen. Beim Gaza-Krieg, beim planlosen Krieg der USA und Israels gegen den Iran. Völkerrechtswidrig? Der deutsche Außenminister lässt die Antwort darauf bis zur Stunde offen. Der Anwalt des Völkerrechts, er schweigt. Das haben andere Staaten verärgert, bemerkt. Am allerärgerlichsten aber ist die Pleite aus einem anderen Grund. Russland wollte Deutschland im Sicherheitsrat um alles in der Welt verhindern, weil dieses Deutschland Putin in Sachen Ukraine so auf die Nerven geht. Hat geklappt. Wie gesagt, was für eine ärgerliche Pleite.
2: Die Meinung von ARD-Hauptstadtkorrespondent Georg Schwarte. Auch die Augsburger Allgemeine betrachtet die deutsche Nahostpolitik als Grund für das Scheitern. Ebenso wie die vergleichsweise späte Bewerbung Deutschlands. Der größte Fehler der Bundesregierung sei aber, dass man nicht auf die Partner zugegangen sei.
5: Statt auf Österreich und Portugal zuzugehen und möglicherweise die eigene Kandidatur zurückzuziehen, um als Europa mit einer Stimme zu sprechen, hat man die Kampfabstimmung weiter forciert und damit enge Verbündete vor den Kopf gestoßen. Eine frühzeitige Abstimmung wäre möglich gewesen. Europa hätte ein geschlossenes Bild abgegeben und damit Deutschlands Einfluss gesichert. Diese Abstimmung hat nicht stattgefunden. Friedrich Merz predigt immer wieder europäische Zusammenarbeit und eine Allianz der Mittelmächte, nur um sich dann gegen wichtige Partner in einem nationalen Alleingang profilieren zu wollen, statt eigene Ansprüche zurückzuschrauben.
2: Der Weser-Kurier aus Bremen stellt die Frage, welche Bedeutung der Sicherheitsrat heutzutage noch hat.
5: In allen gegenwärtigen Krisen hat das Gremium völlig versagt. Das liegt vor allem daran, dass dort die Vetomächte USA, Russland und China ihre eigenen Interessen wahrnehmen und sich um eine regelbasierte Weltordnung wenig kümmern. Für den ohnehin nicht erfolgsverwöhnten Bundeskanzler Friedrich Merz und seinen Außenminister Wadefuhl ist die gescheiterte Kandidatur in erster Linie eine peinliche PR-Schlappe. Auf einen wirklichen Verlust an internationalem Einfluss deutet das Ergebnis allerdings nicht hin. Dazu ist der Wirkungsgrad eines nicht ständigen Mitglieds im Weltsicherheitsrat viel zu begrenzt.
2: Für den schleswig-holsteinischen Zeitungsverlag, kurz SHZ, ist die Niederlage ein verpatztes Comeback auf der Weltbühne. Auch der Bundeskanzler trage daran eine Mitschuld.
5: Merz muss sich den Vorwurf gefallen lassen, sich persönlich nicht ausreichend eingebracht zu haben. Dass der Kanzler der UN-Generalversammlung im Herbst vergangenen Jahres ferngeblieben ist, wirkt im Rückblick wie ein Signal mangelnder Priorität. Wer einen nicht ständigen Sitz im Sicherheitsrat anstrebt, kann es sich kaum leisten, auf der wichtigsten Bühne der Weltpolitik zu schwänzen, schon gar nicht in einer Phase, in der Unterstützung organisiert werden muss.
2: Und das waren sie, unsere Standpunkte, zusammengestellt heute von Marei Beermann.

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1: Um 4 Uhr mit Wolfgang Berger. Die EU startet möglicherweise noch im Juni Beitrittsverhandlungen mit der Ukraine und Moldau. Das hat die derzeitige zyprische EU-Ratspräsidentschaft mitgeteilt. Danach haben die Vorbereitungen begonnen, damit der erste Verhandlungsabschnitt eröffnet werden kann. Aus der Nachrichtenredaktion Jan Busche.
2: Im Idealfall sollen die Gespräche schon Mitte Juni starten. Dann findet ein EU-Ministertreffen in Luxemburg statt. Eigentlich sollten die EU-Beitrittsverhandlungen mit der Ukraine und Moldau schon vor 2 Jahren beginnen. Damals gab es aber ein Veto aus Ungarn. Mit der neuen ungarischen Regierung unter Ministerpräsident Modior ist jetzt Bewegung in den Prozess gekommen. Allerdings ist auch klar, EU-Beitrittsgespräche dauern in der Regel Jahre, manchmal sogar Jahrzehnte. Und es ist nicht ausgemacht, ob sie tatsächlich zu einer EU-Mitgliedschaft führen.
1: Die deutsche Regierung will sich weiter aktiv in den Vereinten Nationen engagieren. Das hat Außenminister Wadephul klargestellt nach der Abstimmungsniederlage im mächtigen UN-Sicherheitsrat. Deutschland wollte in dem Gremium einen Sitz bekommen und hatte sich dafür beworben. In der gestrigen Abstimmung scheiterte die Bundesrepublik aber. Portugal und Österreich ziehen stattdessen für 2 Jahre in den UN-Sicherheitsrat ein. Außenminister Wadephul ließ in den ARD-Tagesthemen offen, ob Deutschland künftig weniger Geld für die Vereinten Nationen bereitstellt.
3: Das müssen wir uns sowieso im Einzelfall angucken. Sie kennen die Beschränkungen, die unserem Haushalt obliegen. Und ich denke, wir werden an der einen oder anderen Stelle auch deutsche Interessen vielleicht etwas deutlicher formulieren müssen in der Zukunft. Das machen wir aber sehr abgesprochen im Kabinett. Darüber werden wir uns in aller Ruhe unterhalten. Und ich halte jetzt nichts von Ad-hoc-Reaktionen.
1: Außenminister Wadephul. Der Baukonzern Hochtief gehört bald zum ersten Mal zum DAX. Das Unternehmen steigt Ende Juni in den deutschen Leitindex auf. Es verdrängt den VW-Großaktionär Porsche SE, der in den Nebenwerteindex MDAX absteigt. Der künftige DAX-Konzern Hochtief hat zuletzt vor allem von Geschäften in den USA profitiert. Dort wurden Rechenzentren für künstliche Intelligenz errichtet. In Kuba ist es ab Samstag wohl nicht mehr möglich, mit Mastercard oder Visa-Kreditkarten zu bezahlen. Laut Zentralbank des kommunistischen Inselstaats stellt eine zuständige ausländische Bank die Abwicklung ein. Hintergrund sind nach kubanischen Angaben die jüngsten US-Sanktionen. Die Regierung von Präsident Trump hatte Anfang des Jahres ihre Kuba-Politik verschärft und das Land als Bedrohung für die nationale Sicherheit bezeichnet. Das waren die Nachrichten. Das Wetter in Deutschland. Tagsüber von Westen her Schauer und Gewitter, im Osten erste Sonne, später Schauer, 19 bis 24 Grad. Am Freitag wechseln sich Sonne, Wolken und ein paar Schauer ab, 18 bis 21 Grad. Am Samstag Wolken und öfter Sonne, fast überall trocken. Es ist 4.03 Uhr.
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4: Mit der Entwarnung für die A44 Düsseldorf-Essen kein Falschfahrer mehr zwischen Heiligenhaus und Essen-Heisingen. Dann auf die A5 Kassel Richtung Frankfurt. Zwischen Hattenbach, Dreieck und Alsfeld-Ost ist wegen Reinigungsarbeiten gesperrt. Die A96 Lindau-München ist zwischen München-Leim und Sendling in beiden Richtungen noch bis Montag gesperrt wegen Brückenarbeiten. Nach Berlin, die A111 ist zwischen am Festplatz und Seidelstraße wegen Wartungsarbeiten im Tunnel noch bis 5 gesperrt in beiden Richtungen. Genau wie die A113 zwischen Spätstraße und Schönefeld Süd. Auch hier die Wartungsarbeiten in beiden Richtungen bis 5. Dann der Tiergartentunnel noch in Berlin, der ist zwischen Heidestraße und Reichpietschufer in beiden Richtungen noch bis 5:45 gesperrt. Und die A565 Meckenheim-Bonn ist zwischen dem Dreieck Bonn-Nordost und dem Kreuz Bonn-Nord wegen Brückenschäden gesperrt und auch da sind beide Richtungen betroffen. Gute Fahrt!
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4: Aus dem Studio von NDR Info in Hamburg mit Nikolai Russ. Es ist nicht weniger als ein Paukenschlag für die deutsche Außenpolitik. Deutschland bekommt keinen nicht ständigen Sitz im UN-Sicherheitsrat, also dem höchsten Gremium der Vereinten Nationen. Der Sicherheitsrat ist ja der Ort, an dem internationale Krisen verhandelt werden. Der Ort, wo die Weltgemeinschaft schnell entscheiden kann und auch soll. Und der Ort, in dem USA, Frankreich, Großbritannien, Russland und China einen festen Sitz haben und auch ein Vetorecht. Der Rest der Welt, der teilt sich auf in 10 nichtständige Sitze, die alle 2 Jahre neu vergeben werden. Aber bei der Abstimmung gestern hat Deutschland den Kürzeren gezogen. Und die Enttäuschung darüber war Bundesaußenminister Johann Wadephul deutlich anzuhören.
5: Ein derartig klares Ergebnis wird eine tiefgreifende Analyse auf deutscher Seite verlangen. Das ist vollkommen klar. Ich werde weiterhin dafür eintreten, dass wir in den Vereinten Nationen aktiv bleiben, dass wir engagiert bleiben und dass wir uns nicht aus Enttäuschung über das Ergebnis zurückziehen,
4: sagt der Bundesaußenminister Johann Wadephul. Deutschland ist also nicht dabei im Sicherheitsrat der Vereinten Nationen ab Januar. Martin Ganselmeier ist unser Korrespondent in New York und hat die Wahl am Abend für uns verfolgt. Mein NDR-Kollege Marius Zekri hat ihn gefragt, wie hat denn das Ergebnis im Einzelnen ausgesehen?
6: Ja, es gab schon ein Ergebnis im ersten Wahlgang und leider nicht positiv für Deutschland, sondern negativ, denn Österreich und Portugal, die haben auf Anhieb im ersten Wahlgang die Zweidrittelmehrheit, die notwendige Zweidrittelmehrheit der anwesenden UN-Mitgliedstaaten geschafft. 134 Stimmen für Portugal, 131 für Österreich und nur 104 für Deutschland. Das war eine ziemliche Klatsche, das war eigentlich der Worst Case.
7: Nun war Deutschland ja schon 6-mal als nichtständiges Mitglied im Sicherheitsrat vertreten. Jetzt ist es zum ersten Mal durchgefallen. Was sagt denn das über das deutsche Standing in der Welt und was heißt das für die deutsche Außenpolitik?
6: Naja, das ist sicherlich von Nachteil, denn man hatte sich erhofft, dass man in der Weltpolitik wieder engagierter und noch mit mehr Verantwortung sich einbringen kann. Das war das erklärte Ziel von Bundesaußenminister Johann Wadephul, der ja hier seit Freitag nochmal so eine Art politisches Speed-Dating gemacht hatte und ganz, ganz viele Gespräche geführt hatte. Es hat alles leider am Ende nichts genutzt. Ja, was heißt das? Das heißt, und ich glaube, das ist der Hauptgrund, warum es so ausgegangen ist, dass Österreich und Portugal, also zwei kleine Staaten, hier in der Weltgemeinschaft einfach einen sehr geschickten Wahlkampf gemacht haben, vor allem einen deutlich längeren. Österreich hat vor 15 Jahren den Finger gehoben für die Jahre 2027, 2028, Portugal vor 13 Jahren und Deutschland ist dann irgendwann 2019, 2020 eingefallen, oh, eigentlich wollen wir ja in den Jahren und ist dann zusätzlich reingegangen. Und hat später gesagt, naja, alle Westeuropäer wissen ja, dass wir alle 8 Jahre im UN-Sicherheitsrat vertreten sein wollen. Dieser Automatismus, das haben die kleinen Staaten nicht hingenommen. Und es gibt im Moment hier so eine Stimmungslage bei den Vereinten Nationen. Sowohl die Vetomächte Russland und USA, die wollen alles bestimmen. Und jetzt auch so Mittelmächte wie Deutschland, Japan. Das kann sich durchaus nachteilhaft ausgewirkt haben.
7: Was bringen denn die neuen Mitglieder jetzt Portugal und Österreich mit an den Sicherheitsratstisch? Wo liegt ihre weltpolitische Expertise?
6: Zunächst einmal muss man sagen, die waren wahnsinnig erstaunt, auch positiv. Also da gab es Jubel bei den Portugiesen und Riesenfreude bei den Österreichern, dass die das direkt im ersten Wahlgang schaffen. Das hatten sie, glaube ich, selber nicht erwartet. Ja, und die österreichische Außenministerin, die hat gesagt, wir sind ein wichtiger UN-Standort mit Wien. Österreich stand immer für eine kraftvolle Diplomatie. Wir sind neutral, das heißt auch zum Beispiel für Staaten wie Russland oder China durchaus ein wichtiger Player. Und Portugal hat sicherlich durch seine exzellenten Kontakte nach Lateinamerika, aber auch zu afrikanischen Staaten, zu Ländern des globalen Südens gepunktet. Und auch das ein wichtiger Grund. Bei der UN-Vollversammlung im vergangenen September war eines der zentralen Themen ja der Gaza-Krieg. Und es gab die Palästina-Konferenz im Vorfeld der UN-Vollversammlung. Da glänzte Deutschland leider durch Abwesenheit des Bundeskanzlers, der sich entschieden hatte zur Haushaltswoche in Berlin, dass ihm das wichtiger war. Da könnte ich mir denken, dass doch der ein oder andere Staat auch gesagt hat, das ist nicht gut, dass Deutschland hier nicht mit dem Kanzler vertreten ist und Deutschlands sehr enge Verbindung zu Israel hat vielleicht auch geschadet.
7: Hat es vielleicht auch eine Rolle gespielt, dass Deutschland ja gerade einen der Top-Jobs, eine der höchsten Positionen der Vereinten Nationen besetzt, nämlich die Leitung der UN-Generalversammlung? Das macht ja noch bis September die deutsche frühere Außenministerin Annalena Baerbock.
6: Das glaube ich nicht. Annalena Baerbock hat eigentlich ihre Amtszeit bisher sehr überparteilich wahrgenommen. Sie ist bewusst nicht in irgendeiner Form hier für Deutschland aktiv geworden, sondern hat ihr Amt wirklich als eines verstanden, dass sie alle Interessen von allen 193 Mitgliedstaaten im Blick hat. Aber natürlich muss man auch sagen, die Tatsache, dass Deutschland so spät seinen Hut in den Ring geworfen hat, das kann man jetzt nicht der aktuellen Bundesregierung vorwerfen. Das werden sicher jetzt kluge Köpfe nochmal nachrechnen und versuchen zu rekonstruieren, wer da diesen Zeitpunkt verpasst hat.
4: Sagt unser New York-Korrespondent Martin Ganselmeier im Gespräch mit meinem NDR-Kollegen Marius Zikri. Und wir gehen noch ein Stück weit tiefer rein in diese Debatte und sprechen über die deutsche Rolle bei den Vereinten Nationen insgesamt. Darüber hat mein NDR-Kollege Markus Schubert mit Manuel Fröhlich gesprochen. Er ist Professor für internationales Recht an der Uni Trier. Und die erste Frage an ihn war, was macht es eigentlich immer noch so attraktiv, einen Sitz im Sicherheitsrat zu haben? Schließlich scheinen die ständigen Mitglieder Russland und die USA auf das Völkerrecht weitgehend zu pfeifen und damit das Gremium zu lähmen.
8: Ja, es ist gelähmt und dennoch das Gremium, was in dieser Universalität, also für die ganze Welt, die Konflikte der internationalen Beziehungen aufarbeitet. Und auch die Rolle der nicht ständigen Mitglieder ist gerade in diesem Zusammenhang der Lähmung eine, die in den letzten Jahren durchaus an Gewicht gewonnen hat. Also wenn man mehr als nichts tun will, dann sind es eben die nicht ständigen Mitglieder, die durchaus auch Bewegung im Sicherheitsrat aktivieren können, die auch Verantwortung übernehmen können, die auch Initiativen gesetzt haben, die im Zweifelsfall auch die ständigen Mitglieder in dieser Position, in der sie sind, nochmal zur Rechtfertigung rufen können. Auch wenn sie ihr Verhalten nicht ändern können, ist, glaube ich, durchaus wichtig, dass dieses Gremium versucht, diese Verpflichtungen auf das, was ja eigentlich alle Mitglieder der Vereinten Nationen in der Charta unterschrieben haben, doch hochzuhalten und nicht stillschweigend abzulegen.
9: Was sprach bei dieser Bewerbung für Deutschland? Sein hoher Anteil an der UN-Finanzierung oder auch eine gewisse politische Grundverlässlichkeit?
8: Ja, also die finanzielle Ausstattung, das ist immer ein ganz starkes Argument. Auf der anderen Seite hat sich Deutschland gerade in den letzten Jahren doch sehr stark auch nochmals mehr in das Konfliktmanagement eingeschaltet. Letztes Jahr zum Beispiel haben sie die große Konferenz in Berlin organisiert über die Zukunft der Friedensmission. Dieses Jahr hatten wir die große Konferenz über Sudan. Davor war Libyen ein Thema. Im Zukunftsgipfel hatte Deutschland eine Position eingenommen, die es so exponiert in den letzten Jahren Jahrzehnten nicht hatte. Also das ist schon ein erkennbar stärkeres Engagement, aber mit jeder weiteren konkreten Positionierung exponiert man sich natürlich auch für Kritik und kann nicht mehr so unter dem Radarschirm gute Beziehungen zu allen haben.
9: Und was sprach in der Bewerbung gegen Deutschland, dass man sagen konnte, ihr drückt bei Völkerrechtsverstößen doch auch mal ein Auge zu, bei Freunden?
8: Ja, also diese, das hat sich ja beispielsweise im Falle Gazas hat Deutschland gegen die deutliche Mehrheit in der Generalversammlung votiert, hat dann zuletzt die humanitäre Resolution unterstützt. Aber da gab es uneindeutige Signale, ebenso wie bei der Aussage über die amerikanische Intervention in Venezuela und dann auch den Krieg jetzt gegen den Iran. Deutschland hat jeweils nachgeliefert, war etwas zögerlicher in der Positionierung. Das mag durchaus sein, dass das in einigen Ländern der Welt als nachteilig angesehen wird. Die Ambition Deutschlands, jetzt auch in so einem 8-Jahres-Turnus in den Sicherheitsrat zu kommen, auch das geht ja potenziell dann auch gegen die Chancen grundsätzlich anderer, weil wenn ein Land mehrfach dort vertreten ist, dann schwinden die Chancen wiederum auch für andere. Aber auch das wiederum machen auch andere größere Mittelmächte wie Südafrika oder andere Staaten, die versuchen, mit einem gewissen Turnus da reinzukommen. Und die Bewerbung ist relativ spät dann formalisiert worden. Allerdings auf einer anderen Ebene genauso früh wie die von Portugal und Österreich, nämlich jeweils nachdem sie die letzte Amtszeit beendet hatten, haben sie dann angemeldet. Weil während der Amtszeit wäre es natürlich auch ein bisschen seltsam gewesen zu sagen, wir sind jetzt drin, wir wollen aber schon sagen, wir kommen nochmal.
4: Sagt der Völkerrechtsexperte Manuel Fröhlich im Gespräch mit meinem NDR-Kollegen Markus Schubert. Und wir gucken auf das Wetter für Deutschland in dieser ARD-Infonacht am frühen Donnerstagmorgen. Im Moment Regen in einem Streifen über dem Nordwesten des Landes, so ja, vom Saarland hoch bis nach Schleswig-Holstein. Sonst im Moment trocken, bei den meisten mit ein paar Schleierwolken. Aber diese Schauer, die breiten sich insgesamt aus heute in Deutschland. Und nachmittags kommen dann auch teils heftige Gewitter dazu. Abends dann auch mehr Regen aus Süden, teilweise auch Dauerregen. Das dauert dann mehrere Stunden, vor allem in Bayern und Baden-Württemberg. Zwischen den Schauern heute und ab dem Nachmittag auch im Westen Deutschlands länger Sonne und insgesamt bis zu 24 Grad. Noch schnell der Blick auf den Freitagmorgen. Weiter wechselhaft und vor allem in der Nordhälfte auch wieder bis abends mit Schauern, Gewittern, teilweise auch heftig. Zwischendrin mal Sonne und ab nachmittags von Süden her trockener bei bis zu 21 Grad. Es ist 4.15 Uhr.
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4: Wir haben das gehört, für Europa, also im UN-Sicherheitsrat Österreich und Portugal ab dem 1. Januar. Sicher auch eine Nachricht, über die die Spitzenpolitiker in der EU sprechen. Aber die hatten gestern auch noch ein anderes Thema auf dem Zettel, nämlich EU-Halbleiter. Das EU-Halbleitergesetz, das haben sie gestern vorgestellt. Und Andreas Meyer-Feist war für uns dabei.
10: Es ist die Angst vor einem direkten Einfluss fremder Mächte, die Europa schaden wollen. Die Angst vor möglichen Kill-Switches. Der englische Begriff steht für ferngesteuerte Abschaltmechanismen, mit denen Stromnetze, Verwaltungen, digitale Funktionen aller Art lahmgelegt werden könnten. Davon will sich die EU freimachen. Und sie will bei der Produktion von Halbleitern weniger abhängig sein von anderen und mehr selbst machen. Dazu legte die Vizechefin der EU-Kommission, Henna Virkkunen, ein ganzes Gesetzespaket vor.
11: This is not just a fantasy, this is a choice. And it is a choice we must make now together.
10: Das ist keine Fantasie, sondern eine Entscheidung, die wir jetzt gemeinsam treffen müssen, mahnte die EU-Kommissarin. Das bisherige Halbleitergesetz soll durch Notstandsbefugnisse erweitert werden. Kritische Bereiche wie die Waffen- und Medizintechnik sollen bei Engpässen vorrangig beliefert werden. Der Ausbau europäischer Produktionsstrukturen soll massiv beschleunigt werden. Das Ziel, weniger Abhängigkeiten in diesem Bereich von China, vor allem aber von den USA. Denn derzeit werden in Europa mehrheitlich amerikanische Anbieter für Cloud-Dienste genutzt. Auch bei den Halbleitern sehen die Zahlen nicht gut aus, sagt Marc Scheufen vom Institut der Deutschen Wirtschaft.
12: Weniger als 10% der weltweiten Produktion stammt tatsächlich aus Europa. Wenn man sich KI-Modelle anschaut, auch da, die großen Sprachmodelle stammen alle aus den USA oder aus China.
10: Außerdem plant die EU eine Strategie für offene digitale Ökosysteme, um europäische Alternativen zu Software aus Drittstaaten zu fördern. Europäische Rechenzentren sollen modernste KI-Modelle trainieren. EU-Kommissar Dan Jørgensen nannte geopolitische Rivalitäten als wichtigsten Grund für die digitalen Reformen.
13: We take these steps today. We follow this roadmap. Europe can take the lead and take charge in its own responsible way.
10: Europa könne Führung übernehmen und selbst in einer verantwortlichen Weise die Initiative ergreifen, so Dan Jørgensen in Brüssel. Die EU-Mitgliedstaaten stehen geschlossen hinter der Chips-Initiative der EU-Kommission. Vor allem die Industrie fordert, die Produktion und die Nachfrage nach Halbleitern aus Europa anzukurbeln, um nicht erpressbar zu werden. Als größte Hürde könnte sich die Finanzierung erweisen. Der Draghi-Bericht hatte schon enorme Summen genannt. Europa brauche jährlich rund 800 Milliarden Euro zusätzlich, um technologisch und wirtschaftlich mit China und den USA mitzuhalten. Das Paket der EU-Kommission will dafür privates Risikokapital mobilisieren und setzt auf einen neuen EU-Fonds für Wettbewerbsfähigkeit im nächsten Haushalt. Entscheiden müssen am Ende das Europaparlament und die Mitgliedstaaten. Die Verhandlungsphase dürfte bis ins Jahr 2027 hineinreichen. Mit einer Verabschiedung könnte dann Ende nächsten Jahres zu rechnen sein.
4: Jedes Jahr so um diese Zeit lädt der russische Präsident Wladimir Putin ein zum Wirtschaftsforum nach St. Petersburg. Doch statt auf den roten Teppich sind die Blicke gestern zur Eröffnung dieses Wirtschaftsforums in Russland in den Himmel gegangen.
14: oder an den Himmel gegangen. Auf den schwarzen Rauch haben viele geschaut, der da zu sehen war. Denn kurz vor Beginn der Veranstaltung hatten Drohnen Ziele in Putins Heimatstadt angegriffen, also ukrainische Drohnen. Das Treffen hat trotzdem stattgefunden und trotz des Krieges und der Sanktionen waren auch Gäste aus dem Westen mit dabei, unter ihnen auch ihr.
15: Wir waren schon lange nicht mehr mit einer solch großen Delegation vor Ort. Wir glauben, es ist wirklich an der Zeit, miteinander ins Gespräch zu kommen.
16: Das sagt Markus Frohnmeier, der außenpolitische Sprecher der AfD-Fraktion. Vor wenigen Tagen hat er das Video in den sozialen Medien gepostet. Jetzt ist er mit anderen AfD-Abgeordneten in St. Petersburg beim Wirtschaftsgipfel. Das Forum stellt eine Bühne für den russischen Präsidenten Wladimir Putin dar. Vorab begründet Frohnmeier seine Reise so:
17: Außenpolitik muss am deutschen Interesse orientiert werden. Im deutschen Interesse ist günstige und bezahlbare Energie, weil wir als Industrienation natürlich auch dafür sorgen müssen, dass wir in Deutschland zukünftig noch Standorte haben.
16: Die AfD regiert nicht, kann nichts umsetzen und will daher vor allem Signale senden. Die Regierung vor sich hertreiben, eigene diplomatische Kanäle betonen, im Blick dabei auch die Landtagswahlen im Osten im Herbst. Selbst die sonst eher russlandkritische Parteichefin Alice Weidel klingt zuletzt ähnlich.
18: Und ich glaube, die deutsche Bundesregierung täte gut daran, sich mit Diplomatie für einen vernünftigen, geordneten Friedensprozess einzusetzen.
16: Die Reise zum russischen Wirtschaftsforum hat mit Friedensprozessen nichts zu tun. Aus dem Bundestag werden Warnungen laut. Die Teilnahme der AfD sei ein Kniefall vor dem Kriegsverbrecher Putin, unpatriotisch, eigensinnig. Marc Henrichmann von der CDU ist Chef des sogenannten Parlamentarischen Kontrollgremiums, das die Geheimdienste überwacht. In dieses Gremium wurde kein AfD-Politiker gewählt, aus Sicherheitsgründen. Henrichmann sieht auch die AfD-Reise als sicherheitspolitisch hochriskant an.
19: Die Reise der AfD jetzt zu diesem Wirtschaftskongress ist genauso naiv, wie sie dumm ist. Auf diesen Veranstaltungen tummeln sich erfahrungsgemäß russische Dienste und docken an, wollen billige Informationen. Und umgekehrt geht es dafür auch, Werkzeuge zu suchen für Desinformation in Deutschland und Europa. Die AfD ist, wenn man so will, also hier ein billiges Werkzeug Putins und des Kremls.
16: Aus Russland, da sind sich Sicherheitsexperten einig, komme derzeit niemand unbeobachtet zurück. Politikwissenschaftler wie Wolfgang Schröder sehen in der AfD-Reise eine Strategie. Die Geschlossenheit des Westens weiche auf gegen Putin, der keinem Waffenstillstand zustimmt und weiter die Ukraine bombardiert. Das Ziel daher: Spaltung.
20: Das ist die Strategie Putins, das ist auch die Strategie der AfD. Und insofern ist das verwerflich, was dort im Sinne der Bundesrepublik stattfindet. Und es ist eigentlich schade, dass der Bundestag diese Reise finanziert und diesen Auftritt möglich macht.
16: Denn die Reise der AfD-Delegation nach St. Petersburg wird vom Bundestag wie jede Dienstreise behandelt. Und die zahlt am Ende zumindest in Teilen der Steuerzahler.
14: Sarah Beham berichtete. Vor 2 Wochen war es beim ersten Tag in Hannover. Kurz vor Ende der Tagung gehen 3 Studentinnen auf die Bühne. Und was sie sagen, schlägt Wellen. Die 3 jungen Frauen berichten von ihren Erlebnissen auf eben jenem ersten Tag. Unter anderem seien sie begrapscht und ihr Aussehen kommentiert worden. Und das, so scheint es, ist kein Einzelfall. Denn fast zeitgleich hat die Uniklinik Würzburg eine Studie veröffentlicht mit dem Titel »Sexuelle Belästigung in der medizinischen Ausbildung«. Nach Angaben der Forscherinnen und Forscher ist es die größte nationale Untersuchung zu diesem Thema. Über 5.600 Menschen aus über 40 medizinischen Fakultäten haben daran teilgenommen. Und über die Ergebnisse berichtet für uns Carlotta Sauer.
21: Hanna Weikel ist Medizinstudentin im 9. Semester.
22: Ich wurde in verschiedenen Praktika schon aufgrund meines Geschlechts schlechter oder inkompetenter eingeschätzt und auch offen so darauf angesprochen.
21: Das, was sie erzählt, ist kein Einzelfall, wie die neue deutschlandweite Studie der Uniklinik Würzburg zeigt.
22: Dann auch unangebracht in den Arm genommen oder einfach so angefasst in Gesprächssituationen, die das eigentlich nicht benötigt hätten. Es hat mich frustriert, dass man mich nicht für die Kompetenz oder die Arbeit wahrnimmt, sondern dafür eben, dass ich eine Frau bin.
21: Dr. Sabine Drossart, Kinderchirurgin an der Uniklinik, hat die Studie geleitet. Sie sagt, sexuelle Belästigung geschieht nicht speziell an einzelnen Kliniken, sondern sie ist ein gesamtgesellschaftliches Problem. Dennoch hat die Medizin gewisse begünstigende Strukturen, wie Drossart erklärt.
1: Der allergrößte Teil waren tatsächlich Patientinnen und Patienten, von denen das ausging. Und das zeigt eben auch das gesellschaftliche Problem. Und ich denke, dass es da in der Medizin einfach die Besonderheit gibt, dass wir viel mit Körperkontakt arbeiten, sodass die Studierenden da auch einfach dem eher ausgesetzt sind.
21: Laut ihrer Studie waren 42% der Studierenden von sexueller Belästigung betroffen. Nur ein Bruchteil meldet die Vorfälle, besonders innerhalb der Medizin. Das liege an der Angst vor negativen Konsequenzen, so Drossert.
1: Zum Beispiel ist man im praktischen Unterricht sehr davon abhängig, etwas zu lernen von den Lehrenden. Also kann ich was sehen, darf ich was machen im OP, auch später in der Weiterbildung ist das ein Thema, werde ich überhaupt eingeteilt in den OP? Und zum Beispiel eben auch die Situation, dass derjenige, der mich jetzt unterrichtet, später auch mein Prüfer im Staatsexamen sein könnte. Das ist natürlich eine echte Abhängigkeitsposition, sodass die Studierenden da einfach Sorge haben auch.
21: Besonders auffällig, je praktischer das Studium wird, desto größer ist die Gefahr für Belästigung. Im letzten Jahr des Medizinstudiums, im sogenannten praktischen Jahr, gaben 3/4 aller Studentinnen an, sexuell belästigt worden zu sein. Bei den männlichen Studenten waren es knapp 30%. Auch Caroline Buchmann, gerade fertig geworden mit dem Medizinstudium, hat mehrfach übergriffige Situationen erlebt. Das Argument, man dürfe heutzutage gar keine Komplimente mehr machen, findet sie scheinheilig. Es gibt immer noch genug Dinge, die man äußern kann, sagt Caroline.
2: Komplimente, was die Fähigkeiten angeht, also zum Beispiel, das haben sie gut gemacht, sie nähen sehr gut oder Dinge, die mein Aussehen betreffen, sind natürlich nicht okay oder einfach auch nicht angebracht am Arbeitsplatz.
21: Caroline ist erleichtert, dass die Uniklinik gemeinsam mit der Uni Würzburg eine Meldestelle für Übergriffe hat. Auch Drossard sieht das als einen Teil einer Lösung. Zusätzlich hält sie Workshops, Trainings und Kulturänderungen von der Führungsebene aus für wichtig, sowie gesellschaftliche Gleichberechtigung.
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23: Mit Stefanie Lavoie. Bei den French Open der Tennisprofis in Paris ist Alexander Zverev der letzte verbliebene Top-10-Spieler. Der an Nummer 6 gesetzte Félix Auger-Aliassime ist ausgeschieden. Guido Ringel.
24: Der Kanadier verlor gegen Flavio Cobolli aus Italien, der nach dem verlorenen ersten Satz sein Herz in die Hand nahm und nun erstmals in seiner Karriere im Halbfinale eines Grand-Slam-Turniers steht. Sein Gegner in einem dann rein italienischen Halbfinale ist Landsmann Arnaldi, der das Viertelfinale in der sogenannten Night-Session für sich entscheiden konnte.
25: Berrettini, wieder mal verletzt, muss aufgeben. Arnaldi im Halbfinale.
24: Die ganz dicken Überraschungen aber gab es an diesem ungemütlichen, kalten Tag in Paris bei den Frauen. Denn zum einen ist die Nummer 1 der Welt raus, Niederlage für Arina Sabalenka gegen die Russin Schneider. Und zum anderen schreibt die Qualifikantin Maja Chwalinska weiter an ihrem Märchen. Die Polin hat schon die lange Qualifikation in den Knochen, gewinnt aber unverdrossen Runde nach Runde. Auch die favorisierte Russin Kalinskaja konnte die kleine, flinke Frau nicht stoppen. Und damit ist Chwalinska als Nummer 114 der Welt sensationell im Halbfinale, das komplett am Donnerstag in Paris gespielt wird.
23: Nach 10 Jahren verlässt Kapitän Christian O'Sullivan den deutschen Handballmeister SC Magdeburg. Bei seinem letzten Saisonheimspiel besiegte der Norweger mit seiner Mannschaft Gummersbach und zwar mit 38-35. Besonders war der gestrige Abend auch deshalb, weil Magdeburg die Meisterschale überreicht bekam. Rekordmeister THW Kiel hat in einer verkorksten Saison derweil eine weitere herbe Enttäuschung einstecken müssen. 2 Tage nach der Niederlage im Pokalfinale verloren die Zebras in Minden mit 30-34. Die Mindener bewahren sich damit eine minimale Chance auf den Klassenerhalt. 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Die deutsche Fußballnationalmannschaft befindet sich in der Vorbereitung auf die WM in Chicago. Kai Havertz, vor kurzem noch im Champions League-Finale tätig, ist mittlerweile zum Team dazugestoßen und stellte sich nach dem ersten geheimen Training der interessierten Presseschar. Auf die Stimmung in der Mannschaft angesprochen, sagte er Folgendes.
26: Ich glaube, keiner fürchtet hier niemanden, sondern wir müssen als Mannschaft gemeinsam zusammen funktionieren und da braucht jeder jeden. Und da gibt es irgendwie jetzt keinen großen Kampf, nur weil einer vor einem spielt oder was anderes, sondern jeder ist für den anderen da und jeder wird seine Zeit bekommen. Und ich glaube, das ist das Wichtigste.
23: Der letzte WM-Test gegen Gastgeber USA steigt am Samstag um 20.30 Uhr deutscher Zeit. 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Titelverteidiger Warsbo 98 Hannover hat zum 3. Mal in Folge die deutsche Wasserballmeisterschaft gewonnen. Im 4. Spiel der Finalserie schlug Hannover die Wasserfreunde Spandau mit 14-10. Tide Tedinger berichtet.
0: Es war ein enges Spiel, aber am Ende setzte sich der Favorit durch. Im dritten Viertel zog Hannover entscheidend davon. Damit endet eine Finalserie, die auch insgesamt knapper war als erwartet. Waspo hatte nach einer perfekten Vorrunde auch in den Playoffs dominiert. Dann aber verloren die Hannoveraner überraschend das erste Finalspiel in Berlin. Zu Hause hielt sich das Team von Alexander Radovic aber dann zweimal schadlos und legte so die Grundlage für den dritten Titel in Folge und die siebte Meisterschaft insgesamt. Durch den Gewinn des Pokals hat sich Waspo außerdem zum zweiten Mal hintereinander das Double gesichert.
23: Der Rekordmeister aus der Hauptstadt triumphierte übrigens letztmalig 2023.
14: Der Sport mit Stefanie Lavoie.

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1: Um 4.30 Uhr mit Wolfgang Berger. Die EU startet möglicherweise noch im Juni Beitrittsverhandlungen mit der Ukraine und Moldau. Das hat die derzeitige zyprische EU-Ratspräsidentschaft mitgeteilt. Danach haben die Vorbereitungen begonnen, damit der erste Verhandlungsabschnitt eröffnet werden kann. Im Idealfall sollen die Gespräche Mitte Juni starten. Dann findet ein EU-Ministertreffen in Luxemburg statt. Eigentlich sollten die EU-Beitrittsverhandlungen mit der Ukraine und Moldau schon vor 2 Jahren beginnen. Damals gab es aber ein Veto aus Ungarn. Mit der neuen ungarischen Regierung unter Ministerpräsident Motyó ist jetzt Bewegung in den Prozess gekommen. Die Beitrittsgespräche dauern oft Jahre und es steht auch nicht fest, ob sie tatsächlich zu einer EU-Mitgliedschaft führen. Israel und Libanon haben sich darauf geeinigt, die vereinbarte Waffenruhe umzusetzen. Dafür wurde ein Plan erarbeitet. Das haben beide Länder nach einem Gespräch in Washington erklärt. Aus der Nachrichtenredaktion Karl Spannenberger.
2: Voraussetzung ist demnach, dass die pro-iranische Terrormiliz Hezbollah das Feuer vollständig einstellt und sich aus bestimmten Gebieten zurückzieht. Zudem sollen Zonen unter exklusiver Kontrolle der libanesischen Armee eingerichtet werden. In gut 3 Wochen wollen beide Seiten die Gespräche fortsetzen. Eigentlich gilt im Libanon bereits seit dem 17. April eine Feuerpause. Israel und die Hezbollah greifen sich aber weiter täglich an. Die Terrormiliz Hezbollah lehnt sowohl die Waffenruhe als auch die Gespräche in Washington ab, an denen sie nicht beteiligt ist.
1: Das US-Repräsentantenhaus hat für ein Ende des Irankriegs gestimmt. 4 republikanische Abgeordnete stimmten dabei mit den Demokraten, die den Text angebracht hatten. Die Resolution soll die Macht von Präsident Trump einschränken, gilt aber als symbolisch, weil der US-Präsident sie mit einem Veto stoppen kann. Zudem müsste auch der Senat zustimmen. Trump hatte den Militäreinsatz gegen den Iran Ende Februar ohne Parlamentszustimmung begonnen. Laut US-Verfassung hat allein der Kongress die Befugnis, Krieg zu erklären. Österreich will sich dafür einsetzen, dass ukrainischen Männern in der EU künftig kein automatischer Schutzstatus mehr gewährt wird. Das hat Innenminister Karner der Welt gesagt. Ab März 2027 solle der automatische Schutz für Ukrainer zwischen 23 und 60 Jahren wegfallen. Die Ukraine brauche ihre männlichen Staatsbürger, um die Verteidigungs- und Wirtschaftsfähigkeit zu erhalten. Derzeit erhalten ukrainische Kriegsflüchtlinge in der EU schnell einen Schutzstatus ohne individuelle Asylprüfung. Heute beraten die EU-Innenminister in Luxemburg über dieses Thema. Das war das Wetter in Deutschland. Tagsüber von Westen her Schauer und Gewitter, im Osten erst Sonne, später Schauer, 19 bis 24 Grad. Freitag wechseln sich Sonne, Wolken und ein paar Schauer ab bei 18 bis 21 Grad. Das waren die Nachrichten.
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3: Die A96 Lindau München ist zwischen München, Laim und Sendling wegen Brückenarbeiten in beiden Richtungen noch bis Montag gesperrt. Und dann haben wir noch die A565 Meckenheim-Bonn zwischen dem Dreieck Bonn-Nord-Ost und dem Kreuz Bonn-Nord ist in beiden Richtungen wegen Brückenschäden im Moment gesperrt. Gute Fahrt!
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3: Mit Nikolai Russ, guten Morgen. Was ist der Stand im Krieg USA gegen Iran, beziehungsweise wie ist der Stand? Die USA haben kein ersichtliches Konzept, den Iran irgendwie zu Verhandlungen zu kriegen. Und die Führung in Teheran, die gibt sich unbeugsam. Ob es zu Friedensgesprächen oder gar einer Einigung kommt, das kann im Moment niemand sagen. Unterdessen gehen die Angriffe in der Golfregion weiter.
4: Ein Handyvideo zeigt das völlig zerstörte Dach. Trümmer liegen auf dem Boden, Flammen steigen auf in der menschenleeren Halle des Terminals 1. Als die iranischen Drohnen und Raketen einschlugen, war der internationale Flughafen von Kuwait gut besucht. Mehr als 60 Menschen seien verletzt worden, teilte das Gesundheitsministerium mit. 7 von ihnen so schwer, dass Notoperationen notwendig waren. Ein Mensch wurde getötet. Flüge wurden gestoppt oder umgeleitet, da der Luftraum über Kuwait nach den iranischen Angriffen gesperrt worden sei, sagt der Chef der staatlichen Fluggesellschaft. Die Behörden im Land seien auf eine solche Situation gut vorbereitet gewesen. Der Flughafen von Kuwait war wegen des Kriegs am Golf bereits für mehrere Wochen geschlossen gewesen. Auch im Inselstaat Stadt Bahrain hat es Luftalarm gegeben. Die iranischen Revolutionsgarden behaupten, sie hätten dort das Hauptquartier der 5. Flotte der US-Marine angegriffen. Als Reaktionen auf einen US-Angriff auf einen Öltanker, der versucht habe, den Iran zu erreichen. Der Iran hatte Drohnen auf Kuwait abgeschossen. Das Land ist durch den Krieg am Golf und die de facto Blockade der Straße von Hormus mit am stärksten betroffen, vor allem wirtschaftlich. Kuwait ist vom Ölexport abhängig. Im April konnte aus dem Staat kein einziger Tropfen des Rohstoffs ausgeführt werden. Für den Mai liegen noch keine abschließenden Daten vor. Das Land beherbergt mehrere US-amerikanische Militärbasen. Das iranische Außenministerium warf den Regierungen von Kuwait und Bahrain vor, selbst verantwortlich für die Angriffe zu sein, da sie ihr Staatsgebiet für Militäroperationen der USA zur Verfügung gestellt hätten. Der kuwaitische Journalist Daheim Al-Kartani widerspricht vehement. Der heutige Tag sei ein Wendepunkt, sagte er im Programm von Al Jazeera. Wir rufen die Golfstaaten und die anderen arabischen Staaten auf, sich zu positionieren. Das iranische Regime ist wie Krebs. Es wird nicht an den Grenzen von Kuwait Halt machen. Der Iran behauptet, nur aus Selbstverteidigung zu handeln. Das Land war Ende Februar von Israel und den USA angegriffen worden, hatte daraufhin die mit den USA verbündeten arabischen Staaten am Golf mit hunderten Drohnen und Raketen beschossen. Indirekte Gespräche zwischen dem Iran und den USA haben die Lage etwas beruhigt. Seit 2 Monaten hat es nur noch vereinzelte gegenseitige Angriffe gegeben. Nach Ansicht von US-Präsident Trump gilt aktuell eine Waffenruhe. Die ist durch den Beschuss des Flughafens von Kuwait allerdings noch wackeliger geworden. Immerhin, der Betrieb am Flughafen von Kuwait wurde nach wenigen Stunden wieder aufgenommen, mit Abflügen von einem anderen Terminal aus.
5: Unser Nahostkorrespondent Moritz Behrendt berichtete.
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5: Ein Uber ist kein Taxi. Zumindest sieht das so der Bundesgerichtshof. Uber sind nach dem jüngsten Urteil Mietwagen. Und Mietwagen müssen nach Ende der Mietdauer wieder an ihren Betriebssitz zurück. Taxen müssen das nicht. Die dürfen auch gleich den nächsten Kunden aufnehmen. Über das Uber-Urteil und Reaktionen darauf, Antonetta Stefani.
6: Zum Flughafen, spät abends nach Hause oder zum Arzt. Für diese Wege ruft man sich manchmal ein Taxi oder heutzutage auch ein Uber. Für die Fahrgäste ist das praktisch kaum ein Unterschied. Rechtlich gelten für Taxi und Uber aber ganz andere Regeln. Eine dieser Regeln, die Rückkehrpflicht. Danach müssen Uber-Fahrer nach jeder Fahrt wieder zu ihrem Betriebssitz zurückkehren, wenn sie nicht schon unterwegs einen neuen Auftrag erhalten. Das müssen Taxen hingegen nicht. Die dürfen für alle sichtbar in der Stadt stehen und haben oftmals ja sogar extra Taxistände. Volkan Aykac, ein Taxifahrer aus Karlsruhe, erklärt die Rückkehrpflicht so.
7: Es gibt Gesetze, die vorgeschrieben sind. Für uns ist vorgeschrieben, im Stadtgebiet, im Pflichtfahrgebiet nach dem Taxometer zu fahren, was uns die Stadt Karlsruhe den Tarif vorgibt. Die Mietwagenbetreiber haben das nicht, aber die haben eine Regelung wiederum, dass sie in ihren Betriebssitz zurückfahren müssten.
6: Oftmals wird diese Rückkehrpflicht in der Praxis aber wohl nicht eingehalten.
7: Ich habe es mal interessehalber sehr oft beobachtet, wenn ein Fahrgast ausgeladen wird, wird dann in der Nähe gelauert. Ich habe noch wirklich bis heute noch nie gesehen, dass ein Mietwagenfahrzeug zurück zu seinem Betriebssitz gefahren ist.
6: Auch in Köln gab es so einen Fall. Als ein Uber-Fahrer am Hauptbahnhof wartete und damit gegen die Rückkehrpflicht verstieß, beobachtete das ein Kölner Taxiunternehmen und klagte gegen den Fahrdienst. Doch der wandte vor Gericht ein, dass die Rückkehrpflicht gegen die Verfassung und auch gegen Europarecht verstoßen würde und zog durch alle Instanzen. Der Bundesgerichtshof sah das allerdings anders und wiederholte, was das Bundesverfassungsgericht schon 1989 zur Rückkehrpflicht gesagt hat. Die Rückkehrpflicht für Anbieter wie Uber schütze das Taxigewerbe. Und das zu Recht, denn Taxis seien wichtig für unsere Gesellschaft, da sie jeden befördern müssen. Uber-Fahrer hingegen können Fahrten auch einfach ablehnen. Thomas Mohnke, Geschäftsführer des Unternehmens SafeDriver, das Fahrten über Uber anbietet, zeigt sich enttäuscht von dem Urteil. Er argumentiert gegen die Rückkehrpflicht und nennt auch Umweltschutzgründe.
8: Das Fraunhofer-Institut hat allein für Berlin berechnet, dass pro Kalendertag in der Stadt Berlin 200.000 Kilometer überflüssigerweise gefahren werden. Das heißt CO2-Ausstoß ohne Not, das heißt Feinstaub ohne Not und Verkehrsbelastung ohne Not. Und das muss aufhören.
6: Offen bleibt nach dem Urteil die Frage, ob die Rückkehrpflicht mit dem Europarecht vereinbar ist. Das war hier nicht zu prüfen, denn so der Vorsitzende des ersten Zivilsenats am BGH Thomas Koch bei der Urteilsverkündung.
9: Sowohl bei der Klägerin als auch bei der Beklagten handelt es sich um deutsche Unternehmen mit Sitz in Deutschland. Es geht ausschließlich um innerdeutsche Personenbeförderung, nämlich im Stadtgebiet von Köln.
6: Und deshalb spiele das Europarecht hier keine Rolle. Der Uber-Fahrdienst hat aber bereits angekündigt, nach Möglichkeiten zu suchen, die Rückkehrpflicht auf Grundlage des EU-Rechts erneut vor Gericht zu bringen.
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3: Gegen Macht, die Zivilgesellschaft schlägt zurück. So heißt das neue Buch des Bestseller-Autors und mehrfach preisgekrönten Journalisten und Politikwissenschaftlers Arne Semsrott. Gestern Abend war die Buchpremiere in Berlin. Morgen und am Samstag liest er dann in der Stadtbibliothek Magdeburg. Doch diese Veranstaltung wäre fast ausgefallen. Es hatte lange Zeit danach ausgesehen, als wolle die Stadt Magdeburg dem politischen Aktivisten Arne Semsrott keine Bühne geben. Mein WDR-Kollege Michael Imhoff hat Semsrott gefragt, wie es dazu gekommen ist.
10: Ich war im Januar schon mal in Magdeburg für eine Lesung aus meinem vorigen Buch Machtübernahme und danach gab es von der extremen Rechten, von der AfD, eine kleine Anfrage dazu im Stadtrat. Das ist eine Strategie, die fährt die AfD vielerorts, um einzuschüchtern, und das ist in Magdeburg dann tatsächlich auch passiert, denn die Stadtverwaltung hat danach geschaut, oh, der Semsrott kommt ja wieder im Juni, das wollen wir lieber nicht, das gibt Stress wieder von rechts außen. Deswegen gab es dann für die eigentlich vereinbarte Lesung eine Absage und ich durfte dann zwischenzeitlich zumindest nicht mehr in der Stadtbibliothek lesen.
11: Wobei die Stadt Magdeburg mittlerweile von einem Missverständnis spricht. Die Oberbürgermeisterin Boris hat im Stadtrat ausdrücklich gesagt, sie habe nie eine Anweisung gegeben zur Absage.
10: Ja, das würde ich wahrscheinlich an ihrer Stelle auch sagen. Was aber am Schluss passiert ist, ist, dass die Stadtbibliothek die Zusage zurückgezogen hat. Also irgendwo in diesem Apparat ist auf jeden Fall der Druck weitergegeben worden und ich durfte dann nicht mehr lesen.
11: Was hat denn diese Absage mit Ihnen persönlich gemacht? Was hat die ausgelöst?
10: Erstmal Kampfesgeist tatsächlich. Ich bin ja tatsächlich nicht der Erste, bei dem das passiert. Ich hatte es schon gesagt, es ist eine extrem rechte Strategie, einzelne Personen zu markieren und dafür zu sorgen, dass öffentliche Räume kleiner werden. Und deswegen war für mich auch sehr schnell klar, ich mache das öffentlich. Übrigens gegen den Rat von vielen Leuten, die gesagt haben, wenn man das öffentlich macht, vielleicht gibt es eine weitere rechte Kampagne, lass uns lieber den Streit aussitzen. Und ich bin aber davon überzeugt, man muss in solche produktiven Streits reingehen. Und das hat sich hier dann ja auch letztlich ausgezahlt.
11: Diesen Rat haben Sie bekommen von verschiedenen Personen, aber wie ist denn jetzt das Feedback dazu, dass Sie es öffentlich gemacht haben? Sie hätten ja auch sagen können, ich lese dann einfach woanders, erledigt.
10: Das mache ich ja jetzt zusätzlich, weil es ja viele schöne Kulturorte gibt. Also doppelt so gut jetzt, zwei Lesungen. Es hat, glaube ich, dieser Fall hat sehr gut gezeigt, dass eine Verwaltung häufig in vorauseilendem Gehorsam schon das macht, was die AfD fordert. Also die Leute, die das hier durchgesetzt haben in der Stadtverwaltung, das waren keine AfD-Leute. Das war in diesem Fall tatsächlich wahrscheinlich eine Person,

0: Verwaltung in diesem Fall, die nicht selbstbewusst sich vor ihre Institutionen stellt und sagt, natürlich wollen wir demokratischen Streit, auch wenn wir was provokativ finden in der Stadtbibliothek, das ist genau der Ort, in dem das besprochen werden muss, sondern die dann einknickt und sagt, ah nee, dann lieber nicht. Und ich meine, auf uns kommen ziemlich große Herausforderungen zu in den nächsten Jahren. Hier fängt es an, aber natürlich gibt es viel weitere Schritte. Deswegen ist es auch hier wichtig, schon klar zu sagen, wir senden jetzt ein Signal, so geht das nicht, da muss man standhaft bleiben.
1: Was sind denn die Herausforderungen, die auf uns zukommen, Ihrer Meinung nach?
0: Naja, wir haben, glaube ich, in vielen Bereichen, und das sehen wir, eine autoritäre Wende. Also eine Politik, und zwar nicht nur von der extremen Rechten, sondern auch kopiert von zum Beispiel der Union und der SPD, in der gegen einzelne Gruppen in der Gesellschaft Politik gemacht wird, wo gesagt wird, die nutzen uns alle aus und denen müssen wir jetzt mal wirklich an die Gurgel. Das sehen wir an der Asyl- und Migrationspolitik, das sehen wir aber genauso in der Sozialstaatsdebatte. Und das führt dazu, dass die Rechte einzelner Gruppen deutlich geschmälert werden. Und diesen Prozess aufzuholen und zu sagen, nee, eigentlich gibt es in der Bevölkerung sehr große Mehrheiten für zum Beispiel eine Besteuerung hoher Vermögen von den Überreichen oder auch für ein Tempolimit oder auch für eine Legalisierung von Schwangerschaftsabbrüchen. Das sehen wir ja tatsächlich in sehr vielen unterschiedlichen Bereichen. Das Potenzial für eine demokratische Wende ist da. Das muss aber auch umgesetzt werden.
1: Wenn ich Ihrer Idee folge, dass Sie sagen, dass eine Partei wie die CDU, CSU rechte Ideen kopiert und in ihr Wahlprogramm einfügt oder in ihren Regierungsstil, was glauben Sie, warum tun Sie das?
0: Naja, es gibt zwei mögliche Interpretationen. Das eine ist, dass es den Versuch gibt, diese Ideen zu kopieren, um dann das Wasser rechts außen abzugraben. Und das ist nachweislich falsch. Da gibt es ja inzwischen hunderte Studien zu. Wer Rechtsextreme kopiert, der stärkt letztlich nur die Rechtsextremen. Und die zweite Interpretation ist, dass es durchaus einige Leute da gibt, die das dann schon ganz gut finden. Also ich würde sagen, wenn ein Bundesinnenminister zum Beispiel Urteile zu der Zurückweisung an den Grenzen, die es von Verwaltungsgerichten gibt, einfach ignoriert, dann glaube ich, macht er das schon aus Überzeugung. Und dann ist auch diese Brandmauer nach rechts außen sehr, sehr, sehr klein.
1: In Ihrem Buch beschreiben Sie, die Zivilgesellschaft muss in die Offensive. Wie meinen Sie das?
0: Wir sehen ja tatsächlich sehr viele Angriffe auf die Zivilgesellschaft, sei es finanzieller Druck, sei es in der Rhetorik, sei es aber auch über sehr konkrete Bedrohungen. Ja? Ich lese jetzt in Magdeburg und drumherum gibt es viele Kulturzentren, die werden jeden Tag bedroht oder sogar angegriffen. Und einfach nur zu sagen, wir verteidigen uns gegen diese Angriffe und wir verteidigen damit auch auf eine Art den Status quo. Ich glaube, das ist auf Dauer nicht genug, sondern in die Offensive gehen bedeutet, wir müssen eigene Themen setzen und zwar die Themen, die für Leute wirklich wichtig sind. Das ist Mieten und Wohnen, Gesundheit, Pflege, Verkehr, Soziales. Das in den Mittelpunkt zu rücken, nicht immer dieses eine leidige Thema Migration und wieder und wieder und wieder, sondern eben das, was für Menschen persönlich wichtig ist. Und wenn es um diese Themen geht, dann merkt man, das sehen wir anhand von vielen Themen, dann ist der Diskurs auf einmal ein anderer. Dann spielt auch die extreme Rechte gar nicht mehr so eine Rolle. Und dann kommen wir tatsächlich in die Offensive, weil sich dann wirklich etwas tut.
1: Aber heißt das, dass die Politik in die Offensive gehen müsste oder heißt das, dass wir als Zivilgesellschaft lauter werden müssten?
0: Natürlich muss die Politik, also die Parteipolitik in die Offensive gehen. Aber ich glaube, es ist wichtig, als zivilgesellschaftliche Strategie sich nicht darauf zu verlassen. Also weiter zu fordern ist total wichtig. Aber wenn die nicht liefern, dann legen wir eben selbst los. Und das sehen wir in so vielen Bereichen. Das sehen wir zum Beispiel bei direktdemokratischen Initiativen, sei es der Zukunftsentscheid in Hamburg, Deutsche Wohnen und Co. Enteignen in Berlin. Wir sehen das wirklich vielerorts, dass dann eben nicht darauf gewartet wird, dass so ein Impuls aus der Parteipolitik kommt, die vielleicht hier und da auch ganz schön verkrustet ist, sondern die Innovation dann aus der Zivilgesellschaft kommt. Man sagt, wir legen eben selbst los. Wenn so eine Sozialstaatsdebatte vom Staat losgetreten wird, dann helfen wir einander erstmal, fordern weiterhin, dass sich das ändert, aber den Schritt, den ersten und den zweiten und den dritten Schritt zum besseren Leben, den gehen wir selbst schon.
1: Haben Sie das Gefühl, dass wir als Gesellschaft in Deutschland etwas träge sind, dem Rechtsruck etwas entgegenzusetzen?
0: Eigentlich überhaupt nicht. Ich glaube aber, dass nicht genug darüber berichtet wird, was es an großartigen Dingen gibt. Also ich jetzt in meinem Fall mit Magdeburg zum Beispiel. Es haben mich so viele Initiativen von vor Ort direkt angeschrieben, weil die Leute on fire sind. Die wollen etwas tun. Und wenn man aber jetzt über Sachsen-Anhalt hört, dann hört man die ganze Zeit über die extreme Rechte. Und es wird so wenig darüber berichtet, wie viele Leute so viel Tolles tun. Und das sehen wir ja überall. Also im Sommer der Migration 2015 haben sich 4 Millionen Menschen engagiert. Danach danach hatten wir die größte Klimaschutzbewegung der Geschichte, die größten antirassistischen Proteste der Geschichte. Das ist ja

0: Liste da. Es gibt 600.000 Vereine in Deutschland. Es gibt inzwischen in jedem Dorf Omas gegen rechts. Die Mobilisierung ist enorm groß, die Politisierung ist enorm groß. Aber ich glaube, dass eine Berichterstattung und damit dann auch eine Wahrnehmung insgesamt das eigentlich nicht widerspiegelt.
1: In Ihrem Buch, habe ich gelesen, steht ein scharfer Satz. Sie schreiben, viel gefährlicher als die AfD in der Opposition seien aktuell Regierungsparteien. Das haben Sie ja gerade schon beschrieben. Sie meinen damit konkret die Union und die SPD. Heißt das im Ernst, eine demokratisch gewählte Regierungspartei wäre gefährlicher als eine vom Verfassungsschutz als gesichert rechtsextrem eingestufte Partei?
0: Natürlich will ich das Programm nicht gleichsetzen, aber ich beziehe mich dabei auf einen Effekt, den wir durch viele politikwissenschaftliche Studien sehen, nämlich, dass wenn eine gleiche Politik durchgesetzt wird, also zum Beispiel nehmen wir mal die Abschiebung zum Terrorregime der Taliban, was ein riesiger Skandal ist. Wenn das von der AfD forciert worden wäre, dann hätte es gesamtgesellschaftlich sehr große Proteste gegeben. Wenn so etwas aber aus der Mitte heraus geschieht, durch eine Union, durch eine SPD, auch durch Grüne davor in der Ampelkoalition ja schon, dann ist der Widerstand deutlich geringer. Und dieser Unterschied, wie auf dasselbe reagiert wird, je nachdem von wem es kommt, das macht diese große Gefahr aus, wenn eben rechtsextreme Politik kopiert wird aus der Mitte.
1: Würden Sie dann aber eine zum Beispiel Unionswählerin zu den Demokratiegefährdern zählen?
0: Die WählerInnen natürlich nicht, aber einen Bundesinnenminister durchaus. Wenn der nämlich, und das sehen wir ja in verschiedenen Bereichen, und ich habe es vorhin schon gesagt, Urteile von Verwaltungsgerichten ignoriert, dann nagt das natürlich an der Gewaltenteilung und am Rechtsstaat. Ich beschreibe hier ja einen Prozess. Es geht um die autoritäre Wende. Das ist nicht ein einziger Schritt von 0 auf 1, sondern das sind 1000 kleine Schritte. Und wir sind eben nicht bei Schritt 0, sondern wir sind irgendwo mittendrin. Und umso wichtiger ist es, sich jetzt auch dagegen zu stellen. Das ist alles überhaupt nicht verloren, ja. Auf keinen Fall. Es lohnt sich total zu kämpfen, auch innerhalb der Union, wo es ja sehr, sehr unterschiedliche Lager gibt. Und deswegen lohnt es sich jetzt eben auch, diese zivilgesellschaftliche Gegenmacht zu bemühen.
1: Eine Ihrer konkretesten Forderungen in Ihrem Buch ist ein Existenzmaximum von 50 Millionen Euro. Wenn jemand also mehr als diese 50 Millionen Euro besitzt, soll der Staat über eine Vermögenssteuer abschöpfen, 100%. Warum diese Größenordnung?
0: Also ich bin ja wirklich ein sehr großzügiger Typ. Ich gönne allen Leuten ihren Reichtum und ich finde 50 Millionen Euro, das ist wirklich eine ganze Menge. Und wenn jemand sich nach einem 7. noch einen 8. Ferrari kaufen will, dann soll er das tun. Aber ich glaube, niemand braucht 51 Millionen Euro. Seien wir ganz ehrlich, ich glaube, der 9. Ferrari, der muss es nicht sein. Und wir haben so eine krasse Ungleichverteilung, die sich immer weiter verstärkt in den letzten Jahren in Deutschland. Wir haben jetzt 5000 Menschen, die über 100 Millionen Euro in Deutschland haben. Mhm. Das braucht kein Mensch und ich glaube, bei so viel Armut und Armutsgefährdung in diesem Land, mit Kindern, die armutsgefährdet sind, da lohnt sich wirklich eine Umverteilung und dahin das Geld zu stecken, wo es dann auch wirklich gebraucht wird.
1: Haben Sie sicher einen Punkt, auch wenn es verfassungsrechtlich heikel ist, weil da liegen ja nicht 100 Millionen auf dem Konto, das ist ja auch investiert in Firmen oder Immobilien zum Beispiel. Da können Sie ja nicht abschöpfen.
0: Ja, man kann ja auch Aktien als Steuermittel irgendwie zahlen. Ich glaube, wenn man es wirklich will, und das zeigt ja Politik in vielen Bereichen, dann ist auch ein Weg möglich.
1: Um etwas mitzunehmen, wenn ich jetzt nicht in Magdeburg bei der Lesung dabei bin, viele Hörerinnen und Hörer werden jetzt sagen, ich will auch diesen Rechtsruck nicht und ich gehe einige ihrer Ideen mit. Aber jetzt leite ich keine Plattform, ich schreibe kein Buch, ich sitze in keinem Stadtrat. Was kann ich denn konkret tun?
0: Ich glaube, das muss auch niemand tun und ich glaube, das ist das erste Wichtige. Niemand hat alleine die Aufgabe, die Demokratie zu retten. Das ist eine viel zu große Aufgabe. Aber alle haben eine Möglichkeit, was zu tun. Selbst mit wenig Einsatz. Ich glaube, es fängt tatsächlich im eigenen Umfeld an, also in der eigenen Nachbarschaft, Menschen in die Augen zu schauen, Hallo zu sagen. Und es gibt, wenn man will, überall demokratische Kerne, überall Orte, wo Menschen sein können, wie sie wollen und wo sie sich engagieren. Das fängt in der Nachbarschaftsinitiative und dem Café um die Ecke an. Und dann gibt es viele politische Initiativen. Und da einfach hinzugehen und Hallo zu sagen und zu fragen, was Leute brauchen, was man machen kann, das ist der erste Schritt. Und in die Verbindung zu gehen mit anderen Menschen, das ist häufig ja schon so wahnsinnig wichtig. Das kennen ja viele Leute zum Beispiel von Protesten. Selbst wenn eine Forderung nicht erreicht wird am Schluss, hat man gemeinsam eine schöne Zeit verbracht. verbracht, hat vielleicht schöne Musik gehört, hat gemeinsam was Gutes gegessen. Und das alleine ist ja schon ein richtiger Schritt zum besseren Leben hin. Und da fängt es an. Das muss jetzt nicht direkt das große Gesetzespaket sein, das man durchpeitscht, sondern die kleine Veränderung. Und dann kann man darauf aufbauen.
2: Sagt der Autor Arne Semsrott im Gespräch mit meinem WDR-Kollegen Michael Imhoff.
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2: Und da gehen wir wieder mal ins Kino. Ist ja auch Donnerstag. Wally Müller hat da was für uns.
4: Soll sie oder soll sie nicht das Kind bekommen, das ihr so gar nicht in den Lebensplan passt? Valeska, im Freundeskreis Les genannt, sitzt in Turnshorts bei der Beratung und ist sich
5: super sicher, super duper sicher. Zu viel Rohrfisch. Ich esse 10 Matthias Brötchen am Tag, das geht nicht in der Schwangerschaft. Mayonnaise, auch ganz wichtig in meinem Leben. Das geht dann alles nicht mehr.
4: Und mit Babybauch auf dem Rennrad durch Hamburg sausen, auch nicht ideal. Les, gespielt von Mala Emde, arbeitet als Fahrradkurierin. Sie liebt ihren Job und die kleine Firmenfamilie.
6: Wir lassen Kopf an Kopf rennen des Todes. Les oder Tyler, hä? Wer wird Kurierin des Monats?
4: Kollege Tyler ist ihr bester Freund und ihr zufällig Vater des Babys. Eine Beziehung haben und wollen sie nicht. Les ist auch eher in Roya verliebt, aber ein Kind gerne, sagt Tyler.
7: Fuck, wie nice ist das denn?
8: Also ich hätte schon Bock, Vater zu sein. Ja, safe.
5: Aber ich werde es nicht kriegen. Ich dachte nur, es wäre fair, wenn du es weißt.
8: Ey, Mann, ich bin auf jeden Fall ready, ey. Was los? Wir werden krasse Eltern, ey. Let's go!
4: Aaron Hilmer hat als Tyler beim Rollenprofil die Jugendslang-Karte gezogen. Ein bisschen aufgesetzt und anfangs eher nervig als amüsant. Aber man gewöhnt sich dran und fängt an, die Figuren ins Herz zu schließen. Da hat Les also kurz vor ihrem 30. Geburtstag diese große Lebensentscheidung zu treffen. Und ausgerechnet jetzt steht unangemeldet ihr Vater Bert vor der Tür. Sie ist überbehütet bei ihm auf dem Dorf aufgewachsen, hat sich in der Großstadt freigestrampelt und über die Jahre von ihm entfremdet.
5: Ich beziehe dir mal das Sofa.
9: Ich kann aber auch in ein Hotel gehen.
5: Wie lange wolltest du denn so bleiben?
9: Nicht lange. Würde auch gar nicht stören.
5: Nein, du störst nicht. Wie lange ist denn nicht so lange?
9: 3-4 Tage.
4: Schön, Christoph Maria Herbst hier mal nicht in seiner gewohnten Rolle des schlagfertigen Zynikers zu erleben, findet auch Herbst selbst.
10: Wenn ich König von Deutschland wäre, hätte ich Herrn Herbst schon längst mal noch viel mehr gegen den Strich besetzt.
4: Bert ist eher Typ Trauerkloß, ein bisschen steif und verdruckst. Bevor er mit dem wahren Grund für seinen Besuch herausrücken kann, hat Les einen Fahrradunfall und Papa Bert springt spontan als Kurier für sie ein.
11: Jo, hab ich 2 Blutkonserven, Großleimer, Doppelkonserve. Wer ruft?
9: Ich kann das machen. Doppel-2, die Blutkonserve. Ich sag mal 10 over.
11: 10 Minuten sind da, Anzeige.
4: Sommer auf Asphalt ist eine Vater-Tochter-Komödie, die schwungvoll das Thema Familie erforscht. Einerseits, wie schön es sein kann, die man schon hat, wieder zu entdecken. Andererseits, wie auch Freunde Familie sein können. Es ist kein exklusiver Begriff. Er gilt immer da, wo Menschen füreinander da sein wollen. Papa Bert gefällt das Konzept Wahlverwandtschaft so gut, dass er gar nicht wieder zurück in sein einsames altes Leben möchte.
9: Wir werden ein Spitzenteam.
5: Ich meine eher so, ich verdiene wieder Geld und du kannst heim.
9: Deine Klicker, die mögen dich alle so sehr. Das sind ja unsere Freunde. Wir sind ein Team.
4: Die plötzliche Sorge, den gesundheitlich angeschlagenen Vater zu verlieren, bringt nochmal eine neue Dynamik in die Beziehung der beiden. Mala Emde und Christoph Maria Herbst schaut man dabei gerne zu, weil sie die Figuren mit so viel Wärme und Leben füllen. Sommer auf Asphalt ist trotz bekannter Handlungsmuster eine sommerleichte Komödie, die man lächelnd in Erinnerung behält. Oder wie Mala Emde es in der Talkshow 3 nach 9 so schön auf den Punkt brachte.
5: Das ist, glaube ich, ein richtig schöner, guter Cheeseburger des Kinos.
2: Ja, dann mal guten Appetit. Schauspielerin Mala Emde über ihren neuen Film Sommer auf Asphalt. Der ist ab heute in den Kinos. Und das hier in der ARD Sounds App.
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1: Um 5 Uhr mit Wolfgang Berger. Die deutsche Abstimmungsniederlage in der UN-Vollversammlung sorgt für Diskussionen. AfD, Linke und Grüne machen die Bundesregierung aus unterschiedlichen Gründen verantwortlich. Deutschland wollte im UN-Sicherheitsrat einen Sitz bekommen, scheiterte bei der Abstimmung aber an Portugal und Österreich. Aus New York, Giselle Ucar.
2: Die Enttäuschung in der deutschen Delegation über die Niederlage schon nach dem ersten Wahlgang war groß. Dass sich Portugal und Österreich so klar gegen die Bewerbung Deutschlands durchsetzen, ist eine herbe Niederlage, erklärte Bundesaußenminister Johann Wadephul in New York. Auf der Suche nach Erklärungen sprach der CDU-Politiker in den ARD-Tagesthemen von starkem Gegenwind. Russland habe hinter den Kulissen Stimmung gegen die Deutschen gemacht. Einen starken Unterstützer der Ukraine am Tisch des Sicherheitsrats habe die Vetomacht verhindern wollen.
1: Die EU startet möglicherweise noch im Juni Beitrittsverhandlungen mit der Ukraine und Moldau. Das hat die derzeitige zyprische EU-Ratspräsidentschaft mitgeteilt. Danach haben die Vorbereitungen begonnen, damit der erste Verhandlungsabschnitt eröffnet werden kann. Eigentlich sollten die EU-Beitrittsverhandlungen mit der Ukraine und Moldau schon vor 2 Jahren beginnen. Damals gab es aber ein Veto aus Ungarn. In Kuba ist es ab Samstag wohl nicht mehr möglich, mit Mastercard oder Visa-Kreditkarten zu bezahlen. Laut Zentralbank des kommunistischen Inselstaats stellt eine zuständige ausländische Bank die Abwicklung ein. Hintergrund sind nach kubanischen Angaben die jüngsten US-Sanktionen. Die Regierung von Präsident Trump hatte Anfang des Jahres ihre Kuba-Politik verschärft und das Land als Bedrohung für die nationale Sicherheit bezeichnet. Kuba steckt ohnehin in der schwersten Wirtschaftskrise seit Jahrzehnten. Die deutsche Fußballnationalmannschaft bereitet sich heute auf das letzte WM-Testspiel vor. In Chicago stehen bis zu der Partie gegen die USA am Samstag noch 2 Trainingseinheiten an. Aus dem ARD-WM-Team Thomas Kunze.
3: Das Soldier Field Stadium Chicago, ein sporthistorischer Ort als ältestes und kleinstes NFL-Footballstadion. Es wird mit gut 62.000 Fans ausverkauft sein. WM-Kulisse also gegen einen topmotivierten, physisch starken Gegner, der dieses Testspiel als eigenen WM-Auftakt deklariert hat. Die Temperaturen steigen Richtung Wochenende auf schwüle 30 Grad. Der Anpfiff am Samstag in den späten Mittagsstunden Ortszeit wird körperlich anspruchsvoll. Und deswegen kommt dieser Test auch genau richtig. Vielleicht auch für die Wade von Torhüter Manuel Neuer, dessen Form aufgebaut, aber dessen Einsatz nicht garantiert wird.
1: Das waren die Nachrichten. Und das Wetter in Deutschland. Tagsüber von Westen Schauer und Gewitter, im Osten erst Sonne, später Schauer, 19 bis 24 Grad. Am Freitag wechseln sich Sonne, Wolken und ein paar Schauer ab, 18 bis 21 Grad. Und am Samstag Wolken und öfter Sonne, fast überall trocken. Es ist 5.03 Uhr.
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4: Mit der A96 Lindau-München zwischen München-Leim und Sendling ist noch bis Montag gesperrt, in beiden Richtungen wegen Brückenarbeiten. Die A565 Meckenheim-Bonn ist zwischen dem Dreieck Bonn-Nord-Ost und dem Kreuz Bonn-Nord wegen Brückenschäden gesperrt, auch hier beide Richtungen betroffen. Nach Berlin, der Tiergartentunnel ist weiterhin gesperrt zwischen Heidestraße und Reichpietschufer. Auch hier beide Richtungen betroffen bis 17:45, also rund eine Dreiviertelstunde noch, rund 40 Minuten. Und die B188 neu dabei zwischen Fischbeck und Tangermünde ist nach einem Unfall gesperrt. Das war's, gute Fahrt.
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4: Aus dem Studio von NDR Info in Hamburg mit Nikolai Russ. Guten Morgen. Tja, irgendwann reißt jede Serie. Zum allerersten Mal ist Deutschland mit einer Bewerbung für einen Sitz im UN-Sicherheitsrat gescheitert. Bei der Abstimmung für die beiden westeuropäischen Sitze haben Portugal und Österreich am Abend gewonnen. 134 Stimmen bzw. 131 Stimmen haben sie geholt. Deutschland kam nur auf 104 Stimmen. Aus New York berichtet Martin Ganselmeier.
5: Mit versteinerter Miene reagierte Bundesaußenminister Johann Wadephul, als ausgerechnet seine Amtsvorgängerin, die derzeitige Präsidentin der UN-Generalversammlung, Annalena Baerbock, das Ergebnis der geheimen Wahl verkündete. Gleich im ersten Wahlgang erreichten Portugal und Österreich die erforderliche Zweidrittelmehrheit. Während die Delegationen der beiden kleineren Staaten jubeln, liegt Deutschland abgeschlagen nur auf Platz 3. In der deutschen Delegation herrscht Kater. Abstimmung. Bis zuletzt war man zuversichtlich, dass die vielen Last-Minute-Gespräche, die Wadefuhl seit Freitag in New York geführt hat, ausreichen würden. Die Liste der vermeintlichen Unterstützerstaaten schien lang genug zu sein. Umso größer das Entsetzen, wie deutlich der Stimmenvorsprung für Portugal und Österreich gleich im ersten Wahlgang war. Die Bundesregierung will die gescheiterte Bewerbung nun gründlich analysieren. Trotz der herben Wahlschlappe werde Deutschland ein engagierter Unterstützer der Vereinten Nationen bleiben. Doch ob Deutschland weiterhin der zweitgrößte Beitragszahler der UN bleibt, dürfte angesichts der Sparzwänge in Berlin auch innenpolitisch zu Diskussionen führen.
6: Und über diese Wahlschlappe hat meine Kollegin Susanne Stichler am Abend in den ARD-Tagesthemen mit dem deutschen Außenminister gesprochen und Johann Wadefuhl erstmal gefragt, wie enttäuscht er eigentlich ist.
7: Ja, ich bin wirklich enttäuscht. Das kann man ja auch gar nicht anders sein in einer derartigen Situation. Deutschland hat sich angeboten, für die nächsten 2 Jahre im UN-Sicherheitsrat aktiv zu sein. Für die Werte, die wir für wichtig halten, für das Völkerrecht, für Menschenrechte, für Konfliktbewältigung, Beseitigung. Das war ein starkes Engagement. Wir haben wirklich dafür gekämpft bis in die letzte Minute. Aber das ist ein demokratischer Prozess. Und der hat ein Ergebnis gebracht. Ich gratuliere Österreich und Portugal. Das sind zwei europäische Partner, zu denen wir engste Beziehungen haben. Wir werden jetzt sehr eng zusammenarbeiten. So gehört es sich. Das ist für uns natürlich eine herbe Niederlage. Da gibt es gar nichts zu diskutieren.
8: Herr Wadefuhl, aber Sie haben heute vor der Abstimmung gesagt, Sie würden eine Grundsympathie für Deutschland dann doch sehen. War das nun doch weniger als Grundsympathie?
7: Ja, es war zu wenig. Also das Stimmergebnis ist ja eindeutig. Es war eindeutig zu wenig. Wir hatten aus den Gesprächen das Gefühl, dass wir wirklich gute Chancen hätten haben sollen, das Quorum zu erreichen. Da hat uns vielleicht nicht jeder ehrlich das gesagt, was er wirklich nachher gemacht hat. Anders kann es ja gar nicht sein. Wir müssen natürlich auch feststellen, es haben einige gegen uns gearbeitet. Russland ist ein gutes Beispiel. Die haben natürlich kein Interesse daran, dass so ein starker Unterstützer der Ukraine dabei ist, wenn man am Tisch hier im Sicherheitsrat sitzt. Das heißt, wir haben auch mit wirklich Gegenwind zu kämpfen gehabt und der war so stark, dass es am Ende nicht gereicht hat.
8: Gegenwind, Sie sprechen es an. Warum hat das aus Ihrer Sicht heute nicht geklappt? Was sind die Erkenntnisse an diesem Abend?
7: Ja, den einen Aspekt habe ich genannt. Der zweite ist, wir waren von Anfang an im Hintertreffen, weil wir damals wahrscheinlich aus guten Gründen aber sehr spät ins Rennen gegangen sind. Österreich seit 2011, Portugal seit 2013 mit einer angemeldeten Kandidatur. Wir erst kurz vor 2020, das war zu kurz, wir lagen immer hinten. Ich bin ja sozusagen der Schlussläufer in einem Staffellauf, vor mir Annalena Baerbock, davor Heiko Maas, der die Kandidatur bekannt gegeben hat. Und die ganze Zeit war das eine Aufholjagd für Deutschland und das hat am Ende nicht gereicht. Das ist bedauerlich. Das hat aber natürlich auch seinen Grund darin, dass viele auch europäische Partner sich festgelegt hatten. Die hatten einmal die Stimme Österreich und Portugal versprochen und waren davon nicht mehr abzubringen. Im Grunde ja gute, nachvollziehbare Gründe. Aber das hat halt jetzt dazu geführt, dass wir nicht die erforderliche Stimmenzahl hatten. Wir bleiben Unterstützer der UN und wir werden uns jetzt auf andere Dinge konzentrieren.
8: Aber komm mal.
7: Das wäre ja ein extra Engagement hier gewesen. Und jetzt können wir andere Dinge machen. Es gibt ja genug Betätigungsfelder für die deutsche und europäische Außenpolitik.
8: Aber gucken wir noch ganz kurz auf die Gründe. Es wird ja immer wieder kritisiert, Deutschland habe den Krieg in Gaza nicht als völkerrechtswidrig bezeichnet. Sie haben das Völkerrecht gerade auch angesprochen. Ist das jetzt die Quittung?
7: Nein, das halte ich für eine Überinterpretation. Also wir haben schon eine klare Position dazu bezogen. Der Bundeskanzler hat ja zu einem gewissen Zeitpunkt auch Waffenlieferungen an Israel sogar unterbrochen, auch erstmalig. Also ich habe heute noch mit dem Vertreter auch der Palästinenser hier gesprochen, auch mit vielen arabischen Kolleginnen und Kollegen gesprochen. Ich glaube nicht, dass das entscheidend war. Aber klar, Deutschland hat eine besondere Verantwortung für Israel. Wir haben dafür einzustehen. Wir haben eine ganz besondere Geschichte. Und dieser Staat, der für die Jüdinnen und Juden, der obliegt unserer besonderen Verantwortung. Es mag auch sein, dass das uns die ein oder andere Stimme gekostet hat.
8: Weil ja bei der Ukraine wird der Bruch des Völkerrechts immer wieder betont von Deutschland. Es gäbe für viele keine klare Linie, heißt es immer wieder. Ist Deutschland da verlässlich?
7: Ja, da sind wir verlässlich. Das kann man immer miteinander diskutieren. Und an der einen oder anderen Stelle will ich auch nicht sagen, dass wir nicht auch das überprüfen müssen. Also ich will jetzt hier nicht rausgehen und sagen, wir haben alles richtig gemacht, alle anderen haben alles verkehrt gemacht. Das wäre jetzt die falsche Herangehensweise. Mhm. Aber nein, das Völkerrecht hat für uns eine große Bedeutung, aber ich bin Außenminister. Da sind völkerrechtliche Aspekte von hoher Bedeutung. Ich bin auch Jurist. Aber ich muss die deutschen Interessen, die europäischen Interessen, ich muss Interessen unseres Bündnisses in Rechnung stellen. Ich muss das besondere Verhältnis zu Israel in Rechnung stellen. Ich muss in Rechnung stellen, dass die Vereinigten Staaten, auch das ist ja ein Kritikpunkt, für uns der herausragende Sicherheitspartner sind. Also das ist ein Gesamtprozess, über den können wir immer miteinander wieder streitig diskutieren. Aber Außenpolitik besteht eben nicht nur aus Völkerrecht, sondern eben auch aus anderen Aspekten. Da setzt man sich der Kritik aus, das ist klar, aber ich finde, insgesamt ist es gut und ausgewogen.
8: Herr Wadephul, wie hart ist diese Niederlage für den sogenannten Außenkanzler Merz?
7: Nein, ich habe ja, das ist für die Bundesregierung, das ist für uns alle, auch für das ganze Team. Wir haben hier alle gearbeitet, auch der Bundeskanzler, der Bundespräsident hat uns geholfen. Ich selber habe intensiv die letzten Tage nochmal investiert, aber im Grunde das ganze letzte Jahr. Und ich würde auch sagen, die Regierung davor, auch Olaf Scholz, Annalena Baerbock, haben sich schon für dieses Ergebnis engagiert. Für uns alle ist das eine wirkliche Enttäuschung, das muss man sagen. Daran will ich nicht vorbeireden. Aber nochmals, wir bleiben in den UN aktiv. Es gibt weitere große Aufgaben in der Außenpolitik. Wir werden uns auf andere Dinge konzentrieren. Es gibt in Europa genug zu tun. Es gibt in der EU genug zu tun. Der NATO-Gipfel steht bevor. Und da kann man wieder voll mit Deutschland rechnen.
6: Sagt der Bundesaußenminister Johann Wadephul im Gespräch mit meiner Kollegin Susanne Stichler in den ARD-Tagesthemen am Abend. Und wir gucken aufs Wetter an diesem Donnerstagmorgen für Deutschland. Es geht wechselhaft weiter. Heute kommen immer wieder Schauer aus Richtung Westen, im Moment vor allem in Nordrhein-Westfalen und Niedersachsen. Und das breitet sich auf das ganze Land aus. Es kommen im Laufe des Tages dann auch noch Gewitter mit dazu. Stellenweise sind die auch heftig, vor allem in der Nordhälfte Deutschlands. Aber von Süden her kommt dann am Abend auch teils starker Regen, der in Bayern und Baden-Württemberg auch mal über ein paar Stunden bleibt. Bis zu 24 Grad dazu heute an diesem Donnerstag. Morgen am Freitag bis zu 21 Grad. Auch dann weiter wechselhaft mit Schauern, Gewittern, aber auch sonnigen Phasen. Vor allem im Süden am Abend trockener und insgesamt sonniger. Wir gucken auf die aktuellen Werte jetzt um 5 Uhr und 12, also 12 nach 5. Jetzt noch mehr Zahlen. Achtung, Aachen 15 Grad, leichter Regen. Berlin 13 Grad, viele Wolken, genau wie in Stuttgart bei 14 Grad. Hamburg meldet 15 Grad und einzelne Schauer. 15 Grad auch in Leipzig, da ist es stark bewölkt. Wir gucken nach München, da im Moment 9 Grad, teils bewölkt. Cuxhaven meldet 15 Grad, hier viele Wolken. Bremen 15 Grad, stark bewölkt. Frankfurt 17 Grad, auch hier viele Wolken. Ab nach Dresden, da haben wir 12 Grad, auch da ist es meist bewölkt. Hannover 16 Grad, stark bewölkt. Erfurt teils bewölkt bei 12 Grad. Köln 17 Grad und stark bewölkt. Rostock auch hier starke Bewölkung bei 14 Grad. Wir gucken noch auf die Zugspitze. 5 Grad, einzelne Wolken dort. Und im Moment haben wir noch 17 Grad und stark bewölkt ist es in Hockenheim. So.
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6: Und auch gleich 5 Uhr und 14 Minuten. Bei uns in Deutschland, da gibt es derzeit für die Regierung einiges zu tun. Der neue Deutschland-Trend ist da und der zeigt das wieder mit deutlichen Zahlen, nämlich schlechten Werten für Schwarz-Rot. Sabine Henkel fasst das Ergebnis von Infratest DIMAP zusammen und startet mit einem Blick auf den Bundeskanzler.
9: Friedrich Merz hat sich in dieser Woche in Optimismus geübt.
10: Ich setze jedenfalls alles darauf und ich arbeite daran, dass wir im Rückblick eines Tages auf die Zeit von heute sagen können,
11: wir haben es richtig gemacht.
9: Viel zu tun für den Kanzler, damit das so kommt. Denn nach wie vor sind viele Deutsche unzufrieden mit der Arbeit der Bundesregierung. 87% sind es. Und das spiegelt sich auch in der Sonntagsfrage wider. Also wen würden Sie am kommenden Sonntag wählen? Nur 23% antworten CDU bzw. CSU. 13% sagen SPD. Die AfD liegt weiterhin vorne bei 27%, Grüne 14, Linke 10.
12: Warum würden die Leute so wählen?
9: Infratest DIMAP hat herausgefunden, dass Enttäuschung mehr und mehr ein Wahlmotiv ist. 46% sagen, sie wählen die Partei, weil sie von anderen Parteien enttäuscht sind. Mehr aber, und zwar 50%, wählen aus Überzeugung. Als das genau so vor 8 Jahren gefragt wurde, also zu Merkel-Zeiten, wählten deutlich mehr Menschen eine Partei, weil sie von ihr überzeugt waren. Enttäuschung über andere spielte da eine deutlich kleinere Rolle.
12: Was ist noch wichtig bei der Wahlentscheidung?
9: Das Parteiprogramm spielt die entscheidende Rolle, und zwar mit großem Abstand. Nicht das Personal oder die Parteibindung, sondern die Inhalte, für die eine Partei steht, sind für 74% wahlentscheidend. Das gilt vor allem für Grüne und Linke Wähler und Wählerinnen, aber auch für die der AfD. Für Wähler der Union und der SPD ist auch die langfristige Parteibindung bedeutend, mehr als bei anderen. Sie haben also mehr Stammwähler. Aber grundsätzlich ist auch hier das Programm für die Mehrheit der Befragten wichtiger.
12: Wie sehen die Leute eine mögliche Zusammenarbeit mit der AfD?
9: Differenziert. 24% sind für eine Zusammenarbeit und gut 30% sagen, die anderen Parteien sollten von Fall zu Fall mit der AfD abstimmen oder kooperieren. Auf der anderen Seite sind gut 40% gegen jede Form der Zusammenarbeit mit der AfD. Vor allem Anhänger der Grünen sind dagegen, aber auch die der Linken und der SPD. Unter den Wählern und Wählerinnen der Union sind es hingegen deutlich mehr, die sagen, von Fall zu Fall könnten CDU und CSU auch mit der AfD arbeiten oder abstimmen.
12: Welche Probleme beschäftigen die Leute?
9: Als wichtigstes Problem wird die wirtschaftliche Lage gesehen. An zweiter Stelle das Thema Zuwanderung, was diesmal aber deutlich weniger Leute als wichtiges Problem benennen als noch im Winter. Auch das Thema Gerechtigkeit beschäftigt viele Menschen mehr als die Rente, das Klima oder die medizinische Versorgung.
6: Sabine Henkel berichtete über den Deutschlandtrend, und Daten und Grafiken dazu gibt es auf tagesschau.de. Ende 2025 ist es, da stirbt ein britischer Student nach einem Messerangriff auf der Straße, im Beisein von Polizistinnen und Polizisten. Diese hatten Täter und Opfer verwechselt. Der Fall bewegt Großbritannien bis heute, und Rechte versuchen, die Tat politisch auszunutzen, obwohl die Familie des Opfers genau das nicht will. Und trotzdem kamen jetzt Hunderte zu den Protesten. Aufgerufen hatte unter anderem der Rechtspopulist Nigel Farage. Gabi Biesinger berichtet für uns aus London.
13: Die Umstände, unter denen der 18-jährige Student Henry Novak unter den Augen der Polizei starb, sind absolut grauenvoll. Er habe Stichwunden, klagte der in sich zusammengesackte Novak. Er könne nicht atmen, das wiederholte er 9-mal. Die Polizisten glaubten ihm nicht, denn sie verwechselten zunächst Täter und Opfer. Den Notruf abgesetzt hatte nämlich der Bruder des inzwischen wegen Mordes verurteilten Täters. Er rief die Polizei wegen eines angeblichen rassistischen Angriffs auf die Sikh-Brüder zu Hilfe. Die Polizei legte Novak als mutmaßlichem Täter Handschellen an. Wenige Augenblicke später starb er. »Ich kann nicht atmen. I can't breathe«, das waren auch die letzten Worte des Afroamerikaners George Floyd, als er im Mai 2020 in den USA an den Folgen eines gewaltsamen Polizeigriffs starb. Die Journalistin Poppy Coburn vom konservativen Telegraph sieht deshalb auch den britischen George Floyd-Moment gekommen.
14: I can't breathe. I think this is a George Floyd moment.
13: Zwei Männer, die unter den Augen der Polizei sterben. In den USA ein Schwarzer, in Southampton ein Weißer. In beiden Fällen hat die Polizei versagt. Nach dem Tod von George Floyd formierte sich weltweit die antirassistische Black Lives Matter-Bewegung. Und rechte Stimmungsmacher wie der Chef der rechtspopulistischen Reformpartei Nigel Farage rufen nun den umgekehrten Rassismusfall aus: White Lives Matter.
15: Enough of anti-white prejudice. White Lives Matter just as much as Black Lives.
13: Schluss mit Vorurteilen gegen Weiße. Die britische Polizei messe mit zweierlei Maß und gehe bei der Strafverfolgung härter gegen die weiße Mehrheitsbevölkerung vor. Farages Aufruf reagiert mit kalter Wut.
15: Respond to this with pure cold rage.
13: Hunderte Menschen gingen danach in Southampton in der Nähe des Tatorts auf die Straße. Autos wurden demoliert, Mülltonnen gegen Polizisten mit Schutzausrüstung geschleudert, 11 Beamte und ein Polizeihund verletzt, 2 Randalierer festgenommen. Der Sozialpsychologe Clifford Stott von der Keele University bestätigte bei Sky News, dass Schwarze und Weiße von der Polizei unterschiedlich behandelt würden.
11: That is true, but it's ethnic minorities.
13: Aber es sind immer noch die Minderheiten, die häufiger auf der Straße kontrolliert werden, die häufiger getasert werden, die häufiger in Polizeigewahrsam sterben und häufiger angeklagt werden als Weiße. Nachdem der britischen Polizei jahrzehntelang institutioneller Rassismus attestiert wurde, sollten Verhaltensregeln im Police Race Action Act helfen, um das Vertrauen bei Bevölkerungsminderheiten wiederzugewinnen. Diese Richtlinien sollen nach dem Fall Novak nun überarbeitet werden. Schon zuletzt hatte es einen Missbrauchsskandal um einen britisch-pakistanischen Täterring gegeben, in dem die Verbrechen von den Behörden aus Angst vor Rassismusvorwürfen lange ignoriert wurden. Oppositionsführerin Kemi Badenoch von den Konservativen fürchtet, dass die ehemals rassistische Polizei nun überkompensiert haben könne.
16: They're not institutionally racist anymore. If anything, they have overcorrected.
13: Das Verhalten der Polizisten, die Henry Novak im Stich ließen, wird von der Dienstaufsicht untersucht. Einer hat bereits den Dienst quittiert. Die Familie des getöteten Studenten bat darum, die Tragödie nicht zu missbrauchen, um Groll und Spaltung zu säen. Doch genau das sei das Ziel von Farage, erklärte Labour-Premierminister Keir Starmer, und das sei unverzeihlich.
17: Exploiting this tragedy to create grievance and division is unforgivable.
6: Gabi Biesinger berichtete für uns aus Großbritannien. Es ist die höchste richterliche Instanz in Deutschland, das Bundesverfassungsgericht. In diesem Jahr feiert es seinen 75. Geburtstag. Und deswegen gehen die 16 Richterinnen und Richter an Schulen derzeit, eben in jedem Bundesland. Das Ziel, junge Menschen die Arbeitsweise und die Aufgaben des Bundesverfassungsgerichts zu erklären. Gestern war die David-Röntgen-Berufsschule im rheinland-pfälzischen Neuwied dran und Maike König, die berichtet.
18: Kurz bevor der Vortrag losgeht, sitzen die meisten Schülerinnen und Schüler gespannt auf ihren Stühlen in der Aula der David-Röntgen-Schule in Neuwied. Eine Verfassungsrichterin sieht man schließlich nicht jeden Tag. Und noch seltener kann man ihr Fragen stellen. Die Erwartungen sind groß.
19: Also ich finde das an sich sehr gut. Ich finde, das zeigt auch so ein bisschen, dass man sich auch für die jungen Leute interessiert, wo die Meinungen liegen, wo die Interessen liegen.
20: Weil man dann selber als Schüler noch mal so mehr Nähe zu dem Beruf und zu der Arbeit bekommt, die sie dann halt auch macht und halt auch Demokratie verteidigen und so weiter. Das ist dann ganz gut, wenn man da auch mit den Schülern und den Jüngeren ins Gespräch kommt.
21: Dass man so die Möglichkeit hat, dann auch noch Fragen zu stellen, was dann einfach weiter zur politischen Bildung hinzufügt.
18: Auch die Lehrer sind von der Aktion begeistert. Der stellvertretende Schulleiter Thomas Hennig sieht darin eine Chance, den Schülerinnen und Schülern ein eher sperriges Thema nahbarer zu machen.
22: Also wir merken immer mehr, dass da eine Riesendistanz ist, was alles, was Politik, Verwaltung und so etwas angeht. Deshalb ist das klasse, wenn jemand hierher kommt, der das erklären kann, der selbst in dem System drin ist und das den jungen Menschen erklärt.
18: Das ist heute die Aufgabe von Sigrid Emmenegger. Sie ist seit Oktober 2025 Richterin am Bundesverfassungsgericht. Für sie ist der Austausch mit den Schülerinnen und Schülern besonders wichtig.
23: Die jungen Leute sind natürlich die Zukunft unseres Landes. Und wenn wir heute den 75. Geburtstag feiern und wir wollen auch in 75 Jahren nochmal feiern, dann ist es natürlich besonders wichtig, wenn man auch mit den jungen Menschen ins Gespräch kommt.
18: Und dann geht's los. Anderthalb Stunden erzählt Richterin Emmenegger von ihrer Arbeit. Die Schülerinnen und Schüler stellen so viele Fragen, dass am Ende die Zeit nicht reicht. 30 Minuten wird die Veranstaltung verlängert. Dann ist Schluss.
23: Ja, das war für mich unglaublich tolle Erfahrung, mit so vielen Schülerinnen und Schülern im Gespräch sein zu dürfen, erklären zu dürfen, was das Bundesverfassungsgericht so macht, allgemein, was Gerichte machen, wo der Unterschied zur Politik ist, dass man als Gericht eben bestimmte Aufgaben hat und wie wir die wahrnehmen. Ja, das hat Spaß gemacht.
18: Auch bei den Schülerinnen und Schülern kam der Besuch gut an.
19: Einen guten Einblick bekommen, wie die arbeiten, um was sie sich beschäftigen, dass sie sich auch halt um fast alles, alle Beschwerden halt so kümmern.
20: Ja, nochmal ein paar mehr interne Einblicke, die sie uns ja auch gegeben hat, dass man so hinter die Kulissen schauen kann, so ganz oberflächlich kriegt man ja schon immer mal wieder was mit, aber dann ganz persönlich mit jemandem zu reden, der da auch dann in den Gebäuden ist und den Beruf selber ausübt, das war schon sehr interessant.
1: Eine Erfahrung, die auch noch andere Schülerinnen und Schüler in Deutschland machen können. Denn die Kollegen von Sigrid Emmenegger sind in den nächsten Monaten auch in den anderen Bundesländern zu Besuch.
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2: Mit Christian Hacke. Bei den French Open in Paris sind die Halbfinals komplett. Aber die italienische Night Session, die lief anders, als sich das viele gedacht oder erhofft hatten. Denn der Italiener Matteo Berrettini musste nach knapp 2 Stunden im zweiten Satz gegen seinen Landsmann Matteo Arnaldi verletzt aufgeben. Arnaldi damit also im Halbfinale. Dort trifft er wieder auf einen Italiener, Flavio Cobolli nämlich. Guido Ringel ist unser Mann in Paris und er fasst uns diesen spektakulären Tag zusammen.
3: Was für ein verrückter Tag in Paris. Kälte, Wind und große Überraschungen. Vor allem bei den Frauen. Denn mit dem Aus der Nummer 1 der Welt schon im Viertelfinale war nicht zu rechnen. Aber Arina Sabalenka aus Belarus ist nach 3 Sätzen ausgeschieden. Niederlage gegen die Russin Schneider. Für Sabalenka ein grauenhafter, fehlerhafter Tag, der Spuren hinterlassen hat, der sich so anfühlt, als wolle man nie wieder Tennis spielen.
4: No thoughts, no emotions. Just wanna quit tennis right now, but we'll see. We'll see in a few days, hopefully I'll get back on track mentally.
3: Sabalenka also raus. Sie wartet weiter auf den ersten Paris-Titel. Die Gegnerin von Diana Schneider im Halbfinale aber ist nun die nächste Überraschung des Tages. Und die heißt Maja Szwalinska. Die Polin ist Qualifikantin und hat das Kunststück fertiggebracht, in das Halbfinale dieses Grand-Slam-Turniers einzuziehen. Mit ihrem Sieg gegen die Russin Kalinskaja. Und bei den Herren war es mitreißend im letzten Tagesmatch, dass Flavio Cobolli gewinnen konnte. 4-Satz-Erfolg mit beherztem Tennis gegen den Top-10-Mann Ogier Aliassime. Die Folge ist ein italienisches Halbfinale. Berrettini, wieder mal verletzt, muss aufgeben. Arnaldi im Halbfinale.
2: Heute dann die beiden Damen-Halbfinals. Die Männer sind am Freitag dran. In der Handball-Bundesliga hat der deutsche Meister aus Magdeburg auch das letzte Heimspiel der Saison gewonnen. 38:35 gegen Gummersbach. Der THW Kiel dagegen musste in Minden die nächste Niederlage einstecken. Minden damit weiter mit Hoffnung auf den Klassenerhalt. Schlechter lief es dagegen für die TSV Hannover-Burgdorf bei den Rhein-Neckar-Löwen. Tiete Tieninger berichtet.
24: Im letzten Auswärtsspiel der Saison haben die Recken einen echten Krimi geliefert, aber ohne Happy End. In allerletzter Sekunde landete ein Wurf von rechts außen Daniel Weber im Netz. Doch der vermeintliche 29:29 Ausgleich hatte keinen Bestand. Nach Videobeweis kassierten die Schiedsrichter das Tor wieder ein, weil die Zeit doch schon abgelaufen war. Ein letzter Freiwurf landete im gegnerischen Block, dann war Hannover-Burgdorf geschlagen. Zuvor waren die Recken lange einem Rückstand hinterhergelaufen. In den letzten Minuten glichen sie mehrfach aus, mussten dann aber 7 Sekunden vor dem Ende den entscheidenden Treffer der Rhein-Neckar-Löwen hinnehmen. Am Ende steht die 16. Niederlage der Saison und die wohl unglücklichste der gesamten Spielzeit.
2: 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Die deutsche Fußballnationalmannschaft kommt immer mehr im WM-Land USA an. Das erste Training ist durch und da fiel dann vor allem die gute Laune von Stürmer Kai Havertz auf. Thomas Kunze ist für uns dicht an der Mannschaft dran.
25: 57 Mal ist Kai Havertz bereits für die deutsche Fußballnationalmannschaft aufgelaufen. Es spricht viel dafür, dass in Chicago gegen die USA das 58. Länderspiel dazukommt. Der 26-Jährige hat die Finalniederlage mit dem FC Arsenal in der Königsklasse dann doch recht gut verdaut. Der Schoß der Nationalmannschaft, in dem Havertz seit gestern weilt, hat da ganz sicher mitgeholfen. Die Konkurrenzsituation im Sturm mit dem formstarken Dennis Undaff fürchtet Kai Havertz überhaupt nicht. Ganz im Gegenteil, Havertz schwärmt von der hohen offensiven Güte des Teams und der damit verbundenen personellen Variabilität. Und Kai Havertz hatte auf der digitalen Pressekonferenz des DFB auch noch eine gute Nachricht mit im Gepäck. Nach seinen Beobachtungen geht es Manuel Neuer und seiner Bade gut. Der Keeper hat große Teile des ersten Teamtrainings in Chicago mit absolviert. Gut möglich also, dass beide gemeinsam von Beginn auflaufen.
2: Der letzte Test vor dem Turnier, Deutschland gegen die USA, am Samstag ab 20.30 Uhr. 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
1: Um 5.30 Uhr mit Wolfgang Berger. Die EU startet möglicherweise noch im Juni Beitrittsverhandlungen mit der Ukraine und Moldau. Das hat die derzeitige zyprische EU-Ratspräsidentschaft mitgeteilt. Danach haben die Vorbereitungen begonnen, damit der erste Verhandlungsabschnitt eröffnet werden kann. Aus der Nachrichtenredaktion Jan Busche.
2: Im Idealfall sollen die Gespräche schon Mitte Juni starten. Dann findet ein EU-Ministertreffen in Luxemburg statt. Eigentlich sollten die EU-Beitrittsverhandlungen mit der Ukraine und Moldau schon vor 2 Jahren beginnen. Damals gab es aber ein Veto aus Ungarn. Mit der neuen ungarischen Regierung unter Ministerpräsident Modior ist jetzt Bewegung in den Prozess gekommen. Allerdings ist auch klar, EU-Beitrittsgespräche dauern in der Regel Jahre, manchmal sogar Jahrzehnte. Und es ist nicht ausgemacht, ob sie tatsächlich zu einer EU-Mitgliedschaft führen.
1: Die deutsche Regierung will sich weiter aktiv in den Vereinten Nationen engagieren. Das hat Außenminister Wadephul klargestellt nach der Abstimmungsniederlage für den mächtigen UN-Sicherheitsrat. Deutschland wollte in dem Gremium einen Sitz bekommen und hatte sich dafür beworben. In der gestrigen Abstimmung scheiterte die Bundesrepublik aber. Portugal und Österreich ziehen stattdessen für 2 Jahre in den UN-Sicherheitsrat ein. Wadephul sprach in den ARD-Tagesthemen von einer herben Niederlage, die eine tiefgreifende Analyse verlange. Israel und Libanon haben sich darauf geeinigt, die vereinbarte Waffenruhe umzusetzen. Dafür wurde ein Plan erarbeitet. Das haben beide Länder nach einem Gespräch in Washington erklärt. Aus der Nachrichtenredaktion Karl Spannenberger.
3: Voraussetzung ist demnach, dass die pro-iranische Terrormiliz Hezbollah das Feuer vollständig einstellt und sich aus bestimmten Gebieten zurückzieht. Zudem sollen Zonen unter exklusiver Kontrolle der libanesischen Armee eingerichtet werden. In gut 3 Wochen wollen beide Seiten die Gespräche fortsetzen. Eigentlich gilt im Libanon bereits seit dem 17. April eine Feuerpause. Israel und die Hezbollah greifen sich aber weiter täglich an. Die Terrormiliz Hezbollah lehnt sowohl die Waffenruhe als auch die Gespräche in Washington ab, an denen sie nicht beteiligt ist.
1: Auf der dänischen Insel Anholt soll heute der verendete Buckelwal obduziert werden. Tierärzte und Walexperten arbeiten dafür öffentlich am Strand. Insulaner und Urlauber müssen einen Sicherheitsabstand einhalten. Das kleine Team will zum Beispiel DNA-Proben von dem Buckelwal nehmen. Außerdem soll nach Spuren von Fischernetzen in Magen und Darm gesucht werden. Ziel ist es zu klären, warum der Wal gestorben ist. Das Tier war im März und April durch eine wochenlange Odyssee in der Wismarer Bucht berühmt geworden. Das Wetter in Deutschland: tagsüber von Westen her Schauer und Gewitter, im Osten erst Sonne, später Schauer, 19 bis 24 Grad. Am Freitag wechseln sich Sonne, Wolken und ein paar Schauer ab, 18 bis 21 Grad. Das waren die Nachrichten.
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4: Mit der A96 Lindau-München. Hier ist zwischen München-Leim und Sendling in beiden Richtungen noch bis Montag gesperrt wegen Brückenarbeiten. Die A565 Meckenheim-Bonn ist zwischen dem Dreieck Bonn-Nord-Ost und dem Kreuz Bonn-Nord wegen Brückenschäden in beiden Richtungen gesperrt. Nach Berlin, der Tiergartentunnel ist zwischen Heidestraße und Reichpietschufer in beiden Richtungen noch gut 10 Minuten gesperrt bis 17:45. Und die B188 zwischen Fischbeck und Tangermünde ist nach einem Unfall weiterhin gesperrt. Das war's. Gute Fahrt.
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4: Mit Nikolai Russ, guten Morgen. Es ist ein Morgen, an dem sich viele von Ihnen vielleicht schon freuen, überhaupt hochgekommen zu sein aus den heimischen Federn. Wir gehen jetzt noch höher hinaus mit Ihnen auf den höchsten Berg der Welt, der Mount Everest. Immer wieder ist dort von Übertourismus die Rede, dieses Jahr aber ganz besonders. Die Saison in Nepal, die ist eine mit Rekorden. Mehr als 1000 registrierte Besteigungen, wohlgemerkt nur die registrierten Besteigungen. Wie viel Tourismus hält dieses sogenannte Dach der Welt eigentlich noch aus? Franziska Amler berichtet.
5: Ein Stau in ca. 7600 Metern Höhe. Am sogenannten gelben Band zieht sich eine regelrechte Perlenkette aus Bergsteigern den Gipfel hinauf. An Fixsein befestigt. Sie stehen dicht an dicht, nur langsam vorankommend in der dünnen Höhenluft. Am 20. Mai haben 274 Menschen von der nepalesischen Seite aus den Gipfel erklommen. Ein Rekord. Die Bilder vom Mount Everest gingen um die Welt.
6: Es wird weiterhin ein Problem bleiben, aber es ist auch die Ungeduld,
5: sagt die Garmischerin Billy Bierling, die während der Bergsteigersaison in Nepals Hauptstadt Kathmandu lebt. Schließlich hatte die Saison nicht gerade verheißungsvoll begonnen. Ein riesiger Eisblock, der gefährlich über der Route direkt über dem Basislager hing, zwang die Bergsteiger im April, ihren Aufstieg zu verschieben. Und so harrten viele bereits seit Wochen im Basislager aus.
6: Und es ist jedes Jahr so, am ersten guten Wettertag wollen also alle auf den Gipfel und dann kommt natürlich so etwas zustande. Die Leute haben Flaschensauerstoff, aber klar, wenn man so lange steht und warten muss, ich meine, da gibt es Erfrierungen.
5: Sie spricht aus Erfahrung. Billy Bierling stand selbst auf 6 Achttausendern, 3 davon bestieg sie ohne Flaschensauerstoff. Auch insgesamt geht die diesjährige Saison mit einem Rekord zu Ende. Exakt 1008 Besteigungen haben die nepalesischen Behörden registriert. So viele wie noch nie. Aktuell kann jeder eine Genehmigung für den Everest beantragen, der die Gebühren von umgerechnet knapp 13.000 Euro bezahlt. Dass die kürzlich erhöht wurden, hat offenbar viele Bergsteiger nicht abgeschreckt. Der Österreicher Lukas Furtenbach, der eine eigene Expeditionsfirma leitet, verbrachte die vergangenen 7 Wochen am Everest. Gemeinsam mit seinem Team hat er insgesamt 40 Kunden zum Gipfel geführt, darunter Forschungsexpeditionen, Filmteams, aber auch ganz reguläre Kunden. In der Rekordzahl an Bergsteigern sieht er nicht automatisch ein Sicherheitsproblem. Vielmehr sei der Stau am schmalen Gipfelgrat, den letzten Metern vor dem Gipfel, nur dann gefährlich, wenn Expeditionsveranstalter und Bergführer nicht ausreichend vorbereitet seien.
7: Wenn aber die Sauerstofflogistik gut vorbereitet ist, ist es grundsätzlich auch kein Problem, wenn man mal an der Schlüsselstelle warten muss. Und auch diese Bilder von der Lotse-Flanke, wo man eine ewig lange Schlange von Bergsteigern sieht, die sich da langsam nach oben bewegt, ist jetzt für uns Bergsteiger auch nicht wirklich was Schlimmes, weil man ja ohnehin nicht schneller gehen würde. Das ist jetzt vom Erlebniswert vielleicht nicht das Schönste, was man sich vorstellen kann. Aber jetzt von einer Sicherheitsthematik her sprechend, ist das jetzt kein großes Problem gewesen.
5: Dass es in dieser Saison trotz der hohen Zahl an Bergsteigern kaum Unfälle gegeben habe, ist für den Expeditionsveranstalter ein Zeichen für ein verbessertes Sicherheitsmanagement. Doch ein zunehmendes Problem sei die Selbstüberschätzung mancher Bergsteiger. Einen ähnlichen Eindruck hat auch Billy Bierling.
6: Das liegt da natürlich auch daran, dass man in den sozialen Medien das so liest und sich denkt, ach ja, ich brauche ja gar keine Bergsteigererfahrung, um auf den Everest zu gehen.
5: Die nepalesische Regierung arbeitet inzwischen an neuen Vorschriften, die eine gewisse Erfahrung voraussetzen. Der Bergtourismus ist für das arme südasiatische Land eine wichtige Einnahmequelle. Doch mit den steigenden Besucherzahlen wächst auch ein anderes Problem. Der Müll am höchsten Berg der Welt. Die Regierung verpflichtet die Bergsteiger zwar, ihren Müll zu beseitigen, dennoch bleibt vieles zurück.
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8: Mit interessanten Infos für alle, die in US-Aktien, wie auch immer, angelegt oder anlegen, Geld anlegen. Das könnte riskanter sein, als viele von uns denken, berichtet Angela Göpfert.
9: Amerika war für Anleger lange vor allem eines: der sichere Renditemotor im Depot. Wer in den vergangenen 10 Jahren auf den US-Leitindex S&P 500 gesetzt hatte, konnte seinen Einsatz mehr als verdreifachen. Anleger profitierten von Konzernen wie Apple, Microsoft, Alphabet, Nvidia oder Amazon, von Tech-Giganten, KI-Fantasie und starken Geschäftsmodellen. Und das ganz automatisch auch dann, wenn sie einfach nur einen ETF auf den MSCI World gekauft haben.
10: Die Anleger unterschätzen ganz massiv, dass der MSCI World Index mittlerweile massiv übergewichtet ist in den USA. Wir reden über einen Anteil von 72%, mit denen ich an der US-Börse und an den US-Aktien hänge, aber mit denen ich dann auch am Dollar hänge.
9: Sagt Stefan Risse, Kapitalmarktstratege bei der Vermögensverwaltung Arcatis. Und genau das ist für Anleger aus dem Euroraum inzwischen ein Problem. Denn es zählt nicht nur, wie stark eine US-Aktie an der Wall Street steigt, entscheidend ist auch, was davon in Euro ankommt. Das Währungsrisiko ist aber nur ein Teil der Geschichte. Dazu kommt, innerhalb des US-Markts hängt immer mehr an einigen wenigen Konzernen. Edgar Walk, Chefökonom bei Metzler Asset Management.
11: Ich glaube, es ist mal wichtig zu verstehen, dass tatsächlich die US-Börse nicht mehr die US-Wirtschaft reflektiert, sondern nur noch den Technologiesektor. Also tatsächlich kann man sagen, der US-Aktienmarkt spielt nur noch das Thema KI. Von daher ist man nicht gut diversifiziert tatsächlich.
9: Und dann sind da noch die Risiken, die nichts mit Apple, Nvidia oder Microsoft zu tun haben. Die hohe Verschuldung der USA, die politischen Unsicherheiten rund um die Trump-Regierung und ein Anleihemarkt, der immer nervöser wird.
11: Tatsächlich haben wir rekordhohe Staatsschulden, wir haben rekordhohe Defizite, über 2 Billionen Dollar Staatsdefizit wahrscheinlich in diesem Jahr. Und wir haben keine Perspektive, dass die Regierung auf absehbare Zeit plant zu sparen.
9: Heißt das für Anleger also raus aus Amerika? Ganz so einfach ist es nicht. Die USA bleiben der wichtigste Kapitalmarkt der Welt. Nirgendwo sonst gibt es so viele große international führende Börsenkonzerne. Nirgendwo sonst fließt so viel Kapital. Für Kapitalmarktexperte Risse ist deshalb nicht die Frage, ob Amerika ins Depot gehört, sondern wie viel.
10: Denn die wichtigen und großen Unternehmen von dem Teil der Wirtschaft in der Welt, der momentan noch stark wächst, und das ist die KI-Wirtschaft, sitzen in den USA. Deswegen muss man die im Portfolio schon drin haben, aber man muss sie nicht in der Größenordnung drin haben, wie sie beispielsweise im MSCI World Index vorhanden sind.
9: Die Schlussfolgerung vieler Strategen: breiter streuen. Mehr Europa, mehr Asien als Beimischung. Und für Risse gehört auch Gold dazu.
10: Vor dem Hintergrund der hohen Verschuldungszuwächse in der Welt, aber insbesondere auch in den USA, ist eine gewisse Goldbeimischung, weil ich Gold eben nicht unendlich vermehren kann wie unser Papiergeld, sicherlich nicht falsch.
9: An den USA führt für Anleger weiter kaum ein Weg vorbei. Aber aus dem Renditemotor kann ein Klumpenrisiko werden, wenn ein zu großer Teil des Depots an Tech-Konzernen, KI-Fantasie und Dollar hängt.
4: Deutlich härter soll sie werden, die Abschiebepraxis der Europäischen Union. Abgelehnte Asylbewerber sollen künftig in Rückkehrzentren kommen. Außerhalb der EU sollen die sein, in sogenannte Return Hubs. Darauf haben sich das EU-Parlament und die Mitgliedstaaten geeinigt. Es geht um Asylbewerber, die die EU eigentlich verlassen müssen, aber aus unterschiedlichen Gründen nicht abgeschoben werden können. Was heißt das jetzt für die Praxis? Zum Beispiel für ein Bundesland wie Sachsen-Anhalt. Sarah Böttcher hat sich umgehört.
12: Nach Angaben des Innenministeriums in Sachsen-Anhalt waren im vergangenen Jahr rund 4.700 Menschen verpflichtet, das Land zu verlassen. Doch Abschiebungen scheitern oft, weil Herkunftsländer nicht kooperieren, weil Papiere fehlen oder weil die Betroffenen schlicht nicht anzutreffen sind. In so einem Fall dürfen sie meist erstmal bleiben, mit einer sogenannten Duldung. Hier setzen die geplanten Return-Hubs an. Statt in Deutschland zu bleiben, könnten diese Menschen zunächst in ein anderes Land außerhalb der EU gebracht werden. Für die Bundesländer, die die Abschiebung organisieren müssen, eine erhebliche Entlastung, meint die Innenministerin von Sachsen-Anhalt, Tamara Zieschang.
13: Der jetzige Aufwand ausreisepflichtiger Ausländer, die an ihrer Identitätsfeststellung nicht mitwirken, beziehungsweise auch die Gespräche mit den Herkunftsstaaten, um eine Ausreise zu ermöglichen, binden Verwaltungen in unglaublichem Maße. Da müssen Busfahrten organisiert werden, da müssen Dolmetscher gestellt werden. Das bindet tagtäglich enorme Kräfte, nicht nur in Sachsen-Anhalt, sondern auch im Bund. Und genau deshalb begrüße ich so diese europäische Einigung, weil sie ermöglicht, dass wir den sanktionieren, der nicht bereit ist mitzuwirken. Und damit fallen sie dem deutschen Steuerzahler nicht mehr zur Last.
12: Kritiker sehen das anders. Sie befürchten eher mehr Aufwand für Verwaltung und Gerichte. Auch ein Blick nach Großbritannien zeigt das. Dort hatten Gerichte das geplante Abschiebeabkommen mit Ruanda für illegal erklärt, unter anderem wegen Menschenrechtsbedenken. Solche Prüfungen wären auch hier nötig, betont die Rechtsreferentin von Pro Asyl, Wiebke Judith.
14: Ich denke, gerade da

0: Wertung sei derzeit kaum möglich. Zu viele Details seien noch unklar. Städte und Landkreise wären aber weiterhin betroffen. Doch wie realistisch ist das Ganze überhaupt? Konstantin Roschka ist Migrationsexperte und Professor für Sozialrecht an der Evangelischen Hochschule in Freiburg. Er hält einen breiten Einsatz solcher Zentren für eher unwahrscheinlich.
1: Also ich halte es für realistisch, dass es Länder geben wird, die versuchen werden, eine Vereinbarung zu schließen. Österreich diskutiert gerade über Return Hubs in Usbekistan zum Beispiel. Das heißt, dass es zu so einer Vereinbarung kommen wird, das glaube ich schon, aber dass man da Personen wird hinbringen können, das halte ich schon für sehr zweifelhaft. Und wenn, dann sicher nicht in einer größeren Anzahl von Personen, die in so Return Hubs abgeschoben werden könnten.
0: Als Grund nennt Roschka ebenfalls menschenrechtliche Bedenken.
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3: Um genau 17:45. Forschende warnen für dieses Jahr weltweit vor besonders heftigen Waldbränden. Befeuern, im wahrsten Wortsinn, könnte die Waldbrandsaison das natürliche Wetterphänomen El Niño. Katja Jansen aus der ARD-Klimaredaktion berichtet.
4: Die Waldbrandsaison habe in diesem Jahr sehr früh begonnen, erklärte Theodore Keeping, einer der Wissenschaftler der internationalen Forschungsgruppe World Weather Attribution. Schon in den ersten Monaten dieses Jahres sind in mehreren asiatischen und afrikanischen Ländern, in den USA und Australien, ungewöhnlich große Flächen verbrannt. Insgesamt wurden mehr als 163 Millionen Hektar durch Brände verwüstet, eine Fläche größer als Deutschland, Frankreich und Spanien zusammen. Und nochmal 20% mehr verbranntes Land als beim bisherigen Rekord. Doch die Situation könnte sich jetzt noch einmal dramatisch verschärfen. Grund ist das alle paar Jahre auftretende Wetterphänomen El Niño. Dabei erwärmt sich das Wasser im Pazifik, die Atmosphäre wird zusätzlich aufgeheizt und so verschieben sich Wettermuster weltweit. Dürren, Waldbrände, aber auch Starkregen und Überflutungen werden wahrscheinlicher. Dadurch würde die Wahrscheinlichkeit für verheerende, extreme Brände eine der höchsten in der jüngeren Geschichte sein, so Theodore Keeping.
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3: Ja, das klassische Buch, das hat es schwer, auch bei Kindern in Zeiten von Tablets und Handys. Das ist in Deutschland so und auch in vielen anderen Ländern auf der Welt. In Tunesien war das auch so, aber dort hat das Kinderbuch gerade ein Comeback, sagt diese tunesische Verlegerin.
5: Wir verlegen eigentlich Sachbücher und Romane für Erwachsene. Aber auf der Buchmesse, wo wir dieses Jahr zum vierten Mal vertreten sind, haben wir gesehen, dass es großes Interesse an Kinderbüchern gibt. Eltern und Buchhändler suchen neue Kinderbücher. Deshalb haben wir uns entschieden, eine Kinderbuchsparte zu starten.
6: Bücher sind offensichtlich wieder in. Darauf deutet jedenfalls die lange Menschenschlange hin, die sich am Morgen vor den Toren der jüngsten Buchmesse in Tunis gebildet hat. Unter den Besuchern befindet sich auch eine Familie aus der Kleinstadt Jendouba, 2,5 Stunden Fahrzeit von Tunis entfernt. Die 9-jährige Tochter Tojeni ist sogar eine richtige Leseratte.
7: Ich mag Bücher und das Lesen. Dadurch lerne ich neue Wörter kennen. Wir lesen zu Hause ganz viele Bücher und Geschichten. Zum Beispiel der arrogante Hahn.
6: Tiere sind en vogue, vor allem bei den ganz Kleinen. Angefangen beim Huhn, das zum Strand möchte, bis hin zum Wolf, der einen neuen Freund findet. Vieles, was in den Regalen der Buchläden steht, ist aus Frankreich oder dem arabischen Ausland importiert. Aber auch heimische Werke sind mit Preisen von 10 Euro ganz schön teuer für tunesische Verhältnisse. Aber Tojenis Mutter Dissem besteht darauf, dass ihre Kinder die Welt der Bücher kennenlernen, fern von elektronischen Geräten.
5: Ich bin gekommen, um die Buchmesse und die Welt des Lesens zu entdecken. Mir geht es um die Welt der Fantasie, von der wir uns heute ja ein bisschen entfernt haben im Alltag mit der ganzen Technologie bei Erwachsenen und Kindern.
6: Auch Tunesiens Regierung hält fest an der Kultur des Lesens. und hat landesweite Lesemeisterschaften ausgerichtet. Jedes Jahr nehmen daran hunderttausende Kinder teil. Daheim vorgelesen werden nach wie vor auch klassische Fabeln und Märchen wie Rotkäppchen. Aber das, was in der Schule gelesen werde, hat die Verlegerin Hademi Chayev festgestellt, schrecke die Kids eher ab.
5: Natürlich gibt es Klassiker, aber die sind in der Schule verortet und das treibt die Kinder von ihnen weg. Wenn sie auf die Buchmesse

0: gehen, dann suchen sie sich andere Sachen aus. Die Klassiker sind mit dem Unterricht verbunden, die müssen sie üben, weil es benotet wird. Das ist etwas, was sie als aufgedrückt empfinden.
1: Als Verlegerin geht Hazemi Khaev ein großes geschäftliches Risiko ein mit ihrer neuen Kinderbuchsparte. Deswegen hat sie sich ganz genau angeschaut, was bei der minderjährigen Kundschaft gut ankommt. Und ist dann doch wieder ganz nah bei den elektronischen Medien.
0: Tunesische Kinder lesen Mangas, Comics, Bücher im Zusammenhang mit Filmen und Videospielen, Minecraft, mit allem, was sie beeinflusst, was sie auf der PlayStation spielen. Klassische Geschichten lesen sie kaum. Rotkäppchen und so können sie vergessen. Sie werden angezogen von Sachen, die ihnen im Alltag nahe sind und ihren Spielen.
1: Mangas statt Märchen, warum nicht? Sagt Buchmessebesucherin Ibtsem. Hauptsache, die Kids entdeckten ihr Herz fürs Lesen.
0: Das Wichtigste ist, dass man den Kindern die Lust und die Bedeutung von Literatur vermittelt. Das zählt am Ende.
2: Ein Beitrag von Stefan Ehlert.
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2: Doch noch nicht, weil wir haben einen Falschfahrer. Achtung bitte auf der A45 Dortmund-Gießen. Zwischen Westhofener Kreuz und Hagen Süd kommt Ihnen ein Falschfahrer entgegen. Fahren Sie äußerst rechts, überholen Sie nicht auf der A45 Dortmund-Gießen. Zwischen Westhofener Kreuz und Hagen Süd ist ein Falschfahrer unterwegs. Bitte fahren Sie äußerst rechts, überholen Sie nicht. Fahren Sie vorsichtig in beiden Richtungen. Jetzt die Standpunkte und zum Bundesaußenminister Johann Wadephul. Der hat in New York noch die Werbetrommel gerührt. Genutzt hat das nichts. Deutschland ist am Abend mit seiner Bewerbung um einen nichtständigen Sitz im UN-Sicherheitsrat gescheitert. Im Rennen gegen Österreich und Portugal ging Deutschland erstmals leer aus. Hauptstadtkorrespondent Georg Schwarte hält die Niederlage für eine ärgerliche Pleite. Er meint in den ARD-Tagesthemen, in unruhigen Zeiten reiche es eben nicht, dass Deutschland vornehm schweige.
4: Diese Bundesregierung hat für viele offenbar zu laut geschwiegen. Beim Gaza-Krieg, beim planlosen Krieg der USA und Israels gegen den Iran. Völkerrechtswidrig? Der deutsche Außenminister lässt die Antwort darauf bis zur Stunde offen. Der Anwalt des Völkerrechts, er schweigt. Das haben andere Staaten verärgert, bemerkt. Am allerärgerlichsten aber ist die Pleite aus einem anderen Grund. Russland wollte Deutschland im Sicherheitsrat um alles in der Welt verhindern. Weil dieses Deutschland Putin in Sachen Ukraine so auf die Nerven geht. Hat geklappt. Wie gesagt, was für eine ärgerliche Pleite.
2: Die Meinung von ARD-Hauptstadtkorrespondent Georg Schwarte. Auch die Augsburger Allgemeine betrachtet die deutsche Nahostpolitik als Grund für das Scheitern. Ebenso wie die vergleichsweise späte Bewerbung Deutschlands. Der größte Fehler der Bundesregierung sei aber, dass man nicht auf die Partner zugegangen sei.
5: Statt auf Österreich und Portugal zuzugehen und möglicherweise die eigene Kandidatur zurückzuziehen, um als Europa mit einer Stimme zu sprechen, hat man die Kampfabstimmung weiter forciert und damit enge Verbündete vor den Kopf gestoßen. Eine frühzeitige Abstimmung wäre möglich gewesen. Europa hätte ein geschlossenes Bild abgegeben und damit Deutschlands Einfluss gesichert. Diese Abstimmung hat nicht stattgefunden. Friedrich Merz predigt immer wieder europäische Zusammenarbeit und eine Allianz der Mittelmächte, nur um sich dann gegen wichtige Partner in einem nationalen Alleingang profilieren zu wollen, statt eigene Ansprüche zurückzuschrauben.
2: Der Weser-Kurier aus Bremen stellt die Frage, welche Bedeutung der Sicherheitsrat heutzutage noch hat.
5: In allen gegenwärtigen Krisen hat das Gremium völlig versagt. Das liegt vor allem daran, dass dort die Vetomächte USA, Russland und China ihre eigenen Interessen wahrnehmen und sich um eine regelbasierte Weltordnung wenig kümmern. Für den ohnehin nicht erfolgsverwöhnten Bundeskanzler Friedrich Merz und seinen Außenminister Wadephul ist die gescheiterte Kandidatur in erster Linie eine peinliche PR-Schlappe. Auf einen wirklichen Verlust an internationalem Einfluss deutet das Ergebnis allerdings nicht hin. Dazu ist der Wirkungsgrad eines nicht ständigen Mitglieds im Weltsicherheitsrat viel zu begrenzt.
2: Für den schleswig-holsteinischen Zeitungsverlag SHZ ist die Niederlage ein verpatztes Comeback auf der Weltbühne. Auch der Bundeskanzler trage daran eine Mitschuld.
5: Merz muss sich den Vorwurf gefallen lassen, sich persönlich nicht ausreichend eingebracht zu haben. Dass der Kanzler der UN-Generalversammlung im Herbst vergangenen Jahres ferngeblieben ist, wirkt im Rückblick wie ein Signal mangelnder Priorität. Wer einen nicht ständigen Sitz im Sicherheitsrat anstrebt, kann es sich kaum leisten, auf der wichtigsten Bühne der Weltpolitik zu schwänzen, schon gar nicht in einer Phase, in der Unterstützung organisiert werden muss.
2: Und das waren sie. Unsere Standpunkte zusammengestellt hat sie heute Marei Beermann.
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2: Was machen Sie so in der Regel Samstagabend 18 Uhr? Viele denken da jetzt wahrscheinlich an die Sportschau. Es ist ein Ritual für ganz viele in Deutschland, diese Sendung um 18 Uhr, die inzwischen sehr viel Fußball drin hat. Heute vor 65 Jahren wurde die erste Sportschau im Fernsehen gesendet. Siegfried Tesche mit einem Rückblick und einem Ständchen.
6: Zum 30. Geburtstag sind es Fußballer, die der Sportschau ein Ständchen bringen. Aber als die Sportschau am 4. Juni 1961 erstmals auf Sendung geht, kommt Fußball gar nicht vor. Stattdessen sieht man Sportarten, die heute fast vergessen sind. Moderator Adi Furla.
7: Von der ersten Sportschau, 4. Juni 1961, ist zumindest noch die Inhaltsangabe vorhanden.
6: Zum Inhalt zählen Trabrennen, Amateurstraßenrennen, die Europameisterschaft der Sandbahnfahrer und Rudern. Der Kommentar ist eigenwillig.
8: Erster Senior-Zweier mit Steuermann, Ametiza Mannheim vorn im Bild, dann Gelsenkirchen mit Heinz Renneberg, Bernhard Knubel, Olympiasieger im Zweier mit, dann Neptun Konstanz, der Regattazug, der die Rennen verfolgt.
6: Die erste Ausstrahlung der Sendung ist an einem Sonntag. Moderator Ernst Huberti.
9: Ach Gott, ja, es war so bescheiden. Wir hatten ja ein Schwarz-Weiß-Programm und ein paar Filmchen drin. Der große Fußball fehlte zu der Zeit noch.
10: Die Toto-Zahlen, 6 aus 45 und zu guter Letzt auch noch das Rennquintett.
6: Der Pferdesport ist in der Sportschau prominent vertreten. Hengst Akatenango ist dreimal im Fernsehstudio. Es gibt Innovationen wie etwa das Tor des Monats. Die Berichterstattung wird schneller und umfangreicher. Hubschrauber und Motorradkuriere bringen das Filmmaterial in die Sendeanstalten, damit es dort schon geschnitten werden kann. Ab November 1999 moderiert mit Anne Will erstmals eine Frau. Und heutzutage 5 Frauen und 5 Männer moderieren im Wechsel. Ein Markenzeichen bei der Begrüßung wie früher gibt es nicht mehr.
11: Guten Abend allerseits.
6: Die Konkurrenz von RTL und ZDF hat man auch überflügelt. Eine angemessene Geburtstagsfeier steht also nichts mehr im Wege. Am 4. Juni 1961 wurde die Sportschau erstmals ausgestrahlt. Das war heute, vor 65 Jahren.
2: Der Stichtag von Siegfried Tesche. Und das war die ARD-Infonacht mit Nikolai Russ. Ich wünsche Ihnen einen schönen Start, einen guten Start in diesen Donnerstag. Und die Zeit ist es gleich 5.58 Uhr.

0: aus der Nachrichtenredaktion Volker Damm.
1: Die Pläne von Wagen sehen Mehreinnahmen und Ausgabenkürzungen für die Pflegeversicherung vor. Dafür sollen Heimbewohner, Besserverdienende und Menschen ohne Kinder stärker belastet werden. Von einer Bankrotterklärung der Sozialpolitik etwa sprach der Hauptgeschäftsführer des Arbeiter-Samariter-Bundes, Fichtmüller, in den Funke-Zeitungen. Mit Blick auf steigende Eigenanteile für Pflegebedürftige sagte er, dieser Kurs beschädige die Solidarität im Land nachhaltig. Deutliche Worte wählte auch die Chefin des Deutschen Gewerkschaftsbundes Fahimi. Wagens Pläne seien reiner Zynismus und eine Zerstörungsreform der Pflegeversicherung.
0: Ein Reparaturstau wegen fehlender Ersatzteile für wichtige Waffensysteme gefährdet anscheinend die Einsatzfähigkeit der Bundeswehr. Das geht nach Informationen von NDR, WDR und Süddeutscher Zeitung aus einem internen Bericht des wichtigsten Reparaturdienstleisters des Heeres hervor. Aus Köln, Jana Heck.
2: Insidern zufolge sollen im Mai 2026 nur etwa die Hälfte der Schützenpanzer Marder, des Radpanzers Boxer oder der Panzerhaubitze 2000 einsatzbereit gewesen sein. Dafür soll es dem Bericht zufolge einen weiteren Grund geben. Unklare Zuständigkeiten zwischen der Instandsetzungsfirma und dem Bundesverteidigungsministerium. All das führe dazu, dass die bundeseigene Firma, die Hill GmbH, mit dringenden Reparaturen nicht hinterherkomme. Das könnte Folgen haben. Im Ernstfall könnte Deutschland sich womöglich nur eingeschränkt verteidigen. Auch könnte die Bundeswehr Bündnisverpflichtungen möglicherweise nicht mehr verlässlich erfüllen.
0: Bei einem Zwischenfall mit einer Lufthansa-Maschine am Frankfurter Flughafen sind mehrere Mitarbeiter verletzt worden. Nach Angaben der Fluggesellschaft klappte bei einer Boeing 787 vor dem Boarding plötzlich das Bugfahrwerk ein und der vordere Teil der Maschine sackte auf den Boden. Laut Lufthansa befanden sich zu dem Zeitpunkt ausschließlich Beschäftigte an Bord. Die Ursache für den Vorfall ist unklar. Der Bahnverkehr zwischen Hannover und Berlin normalisiert sich nach einem Oberleitungsschaden. Laut Deutscher Bahn sind die Reparaturen auf einem Gleis abgeschlossen, an einem zweiten Gleis dauern die Arbeiten an. Es müsse weiter mit Verzögerungen gerechnet werden. Seit heute früh waren der Fernverkehr und der Regionalverkehr auf der Strecke beeinträchtigt. Grund ist eine beschädigte Oberleitung bei Hannover. Das waren die Nachrichten. Das Wetter in Deutschland. In der Nacht oft trocken, im Südosten gebietsweise Regen, Tiefstwerte 14 bis 6 Grad. Morgen gebietsweise länger trocken, von Westen her Schauer, vereinzelt kräftige Gewitter, Höchstwerte 16 bis 22 Grad. Am Samstag freundliche Abschnitte, von Südwesten Schauer und einzelne Gewitter. Es ist 23.03 Uhr.
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4: Die A2 Hannover Richtung Dortmund zwischen Garbsen und Bad Nenndorf gibt es 5 Kilometer Stau. Die A20 Kreuz Uckermark Richtung Rostock ist zwischen Jamen und Gützkow nach einem Unfall gesperrt. Die A96 Lindau-München ist zwischen München-Leim und Sendling wegen Brückenarbeiten in beiden Richtungen bis Montag gesperrt. Die A111 Berliner Stadtautobahn zwischen Festplatz und Seidelstraße ist eine Vollsperrung wegen Tunnelwartungsarbeiten in beiden Richtungen bis 5 Uhr morgens. Die A113 Schönefeld-Berlin zwischen Schönefeld-Nord und Spätstraße gibt es Wartungsarbeiten und deshalb eine Vollsperrung in beiden Richtungen bis 5 Uhr früh. Und die A565 Bonn-Meckenheim zwischen dem Dreieck Bonn-Nord-Ost und Kreuz Bonn-Nord ist die Brücke in beiden Richtungen gesperrt. Fahren Sie vorsichtig und kommen Sie gut an.
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4: Von NDR Info in Hamburg mit Alex Grantl. Guten Abend. Die Innenminister der EU-Staaten, die haben sich heute in Luxemburg getroffen. Und da gab es viel Einigkeit, etwa beim Thema Abschiebezentren. Die Minister haben die rechtlichen Voraussetzungen für diese Zentren geschaffen. Künftig sollen Abschiebezentren außerhalb der EU errichtet werden können. Da würden abgelehnte Asylbewerber dann auf ihre Abschiebung warten. Auch Bundesinnenminister Dobrindt von der CSU hat diese Pläne ausdrücklich begrüßt. Mehr dazu von Jonas Hanst.
5: Der EU-Migrationspakt soll reformiert werden. Beschlossen ist das schon lange. In Kraft treten sollen die neuen Regelungen nächste Woche am 12. Juni. Kernelement dieser Reform ist es, dass die meisten Migranten schon in Küstenregionen, also da, wo sie die EU zum ersten Mal betreten, kontrolliert werden. So soll ein schnelles Asylverfahren gewährleistet werden. Zudem einigten sich Parlament und EU-Länder in dieser Woche auf eine sogenannte Rückführungsverordnung, die Abschiebungen Flüchtlingen auch in Drittländer erleichtern soll. Für diese EU-Pläne werden jetzt etliche Kapazitäten benötigt, um eben diese Asylverfahren schnell durchführen zu können. Die EU-Kommission hat aber kürzlich nochmal deutlich gemacht, dass diese Kapazitäten bislang nicht vollständig aufgebracht werden konnten. Ein weiterer Baustein des neuen EU-Migrationspakts sind auch sogenannte Abschiebezentren. Abgelehnte Asylbewerber sollen in diese sogenannten Return-Hubs außerhalb Europas gebracht werden können. Etwa dann, wenn sie nicht direkt in ihre Herkunftsländer abgeschoben werden können, weil sich das Heimatland beispielsweise weigert, sie zurückzunehmen oder die europäischen Staaten keine diplomatischen Beziehungen zu dem betreffenden Land pflegen. Wo solche Zentren außerhalb der EU errichtet werden könnten, ist noch unklar. Und sie sorgen für Kritik, aus dem Norden zum Beispiel. So spricht sich der Flüchtlingsrat in Schleswig-Holstein gegen die Pläne der EU aus. Es handle sich bei den Drittstaaten um Länder, zu denen die Asylbewerber keine Verbindung hätten und in denen sie ohne effektiven Rechtsschutz auf sich allein gestellt wären. Bundesinnenminister Alexander Dobrindt von der CSU sieht die Migrationspolitik dagegen auf dem richtigen Weg. Heute sagte er auf dem Treffen in Luxemburg, die Migrationswende in Deutschland und auch in der restlichen EU wirke. Für ihn aber auch wichtig, ein weiteres Festhalten an den deutschen Grenzkontrollen. Dobrindt sagte, die Kontrollen hätten eine deutlich positive Wirkung auf das gesamte Migrationsgeschehen in Deutschland gehabt.
4: Ja, was bringt dieser neue EU-Migrationspakt? Das wollte mein NDR-Kollege Markus Schubert wissen vom Sozialwissenschaftler Markus Engler vom Deutschen Zentrum für Integrations- und Migrationsforschung. Seine Frage war, ob man jetzt, anders als 2015, ein solidarisches System hat mit rundum kontrollierten Außengrenzen, das starke Migration gut managen kann.
6: Das werden wir, glaube ich, erst herausfinden, wenn wir wieder eine größere Fluchtbewegung erleben werden. Im Moment sind ja die Ankunftszahlen extrem rückläufig. Ich war selber gerade vor ein paar Tagen in einem Ankunftszentrum hier in Berlin und da ist es wirklich total leer. Da sieht man mehr Sicherheitspersonal als wirklich neu ankommende Flüchtlinge. Ich selbst bin mehr beobachte diese Debatten um die Reform der Asylpolitik in Deutschland und Europa seit vielen Jahren. Und ich bin einigermaßen skeptisch, dass wir jetzt ein besseres System haben, ein System, das dann den politischen Erwartungen, die ja sehr, sehr hoch sind, auch gerecht werden kann. Ja, es ist ungeheuer komplex, sehr kleinteilig, sehr viele Änderungen. Aber Sie haben ja auch nachgefragt, ob wir ein solidarisches System haben. Das würde ich ganz klar sagen, haben wir nicht. Wir haben so im Ansatz einen Solidaritätsmechanismus, aber ich glaube nicht, dass die Staaten wirklich solidarisch bei der Aufnahme von Schutzsuchenden zusammenarbeiten werden, vielleicht viel mehr bei der Abwehr von Schutzsuchenden.
7: Ist dann Europa jetzt eine Festung oder bereitet dieser Pakt den Boden für gesteuerte, begrenzbare Migration, die dann aber auch breiter akzeptiert wird? Befriedet das also vielleicht auch den politischen Konflikt in den Mitgliedstaaten und zwischen ihnen?
6: Ich vermute, wenn wir wieder höhere Ankunftszahlen haben sollten, aufgrund von neuen Fluchtsituationen, die sich entstehen, dass wir dann auch wieder mehr Konflikte haben werden zwischen den EU-Staaten, weil diese Frage eben der Verteilung von Verantwortung nicht wirklich gelöst ist. Die Frage, inwieweit Fragen von Flucht und Asyl politisiert werden, das sehen wir, glaube ich, auch jetzt in Deutschland sehr, sehr stark, aber auch in anderen Ländern, hat nicht nur was mit den Ankunftszahlen zu tun. Also wir sehen, auch bei sehr niedrigen Ankunftszahlen können wir doch sehr aufgeheizte politische Debatten haben. Insofern würde ich nicht erwarten, dass das europäische Asylsystem, also das neue dann, grundsätzlich etwas ändert an den politischen Debatten, die wir so sehen.
7: Der Vorarlberger EU-Kommissar Magnus Brunner stört sich jetzt und hat das deutlich artikuliert an den Binnenkontrollen, auf die man nun seit 2 Jahren in immer neuer Verlängerungsschleife hier in Deutschland verstärkt setzt. Hatten die und haben die einen echten Effekt oder stören sie nur Nachbarschaft und grenzüberschreitende Kooperation?
6: Ich habe mir das tatsächlich mit Kolleginnen immer wieder und genauer angeschaut. Ich meine, Herr Dobrindt hält diese Grenzkontrollen ja für hocheffizient, hochwirksam, so bezeichnet er es immer wieder. Meine Einschätzung wäre, also was die migrationssteuernde Wirkung angeht, kann man es sehr schwer genau ausrechnen. Ich würde sozusagen nach Abwägung aller Faktoren, die mir vorliegen, sagen, es hat, wenn überhaupt, nur einen geringen Effekt auf die neu erkommene Fluchtbewegung und es hat sehr viel negative Auswirkungen auf das europäische Projekt. Diese Grenzkontrollen sind, wie die EU-Kommission ja jetzt auch sagt, nicht ausreichend gut begründet. Mehrere Gerichte haben auch schon gesagt, dass man das so nicht aufrechterhalten kann. Insbesondere auch die Zurückweisung von schutzsuchenden Menschen an den deutschen Außengrenzen ist europarechtswidrig, relativ eindeutig, würde ich sagen. Es gibt Leute, die das anders einschätzen. Insofern wäre es gut, diese Grenzkontrollen, die ja vor allen Dingen eingeführt wurden, um innenpolitisch dem Aufstieg der AfD etwas entgegenzusetzen. Ja. So lese ich es jedenfalls. Dieses Ziel wurde auch absolut nicht erreicht, war auch vielleicht nicht das richtige Instrument. Insofern, es wäre wünschenswert, wenn wir davon wieder Abschied nehmen würden. Und es ist ja nicht nur Deutschland. Wir haben ja wirklich eine ganze Reihe von europäischen Staaten, ich glaube 10 Staaten etwa, und im Schengen-Raum, die solche Grenzkontrollen über längere Zeit durchführen.
7: Diese Woche haben wir schon ausführlich über die Rückführungsverordnung gesprochen, auf die man sich zwischen Rat und Parlament geeinigt hat. Wird die jemals umgesetzt werden? Sprich, wird man Länder finden, die solche Abschiebezentren für die EU betreiben? Und wird man Gerichte finden, die diese Zentren dann für EU-rechtskonform halten?
6: Ich meine, die Rückführungsverordnung, das ist ja nicht nur diese Zentren. Ne? Das ist auch wieder all diese Gesetzgebungen auf europäischer Ebene. Da stehen unzählige Restriktionen drin. Es geht ja fast nur noch um Restriktionen. Davon werden sich diese ganz sicher einige auswirken. Auch sagen, längere Inhaftierungen zum Beispiel, solche Sachen werden bestimmt kommen. Die Innenminister, und dazu gehört auch der Herr Dobrindt, die sich da sehr stark dafür machen, scheinen ja sehr zuversichtlich zu sein. Ja? Also der sagt ja, bis Ende des Jahres werden wir da Verträge schließen. Insofern denke ich mal, wenn man solche Aussagen trifft, dann werden sie schon irgendwas Konkretes in Vorbereitung haben, sonst wäre das Risiko, sich da politisch zu blamieren, doch sehr groß. Ich denke aber, nach allem, was ich über das Thema weiß, dass wir eher mit symbolischen, kleinen, eher Pilotprojekten irgendwie rechnen können und nicht sozusagen mit einem großen, neuen System, in dem hohe Zahlen von abgelehnten Asylsuchenden dann in andere Drittstaaten geschickt werden. Ich halte es natürlich auch menschlich für problematisch, Leute in Länder zu schicken, in die sie nicht wollen, in denen sie nie waren. Und auch wenn man sich die Frage stellt, warum sollte ein Land, das sind ja oft afrikanische Länder, aber nicht nur in der Diskussion, also warum sollten die das machen für Europa? Ja? Natürlich, wenn sie sich das gut bezahlen lassen würden, aber ich meine, auch da würden die sich ja innenpolitische Probleme ins Land holen, wenn das in größerer Zahl passieren sollte. Also ich glaube, das ist eher Kosmetik, eher politische Rhetorik. Ich rechne damit, dass wir da irgendwas sehen werden, aber das wird sehr hohe Kosten haben. Wie Sie auch angedeutet haben, werden Gerichte da auch ein Wörtchen mitzureden haben. Also das wird noch ein langwieriger Prozess und am Ende, glaube ich, nicht viel bringen.
7: Herr Engler, Vorstellungen von wir und die hat es auf der Suche nach Identität und auch Sicherheit in Staaten und Gesellschaften wohl immer gegeben. Und Migration ist eine umfassende Herausforderung, nicht nur für die, die sich in Bewegung setzen, auch für die, zu denen sie sich aufmachen. Aber haben Sie eine Erklärung, dass dieses Thema nun über mehr als ein Jahrzehnt Gesellschaften aufwühlt, spaltet und auch andere wichtige Fragen wie Arm und Reich oder Zukunft des Planeten spielend an den Rand drückt?
6: Ja, das kann man sich fragen und wir sehen es ja nicht nur in Deutschland. Also für Deutschland könnte man leicht zu dem Schluss kommen, auch dass wir einfach ein sehr, sehr dynamisches Migrationsgeschehen hatten. Ja, die letzten 10 Jahre waren ja wirklich sehr hohe Ankunftszahlen, Fluchtbewegungen, aber auch generell. Und ich meine, das erklärt es schon. Also das sind große Herausforderungen für unser Land gewesen. Natürlich auch, also ich sehe es nicht mit Migration nicht nur als Herausforderung. Im Gegenteil, es gibt Chancen, ist sogar sehr stark notwendig. Aber wir sehen eben auch in Ländern, in denen eigentlich relativ wenig tatsächliche Migration stattfindet, ähnlich aufgeheizte Debatten. Es ist ein sensibles Thema. Es kommen neue Leute in eine Gesellschaft dazu. Alle müssen sich verändern. Damit wird alles Mögliche verknüpft. Also es hat schon auch sehr viel damit zu tun, natürlich, wie politische Akteure und auch nicht nur Parteien dieses Thema instrumentalisieren. Es löst sehr viel Ängste aus und das ist offenbar ein sehr wirksamer Mechanismus, um Menschen irgendwie zu erreichen. Ich sehe es aber ähnlich, wie Sie es vielleicht auch angedeutet haben. Es ist ein wichtiges Thema, aber es ist eigentlich nicht gut, dass in demokratischen Aushandlungen dieses eine Thema alle anderen wichtigen Themen immer wieder in den Schatten stellt. Und ehrlicherweise hören wir das auch von Politikern selbst, selbst von Leuten wie Friedrich Merz und anderen. Haben wir gehört, im Wahlkampf lassen wir das Thema lieber ein bisschen beiseite. Wir haben wenig dabei zu gewinnen. So gehen sie rein in Wahlkämpfe. Dann passiert irgendwas, die AfD oder andere Rechtsextreme eskalieren irgendwas und dann greifen diese Mechanismen, dass man offenbar nicht widerstehen kann. Und ich glaube, man muss da an alle appellieren, an die Parteien der Mitte, auch an die Medien, einfach mehr Zurückhaltung, Ausgewogenheit sozusagen an den Tag zu bringen. Was ja nicht heißt, dass man das Thema aussparen soll oder dass man nicht auch kritisch Herausforderungen ansprechen soll.
4: Das sagt der Sozialwissenschaftler Markus Engler vom Deutschen Zentrum für Integrations- und Migrationsforschung.

0: Die Zeit, es ist jetzt 23.15 Uhr.
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0: Es gibt immer mehr ältere Menschen in Deutschland und damit auch immer mehr Menschen, die von der Pflegeversicherung versorgt werden müssen. Das Problem nur, die Pflegeversicherung steckt in einer gewaltigen Finanzierungskrise. Ohne Reform droht ein Milliardenloch. Allein für das kommende Jahr wird ein Defizit von rund 7,5 Milliarden Euro erwartet. Die Bundesgesundheitsministerin, die will etwas dagegen tun und sie hat heute ihren Entwurf für eine Pflegereform vorgelegt. Dass diese Reform so tatsächlich zum Gesetz wird, das ist eher unwahrscheinlich, denn schon jetzt gibt es viel Kritik. Darüber hat mein Kollege Ingo Zamperoni in den ARD-Tagesthemen mit der Bundesgesundheitsministerin gesprochen, mit Nina Waken von der CDU. Seine Frage war, wie sie es deutet, dass schon jetzt Kritik von allen Seiten kommt.
2: Na, es ist ein großer Handlungsbedarf da. Wir haben in der Pflegeversicherung festzustellen, dass wir eine wirklich dynamisch steigende Zahl an Pflegebedürftigen haben. Die Ausgaben steigen dynamisch. Wir haben nächstes Jahr ein Defizit von 7,5 Milliarden, das wir schließen müssen. Und die Beitragssätze oder der Beitragssatz ist in den letzten Jahren auch immer weiter gestiegen. Insofern ist ein breiter Ansatz jetzt erforderlich gewesen. Und natürlich, wenn es einen breiten Ansatz gibt, wenn es viel Veränderung gibt, gibt es dann vielleicht auch viel zu kritisieren. Wir haben aber, denke ich, ein Gesetz jetzt vorgelegt, das nicht nur die finanziellen Lücken schließt, sondern das auch die Versorgung der Menschen besser machen will.
3: Schauen wir mal auf einen der Kritikpunkte, die Mehrbelastungen. Gut 80% der Pflegebedürftigen werden hierzulande zu Hause versorgt. Das ist ja auch erwünscht so, das wünschen sich viele, aber es ist ja jetzt schon eine enorme Belastung für Familien. Warum trifft es gerade die dann jetzt noch mal stärker?
2: Ja, wir haben zum einen natürlich verschiedene Maßnahmen vorgesehen, die auch direkt bei den Pflegebedürftigen, die zu Hause gepflegt werden, ansetzen. Zum Beispiel ein Wegfall auch des Entlastungsbetrags im Pflegegrad 1. Dafür schaffen wir aber neue Angebote. Wir schaffen eine fachliche Begleitung, eine bessere Beratung, wenn denn eine Pflegebedürftigkeit festgestellt wird, um dann gerade auch die Angehörigen besser zu unterstützen, weitere Pflegebedürftigkeit zu vermeiden, Prävention mehr in den Blick zu nehmen. Und wir schaffen zum Beispiel auch ein Notfallbudget. Das unterstützt dann auch die Angehörigen. Wenn zum Beispiel geplant oder ungeplant mal die Pflegeperson ausfällt, dann kann der Pflegebedürftige auch kurzzeitig zum Beispiel stationär betreut werden. Also wir schaffen auch an der einen Stelle dann wiederum Erleichterungen für die Angehörigen.
3: Ja, aber die andere Stelle, sagen wir mal, die ist trotzdem schon gewichtig. Bei Pflegestufen wird gekürzt. Das heißt ja auch dann mehr Arbeit für die Angehörigen. Die sollen dann jetzt auch noch weniger Rentenansprüche bekommen. Das trifft ja dann Familien und vor allem auch in erster Linie, oft sind es ja Frauen, die Pflege zu Hause übernehmen.
2: Wir haben uns in den letzten Jahren, denke ich, viel Mühe gemacht, auch die Pflege zu Hause zu stärken, sie attraktiv zu machen durch Pflegegeld, aber auch durch die Übernahme dieser Rentenversicherungsbeiträge. Und wir werden sie auch weiterhin in großem Umfang bezahlen. Bis zu 70% dieser Rentenversicherungsbeiträge werden weiterhin durch die Pflegeversicherung geleistet. Es werden dadurch auch Anwartschaften erworben, werden aber weniger Anwartschaften erworben werden können in Zukunft. Und es ist schlicht der Tatsache geschuldet, dass das System nicht mehr weiter in diesem vollen Umfang diese Kosten übernehmen kann. Das ist schlicht aufgrund des Defizits nicht mehr möglich, zumindest in den nächsten Jahren.
3: Aber nicht nur da wird gekürzt, auch bei den Zuschüssen für Pflege im Heim soll gespart werden. Der Eigenanteil, der ist ja jetzt schon kaum zu stemmen für viele. Wäre da nicht eher eine Entlastung nötig?
2: Da tun wir auch zwei Dinge. Zum einen dynamisieren wir ja die Leistungen in der Pflegeversicherung. Also das, was tatsächlich die Pflegeversicherung dann zahlt, wird auch der Inflationsentwicklung angepasst. Dann ist es auch planbarer, was man bekommt. Und die Beträge werden da steigen. Auf der anderen Seite werden wir die Zuschläge, die wir zahlen, um da auch etwas abzumildern, was die Eigenanteile betrifft, werden wir nicht ganz streichen. Wir werden sie aber erst später bezahlen. Also wir strecken den Zeitraum, in dem wir diese Zuschläge bezahlen. Und es ist eben auch der Tatsache geschuldet, dass das ein ganz, ganz großer Kostenfaktor ist, den wir so schlicht jetzt nicht mehr leisten können, wie diese Situation finanziell sich jetzt darstellt.
3: Aber de facto ist dann auch eine weitere Kürzung für die Menschen erstmal, auch wenn es gestreckt wird. Aber wie sieht es denn mit dem Eigenheim aus? Da war ja auch viel Debatte drüber zuvor. Ist das jetzt ganz vom Tisch oder wie wird das künftig berechnet?
2: In dem Gesetz werden wir dazu keine Änderungen vornehmen, aber wir müssen natürlich schauen, wie sich diese Maßnahmen, diese Pflegereform jetzt auswirken. Es kann natürlich dann auch sein, dass Menschen schneller darauf angewiesen sind, Hilfe zur Pflege zu bekommen. Das würde dann die kommunalen Haushalte belasten. Das wollen wir auch in den Blick nehmen und da auch schauen, wie sich das Ganze entwickelt. Und deswegen haben wir uns vorgenommen, ein Gesetz, das wir vor einigen Jahren geändert haben, das Angehörigenentlastungsgesetz, auch nochmal zu überprüfen, dort die Höchstbeträge anzupassen, damit dann zum Beispiel auch Angehörige von Pflegebedürftigen herangezogen werden im Falle einer Pflegebedürftigkeit und bevor dann die kommunale Seite eben einspringen muss. Das ist aber nichts, was wir jetzt konkret in diesem Gesetz ändern, aber das wollen wir uns innerhalb der Bundesregierung gemeinsam anschauen, wie wir da einen Ausgleich finden können. Denn klar ist, wir haben die Pflegeversicherung als Teilleistungsversicherung. Wir brauchen Eigenverantwortung, Eigenvorsorge und natürlich muss dann auch geschaut werden, inwiefern jemand, der pflegebedürftig ist, auch selbst leistungsfähig ist und einen Beitrag auch leisten kann oder auch seine Angehörigen, um dann die kommunalen Haushalte auch zu entlasten.
0: Das war die Bundesgesundheitsministerin Nina Wagen im Gespräch mit den ARD-Tagesthemen, das wir leicht gekürzt haben. Wenn es um Migration geht, dann hört man ja immer wieder vom Dubliner Übereinkommen. Eine maßgebliche Regel aus diesem Übereinkommen ist, für einen Asylbewerber ist der EU-Staat zuständig, in den der Mensch zuerst eingereist ist oder in dem er seinen Asylantrag zuerst gestellt hat. Wenn jemand weiterreist und in einem anderen EU-Land erneut Asyl sucht, dann darf der Antrag abgelehnt werden. Das ist auch einem Mann aus Afghanistan passiert. Der hatte bereits in Rumänien Asyl beantragt und hat erst dann in Deutschland Asyl beantragt. Der zuständige Landkreis hat dem Mann daraufhin auch Leistungen gekürzt. Nur, wie weit darf das gehen? Darüber hat jetzt der Europäische Gerichtshof entschieden. Klaus Hempel aus der ARD-Rechtsredaktion kennt den ganzen Fall.
4: Geklagt hatte ein Asylbewerber aus Afghanistan. Dieser hatte in Deutschland vor einigen Jahren einen Asylantrag gestellt. Er hatte dies aber zuvor schon in Rumänien getan. Deshalb muss nach den sogenannten Dublin-III-Regelungen das Asylverfahren in Rumänien durchgeführt werden. Der Landkreis Schweinfurt, wo der Afghane untergebracht war, kürzte ihm daraufhin Leistungen. Er bekam weiterhin eine Unterkunft gestellt, außerdem Verpflegung und was zur Körperpflege notwendig ist. Er bekam aber kein Geld mehr. Etwa für Kleidung, Fahrkarten oder für Telekommunikation. Die Behörde verwies dabei auf das Asylbewerberleistungsgesetz, wonach solche Kürzungen zulässig sind. Der Europäische Gerichtshof hat nun entschieden, solche Kürzungen wie im vorliegenden Fall verstoßen gegen europäisches Recht. Rechtsprofessor Konstantin Ruschka, Asylrechtsexperte an der Evangelischen Hochschule Freiburg, verweist dabei auf einen ganz zentralen Satz im Urteil. Danach müssen die, Zitat, elementarsten Bedürfnisse von Asylbewerbern befriedigt werden.
5: Zuständig ist der Staat, in dem sich die Person aufhält. Und elementarste Bedürfnisse bedeutet Verpflegung, Kleidung, Unterkunft und Hygieneartikel. Und der EuGH sagt darüber hinaus, auch Geldmittel müssen zur Verfügung gestellt werden, um die Handlungsfreiheit der Personen nicht so einzuschränken, dass es menschenrechtswidrig wird.
4: Solche Leistungen dürfen nach der Entscheidung des EuGH auch nicht gekürzt werden, wenn ein Flüchtling in einen anderen EU-Staat überstellt wird, weil dort sein Asylverfahren bearbeitet wird. Mit dem Urteil steht fest, dass Leistungskürzungen, wie sie bisher in Deutschland erfolgten, rechtswidrig sind. Nach Ansicht von Rechtsprofessor Ruschka dürfen die deutschen Behörden entsprechende Vorschriften ab sofort nicht mehr anwenden.
5: Für die Behörden besteht eine Verpflichtung ab sofort, die Asylbewerberleistungen nach dem Asylbewerberleistungsgesetz ohne Einschränkungen zu gewähren, auch für Personen, die einen Dublin-Bescheid erhalten haben.
4: Das ist vor allem deshalb bedeutsam, weil 2024, also noch unter der alten Ampelregierung, die deutschen Vorschriften für Asylbewerber deutlich verschärft wurden. Seitdem können in den sogenannten Dublin-Fällen, wenn also Asylbewerber ausreisepflichtig sind, sogar alle Leistungen komplett gestrichen werden. Das ist nach dem EuGH-Urteil nicht mehr haltbar. Mitte Juni treten neue europäische Asylvorschriften in Kraft. Auch danach sind Leistungskürzungen zulässig, wenn ein Flüchtling in einen anderen EU-Staat ausreisen muss. Bei den Kürzungen muss aber sichergestellt werden, dass der Lebensstandard eines Flüchtlings im Einklang mit der Europäischen Charta der Grundrechte steht. Auch für diese neuen Rechtsvorschriften sei das Urteil des EuGH sehr bedeutsam, so Asylrechtsexperte Ruschka.
5: Für die Zukunft bedeutet das, der EuGH hat einen absoluten Mindeststandard festgelegt, dass das Existenzminimum menschenwürdig gesichert ist, und zwar in jeder Situation, damit auch für Personen, die einen Dublin-Bescheid erhalten haben.
4: Spannend bleibt nun die Frage, wie die Bundesregierung auf das EuGH-Urteil reagieren wird. Eben weil bestimmte Vorschriften im deutschen Asylbewerberleistungsgesetz gegen EU-Recht verstoßen.
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6: Mit Michael Augustin. Man soll mit Superlativen ja vorsichtig sein, aber das ist eine Sensation. Die polnische Qualifikantin Maja Chwalinska hat es bei den French Open ins Finale geschafft. Die Nummer 114 der Tennis-Weltrangliste hat sich im Halbfinale gegen die Russin Diana Schneider durchgesetzt. Chwalinska bekommt es im Endspiel nun mit Mira Andrejewa zu tun. Die Russin hat das brisante zweite Halbfinale gegen die Ukrainerin Marta Kostyuk gewonnen. Alexander Zverev ist noch nicht ganz so weit. Er spielt im Halbfinale gegen den Tschechen Jakub Menšík. Frage an unseren Reporter Steffen Gahr in Paris. Menšík, was ist das für einer?
7: Ja, schon ein guter Junge. Der wird in Zukunft noch viele Titel holen, wenn er so weitermacht und wenn er verletzungsfrei bleibt. Er ist nicht der Senkrechtstarter wie manche andere. Menšík hat sich in den letzten Jahren immer Schritt für Schritt entwickelt. Novak Djokovic hilft ihm da seit einiger Zeit übrigens. Der Durchbruch von Menšík, dann vergangenes Jahr in Miami, da hat er im Finale Djokovic geschlagen. Und Menšík hat schon öfter gegen Top-10-Leute gewonnen, diese Saison auch gegen Jannik Sinner. Das muss man erstmal schaffen, mit 19 bzw. 20 Jahren Top-10-Spieler zu besiegen. Grundsätzlich ist Menšík eher ein Hartplatzspieler. Auf Sand war er in den letzten Wochen nicht wirklich gut, auch weil er öfter angeschlagen war. Der Körper spielt bei ihm nicht immer so mit. Auch in Paris hatte er lange Matches und öfter mit Krämpfen zu kämpfen. Könnte ein Plus für Zverev werden.
6: Auf dem Weg zu seinem ersten Grand-Slam-Titel, der fehlt ihm nämlich noch. Im zweiten Halbfinale treffen die beiden Italiener Matteo Arnaldi und Flavio Cobolli aufeinander. In der Fußball-Bundesliga hat Bayer Leverkusen einen neuen Trainer. Wieder ein Spanier, Carles Martinez, der zuletzt in Frankreich den FC Toulouse trainiert hat. Er wird in Leverkusen Nachfolger von Kasper Juhlmann. Der FC St. Pauli hat sich nach dem Abstieg aus der Bundesliga von seinem Trainer Alexander Blessin getrennt. Einen Nachfolger gibt es noch nicht. Favorit ist nach übereinstimmenden Medienberichten der ehemalige Kieler Marcel Rapp. Ein Sieg gegen Norwegen und die deutschen Fußballerinnen würden sich für die WM 2027 qualifizieren. Und genau so geht Bundestrainer Christian Wirk die Partie in Köln auch an.
8: Mit voller Vorfreude. Ich denke, es geht für beide Mannschaften um sehr viel. Beide Mannschaften rechnen sich Chancen aus. Wir wissen, dass wir uns direkt qualifizieren können. Und so wollen wir auch ins Spiel reingehen. Wir wollen mit den Zuschauern im Rücken, mit diesem wirklich tollen Stadion unsere beste Leistung abrufen. Und dann wird es für jede Mannschaft schwer, uns zu schlagen.
6: In der Handball-Bundesliga sind die Füchse Berlin schwer zu schlagen. Der Titelverteidiger hat am vorletzten Spieltag bei der MT Melsungen mit 39:28 gewonnen und damit den Champions-League-Platz so gut wie sicher. Melsung ebenfalls. Erfolgreich war auch die SG Flensburg-Handewitt, und zwar mit 36:31 gegen Eisenach. Die SG spielt in der kommenden Saison in der European League. Außerdem hat Hamburg knapp mit 33:32 gegen Wetzlar gewonnen. Die Hessen liefern sich nun am letzten Spieltag ein Fernduell mit Minden um den Klassenerhalt. Das Team um Torhüter Andreas Palicka muss zu Hause gegen den neuen deutschen Meister SC Magdeburg antreten.
9: Wir gehen da rein, um zu punkten natürlich. Also das ist das Hauptziel in jedem Spiel. Jetzt wissen wir die Voraussetzungen. Wir hatten gehofft, dass wir heute punkten konnten. Dann haben wir nicht geschafft. Und jetzt ist ein Spiel noch, wo wir einfach alles reinhauen müssen. Und das werden wir auch machen.
6: Die punktgleichen Mindener müssen am letzten Spieltag bei den bereits abgestiegenen Leipzigern antreten. Und in der Basketball-Bundesliga ist der FC Bayern ins Playoff-Finale um die deutsche Meisterschaft eingezogen. Der Titelverteidiger hat bei den Baskets Bonn locker gewonnen und die Halbfinalserie mit 3:0 für sich entschieden. Alba Berlin hat dagegen in Bamberg verloren und führt in der zweiten Halbfinalserie nur noch mit 2:1.
0: Das war der Sport mit Michael Augustin. Die Bundeswehr soll besser ausgerüstet werden. Viele Beschaffungen wurden angestoßen und es werden ja auch deutlich mehr Waffen hergestellt. Aber jetzt zeigen Recherchen von WDR, NDR und Süddeutscher Zeitung ein ganz anderes Bild über die Bundeswehr. Um was es da genau geht, das hören Sie gleich nach den Nachrichten bei uns.

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1: Um 23.30 Uhr mit Wolfgang Berger. Bundesgesundheitsministerin Warken hat ihren Vorschlag für eine Pflegereform gegen Kritik verteidigt. Angesichts der Finanzprobleme in der Pflegeversicherung sei ein breiter Ansatz erforderlich gewesen, sagte die Ministerin in den ARD-Tagesthemen. Warkens Gesetzentwurf sieht etwa Einsparungen bei Heimkosten, strengere Maßstäbe bei der Pflegebedürftigkeit und eine Kürzung der Rentenbeiträge für pflegende Angehörige. Aus Warkens Sicht ein notwendiger Schritt.
2: Wir werden sie auch weiterhin in großem Umfang bezahlen. Bis zu 70% dieser Rentenversicherungsbeiträge werden weiterhin durch die Pflegeversicherung geleistet. Es werden dadurch auch Anwartschaften erworben, werden aber weniger Anwartschaften erworben werden können in Zukunft. Und es ist schlicht der Tatsache geschuldet, dass das System nicht mehr weiter in diesem vollen Umfang diese Kosten übernehmen kann. Das ist schlicht aufgrund des Defizits nicht mehr möglich, zumindest in den nächsten Jahren.
1: Bundesgesundheitsministerin Warken. Der ukrainische Präsident Selenskyj hat Russlands Staatschef Putin in einem offenen Brief ein Treffen vorgeschlagen. Dort soll über ein Ende des Krieges beraten werden. Auch Putin äußerte sich am Abend, und zwar auf einer Konferenz in St. Petersburg. Dort erklärte er sich zu einer diplomatischen Lösung des Konflikts bereit. Eine Voraussetzung sei, dass die Ukraine die Region Donbass vollständig an Russland abtrete. Zu einer von Bundeskanzler Merz ins Spiel gebrachten assoziierten EU-Mitgliedschaft der Ukraine sagte Putin, sein Land habe nichts dagegen einzuwenden. In Frankreich ist ein deutscher Staatsbürger wegen Mordes an einem 10-Jährigen zu lebenslanger Haft verurteilt worden. Der 55-jährige Angeklagte aus Bremen ist als Maskenmann bekannt. Er ist bereits 2012 wegen der Ermordung von 3 Jungen im Alter zwischen 8 und 13 Jahren in Norddeutschland zu lebenslanger Gefängnisstrafe verurteilt worden. Die französischen Behörden klagten ihn wegen eines weiteren Mordes im April 2004 an. Ein Junge war nachts aus einem Landschulheim verschwunden. Seine Leiche fand man etwas später in einem See. Auf der dänischen Ostseeinsel Anholt ist der verendete Buckelwal obduziert worden. Experten in Schutzanzügen haben das Tier vermessen, den gelb-bräunlichen Kadaver aufgeschnitten und zerteilt. Mit Ergebnissen der DNA-Proben wird erst in einigen Tagen gerechnet. Beobachter durften die Obduktion in einem abgesperrten Bereich verfolgen. Das Wetter in Deutschland. Heute Nacht vor allem im Südosten und Osten Regen, im Westen meistens trocken, 13 bis 8 Grad. Tagsüber länger trocken, zwischendurch aber auch Schauer und später von Westen her Gewitter, 18 bis 21 Grad. Am Samstag vor allem im Osten Sonne, ansonsten auch Wolken und kurze Schauer, aber meistens trocken, 19 bis 24 Grad. Und am Sonntag Sonne und Wolken, im Norden höchstens selten Schauer, 16 bis 23 Grad. Das waren die Nachrichten.
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3: Die A2 Hannover Richtung Dortmund zwischen Garbsen und Bad Nenndorf, 5 Kilometer Stau. Die A20 Kreuz Uckermark Richtung Rostock ist zwischen Jamen und Gützkow nach einem Unfall gesperrt. Die A96 Lindau-München ist zwischen München-Leim und Sendling wegen Brückenarbeiten in beiden Richtungen bis Montag gesperrt. Die A111 Berliner Stadtautobahn zwischen Festplatz und Seidelstraße gibt es hier wegen Tunnelwartungsarbeiten eine Vollsperrung in beiden Richtungen. Die geht bis morgen um 5 Uhr früh. Die A113 Schönefeld-Berlin zwischen Schönefeld-Nord und Spätstraße gibt es wegen Wartungsarbeiten eine Vollsperrung in beiden Richtungen bis 5 Uhr morgens. Und die A565 Bonn-Meckenheim. Zwischen dem Dreieck Bonn-Nord-Ost und Kreuz Bonn-Nord ist die Brücke in beiden Richtungen gesperrt. Fahren Sie vorsichtig und kommen Sie gut an.
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3: Mit Alex Grantl. Europa und Deutschland rüsten auf. Besonders die Bundeswehr soll besser aufgestellt werden, auch weil das mögliche Angreifer abschreckt. Es werden deutlich mehr Waffen hergestellt und die Bundeswehr hat viele Beschaffungen angestoßen. Jetzt gibt es aber Recherchen von WDR, NDR und Süddeutscher Zeitung, die ein ganz anderes Bild zeigen. Jana Heck fasst die Recherche für uns zusammen und beginnt mit einem Versprechen des Bundesverteidigungsministers.
4: Es ist eine Erfolgsmeldung, die Verteidigungsminister Boris Pistorius am 20. Mai vor der Hauptstadtpresse in Berlin verkündet.
5: In den vergangenen Jahren ist so viel beschafft worden wie eigentlich noch nie zuvor.
4: Die Message dahinter scheint klar. Die Zeitenwende läuft. Doch die Beschaffung von Großgerät ist nicht alles. Denn der Bundeswehr fehlt es offenbar an vielen Stellen an Ersatzteilen für Panzer, Haubitzen und anderes Kriegsgerät. Das zeigt ein interner Lagebericht des wichtigsten Reparaturdienstleisters des Heeres, den WDR, NDR und Süddeutsche Zeitung einsehen konnten. Demnach kaufe der Bund zwar immer mehr Fahrzeuge, kümmere sich aber zu wenig um die passenden Lieferketten für Ersatzteile und die nötige Wartung. Konkret geht es um die Hill GmbH. Die Firma ist verantwortlich dafür, dass militärisches Großgerät repariert und instand gehalten wird. Eine ihrer Aufgaben ist es laut Firmenhomepage, mindestens 70% der betreuten Geräte ständig verfügbar zu halten, damit sie im Kriegsfall auch genutzt werden können. Doch genau bei der Instandhaltung scheint es zu haken.
6: Na, wir reden immer häufig über große Systeme, Einsatzsysteme, die jetzt im Zulauf sind. Aber ich glaube, wir haben zu wenig darüber geredet, was das logistisch und instandsetzungsmäßig bedeutet. Es nützt uns alles nichts, das Material zu haben, wenn wir es nicht instand setzen können.
4: Kritisiert auch Bastian Ernst vom Reservistenverband der Bundeswehr. Insidern der Hill zufolge sollen im Mai 2026 nur etwa die Hälfte der Schützenpanzer Marder, des Radpanzers Boxer oder der Panzerhaubitze 2000 einsetzbar gewesen sein. Die Firma komme mit dringenden Reparaturen nicht hinterher. Dafür gibt es laut dem Bericht zwei maßgebliche Gründe. Zum ersten habe das Beschaffungsamt der Bundeswehr zwar jede Menge neues Gerät gekauft, sich aber nicht genug Ersatzteile gesichert. Zum zweiten seien die Zuständigkeiten mit dem Bundesverteidigungsministerium unklar.
7: Die Lage ist schon grundsätzlich ernst, wenn wir so weitermachen wie bis jetzt. Diese Ersatzteilbevorratung, aber auch insgesamt nicht nur die Ersatzteile, sondern auch diese komplette Aufwuchs dieser Hill-Werke spielt eine ganz, ganz wichtige Rolle. Infrastruktur muss mehr werden, die Mitarbeiter müssen mehr werden, das muss alles mitgedacht werden.
4: Sagt CDU-Verteidigungspolitiker und Bundestagsmitglied Jens Lehmann. Der Lagebericht aus der Hill ist dabei offenbar nur ein Symptom eines größeren Problems der Zeitenwende.
7: Wenn wir auf diesem gleichen Stand bleiben, wie wir bis jetzt sind, in der Beschaffung, in der Geschwindigkeit, auch im Beschaffungsamt, wie lange das dauert mit der Beschaffung, was beschaffen wir für Ersatzteile, werden wir insgesamt einen Stau produzieren und wir werden eine ganze Menge Fahrzeuge nicht einsatzfähig bekommen.
4: Das alles könnte dramatische Folgen haben. Im Ernstfall könnte Deutschland sich laut des internen Schreibens womöglich nur eingeschränkt verteidigen. Deutschland könnte demnach auch daran scheitern, Bündnisverpflichtungen verlässlich zu erfüllen. Das hätte dann auch Konsequenzen für Partnerländer und das Verteidigungsbündnis NATO. Das Bundesverteidigungsministerium will sich aus Geheimhaltungsgründen nicht zur Einsatzbereitschaft der Waffensysteme äußern. Man untersuche bereits, wie die Instandsetzung auch der vielen neuen militärischen Großgeräte bei der Hill sichergestellt werden kann. Die Hill ließ eine Anfrage unbeantwortet.
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3: Ingenieur oder Ingenieurin, das war lange ein Beruf mit Prestige und mit einer sicheren Zukunft. Die Realität sieht mittlerweile aber auch in dieser Branche etwas anders aus. Tausende Industriejobs werden abgebaut, weil die Wirtschaft schwächelt. Und die Aufgaben von Berufseinsteigern werden teilweise durch Automatisierung, Roboter oder KI übernommen. Wie junge Ingenieure und Ingenieurinnen mit der Lage umgehen, das haben Katharina von Schurtschenthaler und Ines Burkhardt für uns angehört.
8: Für David Droste stand schon während seiner Schulzeit fest, er will später was mit Technik studieren. Mathe und Naturwissenschaften fielen ihm leicht und die Jobs würden ihm nach so einem Studium nur so zufliegen, dachte er damals.
9: Habe ich mir tatsächlich im Studium nie groß Gedanken drüber gemacht, weil ich auch immer das Gefühl hatte, es kommuniziert bekommen habe, dass ja Ingenieursstudiengänge immer gesucht sind.
8: Aber als David Droste vor einem Jahr seinen Master mit der Note 1,9 in der Tasche hatte, sah die Realität anders aus. Der Hamburger schrieb 80 Bewerbungen, es folgten einige Vorstellungsgespräche, aber am Ende gab es nie eine Zusage. Frustrierend für den damals 26-Jährigen.
9: Und weil ich zum Beispiel dann so Feedback bekommen habe wie, hätten Sie sich vor einem Jahr bei uns beworben, hätten wir Sie sehr gerne eingestellt, aber aktuell haben wir irgendwie so hochqualifizierte Bewerber.
8: Wer zurzeit auf Jobsuche ist, hat es oft schwer. Die deutsche Wirtschaft ist in der Krise, Industrieunternehmen bauen Jahr für Jahr hunderttausende Stellen ab, hinzu kommt die künstliche Intelligenz. Der Jobabbau betrifft besonders Menschen mit Hochschulabschluss. Zuletzt ist die Arbeitslosigkeit unter Akademikern deutlich stärker gestiegen als im Bevölkerungsschnitt. Und aktuelle Studien zeigen, dass es mittlerweile etwa 30% weniger Stellen für Berufseinsteiger mit Uniabschluss gibt als noch vor wenigen Jahren. einigen Jahren.
10: Viele andere Unternehmen, wie wir auch, betrachten natürlich mit großer Anspannung auch die weltpolitische Situation, aber auch das, was sich innerhalb Deutschlands entwickelt oder vielleicht auch entwickeln wird.
8: Das sagt Carmen Hamann. Sie ist Teil der Geschäftsleitung von Herose. Der Familienbetrieb mit Sitz in Bad Oldesloe stellt Industrieventile her, etwa für Schiffe, exportiert in die ganze Welt. Das Geschäft wird schwieriger. Hinzu kommt, dass Roboter hier mittlerweile viele Tätigkeiten übernehmen. Das Unternehmen will seine 30 Azubis und dualen Studenten später übernehmen. Aber externe Bewerber werden, anders als früher, kaum noch eingestellt. Carmen Hamann ist großer Fan des dualen Studiums, weil die Studierenden während der gesamten Unizeit schon viel Praxiserfahrung im Unternehmen sammeln. Das ist auch ihr Rat an alle anderen Studenten.
10: Es hilft auf jeden Fall, wenn eine Nähe zu Unternehmen schon da war und auch die praktische Erfahrung schon gesammelt werden konnte.
8: Das ist auch ein Tipp, den sie im Career Center der TU Hamburg fast jeden Tag geben. Die stellvertretende Leiterin Michaela Hoppe rät in der aktuellen Lage dazu, jede Chance für Kontakte zu nutzen, etwa durch Alumni oder auch durch eintägige Hospitationen, sogenanntes Job-Shadowing, das einige Unternehmen anbieten. David Droste, der Hamburger Ingenieur, hat nach 5 Monaten erfolgloser Suche nochmal ein Praktikum absolviert und dann endlich einen Job in der Energiebranche gefunden, mit dem er jetzt sehr zufrieden ist.
3: Katharina von Schürtschenthaler und Ines Burkhardt über schwierige Jobsuche für Ingenieure.
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3: 84 Millionen Menschen leben in Deutschland. 84 Millionen Menschen, ja, was verbindet die? Das wollten 84 Menschen wissen, stellvertretend für die 84 Millionen, und haben an der großen ARD-Aktion teilgenommen, was Deutschland verbindet. Im Mai haben sie 2 Tage lang an 2 Orten im Land diskutiert. Sie haben sich zugehört und ausreden lassen, versucht, andere Ansichten nachzuvollziehen und die eigene Meinung zumindest mal zu prüfen. Unser Reporter Ricardo Mastrocola wollte wissen, was die Teilnehmer aus dem Projekt mitgenommen haben, und war dazu im Rhein-Main-Gebiet unterwegs.
11: Gerade noch hat's geregnet, jetzt leuchtet die Sonne auf einen gut gepflegten Gemüseacker und kleine Gewächshäuschen für die Tomaten. Wir sind in Mikes Schrebergarten. Er kniet neben seinem Hochbeet und schnippelt Grasbüschel.
12: Ja, so ein Rasenkantentrimmer, das wäre schon was Feines, aber kann ich mir nicht leisten.
11: Mike ist 64, lebt mit seiner Frau in Freigericht Altenmittlau, einem kleinen Ort östlich von Frankfurt, ohne Bahnhof. Vor 13 Jahren ist er schwer krank und zur Frührente gezwungen worden. Heute bekommt er Grundsicherung, verdient sich noch etwas dazu als Bäcker. Das hat er gelernt. Für Rasenkantentrimmer, die es im Baumarkt schon für 20, 30 Euro gibt, reicht es nicht. Sein Luxus ist dieser Schrebergarten, idyllisch gelegen an einem Hang außerhalb des Ortes.
12: Wenn's Wetter passt, sind wir hier draußen. Ich komme aus der Backstube raus und das ist was vollkommen anderes. Und ich Gärtner, seit ich in Rente bin jetzt. Ich habe das Gefühl, ich werde jedes Jahr besser und ich lerne auch jedes Jahr was Neues.
11: Einen Platz zum Grillen gibt's natürlich auch. Die Kohlen knistern schon. Würstchen, Bauchscheiben, ein kleines Steak sind vorbereitet. Mike hat mich eingeladen.
12: Das heißt ja, man soll kein rotes Fleisch essen. Ich liebe rotes Fleisch.
11: Dann erzählt Mike von seinem Wochenende in Leipzig, den Gesprächen mit den anderen, mit völlig anderen Lebensentwürfen.
12: Weil jeder hat zugehört. Ach, das war echt gut. Das war echt gut.
11: Mike heißt eigentlich Michael oder Michael. Sein Vater war US-Amerikaner. 15 Jahre seines Lebens hat er in den USA verbracht, hat sich als junger Mann für ein paar Jahre bei der US-Armee verpflichtet, bei den Fallschirmjägern. Als jetzt am ARD-Dialogwochenende in Leipzig das Thema Krieg aufkam, da hörte er sich die Argumente eines Kriegsgegners an, vor der Kamera. In einer der Pausen suchte Mike dann das Gespräch.
12: Ich wollte seine Beweggründe wissen, ja, warum das so ist. Und das sagt er, er war bei der Bundeswehr und als er auf diese Pappkameraden schießen musste, hat er da nachts Albträume gehabt, von wegen, das wären echte Menschen gewesen. Also in meiner kleinen Welt würde ich sagen, er ist ein bisschen zart beseitigt. Aber gut, wenn das so ist, ist es so.
11: Mike erzählt, er würde sich in der Ukraine freiwillig melden, wenn sie ihn noch nehmen würden. Er sagt auch, er konnte den anderen trotzdem verstehen.
12: Ja, da war schon Sympathie da. Da war Sympathie da. Ich fand das echt ein anregendes Gespräch.
11: Ein Gespräch, das er sonst nie geführt hätte, mit einem Pazifisten, wie er sagt. Er hat sich ernst genommen gefühlt. auch von all den anderen Menschen, mit denen er in Leipzig reden konnte. Im Alltag aber spürt er das selten, auf dem Amt, wenn es um Sozialleistungen geht, oder beim Nachrichtenschauen, wenn der Bundeskanzler davon spricht, dass wir mehr arbeiten sollten.
12: Ja, von wegen, wir werden zu faul. Da soll er mal bei mir in die Backstube kommen. Der Herr, der in seinem ganzen Leben noch keinen Finger krumm gemacht hat, ja, will über Leute wie mich, weil ich Grundsicherung beziehe, urteilen. Ganz ehrlich, jetzt wäre ich frech.
11: Und dann macht Mike eine eindeutige Geste mit einem Mittelfinger.
12: Geht gar nicht. Ich habe ihn gewählt.
11: Mike will ernst genommen werden von seinem Gegenüber, von seinem Umfeld, von der Politik, die zu viel verspreche, aber nichts einhalte. Er ist auf Betriebstemperatur. Der Grill jetzt auch. Er wirft die Schweinebauchscheiben auf das Aluschälchen.
12: Das dauert am längsten.
11: Eine Streuobstwiese, ein Stadtteil am Rande von Frankfurt. Flugzeuge am Himmel, eine Autobahn in Sichtweite. In der Nähe eine 70er-Jahre-Wohnsiedlung, in der Cecilia schon lange wohnt. Die Kindheit hat sie in Polen der 80er-Jahre verbracht. Den Vater, einen Rom, hat sie nie kennengelernt, nur einmal von Weitem gesehen. Als Teenie wächst sie in Deutschland auf. Sie ist Verkäuferin, hält sich mit mehreren Jobs über Wasser. Das ARD-Dialogwochenende.
13: So was Positives habe ich eigentlich noch nie erlebt mit fremden Menschen. Ja, das ist.
11: Cecilia, sie hält jetzt Kontakt mit einigen, die sie kennengelernt hat. Es sei eine große Überwindung gewesen, vor laufender Kamera in der großen Runde selbst etwas zu sagen.
13: Aber ich habe mich dann doch getraut und ich war mega stolz. Und dann kamen auch ein paar Leute an und haben gesagt, ey, du hast einen guten Punkt gesagt, weil uns geht es genauso. Ob in Deutschland wirst du als Ausländer gesehen und in Polen werde ich auch als Ausländer gesehen. Ich meine, egal wo du hingehst, du hast eigentlich keine richtige Heimat, ja.
11: Cecilia ist Mitte 40. Ihr fehle manchmal das Lächeln beim Gegenüber. Die Deutschen, sagt sie, meckerten ein bisschen zu viel und wüssten den Wohlstand, in dem sie leben, oft nicht zu schätzen.
13: Es gibt Leute, die haben Kinder, die sind verheiratet, sind immer unzufrieden, ja. Und ich bin jetzt 8 Jahre alleine, ja, und kämpfe eigentlich, ja. Und auch diese Einsamkeit, ne, das verstehen halt nur die Leute, die wirklich lange alleine sind, ja.
11: Einsamkeit, alleine sein, nicht als gewähltes Single-Leben, sondern weil es ihr passiert. Sie ist eine von Millionen Menschen in Deutschland, die das erleben. Cecilia zeigt aber keine Verbitterung, sondern strahlt Freundlichkeit aus. Was sie sich wünscht?
13: Guck nicht so grimmig. Hört doch auf damit. Ihr habt doch jeden Tag was zu essen zu Hause. Ja, ihr habt ein warmes Bett, wo ihr schlafen könnt. Also, das ist doch schon.
11: Das ist doch schon was. Stimmt. Das ist eine Menge. Ich schaue auf meinen Fragezettel. Da steht ganz unten die Frage nach Plänen und Träumen. Schlicht, aber okay, oder?
13: Ja, was habe ich für Träume? Liebe meines Lebens kennenzulernen, ja. Im Supermarkt an der Kasse. ja.
11: Eine Doppelhaushälfte mitten im Taunus in einer Neubausiedlung der kleinen Stadt Idstein. Aufgeräumte Straßen, Elektroautos mit Stromanschluss am Haus. Kein Bäcker, kein Supermarkt. Marcel hat mich zu Hause empfangen mit Schokolade, Waffelkeksen und zuckerfreier Limo. Total nett. Das Wetter treibt uns aber wieder raus. Wir spazieren übers nahe Feld, landen auf einer Sitzbank am Waldrand. Passanten grüßen.
14: Hallo.
15: Nee, ihr stört nicht.
16: Ja, ich habe jetzt hier Sie als Atmo drauf. Echt?
11: Auf dem Weg hierher haben Marcel und ich schon viele Themen abgeräumt. Leben in der Stadt, kann er sich nicht vorstellen. Seine Kinder, seine Frau, meine Familie, sein Job bei der Deutschen Flugsicherung. Er steht offenbar stabil im Leben. Der Moment, der ihn überrascht hat bei seinem ARD-Dialogwochenende in Baden-Baden.
17: Ich glaube, Ugur hieß der. Der sagte, dass er ein Start-up gegründet hat, mit dem er versucht, Firmen zu verbinden. Und sein Anliegen war es, Deutschland stärker zu machen oder Europa stärker zu machen. Und das fand ich dann doch ein ganz interessantes Statement, was ich so von jemandem, der türkischstämmig war, nicht erwartet hätte. Also das hat meinen Horizont durchaus was erweitert in dem Moment. Ne?
11: Marcel hat die Diskussion genossen, die Freundlichkeit. Gleichzeitig sagte er, sei es ihm nicht kontrovers genug gewesen. Beispiel Stadtbilddebatte. Das sei ein unsäglicher Kommentar gewesen vom Bundeskanzler, sagt Marcel.
17: Aber an sich ging es ja um die richtige Sache. Also der Punkt ist ja der, dass sich Deutschland verändert hat. Und da gehört zu, dass es viel bunter geworden ist, viel schöner, viel lustiger. Aber es gehört eben halt auch dazu, dass es Schattenseiten von diesem Ganzen gibt. Aber es wird oft so totgeschwiegen, weil man ganz schnell, wenn man über solche Dinge redet, in die rechte Ecke geschoben wird. Und das ist schlecht. Daraus entsteht, glaube ich, noch mehr Ablehnung gegen Menschen mit Migrationshintergrund. Und das wollen wir eigentlich alle nicht.
11: Was ist Heimat für ihn? Das schöne Zuhause in Idstein mit dem kleinen Pool im Garten? Nicht so richtig. Heimat sei noch immer das Dorf im Rheinland bei Bonn. Seine Jugendzeit, die Jahre bei der Freiwilligen Feuerwehr, der Junggesellenverein. Er spricht von Zusammenhalt. Die Menschen, die er in Baden-Baden kennengelernt hat, die teilten diesen Wunsch nach Gemeinsamkeit. Das erlebt er heute aber oft anders.
17: Den meisten Leuten geht es um sich selbst. Und das hat sich meines Erachtens verändert. Das war früher, wenn ich das als 50-Jähriger schon sagen darf, nicht so. Wenn ich es mir wünschen könnte, würde ich mir mehr von früher zurückwünschen, glaube ich. Also diese Zusammenhaltsgeschichte, was ich gerade schon mal angesprochen hatte. Das ist eine super Erfahrung gewesen, die mich, wenn ich dran denke, jetzt noch total glücklich macht. Vielleicht ist das auch ein Stück weit der Grund, warum ich sagen kann, ich habe meine Heimat bei mir. Mensch, das sind ja Erkenntnisse hier im Interview.
11: Ein Interview, das natürlich viel mehr Zeit in Anspruch genommen hat, als die paar Minuten, die hier übrig bleiben.
17: Ja.
11: Das war bei Marcel aus Idstein so, bei Cecilia aus Frankfurt und auch bei Mike aus Freigericht Altenmittlau. Apropos.
12: So Leute, also ein paar Würste könnt ihr schon essen hier.
11: Mikes Frau hat frischen Krautsalat gemacht. Wir sitzen auf Plastikstühlen, essen gemeinsam und schauen ins Grüne.
12: Das hier ist Heimat. Das ist zu Hause.
11: Mike sagt, das rote Fleisch, das lässt er sich nicht nehmen. Und er sagt auch oft, seine Meinungen lasse er sich nicht nehmen. Und dass ihn das Wochenende in Leipzig nicht verändert habe. Vielleicht ein kleines bisschen.
12: Vielleicht beim Einschätzen von Menschen. So konnte man sich mal unterhalten und mal sich gegenseitig die Meinung sagen. Im Guten jetzt, nicht im Bösen.
11: Schönes Ende für die Reportage, aber da war ja noch diese letzte Frage auf dem Fragezettel, die mit den Träumen.
12: Ich habe noch einen Traum, noch einmal aus dem Flugzeug springen. Es gibt nichts Schöneres als wie fliegen.
11: Da spricht nochmal der Ex-US-Soldat und Fallschirmspringer Mike. Dann essen wir die übrigen Würstchen und quatschen noch ein bisschen.
3: Stadtland Mensch, die Deutschland-Reportage war das von Riccardo Mastrocola. 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
3: Die kanadische Autorin Jess Gibson hat lange gezögert, ihre literarischen Texte zu veröffentlichen. Und zwar aus Respekt vor dem Werk ihrer Mutter, Kanadas berühmtester Autorin Margaret Atwood. Jetzt ist doch ihr Debüt erschienen, der Erzählband Ein gutes Gespür. Tobias Wenzel hat die Erzählungen gelesen und Jess Gibson in New York City getroffen.
14: Ende Januar in einem zugeschneiten Park in Brooklyn gibt Jess Gibson das allererste Interview zu ihrem literarischen Schreiben und dann gleich auf Deutsch.
18: Das ist schön, weil ich kann nicht so gut auf Deutsch lügen. In eine andere Sprache, was nicht meine Muttersprache ist, ich kann normalerweise nur die Wahrheit sagen und so auf Deutsch und vielleicht auf Englisch bin ich nicht so offen.
14: Lug und Trug ziehen sich leitmotivisch durch Gibsons raffiniertes Debüt, den Erzählungsband Ein gutes Gespür. In der bestechenden Titelgeschichte beweist eine Kunstexpertin zwar ein feines Gespür für die Echtheit von Gemälden, aber nicht für Menschen. Sie tappt in eine verführerische Falle und wird benutzt. In der Erzählung Blaue Kreise erkennt eine Malerin viel zu spät, dass ihr Mann auf ihre Kosten seinen eigenen künstlerischen Durchbruch geschafft hat. Nicht zufällig enden diese Erzählung und das gesamte Buch mit einem Zitat des Künstlers Josef Albers.
19: Ein Ding wird beinahe niemals als das gesehen, was es wirklich ist.
14: Viele Figuren, und oft wir selbst mit ihnen, schätzen die Situation erst falsch ein. Wie auch ein untreuer Mann, der nicht ahnt, dass ihn seine Frau durchschaut, bis sie bei der Jagd nicht auf Fasane, sondern auf ihn zielt. Das ist nicht nur von erfrischend schwarzem Humor, sondern erzeugt auch Spannung. Denn jedes Mal, wenn Gibson uns in einer ihrer Erzählungen, die Eva Bonnet gekonnt übersetzt hat, überrascht, wächst unser Ehrgeiz, beim Lesen der folgenden Geschichte früher herauszufinden, wo wohl hier der Schein trügt. Manchmal wird es unheimlich, auch übernatürlich.
18: Ich habe als Kind in einem Haus, wo es gespukt hat, gewohnt. Also ich habe in meiner Familie diese Geschichte von übernatürlichen Sachen und ich habe keine Erklärung dafür.
14: In der Erzählung Schädlingsbekämpfung behauptet eine Frau namens Caroline, Kontakt zu Geistern zu haben und überhaupt übersinnliche Fähigkeiten. Sie sagt ihrem Chef, der sich gerade für seine Geliebte schick macht, seine Frau komme wegen einer abgesagten Sitzung früher nach Hause.
19: Hat sie angerufen? Fragte er enttäuscht. Nein. Wie kommen Sie dann darauf? Fragte er. Dann fügte er augenzwinkernd hinzu, Sie sind ein Witzbold. Er dachte, Caroline hätte sich einen indiskreten Scherz erlaubt, aber die Sitzung war tatsächlich abgesagt worden. Die Ehefrau kam früher nach Hause und fand ihn über die Kücheninsel gebeugt vor, wo er sich mit einem ihrer französischen Olivenholzlöffel den Hintern versohlen ließ.
14: Atemberaubend souverän verbindet Gibson Carolines Lebensgeschichte mit der einer Frau, die Caroline wegen einer Rattenplage um Hilfe bittet. Was die Frau nicht ahnt, dass Caroline so eifersüchtig auf sie ist, dass sie die Ratten

0: hören werden. Nicht, weil sie Margaret Atwoods Tochter ist, sondern weil sie so hervorragend schreibt.
1: Tobias Wenzel war das über Jess Gibsons Erzählband Ein gutes Gespür. Das Buch wurde aus dem amerikanischen Englisch von Eva Bonnet übersetzt, ist bei Blessing erschienen und kostet 22 Euro.
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1: Die Pflegeversicherung könnte im kommenden Jahr ein Milliardendefizit einfahren. Bundesgesundheitsministerin Waken will mit einer Pflegereform gegensteuern, deren Eckpunkte sie nun vorgestellt hat. Das Nachrichtenportal T-Online aus Berlin sieht in dem Entwurf keinen Fortschritt.
3: Diese Reform wird zwar Druck aus den Pflegekassen nehmen, dafür aber andere Probleme verschärfen. Denn sie steht konträr zu anderen Reformvorhaben der Regierung. Eine Pflegereform, die vor allem auf die Betreuung zu Hause setzt, zwingt mehr Menschen aus dem Job, weil der Heimplatz für die Mutter oder für den Bruder mit Behinderung schlicht nicht mehr finanzierbar ist. Das betrifft dann auch dringend benötigte Fachkräfte.
1: Der Spiegel aus Hamburg kritisiert, dass die Pflegekassen künftig weniger Rentenbeiträge für pflegende Angehörige zahlen sollen.
3: Die Pflege daheim spart dem Staat Milliarden. Wieso tut die Bundesregierung nicht alles, um diese Ressource zu erhalten? Bezahlt etwa die Rentenzahlungen pflegender Angehöriger aus Steuermitteln oder zahlt ihnen eine Lohnersatzleistung analog zum Elterngeld? Die traurige Antwort auf diese Fragen: Sorgearbeit wird immer noch als Gratisleistung vorausgesetzt. Mit diesem Kurs mag viel Geld gespart werden, zukunftsfähig wird die Pflegeversicherung dadurch trotzdem nicht.
1: Soweit der Spiegel. Nach Ansicht des Kölner Stadtanzeigers wird Pflege durch den Gesetzentwurf zur Armutsfalle.
3: So führen die gekürzten Zuschüsse für die massiv steigenden Eigenanteile dazu, dass immer mehr Heimbewohner in die Sozialhilfe rutschen. Dann bleibt den Betroffenen nur noch ein kleines Taschengeld, wovon aber noch die Zuzahlungen für Medikamente bezahlt werden müssen. Aber nicht nur bei den Pflegebedürftigen selbst steigt das Armutsrisiko, sondern perfiderweise auch bei denjenigen, die sogar ihren Job einschränken oder ganz aufgeben, um ihre Angehörigen zu pflegen. Das alles ist nicht nur unsozial, sondern auch höchst widersinnig. Denn die Pflegeversicherung war 1995 mit dem ausdrücklichen Ziel eingeführt worden, Pflegebedürftige aus der Sozialhilfe zu holen.
1: Das waren die Standpunkte. Zusammengestellt hat sie heute Torben Müller. Ja, es war gerade Thema schon in den Standpunkten. Es gibt immer mehr ältere Menschen in Deutschland, also auch mehr Menschen, die von der Pflegeversicherung versorgt werden müssen. Doch die Pflegeversicherung steckt in einer schweren Finanzierungskrise. Die Bundesregierung will das Problem mit der Pflegereform in den Griff bekommen. Was im Entwurf genau drinsteht, das ist gleich unser Thema hier nach den Nachrichten.

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1: Um 0 Uhr mit Wolfgang Berger. In Frankreich ist der als Maskenmann bekannte Serientäter zu lebenslanger Haft verurteilt worden. Der Mann hatte auch in Norddeutschland 3 Kinder getötet. Ein französisches Gericht sprach ihn jetzt schuldig, im Jahr 2004 einen 10-jährigen Jungen ermordet zu haben. Aus der Nachrichtenredaktion Sven Weingärtner.
2: Der 10 Jahre alte Jonathan wurde damals aus einem Schullandheim in Westfrankreich entführt. Seine Leiche trieb Wochen später in einem nicht weit entfernten Teich. Die französische Generalstaatsanwaltschaft hatte keine Zweifel an der Schuld des heute 55-jährigen Angeklagten. Er selbst hatte die Tat abgestritten. Der aus Bremen stammende Pädagoge war schon 2012 vom Landgericht Stade wegen der Morde an 3 Jungen zu lebenslanger Haft verurteilt worden. Etliche Jahre schlich Martin N. sich nachts und mit einer Sturmhaube maskiert in Schullandheime, Zeltlager und Privathäuser, um Jungen zu missbrauchen.
1: Der ukrainische Präsident

0: Zelensky hat Russlands Staatschef Putin in einem offenen Brief ein Treffen vorgeschlagen. Dort soll über ein Ende des Krieges beraten werden. Auch Putin äußerte sich, und zwar beim Wirtschaftsforum in St. Petersburg. Er erklärte sich zu einer diplomatischen Lösung des Konflikts bereit. Eine Voraussetzung sei, dass die Ukraine die Region Donbass vollständig an Russland abtrete. Sozialverbände und Gewerkschaften haben die Pläne von Bundesgesundheitsministerin Warken für eine Pflegereform kritisiert. Das Vorhaben der CDU-Politikerin gehe vor allem zu Lasten von Pflegebedürftigen und Angehörigen. Aus der Nachrichtenredaktion Volko Damm.
1: Die Pläne von Warken sehen Mehreinnahmen und Ausgabenkürzungen für die Pflegeversicherung vor. Dafür sollen Heimbewohner, Besserverdienende und Menschen ohne Kinder stärker belastet werden. Von einer Bankrotterklärung der Sozialpolitik etwa sprach der Hauptgeschäftsführer des Arbeiter-Samariter-Bundes, Fichtmüller, in den Funke-Zeitungen. Mit Blick auf steigende Eigenanteile für Pflegebedürftige sagte er, dieser Kurs beschädige die Solidarität im Land nachhaltig. Deutliche Worte wählte auch die Chefin des Deutschen Gewerkschaftsbundes, Fahimi. Warkens Pläne seien reiner Zynismus und eine Zerstörungsreform der Pflegeversicherung.
0: Der Bahnverkehr zwischen Hannover und Berlin normalisiert sich nach einem Oberleitungsschaden wieder. Laut Bahn sind die Reparaturen auf einem Gleis abgeschlossen. An einem zweiten Gleis dauern die Arbeiten an. Es muss weiter mit Verzögerungen gerechnet werden. Seit gestern früh waren der Fernverkehr und der Regionalverkehr zwischen Berlin und Hannover beeinträchtigt. Grund ist eine kaputte Oberleitung im Osten von Hannover. Das waren die Nachrichten. Das Wetter in Deutschland. Tagsüber länger trocken, zwischendurch aber auch Schauer, 18 bis 21 Grad. Am Samstag vor allem im Osten Sonne, ansonsten auch Wolken und kurze Schauer, aber meistens trocken, 19 bis 24 Grad. Und auch Sonntag gibt es Sonne und Wolken im Wechsel, im Norden selten Schauer, 16 bis 23 Grad. Es ist 0:03 Uhr.
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3: Mit einer Meldung für die A2, Hannover Richtung Dortmund, zwischen Garbsen und Bad Nenndorf gibt es 2 Kilometer Stau. Die A96 Lindau-München ist zwischen München-Leim und Sendling wegen Brückenarbeiten in beiden Richtungen bis Montag gesperrt. Die A111 Charlottenburg-Dreieck-Oranienburg ist zwischen Festplatz und Seidelstraße wegen Tunnelwartungsarbeiten in beiden Richtungen bis 5 Uhr früh gesperrt. Die A113 Schönefeld-Neukölln ist zwischen Schönefeld-Nord und Spätstraße in beiden Richtungen wegen Wartungsarbeiten bis 5 Uhr gesperrt. Und die A565 Bonn-Meckenheim zwischen dem Dreieck Bonn-Nordost und Kreuz Bonn-Nord ist die Brücke in beiden Richtungen gesperrt. Fahren Sie vorsichtig und kommen Sie gut an.
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3: Von NDR Info in Hamburg mit Alex Grantl. Hallo und schön, dass Sie dabei sind. Es gibt immer mehr ältere Menschen in Deutschland. Und das heißt auch, es gibt immer mehr Menschen, die gepflegt werden müssen. Also auch mehr Menschen, die von der Pflegeversicherung versorgt werden müssen. Doch da laufen wir gerade auf ein großes Problem zu. Welches Problem? Das hat Unionsfraktionschef Jens Spahn am Donnerstag gestern so formuliert.
4: Die Pflegeversicherung, wie übrigens auch die Krankenversicherung, die sind schlicht und ergreifend pleite. Und zwar nicht ein bisschen, die sind richtig pleite im Milliardendefizit. Das Geld, das wir nicht durch mehr Wachstum eingenommen haben, das ist jetzt nicht da. Bei gleichzeitig alternder Gesellschaft. Vor gut 20 Jahren gab es 2 Millionen Pflegebedürftige in Deutschland. Mittlerweile haben wir 6 Millionen Menschen, die aus der Pflegeversicherung unterstützt werden in Deutschland.
3: So fasst es also der Unionsfraktionschef Spahn zusammen. Ja, was tun? Die Bundesregierung hat ja mehrere Reformen angekündigt und eine davon, die soll dieses Problem in den Griff bekommen. Am Donnerstag gestern hat Bundesgesundheitsministerin Nina Warken einen Entwurf vorgelegt für eine Reform der Pflegeversicherung. Unser Korrespondent in Berlin, Uwe Berndt, der kennt den Entwurf und berichtet jetzt, warum das Ganze nicht so einfach ist.
5: Nina Warken will weniger Geld ausgeben und gleichzeitig die Situation der Pflegebedürftigen verbessern. Wie soll das gehen? Sie meint, am besten, indem man rechtzeitig dafür sorgt, dass die Menschen so lange wie möglich ohne Pflege zurechtkommen.
6: Wir wollen einen stärkeren Fokus auch auf Prävention legen, also die Vermeidung von Pflegebedürftigkeit, den Erhalt eines längeren, gesunden Lebens, also Prävention und Rehabilitation vor Pflege.
5: Doch in ihrem Gesetzentwurf geht es zwangsläufig hauptsächlich um die schwierige Finanzlage. Mehr Geld muss reinkommen, weniger soll ausgegeben werden. Denn ein weiterer Anstieg der Beiträge für alle ist tabu. Ausnahmen sind nur die Gutverdiener mit mehr als 5.800 Euro im Monat und Kinderlose. Die zahlen auch heute schon einen Zuschlag zur Pflegeversicherung, der soll weiter steigen. Doch diese Maßnahmen reichen bei Weitem nicht, um die Löcher zu stopfen. Deshalb muss auch gespart werden. In der Pflegestufe 1 zum Beispiel steht der Entlastungsbeitrag von 131 Euro auf der Streichliste, mit dem man heute zum Beispiel eine Putzhilfe bezahlen kann. Und der Wechsel in eine höhere Pflegestufe soll künftig strenger geprüft werden als bisher.
6: Natürlich wird der Einstieg in einen Pflegegrad etwas erschwert. Das hat finanzielle Auswirkungen. Da rechnen wir im nächsten Jahr etwa von Einsparungen von 1,3 Milliarden Euro.
5: Dass gespart werden muss, bestreitet niemand. Aber ist es fair verteilt? Hier beginnt die Diskussion. Oliver Blatt, Vorstandsvorsitzender des GKV-Spitzenverbandes, gibt sich erleichtert, dass nun ein Konzept vorliegt. Sein erster Eindruck?
7: Also ich glaube, der Fokus lag darauf, dass es kurzfristig hilft. Deshalb eine Reparaturmaßnahme, weil wir eben zu lange uns keine Reform gegönnt haben. Deshalb ist die Reparatur auch so groß jetzt.
5: Ähnlich sind die Reaktionen anderer Verbände. Der Sozialverband Deutschland bewertet den Entwurf vor allem als reines Spargesetz. Auch der Arbeitgeberverband Pflege sieht darin eine einseitige Belastung von Beitragszahlern und Pflegebedürftigen. Bisher zum Beispiel übernimmt die Pflegeversicherung die Rentenbeiträge für pflegende Angehörige. Doch Nina Wagen kündigt an.
6: Bei den Rentenversicherungsbeiträgen gibt es jetzt eine Absenkung. Die können nicht mehr in voller Höhe durch das System finanziert werden.
5: Eine Sparmaßnahme, die vor allem viele Frauen treffen würde. Sie müssten eine niedrigere Rente in Kauf nehmen, wenn sie nicht mehr arbeiten, weil sie ihre Angehörigen pflegen. Dabei ist die Pflege zu Hause viel günstiger als im Heim. Die stationäre Pflege wird immer teurer. Viele können sich den Eigenanteil im Heim nicht mehr leisten. Der Caritasverband kritisiert, dass die Zuschüsse zum Eigenanteil künftig erst deutlich später gezahlt werden sollen und langsamer steigen als bisher. Auch dieser Punkt bringt Oliver Blatt vom GKV-Spitzenverband zu seinem Urteil.
7: Das Paket, das auf dem Tisch liegt, ist so nicht ausgewogen und nicht fair. Die Belastung ist zu stark für die Beitragszahlen und die Pflegebedürftigen und muss hin zu Bund und Ländern auf jeden Fall ausgewogener gestaltet werden.
5: Und dazu bleibt auch noch Zeit. Der Gesetzentwurf wird jetzt erst mit den anderen Ministerien abgestimmt, bevor er im Kabinett verabschiedet und an dem Bundestag verhandelt wird. Dann können auch die Verbände nochmal ihre Kritik vortragen.
3: Soweit der Beitrag von Uwe Berndt. Ja, was werden die Pläne der Bundesgesundheitsministerin wirklich bringen? Mein NDR-Kollege Markus Schubert hat dazu mit Birte Sönnigsen aus dem ARD-Hauptstadtstudio gesprochen. Und die Frage an sie war, ob Pflegebedürftige zu Hause oder in Pflegeheimen die Reform spüren werden.
8: Ja, eine Idee ist es, dass es Änderungen geben soll in der Frage, wer hat denn eigentlich einen Anspruch auf welchen Pflegegrad? Und das betrifft alle, egal ob sie im Heim versorgt werden oder zu Hause gepflegt. Es gibt ja 5 Pflegegrade, vom Pflegegrad 1, leichte Beeinträchtigung, bis zum Pflegegrad 5. Das sind die schwersten Pflegefälle. Und Fachleute schätzen ja jeweils ein, wer hat Anspruch auf welchen Pflegegrad? Wie viel Hilfe benötigt jemand? Und dahinter steckt natürlich ein Beurteilungssystem. Das ist entstanden bei der letzten großen Pflegereform, fast schon 10 Jahre her. Und damals haben Fachleute einen Vorschlag gemacht, eine Empfehlung abgegeben. Die damalige Regierung hat aber gesagt, ach, wir gestalten das noch großzügiger, als die Fachleute das vorschlagen, weil damals waren die Pflegekassen noch gut gefüllt. Und jetzt sagt die Gesundheitsministerin Nina Wagen, jetzt sind die Pflegekassen ganz schön leer, deswegen machen wir das rückgängig. Wir machen jetzt das, was die Fachleute damals empfohlen haben. Das bedeutet aber, dass es etwas schwerer werden wird, überhaupt in einen Pflegegrad zu kommen. Oder eben schwerer wird, einen höheren Pflegegrad zu bekommen.
9: Ins Visier geraten ist auch der Entlastungsbetrag, den man etwa für Haushaltshilfe einsetzen kann, wenn es einem zum Beispiel schwerfällt, die Wohnung zu putzen oder einkaufen zu gehen. Und das ja auch schon mit Pflegegrad 1. Das soll weg?
8: Ja, zumindest im Pflegegrad 1 soll dieser Entlastungsbeitrag, das sind 131 Euro im Monat, gestrichen werden. Das Geld, was man dadurch spart, das soll für was anderes eingesetzt werden, nämlich für mehr Prävention. Das Wort Prävention, das findet sich an vielen Stellen im Gesetzentwurf. Das ist auch ein zentrales Ziel, nämlich dafür zu sorgen, dass Menschen erst möglichst spät pflegebedürftig werden, möglichst lange fit bleiben. Auch das würde natürlich Pflegekassen entlasten. Also statt Entlastungsbeitrag soll es mehr Unterstützung geben, eben Beratung, wie man fit bleiben kann. Im Pflegegrad 1 soll auch noch mehr geguckt werden, wie kann so eine Wohnung umgebaut werden, ist ja jetzt auch schon so, damit Menschen eben auch möglichst lange fit zu Hause bleiben können.
9: Minijobber werden die Reform auch bemerken und generell Arbeitnehmer, aber nur die, die keine eigenen Kinder haben.
8: Ja, es gibt Gruppen, die unterschiedlich betroffen sind. Eine Gruppe könnte doppelt betroffen sein von dieser Reform, nämlich Menschen, die gut verdienen und keine Kinder haben. Denn Menschen, die mehr verdienen, die sollen auch höhere Beiträge für die Pflegeversicherung bezahlen. Dafür soll die sogenannte Beitragsbemessungsgrenze einmalig angehoben werden. Das kennen wir schon. Was Ähnliches ist geplant bei der Reform der Krankenversicherung. Gleiches gilt auch für die kostenlose oder beitragsfreie Mitversicherung von Ehepartnern. Da sind Änderungen geplant bei der Reform der Krankenkassen. Soll sich jetzt auch bei dieser Pflegereform wiederfinden. Und schon jetzt ist es so, dass Menschen ohne Kinder höhere Beiträge für die Pflegeversicherung bezahlen. Dazu gab es Urteile des Bundesverfassungsgerichts, was genau das eingefordert hat. Ist auch abgestuft, je nachdem, wie viele Kinder man hat. Und diese Beiträge von kinderlosen Versicherten, die sollen jetzt mit dieser Reform, das ist der Plan, nochmal steigen um 0,1 Prozentpunkte.
9: Was nennt die Ministerin als Ziel all dieser Maßnahmen? Schafft man es so, die drohende Lücke zu schließen?
8: Ja, die Ministerin hat sich natürlich mit ihren Leuten über die ganzen Zahlen und Daten gebeugt und auch gesehen, das Loch in der Pflegeversicherung, das ist riesig. Das ist größer, als das noch zuletzt vorausgesagt wurde. Allein im kommenden Jahr wird aktuell geschätzt, dass rund 7,5 Milliarden Euro fehlen. Im Jahr drauf dann bereits 15 Milliarden Euro. Also schon jetzt ein Riesenproblem. Und die Wirtschaftsweisen, die haben ja zuletzt darauf hingewiesen, die Babyboomer, die jetzt erst nach und nach in Rente gehen, erst in ein paar Jahren vielleicht pflegebedürftig werden, die sind da noch gar nicht drin. Also das Problem wird ein größeres. Das weiß natürlich auch die Ministerin, die jetzt eben den Job hat, dieses Problem zu beheben. Eine letzte große Pflegereform, bei der auch gespart wurde, die ist schon eine ganze Weile her. Und von daher versucht sie jetzt eben diese Lücke zu schließen und dieses Sozialversicherungssystem fit für die Zukunft zu machen, eine Riesenaufgabe.
9: Wann kommt der Entwurf ins Kabinett und wann in den Bundestag?
8: Ja, ich wage da eigentlich keine Prognose mehr, weil eigentlich habe ich schon so oft gehört, dass der da schon längst hätte sein sollen. Die Ministerin hat jetzt als Ziel nochmal vorgegeben, vor der Sommerpause soll die Bundesregierung, also das Kabinett, einen Haken dran machen, sich auf einen Entwurf einigen, sodass es noch vor der Sommerpause im Bundestag landet. Ich halte es so ziemlich für ausgeschlossen, dass der Bundestag das noch irgendwie vor der Sommerpause verabschiedet, aber sicher möglichst bald dann nach der Sommerpause. Am Ende ist es die Pflege vielleicht aber auch Teil des großen Reformpaketes, was die Bundesregierung ja versucht zu schnüren. Wir reden da ja nicht nur von einer Reform der Pflege, wir reden über die Reform der Rentenversicherung, Einkommenssteuer, BAföG, viele andere Sachen. Da will die Regierung ja eigentlich ein Gesamtpaket jetzt vorlegen.
3: Die Bundesgesundheitsministerin hat ihren Gesetzentwurf zur Pflegereform vorgelegt. Informationen waren das dazu von Birte Sönnigsen. Die Zeit, es ist jetzt 0.13 Uhr.
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3: Zwei Plätze gab es und drei Länder wollten sie haben. Es war also klar, dass eines der Länder leer ausgehen wird bei der Bewerbung um einen nichtständigen Sitz im UN-Sicherheitsrat. Die Bewerber, das waren Österreich, Portugal und Deutschland. Ja, und am Mittwoch war dann klar, Deutschland geht leer aus und Österreich und Portugal, die ziehen in den Sicherheitsrat ein. Das war das erste Mal, dass Deutschland mit seiner Bewerbung gescheitert ist. Und jetzt fragen sich viele, woran es gelegen hat. Jasper Ruppert fasst zusammen, welche Stimmen es dazu gibt.
10: Derbe Pleite, historische Blamage, persönliche Niederlage für Friedrich Merz. Die Reaktionen sind deutlich nach der Wahl für die nichtständigen Mitglieder im UN-Sicherheitsrat, bei der Deutschland leer ausging. Die Opposition haut drauf, bei der Union gibt man sich zerknirscht. Der ehemalige deutsche UN-Botschafter Christoph Heusgen findet im Deutschlandfunk-Interview ebenfalls klare Worte.
11: Es ist schon ein schwerer Rückschlag für deutsche UNO-Politik, für deutsche Außenpolitik, dass Deutschland so schlecht abschneidet. Es ist eine Niederlage für uns.
10: Heusgen, der auch außenpolitischer Berater von Angela Merkel war, sieht eine Mitschuld bei Kanzler Merz, der sich zu wenig engagiert habe. Bei der Frage, was diese Niederlage für Deutschland bedeutet, kann man zunächst darauf schauen, welche Vorteile ein Sitz im Sicherheitsrat gebracht hätte. Holger Niemann vom Institut für Friedensforschung und Sicherheitspolitik an der Universität Hamburg erklärt die Möglichkeiten so.
12: Gerade für die gewählten Mitglieder des Sicherheitsrates ist es eben auch immer eine große Möglichkeit, Themen auf die Agenda des Rats zu bringen. Also zum Beispiel hat Deutschland in seiner letzten Amtszeit im Sicherheitsrat ja aktiv versucht, das Thema Klima und Sicherheit auf die Agenda zu bringen.
10: Über die Gründe, warum die Mitgliedsländer der UN bei der Geheimwahl Österreich und Portugal den Vorzug gegeben haben, lässt sich nur spekulieren. Deutschland habe zu spät kandidiert, sagt Außenminister Johann Wadephul.
13: Wir waren von Anfang an im Hintertreffen, weil wir damals wahrscheinlich aus guten Gründen aber sehr spät ins Rennen gegangen sind.
10: Aus der Linken kommt die Kritik, dass Deutschlands Haltung im Gaza-Krieg ein Problem gewesen sei, dass man beim Völkerrecht Doppelstandards angelegt habe, auch mit Blick auf die Angriffe der USA auf Venezuela und den Iran. UN-Experte Niemann sieht noch einen weiteren möglichen Grund.
12: Diese Selbstverständlichkeit im Auftritt, dass man einen quasi natürlichen Anspruch hätte, als mehr oder weniger regelmäßiges, nicht ständiges Mitglied im Sicherheitsrat zu vertreten sein, das, glaube ich, war ein erhebliches Problem.
10: Zu selbstsicher, zu spät, für viele zu wenig neutral. Das dürften die Hauptgründe sein. Und was sind die Folgen? Aus der Opposition heißt es, dass Deutschlands Ansehen in der Welt beschädigt sei. Holger Niemann vom Institut für Friedensforschung und Sicherheitspolitik sieht die Folgen dagegen weniger dramatisch.
12: Deutschlands Rolle in den Vereinten Nationen wird durch diese Wahl nicht weniger wichtig. Deutschland bleibt einer der größten Beitragszahler. Deutschland bleibt eines der wichtigen und großen Mitglieder, das sich aktiv für die Vereinten Nationen einsetzt. Außerdem bestehen die UN ja aus zahlreichen Institutionen und in vielen anderen kann Deutschland seinen Einfluss weiterhin geltend machen.
10: Zudem lässt sich die Frage stellen, wie wichtig ist der Sicherheitsrat noch? Die 5 Länder mit einem ständigen Sitz haben ein Vetorecht. Gerade USA einerseits und Russland und China andererseits blockieren sich gerne und oft.
12: Der Sicherheitsrat ist das wichtigste Gremium, wenn es um Frieden und Sicherheit weltweit geht. Es ist aber auch völlig klar, dass die Blockade und die Handlungsunfähigkeit der letzten Jahre seinen Einfluss massiv beeinträchtigt haben.
10: Trotz dieses Zustands und trotz der deutschen Niederlage solle Berlin sich nicht zurückziehen, fordert Niemann.
12: Deutschland muss jetzt noch deutlicher machen, dass es in einer Zeit der großen Krise für die Vereinten Nationen ganz engagiert für diese Organisation eintritt.
10: Auf einen Platz im Sicherheitsrat muss Deutschland aber wohl erstmal warten. Bleibt sich Berlin bei den Bewerbungen alle 8 Jahre treu, gibt es die nächste Chance erst für die Sitzungsperiode 2035-36.
3: Menschen, die vor dem russischen Angriffskrieg aus der Ukraine fliehen, die können in der EU vorübergehend Schutz finden und das Ganze ohne ein Asylverfahren durchlaufen zu haben. Im kommenden Frühjahr soll diese besondere Regelung verlängert werden. Darum ging es gestern beim Treffen der EU-Innenminister in Luxemburg. Die Innenminister überlegen aber, eine Ausnahme von dieser Regel zu machen. Männer zwischen 23 und 60 Jahren sollen davon ausgenommen werden. Katrin Schmidt.
14: Sollen wehrfähige Männer aus der Ukraine künftig noch besonderen Schutz in der EU genießen? Darüber ist eine große Diskussion entbrannt.
15: Ich bin sehr stark dafür, dass es vor allem um Männer im wehrfähigen Alter geht, für die es keinen Automatismus geben soll mehr in Zukunft, damit die Akzeptanz in den europäischen Mitgliedsländern auch weiterhin gegeben ist, Menschen zu helfen.
14: Sagt Österreichs Innenminister Gerhard Kahner. Denn in den nächsten Wochen muss über die Verlängerung der sogenannten Massenzustromrichtlinie beraten werden, die ab Frühjahr 2027 greifen soll. Nach dann bereits 5 Jahren, also seit kurz nach Beginn der russischen Vollinvasion, in denen die EU-Richtlinie quasi allen Ukrainerinnen und Ukrainern auf der Flucht automatisch Schutz ermöglicht hat. Verschiedene Optionen liegen nun auf dem Tisch. Denkbar wäre laut EU-Kommission, den Schutz zu begrenzen auf Menschen, die aus besonders gefährlichen Regionen der Ukraine stammen, oder eben Männer im Alter von 23 bis 60 Jahren auszuschließen. Dafür spricht sich auch der deutsche Innenminister Alexander Dobrindt aus.
16: Wir haben festgestellt, dass genau in den vergangenen Monaten auch der Zuzug von Personen im wehrpflichtigen Alter gestiegen ist. Damit muss man umgehen.
14: In der Ukraine unterliegen Männer zwischen 18 und 60 Jahren der Wehrpflicht. Für Männer im Alter von 23 bis 60 gibt es daher ein Ausreiseverbot, wobei es auch Ausnahmen etwa für alleinerziehende Väter gibt. Für den Kriegsdienst werden in der Ukraine aktuell Wehrpflichtige ab 25 Jahren eingezogen. Und das müsse auch verstärkt möglich sein, so Schwedens Innenminister Johan Forssell. Klar ist es für uns von entscheidender Bedeutung, den Ukrainern jene Art von Schutz zu gewähren. Doch zugleich muss der Krieg geführt werden und er muss gewonnen werden. Und damit dies gelingt, ist es unerlässlich, dass mehr Männer in der Ukraine bleiben und kämpfen.
17: More men are staying in Ukraine and fighting this war.
14: Aus persönlichen Gründen könnten aber auch wehrfähige Männer weiter Schutz in der EU finden, so Innenminister Dobrindt.
16: Das schließt natürlich nicht aus, dass dann für diese Fälle das normale Asylverfahren gilt. Und ich glaube, auf den Weg kann man sich begeben, dass man bei Personen im wehrpflichtigen Alter zumindest dann auf eine individuelle Prüfung geht und nicht mehr auf den Fall der Massenzustromrichtlinie, der genau diese Individualprüfung ja ausschließt.
14: Manche Staaten, etwa Luxemburg, warnen jetzt, zu viele Einzelprüfungen könnten aber auch zu einem hohen bürokratischen Aufwand führen. Dennoch geht EU-Innenkommissar Magnus Brunner davon aus, dass es schnell Konsens unter den EU-Staaten geben kann.
18: Ich glaube, wir müssen ganz genau vor allem den Mitgliedstaaten zuhören, die besonders betroffen sind. Das ist Polen, das ist Tschechien, das ist Deutschland, das ist Österreich, die baltischen Staaten natürlich auch. Und wir werden dann auf Grundlage dieser Diskussion heute einen Vorschlag als Kommission auch vorlegen.
14: Allein Deutschland hat seit Beginn des russischen Angriffskriegs in der Ukraine mehr als 1,1 Millionen Menschen aus der Ukraine aufgenommen. Und sie hatten auf Basis der EU-Massenzustromrichtlinie von Anfang an Zugang zum Arbeitsmarkt und zu Wohnraum, zu medizinischer Versorgung und zur Bildung, also zu Schule und Kita für ihre Kinder.
3: Wenn Sie im Internet nach dem Wort Wohnungsnot googeln, dann taucht die Stadt Berlin ziemlich sicher sehr weit oben auf. Denn in Berlin fehlen mehr als 50.000 Wohnungen. Ein Bauprojekt im Berliner Südwesten, das soll dagegen helfen. Und zwar das neue Stadtquartier Neulichterfelde. Da sollen rund 2.500 Wohnungen entstehen. Jetzt ist der Startschuss für dieses Projekt gefallen und unser Reporter Thorsten Gabriel zeigt, wie lange der Weg bis dahin war.
19: Man schrieb das Jahr 2012, als Bauunternehmer Thomas Groth das ehemalige Bundesgelände in Lichterfelde kaufte, um es zu entwickeln. Doch das, was folgte, war ein zähes Ringen um die rund 36 Hektar. Und was daraus einmal werden wird, liegt nicht mehr in seiner Hand. Hat er die Lust verloren?
20: Ach, nach Lust, glaube ich, danach geht das nicht. Es war mühsam. Es war wirklich mühsam. Und manchmal hat man gesagt, dann auch so Mist. Und muss man sich das noch antun, tatsächlich. Aber ja Gott, wenn es einfach wäre, würde es ja jeder machen.
19: Den größten Teil des Geländes hat die Groth-Gruppe verkauft. An die landeseigene DGWO und Wöhr und Bauer, einen privaten Projektentwickler. Sie werden dort rund 2.300 Wohnungen bauen. Rund 500 davon Sozialwohnungen. Groth selbst ist derzeit noch mit rund 400 Reihenhäusern beteiligt. Aber die will er auch noch loswerden. Die Gesellschafter, die das Projekt vorangetrieben hätten, Thomas Groths Vater Klaus und ein Geschäftspartner, seien mittlerweile über 80 und hätten es gern noch zu Lebzeiten realisiert gesehen, lautet die Begründung für den Rückzug. Davon profitiert nun die landeseigene DGWO. Deren Vorstand Kai Martin Mark sagt bei der symbolischen Projektübergabe:
21: Wir als DGWO sind bereits seit 2018 mit der Groth-Gruppe in engem Kontakt und haben uns sehr früh committed für den Anteil des geförderten Wohnungsbaus. Und nach der Entscheidung der Groth-Gruppe, das Vorhaben als Ganzes zu verkaufen, sind wir natürlich nun sehr froh, dass wir unseren kommunalen Anteil deutlich erhöhen können auf 1.000 Wohnungen in Summe.
19: Neben den Wohnungen wird auch Infrastruktur neu entstehen. Eine Grundschule, drei Kitas, dazu Gewerbe und Läden zur Nahversorgung. Es ist ein bedeutsames Projekt für die Hauptstadt. Das macht Stadtentwicklungssenator Christian Gäbler klar.
22: Das ist ein wichtiger Meilenstein, nicht nur für das Projekt selbst, sondern auch für Berlin insgesamt und auch für den Südwesten unserer Stadt, der eben tatsächlich auch mehr Wohnen und vor allen Dingen auch mehr bezahlbares Wohnen auch von landeseigenen Gesellschaften braucht.
19: Lob kommt auch von ungewohnter Seite, vom Bund für Umwelt- und Naturschutz. BUND-Vorstand Andreas Fensen-Tiebes sagt:
23: Es ist ein Vorzeigeprojekt, was die Verbindung von Naturschutz und Bauen anbelangt, weil es gelungen ist, im Rahmen dieses Bauprojektes die Lichterfelde Weidelandschaft als ein wertvolles, naturschutzwürdiges Gebiet zu erhalten und noch zusätzlich die neue Lichterfelde Weidelandschaft dazu zu gewinnen, als ebenfalls sehr attraktives und wichtiges Gebiet.
19: Fast 60 Hektar Weideland schließen sich so ans neue Quartier an. Kritik übt der Bund nur an den geplanten Reihenhäusern, denn die fressen mehr Natur als Geschosswohnungsbau. Bis die ersten einziehen, wird es allerdings noch dauern. Mit Erschließungsarbeiten soll es im Herbst losgehen. Der Baubeginn ist in 2 Jahren geplant. 2035 soll Neulichterfelde fertig sein.
3: Der Startschuss für Berlin Neulichterfelde, das Großbauprojekt in Berlin. Das war der Beitrag von Thorsten Gabriel.
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24: Mit Moritz Kasserlet und einem Märchen im Tennis. Die Polin Maja Chwalinska ist zum ersten Mal im Hauptfeld der French Open. Sie ist über die Qualifikation da reingekommen und die 114. der Tennis-Weltrangliste. Und diese Maja Chwalinska steht sensationell im Finale. Aus Paris berichtet Guido Ringel.
25: Mit Superlativen muss man ja immer vorsichtig sein, aber Chwalinska im Finale ist der Wahnsinn, eine Sensation. Die Qualifikantin aus Polen schnappt sich in den Tagen von Paris Sieg nach Sieg und war auch im Halbfinale erfolgreich. Zweisatzsieg gegen die favorisierte Russin Schneider. Wieder war der Spielwitz entscheidend. Flink unterwegs, erläuft sie fast jeden Ball, macht keine Fehler und hat immer wieder Ideen, den Rhythmus auch von Diana Schneider aus der Balance zu bringen. Zum dritten Mal überhaupt überhaupt. Erst im Hauptfeld eines Grand-Slam-Turniers erreicht die Polin jetzt als erste Qualifikantin in der Geschichte der French Open das Endspiel. Ihre Gegnerin am Samstag dort ist die Russin Andrejewa, die sich schnell durchsetzen konnte gegen die am Donnerstag zu fehlerhafte Marta Kostyuk aus der Ukraine.
24: Und heute sind dann die Männer im Halbfinale dran. Ab 14.30 Uhr spielt der Hamburger Alexander Zverev um den Einzug ins Endspiel. Sommerpause im deutschen Profifußball, da kommt Bewegung in den Trainermarkt. Bayer Leverkusen hat den Spanier Carles Martinez verpflichtet. Der 42-Jährige kommt aus Toulouse und ist in Leverkusen Nachfolger des Dänen Kasper Juhlmann. Bundesliga-Absteiger FC St. Pauli hat sich von Trainer Alexander Blessin getrennt. Und der VfL Wolfsburg, ebenfalls Absteiger, hat einen neuen Trainer vorgestellt. Tobias Strobel kommt aus der dritten Liga vom SC Verl, ein noch junger Trainer, der Wolfsburg schnell zurückführen soll in die Bundesliga.
0: Für mich ist immer das Spannende, junger Trainer, weil im Alltag fühle ich mich nicht mehr so jung. Ja, also es gibt schon auch Momente, oder wenn ich mal ein bisschen Sport gemacht habe und am nächsten Tag aufstehe, ich weiß nicht, was ist jung. Ja, ich bin 38, ich habe auch Probleme mit Zahlen und bald ist die 40 da. Also dann freut es mich sogar mal, wenn ich als junger Trainer tituliert werde.
24: Sagt der neue Trainer des VfL Wolfsburg, Tobias Strobel. Die Nationalmannschaft geht in die heiße WM-Vorbereitung. Am Sonntag hat sie in Chicago ihren letzten Test vor dem Turnier gegen Co-Gastgeber USA. Und noch immer ist unklar, ob Torwart Manuel Neuer spielen kann. Und während die Männer kurz vor der WM stehen, wollen sich die Frauen für die nächste qualifizieren. Die findet kommendes Jahr in Brasilien statt. Und heute hat die DFB-Elf in Köln gegen Norwegen die große Chance. Christopher Klein berichtet aus Köln.
1: Es wird ein Spiel der Premieren. Erstmals in dieser WM-Qualifikation haben die DFB-Frauen einen Matchball, könnten mit einem Sieg gegen den schärfsten Rivalen Norwegen alles klar machen. Erstmals wird Mittelfeldspielerin Sjoke Nüsken vom FC Chelsea ihr Team als Kapitänin auf den Platz führen. Als Ersatz für die verletzte Julia Gwin und ihre gesperrte Stellvertreterin Janina Minge. Nüsken sprach bei der Pressekonferenz von einem Traum, der in Erfüllung gehe und von großem Stolz. Auch der Spielort ist eine Premiere. Erstmals findet ein Länderspiel der Frauen im Stadion des 1. FC Köln statt, vor wohl rund 30.000 Fans. Zum Personal wollte Bundestrainer Christian Wück im Vorfeld nicht viel sagen. Angesprochen auf seine angeschlagene Stammtorhüterin Ann-Kathrin Berger antwortete er: Wir gehen davon aus, dass sie spielen kann.
24: Das klingt doch ganz gut. Anpfiff in Köln ist heute Abend um 20.35 Uhr. Die Basketballer von Bayern München stehen wieder im Finale um die deutsche Meisterschaft. Sie haben am Abend auch ihr drittes Halbfinalspiel gegen Bonn gewonnen. Ihr Finalgegner steht überraschend noch nicht fest. Alba Berlin hat den Matchball in Bamberg vergeben und verloren, führt nach Siegen nur noch mit 2:1. Und drei Erfolge sind nötig, um weiterzukommen ins Finale um die deutsche Basketballmeisterschaft. Und in der Handball-Bundesliga haben die Füchse Berlin einen entscheidenden Schritt Richtung Champions League gemacht. Durch einen Sieg in Melsungen ist ihnen Platz 2 hinter Meister Magdeburg praktisch nicht mehr zu nehmen. Und im Tabellenkeller hat Wetzlar durch eine Niederlage in Hamburg den vorzeitigen Klassenerhalt verpasst.
3: Das war der Sport mit Moritz Kasserlet. Eigentlich sollte es gerade keine Kämpfe geben zwischen Israel und der Hisbollah-Miliz im Libanon. Darauf hatten sich Israel und die libanesische Regierung eigentlich verständigt. Aber trotzdem gibt es aus beiden Ländern Meldungen über Angriffe und Beschuss. Mehr dazu hören Sie gleich nach den Nachrichten bei uns.

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1: Um 0.30 Uhr, nein, 0.29 Uhr mit Wolfgang Berger. Bundesgesundheitsministerin Warken hat ihren Vorschlag für eine Pflegereform gegen Kritik verteidigt. Angesichts der Finanzprobleme in der Pflegeversicherung sei ein breiter Ansatz erforderlich gewesen, sagte die Ministerin in den ARD-Tagesthemen. Warkens Gesetzentwurf sieht etwa Einsparungen bei Heimkosten, strengere Maßstäbe bei der Pflegebedürftigkeit und eine Kürzung der Rentenbeiträge für pflegende Angehörige. Aus Warkens Sicht ein notwendiger Schritt.
2: Wir werden sie auch weiterhin in großem Umfang bezahlen. Bis zu 70% dieser Rentenversicherungsbeiträge werden weiterhin durch die Pflegeversicherung geleistet. Es werden dadurch auch Anwartschaften erworben, werden aber weniger Anwartschaften erworben werden können in Zukunft. Und es ist schlicht der Tatsache geschuldet, dass das System nicht mehr weiter in diesem vollen Umfang diese Kosten übernehmen kann. Das ist schlicht aufgrund des Defizits nicht mehr möglich, zumindest in den nächsten Jahren.
1: Bundesgesundheitsministerin Warken. In Frankreich ist ein deutscher Staatsbürger wegen Mordes an einem 10-Jährigen zu lebenslanger Haft verurteilt worden. Der 55-jährige Angeklagte aus Bremen ist als Maskenmann bekannt. Er ist bereits 2012 wegen der Ermordung von 3 Jungen im Alter zwischen 8 und 13 Jahren in Norddeutschland zu lebenslanger Gefängnisstrafe verurteilt worden. Die französischen Behörden klagten ihn wegen eines weiteren Mordes im April 2004 an. Ein Junge war nachts aus einem Landschulheim verschwunden. Seine Leiche fand man etwas später in einem See. Bundesinnenminister Dobrindt will an den deutschen Grenzkontrollen trotz Kritik der EU-Kommission festhalten. Dies habe auf das Migrationsgeschehen deutlich positiv gewirkt, sagte Dobrindt. Die Magnetwirkung Deutschlands habe sich verringert, was sich positiv für ganz Europa auswirke. Wenn das neue gemeinsame europäische Asylsystem Mitte Juni in Kraft tritt, sollen Grenzkontrollen primär an den EU-Außengrenzen stattfinden. Auf dem Frankfurter Flughafen sind mehrere Mitarbeiter bei einem Unfall verletzt worden. Vor dem Boarding knickte bei einer Boeing 787 Dreamliner plötzlich das vordere Fahrwerk ein und das Vorderteil der Maschine sackte auf den Boden. Aus Frankfurt am Main, Michael Metzger.
3: Zur Ursache gibt es bis jetzt keine offizielle Auskunft. Die Lufthansa hat einen Krisenstab eingerichtet, der den Vorfall untersuchen soll. Nicht ausgeschlossen ist ein technischer Defekt. Auf dem Video im Netz ist gut zu sehen, wie das Fahrwerk nach vorne wegklappt. Normalerweise wird es bei diesem Flugzeugtyp in den Rumpf eingezogen. Nicht ausgeschlossen ist aber auch ein grober Arbeitsfehler bei den Wartungsarbeiten. Die Maschine jedenfalls scheint recht neu zu sein. Diese Boeing 787 ist getauft auf den Namen Herne und ist offenbar erst seit Mitte Januar diesen Jahres im Liniendienst.
1: Das Wetter in Deutschland. Heute Nacht vor allem im Südosten und Osten Regen, im Westen meistens trocken, 13 bis 8 Grad. Tagsüber länger trocken, zwischendurch aber auch Schauer und später von Westen her Gewitter, 18 bis 21 Grad. Das waren die Nachrichten.
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4: Mit einer Meldung für die A2 Dortmund-Hannover. Die ist zwischen Bad Nenndorf und Wunstorf-Kohlenfeld in beiden Richtungen nach einem Unfall gesperrt. Die A96 Lindau-München ist zwischen München-Leim und Sendling wegen Brückenarbeiten in beiden Richtungen bis Montag gesperrt. Die A111 Charlottenburg-Dreieck-Oranienburg ist zwischen Festplatz und Seidelstraße wegen Tunnelwartungsarbeiten in beiden Richtungen bis 5 Uhr morgens gesperrt. Die A113 Schönefeld-Neukölln ist zwischen Schönefeld-Nord und Spätstraße in beiden Richtungen wegen Wartungsarbeiten bis 5 Uhr gesperrt. Und die A565 Bonn-Meckenheim zwischen dem Dreieck Bonn-Nord-Ost und Kreuz Bonn-Nord ist die Brücke in beiden Richtungen gesperrt. Fahren Sie vorsichtig und kommen Sie gut an.
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4: mit Alex Grantl. Wir schauen jetzt auf den Krieg zwischen Israel und der Hisbollah-Miliz im Libanon. Eigentlich sollten die Kämpfe im Moment ausgesetzt sein. Darauf hatten sich Israel und die libanesische Regierung verständigt, unter Vermittlung der USA. Aber aus dem Libanon werden weiter heftige Angriffe gemeldet. Genauso gibt es Meldungen über Attacken auf den Norden Israels. Aus Kairo, Anna Osius.
5: Schon kurz nach der gemeinsamen Erklärung von Libanon, Israel und den USA zu einem neuen Versuch der Umsetzung einer Waffenruhe laufen im Libanon wieder die Eilmeldungen. Beschuss im Süden des Landes, israelisches Bombardement auf Städte und Dörfer. Und auch wieder Drohnen- und Raketenangriffe der Hisbollah-Miliz in Nordisrael. Der Krieg geht weiter, trotz erneut erklärter Waffenruhe. Also alles nur eine Farce? Erst gestern starb eine komplette Familie im Süden des Libanon, die gehofft hatte, die Waffenruhe würde gelten und sie wären zu Hause sicher. Sie waren in ihrem Haus, berichtet der Bruder des getöteten Familienvaters Jakub Abdallah. Sie hatten ihr Haus für einige Zeit verlassen, weil das Dorf bedroht wurde, aber dann dachten sie, jetzt ist es sicher, wir gehen zurück. In der Nacht wurde im Südlibanon auch ein UN-Blauhelm-Soldat getötet. Weitere verletzt, meldet die UN-Mission UNIFIL. Die Gewalt müsse aufhören, fordert UNIFIL in einer Erklärung. Insgesamt mehr als 3.400 Menschen wurden im Libanon seit Kriegsbeginn im März getötet. Bei dem heftigen israelischen Beschuss gegen Stellungen der Hisbollah-Miliz sterben immer wieder auch Zivilisten. Auf israelischer Seite wurden rund 30 Menschen getötet, die meisten Soldaten. Auch wenn viele Menschen im Libanon ein Ende der Gewalt fordern, die Verhandlungen mit Israel werden vielerorts skeptisch gesehen. Libanesinnen und Libanesen befürchten eine dauerhafte Besatzung Israels in Teilen des Landes. Die israelische Armee ist weit vorgerückt. Das Problem bei den Verhandlungen in Washington: die Hisbollah als Kriegspartei sitzt nicht mit am Verhandlungstisch, lehnt Gespräche ab. Die Hisbollah wird begreifen müssen, dass es nun ein Abkommen zwischen Israel und dem Libanon gibt, das von den USA unterstützt wird, so der israelische Botschafter in Washington Yehiel Leiter. Das Pilotzonenprojekt wird unter US-Federführung stehen. Spezialeinheiten und die libanesische Armee werden die Kontrolle über verschiedene Gebiete übernehmen und sich schrittweise über den gesamten Süden ausbreiten, damit wir nicht erneut in jenes Muster verfallen, bei dem Israel abzieht, die Hisbollah zurückkehrt und wir das genau selbe durchmachen wie in den vergangenen 40 Jahren. Doch gelingt die Umsetzung? Der Libanon bleibt gespalten. Die Regierung, selbst nicht Kriegspartei, will ein Ende der Hisbollah-Macht im Libanon und ein Ende des iranischen Einflusses im Land. Aber die Regierung ist zu schwach, um die Hisbollah zu entwaffnen. Und je weiter Israel im Libanon vorrückt, desto größer sind die Sympathien im Land für die Hisbollah, desto wichtiger wirkt die Miliz als selbsternannte Widerstandskraft im Libanon und desto unwahrscheinlicher ist es, dass die Hisbollah ihre Waffen abgibt. Ein Teufelskreis.
6: Wirtschaft.
4: Spanien ist der zweitgrößte Autohersteller der Europäischen Union, direkt nach Deutschland. Die Spanier bauen jährlich mehr als 2 Millionen Pkw und an der Autoindustrie hängen in Spanien 2 Millionen Arbeitsplätze. Aber auch in Spanien gibt es Sorgen um die Zukunft dieser Industrie. Deshalb hat die Regierung vor 5 Jahren 70 Milliarden Euro bereitgestellt, um die Herstellung zu modernisieren und Autos weniger schädlich fürs Klima zu machen. Ein Ergebnis davon hat VW jetzt präsentiert in der Nähe von Barcelona. Hans-Günter Kell hat das für uns verfolgt.
7: Die Zukunft wartet nicht. Made in Spain. Europa elektrifizieren. Große Worte auf großen Videoflächen, bevor die beiden neuen Elektroautos von Volkswagen auf die Bühne im Werk Martorell rollen. Der neue Cupra Raval und der ID Polo. Für den Volkswagen-Vorstandsvorsitzenden Oliver Blume ist es mehr als nur ein Produktionsstart. Europa muss den Kampf gegen den Klimawandel fortführen und das als Schlüssel für den Erfolg unseres Wirtschaftsmodells ausnutzen. Spanien als zweitgrößter Autohersteller Europas geht in diesem Weg voran mit grüner Energie und attraktiven Preisen, mit Fördergeldern und angemessenen Lohnkosten. Spaniens Regierung betreibt seit fast 5 Jahren einen umfassenden Umbau der Automobilindustrie. Mit Mitteln aus dem Europäischen Wiederaufbaufonds fördert das Land nicht nur die Modernisierung der Werke, sondern auch den Bau von Batteriefabriken. Spanien solle zu einem Zentrum der Elektromobilität werden, erklärte Spaniens Ministerpräsident Pedro Sánchez beim Produktionsstart in Martorell.
8: Para mí como presidente del gobierno,
7: für mich als Regierungschef ist es ein Grund zum Stolz, Spanien an der Spitze der Entwicklung zu sehen. Mit unserem Förderprogramm für das vernetzte Elektroauto haben wir inzwischen 4 Milliarden Euro an öffentlichen Mitteln zur Verfügung gestellt und damit Milliarden privater Investitionen angestoßen. Auch im Baskenland will man von der Elektromobilisierung profitieren. Als sich vergangene Woche die europäischen Autoregionen im baskischen Bilbao getroffen haben, sagte der regionale Industrieminister Mikel Jauregui: Die chinesischen Marken werden in Europa Autos produzieren und es sollen Autos mit Komponenten aus lokaler Produktion sein. In unserem Fall also chinesische Autos mit baskischen Teilen. Der Sektor ist für uns sehr wichtig. Von ihm hängen im Baskenland 40.000 Arbeitsplätze ab. Ein ganz besonderes baskisches Unternehmen ist dabei ING Etiam. Das 80 Jahre alte Unternehmen entwickelt Leistungselektronik und Schnellladetechnik für Elektrofahrzeuge. Die Entwicklung der vergangenen Jahre sei enorm gewesen, sagt Estibaliz Aramburu von ING Etiam und spricht von Ladezeiten von nur noch einer Viertelstunde. Wir beschäftigen uns seit 15 Jahren mit Ladegeräten. Angefangen haben wir mit sehr langsamen Ladevorgängen. Damals lagen wir bei 22 Kilowatt, heute sind es bis zu 420 Kilowatt. Innovation bedeutet für uns aber nicht nur mehr Leistung, sondern auch den gesamten Ladevorgang für den Nutzer einfacher zu machen. Mehr als 40.000 Ladepunkte hat das baskische Unternehmen inzwischen in ganz Europa errichtet. Das größte Problem dabei sei gar nicht die Installierung, lange Genehmigungsverfahren dafür und die Netzanschlüsse verzögerten die Projekte enorm, klagt die Ingenieurin.
4: Wenn über den Rotmilan berichtet wird, dann ist es meistens keine Naturdoku über diesen Greifvogel, sondern es geht darum, dass im Lebensraum des Rotmilans keine Windkraftanlagen gebaut werden sollen. Der Vogel könnte laut Naturschützern nämlich durch die Rotorblätter fliegen und dabei getötet werden. In Bayern werden in den letzten Jahren aber immer mehr Windkraftanlagen gebaut. Was heißt das jetzt für den Rotmilan? Was Naturschützer dazu denken, das berichtet unser Reporter Arno Trümper.
9: Vielleicht kann der Amoklauf der Windindustrie zu Lasten der Natur und des Landschaftsbildes nun endlich ein Ende haben. So frohlockt Johannes Bratka, Vorsitzender des Vereins für Landschaftspflege, Artenschutz und Biodiversität, nach einem gewonnenen Urteil gegen eine Windkraftanlage. Sein Verein ist in ganz Bayern um die Verhinderung von Windkraftanlagen bemüht. Etwa in Fuchstal. Dort schien das Windkraftprojekt von Robert Singh zu scheitern. Wegen des Rotmilans.
10: Aufgrund der Vielzahl der Flüge von Rotmilanen bekommen wir hier nur eine Genehmigung mit einer Totalabschaltung. Heißt, wir müssen die Windkraftanlagen von Mitte März bis Mitte August tagsüber immer abschalten zum Schutz des Rotmilans. Und damit war das Projekt damals tot für uns. Dann haben wir 22% Ertragsverlust im Jahr und damit waren die nicht wirtschaftlich.
9: Doch dann entdeckt Robert Singh ein Kamerasystem. Ständig scannt es den Himmel ab und erkennt per KI, wenn sich ein Rotmilan der Windkraftanlage nähert. Nur dann muss sie abgeschaltet werden, statt monatelang wie ursprünglich geplant. Für Robert Singh war die Anlage dadurch wieder wirtschaftlich.
10: Durch Einsatz dieses Systems haben wir nur 1% Ertragsverlust. Und das ist unglaublich wenig und das war ein Gamechanger für dieses Projekt.
9: Die Windkraftanlage konnte also gebaut werden, der Rotmilan ist geschützt und die Windkraftgegner, die sind immer noch dagegen. Christoph Mohning von der Hochschule Weinstephan-Triesdorf hat den Einsatz des Kamerasystems zum Schutz des Rotmilans wissenschaftlich begleitet und hegt einen Verdacht.
11: Sind die Abstandswerte eingehalten? Sind die Lärmpegel eingehalten? Sind die Zufahrtswege entsprechend gestaltet worden? Und, und. Wenn alles im Prinzip den Regelungen entspricht, dann habe ich nur noch eine einzige Möglichkeit, wie ich die Anlage verhindern kann. Und das ist eben, indem ich irgendeine Art finde, die maßgeblich diese Anlage verhindern kann. Zum Beispiel ein Rotmilan. Und das führt natürlich dazu, dass dann ganz oft der Artenschutz hergenommen wird, um Interessen zu vertreten, die eigentlich aus einer anderen Richtung kommen.
9: Wer wirklich um den Artenschutz besorgt sei, der solle sich um wichtigere Themen kümmern. Das heißt weniger Bodenversiegelung, naturnahe Landwirtschaft oder Brachflächen, die nicht bewirtschaftet werden.
4: Vor 4 Jahren begann Russland, völkerrechtswidrig die gesamte Ukraine anzugreifen. In Russland selbst will sich Präsident Putin auch heute möglichst nicht anmerken lassen, wie zäh dieser Krieg läuft und wie sehr man von vielen anderen Staaten isoliert ist. Beim Versuch, Normalität zu simulieren, helfen auch Veranstaltungen wie aktuell das Wirtschaftsforum in St. Petersburg. Dazu sind auch Teilnehmer aus Deutschland angereist, etwa auch Politiker der AfD. Dazu sagt der CDU-Politiker und Vorsitzende des Geheimdienstausschusses im Bundestag, Marc Heinrich Mann, das sei sicherheitspolitisch hoch riskant. Unsere Russland-Korrespondentin Silke Dittrich beobachtet das Forum für uns und meine NDR-Kollegin Ulrike Heckmann hat sie gefragt, wie sehr die russische Wirtschaft unter dem Krieg leidet.
12: Sie leidet in der Tat, also ich habe jetzt mit vielen Wirtschaftsexperten nochmal gesprochen, das ist zum einen natürlich auch, dass gerade vor allen Dingen die zivile Wirtschaft leidet. Also das hat eine Expertin mir nochmal gesagt, sie meinte, man muss das schon in zwei Teilen sehen. Alles, was mit Militär und mit Militärausgaben zu tun hat, das ist relativ groß und da würden die Menschen auch noch gut Arbeit bekommen. Aber die zivile Wirtschaft, das sehe ich auch hier in Moskau, sehr viele Läden schließen hier, kleine Unternehmen, die sind in diesem Jahr besonders betroffen. Es gab eine Mehrwertsteuererhöhung von 2%, von 20% auf 22% und diese kleinen und mittleren Unternehmen müssen jetzt neue Abgaben zahlen. Alles natürlich auch, um die Kriegskasse von Putin zu füllen und das merken die Menschen. Also ich habe hier sehr viele Straßenzüge gesehen, wo diese kleinen Cafés und kleine Läden tatsächlich auch schon schließen hier in Moskau.
13: Vielleicht da nochmal zwischengefragt, wir hören andererseits ja, dass Russland vom Krieg im Iran gerade profitiere durch die steigenden Ölpreise.
12: Das ist auch in der Tat so, aber dann ist ja auch die Frage, wie lange hält das an? Wie lange werden die Ölpreise so hoch bleiben? Und, das hat mir ein anderer Wirtschaftsexperte auch nochmal gesagt, das hört man hier nicht so oft in Russland, dass natürlich die ukrainischen Angriffe, gerade auch auf die Ölindustrie, das hat durchaus Wirkung, weil die Ölkonzerne müssen ja ständig wieder neu reparieren und die zahlen eigentlich hohe Steuern auch an den Staat. Das heißt, wenn deren Gewinne nicht mehr so groß sind, ist hier auch das Haushaltsdefizit einfach wieder größer. Also das spielt schon eine Rolle, dass die Ukraine mittlerweile mit den Drohnen angreift. Dann hebt sich das im Moment noch nicht auf, nur weil der Ölpreis höher geworden ist.
13: Und das entlastet nicht die zivile Wirtschaft. Sie haben es beschrieben. Wenn das jetzt auch im Alltag der Menschen ankommt, dass die russische Wirtschaft die Folgen des Krieges zu spüren bekommt, wie gehen die Menschen damit um?
12: Also im Moment, hier sind natürlich keine großen Proteste. Also das kommt hier nicht vor. Die Menschen leiden. Mir erzählen auch viele, das sei sehr russisch, dass sie mit einem Fatalismus dem entgegenkommen. Manche versuchen es auch mit Witzen. Es gab hier sehr hohe Gurkenpreise und gerade die Gurken sind natürlich sehr, sehr wichtig hier in Russland. Dann wurden die wie Luxusgüter dargestellt, vergoldene Gurken auf dem Tisch. Sie nehmen es leidend hin, würde ich sagen. Es ist tatsächlich aber so, dass man gesehen hat, dadurch, dass die Preise so gestiegen sind und die Löhne nicht und die Menschen darunter leiden, dass die Zustimmungswerte für Wladimir Putin durchaus abgenommen haben. Das steht auf jeden Fall in einem Zusammenhang. Ich habe mit einem Meinungsforscher darüber gesprochen, der diese Umfragen einmal im Monat macht. Und er meinte, das hätte einen kausalen Zusammenhang, weil für die Menschen das eben sehr wichtig ist, Inflation. Und das verbinden sie direkt mit Wladimir Putin. Aber es ist auch nicht so, dass dann deswegen hier eine Revolution ausbrechen würde, weil die Umfragewerte für ihn oder die Beliebtheitswerte, die liegen noch fast bei 80%.
13: Wie stellt denn die russische Regierung die Situation dar und wie versucht sie gegenzusteuern in der Wirtschaft?
12: Die russische Regierung stellt es so dar wie auf dem Wirtschaftsforum, ehrlich gesagt. Also da präsentieren sich auch die ganzen Ölkonzerne. Da wird gezeigt, was Russland alles leisten kann. Da gibt es KI-Stände. Und bemerkenswert ist vor allen Dingen, und das wollen sie, glaube ich, mit dem Wirtschaftsforum, und das ist auch hier das Narrativ sehr oft, wer den Bach runtergeht, das sei der Westen und das sei Europa. Und da gibt es zum Beispiel zwei Beispiele auch jetzt auf dem Wirtschaftsforum. Da hat Gazprom einen Holzhaufen hingestellt und da steht dann da drauf für den Export für Europa, wenn ihnen bald das Gas ausgeht. Es gibt da ganz schreckliche Prognosen von ja schon Propagandisten, die dann aber vorhersagen, dass im Jahr 2036 die EU komplett zerfallen würde. Und es sind auch noch mal 15 böse Gesichter aufgemalt worden. Die sind wie so Gipsfiguren, hängen die auch auf diesem Forum. Und das sind vor allen Dingen westliche europäische Politiker wie von der Leyen, Kallas, Baerbock und Macron.
13: Was konkret erhofft sich jetzt die russische Regierung von diesem Wirtschaftsforum in St. Petersburg, das ja noch bis zum Wochenende geht?
12: Sie haben es gerade eben gesagt auch, das ist eigentlich das wichtigste Wirtschaftsforum, was es hier in Russland gibt. Und da werden zum Teil auch Verträge geschlossen natürlich. Da werden Verbindungen hergestellt. Und ich glaube, es ist vor allen Dingen dieses Zeichen der Stärke und der Macht. Das soll nach außen strahlen. Ich weiß auch von vielen Journalisten und Journalistinnen, die hier hinkommen, auch ausländische, die Sonderakkreditierungen bekommen haben, damit Russland nach außen zeigen kann, dass sie wirtschaftlich fest im Sattel sitzen.
4: Das waren Informationen von unserer Korrespondentin Silke Dittrich. Heute am Freitag findet in Montenegro der EU-West-Balkan-Gipfel statt. Und da wird es auch um einen EU-Beitritt von Montenegro gehen. Möglicherweise klappt der schon 2028. Es gibt aber noch einiges, das Montenegro vorher klären muss. Zum einen gibt es Probleme mit Korruption und mangelnder Rechtsstaatlichkeit. Aber es gibt auch ökologische Probleme. Etwa eine ehemalige Saline, also eine Anlage zur Gewinnung von Salz in Ulcinje. Früher wurden da hochwertiges Salz produziert und es war eine wichtige Lagune für bedrohte Vogelarten. Aber durch korrupte Geschäfte ging die Saline außer Betrieb und viele Vögel verloren ihren Lebensraum. Deshalb verlangt die EU von Montenegro, dass diese Saline wiederhergestellt wird. Oliver Schosch.
14: Okay, ich würde sagen, wir gehen erstmal Richtung Terra.
15: Ulcinj ist eine 11.000 Einwohnerstadt ganz im Süden der montenegrinischen Adriaküste an der Grenze zu Albanien. Wir fahren mit der Naturschützerin Senepa Lika in ihrem Auto auf das Gelände der Saline. Senepa Lika kommt von hier, hat aber viele Jahre in Deutschland gelebt und kämpft jetzt für die Wiederbelebung der Saline samt der Lagune und dem Vogelschutzgebiet. Wir fahren an den ehemaligen Salzkristallationsbassins der Saline vorbei. Heute sind das große, ausgetrocknete Erdfelder, die an den Seiten mit Pflanzen zugewuchert sind.
14: 2013 ist die letzte Ernte gewesen, so nennt man das beim Salz. Salz wird geerntet mit Schaufeln. Und 2014, im Mai 2014, sind die letzten Arbeiter buchstäblich rausgeschmissen worden.
15: Senepa Lika kam damals aus Deutschland zurück in ihre Heimatstadt Ulcinj und wurde Vizebürgermeisterin der Stadt. Sie bekam mit, wie versucht wurde, mit der Saline Ulcinj krumme Geschäfte zu machen. Die Saline wurde kaputt gewirtschaftet und künstlich in die Insolvenz getrieben. In der Kritik standen damals der als korrupt geltende Premierminister Montenegros Milo Djukanovic und der umstrittene Geschäftsmann Veselin Barovic, der Trauzeuge des Premierministers. Barovic und seine Investmentfirma Eurofonds übernahmen die Kontrolle über die Saline. Er erwarb 1,5 Millionen Quadratmeter Fläche für einen Spottpreis von 800.000 Euro, um sie mit Hilfe der Politik umzuwidmen in Bauland. Die Fläche war dann plötzlich ein Vielfaches wert, knapp 300 Millionen Euro. Investoren wurden gesucht, um in der Saline ein Luxushotelresort zu bauen.
14: Deswegen wurde auch zum Beispiel die Brücke so gebaut, dass sie zum Öffnen ist, eine Hebelbrücke, damit irgendwie die Reichen mit ihren Yachten durch können und dann irgendwie anlegen können, direkt am Fuße der Bassins der Saline, wo sie dann ein bisschen Golf spielen können und solche Sachen.
15: Die Empörung war groß. Es gab massiven internationalen Druck. Die Botschafter von Deutschland, Frankreich und Polen drohten mit schweren Konsequenzen für die EU-Beitrittsverhandlungen. Und so wurde das Bauprojekt gestoppt und einige Jahre später auch die Umwidmung der Saline in Bauland zurückgenommen. Doch die Saline ist ruiniert. Zwei Drittel der Fläche sind nicht mehr bewässert, sondern vertrocknet, mit schwerwiegenden Folgen. Denn durch die Bewässerung der Salzverdunstungsbecken, durch das ständige Hineinpumpen von frischem Meerwasser war über Jahrzehnte eine künstliche Lagune entstanden, die zu einem wichtigen Rast- und Nahrungsplatz für bedrohte Vogelarten geworden ist. Die Vogelpopulation hat im Vergleich zu früher deutlich abgenommen und das muss sich wieder ändern, sagt Senepa Lika.
14: Es liegt mitten in der Migrationsroute. Hier sind 252 Vogelarten, die über das ganze Jahr über kommen. In der Saline haben wir über 77 Vogelarten, die vom Aussterben bedroht sind.
15: Montenegro wird seit rund 3 Jahren von der proeuropäischen Partei Europa jetzt regiert. Predrag Senovic ist ihr Chefverhandler bei den EU-Beitrittsverhandlungen. Er sagt, dass die Saline nach rund 12 Jahren Pause wieder intakt gesetzt wird, wie von der EU gefordert. Unsere Regierung hat einen Schritt vorwärts gemacht. Es gibt eine Abmachung zwischen der Regierung, der Gemeinde Ulcinj und der Umweltschutzbehörde. Es gibt einen Managementplan, den die neue Leitung der Saline zu erfüllen hat. Da steht alles drin, wie zu investieren ist, wie viele Arbeiter einzustellen sind, wie die Bewässerungskanäle wieder in Betrieb gebracht werden und die Salzproduktion wieder aufgenommen wird. Die EU hat die Saline Ulcinj sogar zur sogenannten Closing Benchmark für das Verhandlungskapitel 27 über Naturschutz erklärt. Das heißt, nur mit der Reaktivierung der Saline können die EU-Beitrittsverhandlungen erfolgreich zum Abschluss gebracht werden.
0: Kultur.
4: Das Drama Corpus Christi machte Jan Komasa 2019 international bekannt. Der polnische Regisseur setzt sich in seinen Filmen häufig mit Moralfragen auseinander und dem heutigen Stellenwert von Familie. Auch in seinem aktuellen Psychodrama macht er das. Es heißt Good Boy, wir wollen nur dein Bestes.
16: Ich weiß, es wird etwas unkonventionell. Glauben Sie mir, wir lassen ihn nicht lange da unten. Tommy hat gerade seine rebellische Phase.
17: Hausherr Chris hat den kriminellen Tommy gekidnappt, der ein Leben voller Gewalt, Drogen und Exzesse führte, und hält ihn im Keller seines abgelegenen Anwesens gefangen. Zusätzlich hindert eine schwere Eisenkette um seinen Hals den jungen Mann an einer Flucht. Tommy weiß weder, wo er ist, noch wie ihn der Unbekannte in dieses Verlies verschleppt hat.
18: Ich mach dich sowas von fertig, wenn ich hier rauskomme!
16: Es ist schon bemerkenswert, wie du es geschafft hast, dein ganzes Leben lang ziellos umherzutreiben, ohne dass es jemandem auffällt. Hältst du das hier für einen Witz? Das ist das echte Leben.
17: Chris, gespielt vom britischen Charakterdarsteller Stephen Graham, zwingt Tommy, Filme anzusehen, die er in wilden Partynächten von sich gemacht und in sozialen Netzwerken gepostet hat. Wie er Drogen nimmt, Passanten verprügelt, Frauen demütigt. Das radikale Erziehungsprogramm erinnert an Stanley Kubricks Uhrwerk Orange in einer TikTok-Version. Auch Chris will seinen Gefangenen zu einem besseren Menschen machen. Ein zwiespältiges Unterfangen, denn er selbst neigt auch zu Gewalt, verprügelt Tommy mit einem Baseballschläger.
16: Hier sind ein paar Schmerztabletten. Tommy, wir sind doch keine Psychopathen.
17: Regisseur Jan Komasa kostet die satirischen Elemente dieses wohltemperierten britischen Grusels hinlänglich aus. Dabei setzt er nicht auf vordergründige Spannung, sondern auf ein psychologisches Kräftemessen seiner Figuren. Hausherr Chris wird von seiner Ehefrau Catherine unterstützt, die Andrea Riseborough als unheimliche Mischung aus feinnerviger Fee und verhärmter Hexe spielt.
19: Gestern warst du noch im Keller und jetzt kannst du dich im Haus bewegen. Vertrauen ist nicht schwarz oder weiß. Vertrauen ist ein Prozess und er braucht Zeit. Wir sind unendlich glücklich über den wunderbaren Jungen, zu dem du dich gerade entwickelst, Tommy. Du machst uns so stolz.
17: Teenager-Sohn Jonathan scheint die Entführungssituation zu durchschauen. Er ist übertrieben freundlich zu seinen Eltern und erwähnt ständig Charlie, der jedoch nie auftaucht. Ist es sein Bruder? Oder ein früheres Opfer dieser sonderbaren Familie?

0: Thriller setzt vielmehr auf Diskussion.
1: Es gibt wirklich keinen Grund zur Sorge. Er ist nur ein bisschen krank und wir wollen ihn gesund machen.
2: Good Boy, der Film läuft jetzt in den Kinos. Andrea Burz hat ihn sich für uns angesehen.
3: Standpunkte.
2: Die Pflegeversicherung könnte im kommenden Jahr ein Milliardendefizit einfahren. Bundesgesundheitsministerin Waken will mit einer Pflegereform gegensteuern, deren Eckpunkte sie nun vorgestellt hat. Das Nachrichtenportal T-Online aus Berlin sieht in dem Entwurf keinen Fortschritt.
4: Diese Reform wird zwar Druck aus den Pflegekassen nehmen, dafür aber andere Probleme verschärfen. Denn sie steht konträr zu anderen Reformvorhaben der Regierung. Eine Pflegereform, die vor allem auf die Betreuung zu Hause setzt, zwingt mehr Menschen aus dem Job, weil der Heimplatz für die Mutter oder für den Bruder mit Behinderung schlicht nicht mehr finanzierbar ist. Das betrifft dann auch dringend benötigte Fachkräfte.
2: Der Spiegel kritisiert, dass die Pflegekassen künftig weniger Rentenbeiträge für pflegende Angehörige zahlen sollen.
4: Die Pflege daheim spart dem Staat Milliarden. Wieso tut die Bundesregierung nicht alles, um diese Ressource zu erhalten? Bezahlt etwa die Rentenzahlungen pflegender Angehöriger aus Steuermitteln oder zahlt ihnen eine Lohnersatzleistung analog zum Elterngeld? Die traurige Antwort auf diese Fragen: Sorgearbeit wird immer noch als Gratisleistung vorausgesetzt. Mit diesem Kurs mag viel Geld gespart werden, zukunftsfähig wird die Pflegeversicherung dadurch trotzdem nicht.
2: Nach Ansicht des Kölner Stadtanzeigers wird Pflege durch den Gesetzentwurf zur Armutsfalle.
4: So führen die gekürzten Zuschüsse für die massiv steigenden Eigenanteile dazu, dass immer mehr Heimbewohner in die Sozialhilfe rutschen. Dann bleibt den Betroffenen nur noch ein kleines Taschengeld, wovon aber noch die Zuzahlungen für Medikamente bezahlt werden müssen. Aber nicht nur bei den Pflegebedürftigen selbst steigt das Armutsrisiko, sondern perfiderweise auch bei denjenigen, die sogar ihren Job einschränken oder ganz aufgeben, um ihre Angehörigen zu pflegen. Das alles ist nicht nur unsozial, sondern auch höchst widersinnig. Denn die Pflegeversicherung war 1995 mit dem ausdrücklichen Ziel eingeführt worden, Pflegebedürftige aus der Sozialhilfe zu holen.
2: Das waren die Standpunkte. Zusammengestellt hat sie heute Torben Müller. Die Innenminister der EU-Staaten haben sich am Donnerstag gestern in Luxemburg getroffen. Da gab es viel Einigkeit, etwa beim Thema Abschiebezentren für abgelehnte Asylbewerber. Außerhalb der EU sollen die kommen. Bei einem Thema waren sich Bundesinnenminister Dobrindt aus Deutschland und der zuständige EU-Kommissar Brunner aber nicht einig. Um welchen Konflikt es geht, das hören Sie gleich nach den Nachrichten bei uns.

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1: Um 1 Uhr mit Wolfgang Berger. In Frankreich ist ein als Maskenmann bekannter Serientäter zu lebenslanger Haft verurteilt worden. Der Mann hatte auch in Norddeutschland 3 Kinder getötet. Ein französisches Gericht sprach ihn jetzt schuldig, im Jahr 2004 einen 10-jährigen Jungen ermordet zu haben. Aus der Nachrichtenredaktion Sven Weingartner.
2: Der 10 Jahre alte Jonathan wurde damals aus einem Schullandheim in Westfrankreich entführt. Seine Leiche trieb Wochen später in einem nicht weit entfernten Teich. Die französische Generalstaatsanwaltschaft hatte keine Zweifel an der Schuld des heute 55-jährigen Angeklagten. Er selbst hatte die Tat abgestritten. Der aus Bremen stammende Pädagoge war schon 2012 vom Landgericht Stade wegen der Morde an 3 Jungen zu lebenslanger Haft verurteilt worden. Etliche Jahre schlich Martin N. sich nachts und mit einer Sturmhaube maskiert in Schullandheime, Zeltlager und Privathäuser, um Jungen zu missbrauchen.
1: Der ukrainische Präsident Zelensky hat in einem offenen Brief ein Treffen mit Russlands Staatschef Putin vorgeschlagen. US-Präsident Trump lobte die Initiative. Er forderte Russland und die Ukraine zu Kompromissen auf. Über den Brief Zelenskys berichtet aus Kiew Florian Kellermann.
3: Das Treffen solle in einem Land stattfinden, das traditionell Friedensverhandlungen ausrichte, so Zelensky. Der ukrainische Präsident nannte hier als Beispiele die Schweiz, die Türkei und Staaten der arabischen Welt. Er schlug Putin vor, ein genaues Datum für ein Treffen zu vereinbaren. Die Ukraine sei bereit zu einer vollständigen Waffenruhe für die Zeit der Verhandlungen. Die USA könnten die Einhaltung der Waffenruhe von beiden Seiten überwachen, so Zelensky.
1: Gesundheitsministerin Warken hat

0: ein Konzept vorgestellt, wie die Pflegeversicherung finanziell auf gesunde Füße gestellt werden soll. Geplant sind Mehreinnahmen und Ausgabenkürzungen. Heimbewohner, besser Verdienende und Menschen ohne Kinder sollen stärker belastet werden. Der Entwurf wird jetzt innerhalb der Bundesregierung beraten. Auf der dänischen Insel Anholt ist der Buckelwal obduziert worden, der immer wieder an der deutschen Ostseeküste gestrandet ist. Fachleute haben den Kadaver zerlegt und untersucht. Warum der Wal verendet ist, konnten sie aber noch nicht feststellen. Verletzungen seien nicht zu erkennen gewesen. Im Maul und im Magen wurden keine Netze gefunden. Der Wal habe Parasiten gehabt, diese seien aber nicht für den Tod des Tieres verantwortlich. Gewebeproben sollen jetzt im Labor untersucht werden. Nach der Obduktion steht aber fest, dass es sich um ein Buckelwal-Weibchen handelte. Das waren die Nachrichten. Und das Wetter in Deutschland. Heute Nacht vor allem im Südosten und Osten Regen, im Westen meistens trocken, 13 bis 8 Grad. Tagsüber länger trocken, zwischendurch aber auch Schauer und später von Westen her Gewitter, 18 bis 21 Grad. Am Samstag vor allem im Osten Sonne, ansonsten auch Wolken und kurze Schauer, aber meistens trocken, 19 bis 24 Grad. Es ist jetzt 1.03 Uhr.
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2: Mit einer Meldung für die A2 Hannover Richtung Dortmund. Die ist zwischen Wunstorf-Kohlenfeld und Bad Nenndorf nach einem Unfall gesperrt. Die Umleitung führt über die U38. Die A96 Lindau-München ist zwischen München-Leim und Sendling wegen Brückenarbeiten in beiden Richtungen bis Montag gesperrt. Die A111 Charlottenburg-Dreieck-Oranienburg ist zwischen Festplatz und Seidelstraße wegen Tunnelwartungsarbeiten in beiden Richtungen bis 5 Uhr morgens gesperrt. Die A113 Schönefeld-Neukölln ist zwischen Schönefeld-Nord und Spätstraße in beiden Richtungen wegen Wartungsarbeiten bis 5 Uhr gesperrt. Und die A565 Bonn-Meckenheim. Zwischen dem Dreieck Bonn-Nord-Ost und Kreuz Bonn-Nord ist die Brücke in beiden Richtungen gesperrt. Fahren Sie vorsichtig und kommen Sie gut an.
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2: Von NDR Info in Hamburg mit Alex Grantl. Hallo und schön, dass Sie dabei sind. Die Innenminister der EU-Staaten haben sich am Donnerstag gestern in Luxemburg getroffen. Es gab viel Einigkeit, auch beim Thema Abschiebezentren. Die Innenminister haben die rechtlichen Voraussetzungen für diese Zentren geschaffen. Künftig sollen Abschiebezentren nämlich außerhalb der EU eingerichtet werden. Da würden abgelehnte Asylbewerber dann auf ihre Abschiebung warten. Das Ganze ist ein Teil des neuen EU-Migrationspakts. Mehr dazu von Jonas Hanst.
3: Der EU-Migrationspakt soll reformiert werden. Beschlossen ist das schon lange. In Kraft treten sollen die neuen Regelungen nächste Woche am 12. Juni. Kernelement dieser Reform ist es, dass die meisten Migranten schon in Küstenregionen, also da, wo sie die EU zum ersten Mal betreten, kontrolliert werden. So soll ein schnelles Asylverfahren gewährleistet werden. Zudem einigten sich Parlament und EU-Länder in dieser Woche auf eine sogenannte Rückführungsverordnung, die Abschiebungen auch in Drittländer erleichtern soll. Für diese EU-Pläne werden jetzt etliche Kapazitäten benötigt, um eben diese Asylverfahren schnell durchführen zu können. Die EU-Kommission hat aber kürzlich nochmal deutlich gemacht, dass diese Kapazitäten bislang nicht vollständig aufgebracht werden konnten. Ein weiterer Baustein des neuen EU-Migrationspakts sind auch sogenannte Abschiebezentren. Abgelehnte Asylbewerber sollen in diese sogenannten Return Hubs außerhalb Europas gebracht werden können. Etwa dann, wenn sie nicht direkt in ihre Herkunftsländer abgeschoben werden können, weil sich das Heimatland beispielsweise weigert, sie zurückzunehmen oder die europäischen Staaten keine diplomatischen Beziehungen zu dem betreffenden Land pflegen. Wo solche Zentren außerhalb der EU errichtet werden könnten, ist noch unklar. Und sie sorgen für Kritik, aus dem Norden zum Beispiel. So spricht sich der Flüchtlingsrat in Schleswig-Holstein gegen die Pläne der EU aus. Es handle sich bei den Drittstaaten um Länder, zu denen die Asylbewerber keine Verbindung hätten und in denen sie ohne effektiven Rechtsschutz auf sich allein gestellt wären. Bundesinnenminister Alexander Dobrindt von der CSU sieht die Migrationspolitik dagegen auf dem richtigen Weg. Heute sagte er auf dem Treffen in Luxemburg, die Migrationswende in Deutschland und auch in der restlichen EU wirke. Für ihn aber auch wichtig, ein weiteres Festhalten an den deutschen Grenzkontrollen. Dobrindt sagte, die Kontrollen hätten eine deutlich positive Wirkung auf das gesamte Migrationsgeschehen in Deutschland gehabt.
2: Ja, was bringt dieser neue EU-Migrationspakt? Das wollte mein NDR-Kollege Markus Schubert wissen vom Sozialwissenschaftler Markus Engler vom Deutschen Zentrum für Integrations- und Migrationsforschung. Die Frage an ihn war, ob man jetzt, anders als 2015, ein solidarisches System hat mit rundum kontrollierten Außengrenzen, das starke Migration gut managen kann.
4: Das werden wir, glaube ich, erst herausfinden, wenn wir wieder eine größere Fluchtbewegung erleben werden. Im Moment sind ja die Ankunftszahlen extrem rückläufig. Ich war selber gerade vor ein paar Tagen in einem Ankunftszentrum hier in Berlin und da ist es wirklich total leer. Da sieht man mehr Sicherheitspersonal als wirklich neu ankommende Flüchtlinge. Ich selbst bin mehr Beobachter diese Debatten um die Reform der Asylpolitik in Deutschland und Europa seit vielen Jahren. Und ich bin einigermaßen skeptisch, dass wir jetzt ein besseres System haben, ein System, das dann den politischen Erwartungen, die ja sehr, sehr hoch sind, auch gerecht werden kann. Ja, es ist ungeheuer komplex, sehr kleinteilig, sehr viele Änderungen. Aber Sie haben mir auch nachgefragt, ob wir ein solidarisches System haben. Das würde ich ganz klar sagen, haben wir nicht. Wir haben so im Ansatz einen Solidaritätsmechanismus, aber ich glaube nicht, dass die Staaten wirklich solidarisch bei der Aufnahme von Schutzsuchenden zusammenarbeiten werden. Vielleicht viel mehr bei der Abwehr von Schutzsuchenden.
5: Ist dann Europa jetzt eine Festung oder bereitet dieser Pakt den Boden für gesteuerte, begrenzbare Migration, die dann aber auch breiter akzeptiert wird? Befriedet das also vielleicht auch den politischen Konflikt in den Mitgliedstaaten und zwischen ihnen?
4: Ja, auch das ist eine sehr gute Frage und sicher auch ein berechtigtes politisches Anliegen. Ich vermute, wenn wir wieder höhere Ankunftszahlen haben sollten, aufgrund von neuen Fluchtsituationen, die sich entstehen, dass wir dann auch wieder mehr Konflikte haben werden zwischen den EU-Staaten, weil diese Frage eben der Verteilung von Verantwortung nicht wirklich gelöst ist. Die Frage, inwieweit Fragen von Flucht und Asyl politisiert werden, das sehen wir, glaube ich, auch jetzt in Deutschland sehr, sehr stark, aber auch in anderen Ländern, hat nicht nur was mit den Ankunftszahlen zu tun. Also wir sehen auch bei sehr niedrigen Ankunftszahlen können wir doch sehr aufgeheizte politische Debatten haben. Insofern würde ich nicht erwarten, dass das europäische Asylsystem, also das neue, dann grundsätzlich etwas ändert an den politischen Debatten, die wir so sehen.
5: Der Vorarlberger EU-Kommissar Magnus Brunner stört sich jetzt und hat das heute deutlich artikuliert an den Binnenkontrollen, auf die man nun seit 2 Jahren in immer neuer Verlängerungsschleife hier in Deutschland verstärkt setzt. Hatten die und haben die einen echten Effekt oder stören sie nur Nachbarschaft und grenzüberschreitende Kooperation?
4: Ich habe mir das tatsächlich mit Kolleginnen immer wieder und genauer angeschaut. Ich meine, Herr Dobrindt hält diese Grenzkontrollen ja für hocheffizient, hochwirksam, so bezeichnet er es immer wieder. Meine Einschätzung wäre, also was die migrationssteuernde Wirkung angeht, kann man es sehr schwer genau ausrechnen. Ich würde sozusagen nach Abwägung aller Faktoren, die mir vorliegen, sagen, es hat, wenn überhaupt, nur einen geringen Effekt auf die neu erkommene Fluchtbewegung und es hat sehr viel negative Auswirkungen auf das europäische Projekt. Diese Grenzkontrollen sind, wie die EU-Kommission ja jetzt auch sagt, nicht ausreichend gut begründet. Mehrere Gerichte haben auch schon gesagt, dass man das so nicht aufrechterhalten kann. Insbesondere auch die Zurückweisung von schutzsuchenden Menschen an den deutschen Außengrenzen ist europarechtswidrig, relativ eindeutig, würde ich sagen. Es gibt Leute, die das anders einschätzen. Insofern wäre es gut, diese Grenzkontrollen, die ja vor allen Dingen eingeführt wurden, um innenpolitisch dem Aufstieg der AfD etwas entgegenzusetzen. Ja. So lese ich es jedenfalls. Dieses Ziel wurde auch absolut nicht erreicht, war auch vielleicht nicht das richtige Instrument. Insofern, es wäre wünschenswert, wenn wir davon wieder Abschied nehmen würden. Und es ist ja nicht nur Deutschland. Ja? Wir haben ja wirklich eine ganze Reihe von europäischen Staaten, ich glaube 10 Staaten etwa, und im Schengen-Raum, die solche Grenzkontrollen über längere Zeit durchführen.
5: Diese Woche haben wir schon ausführlich über die Rückführungsverordnung gesprochen, auf die man sich zwischen Rat und Parlament geeinigt hat. Wird die jemals umgesetzt werden? Sprich, wird man Länder finden, die solche Abschiebezentren für die EU betreiben? Und wird man Gerichte finden, die diese Zentren dann für EU-rechtskonform halten?
4: Ich meine, die Rückführungsverordnung, das ist ja nicht nur diese Zentren. Ne? Das ist auch wieder wie all diese Gesetzgebungen auf europäischer Ebene. Da stehen unzählige Restriktionen drin. Es geht ja fast nur noch um Restriktionen. Davon werden sich diese ganz sicher einige auswirken. Auch sagen, längere Inhaftierung zum Beispiel. Solche Sachen werden bestimmt kommen. Die Innenminister, und dazu gehört auch der Herr Dobrindt, die sich da sehr stark dafür machen, scheinen ja sehr zuversichtlich zu sein. Ja? Also der sagt ja, bis Ende des Jahres werden wir da Verträge schließen. Insofern denke ich mal, wenn man solche Aussagen trifft, dann werden sie schon irgendwas Konkretes in Vorbereitung haben, sonst wäre das Risiko, sich da politisch zu blamieren, doch sehr groß. Ich denke aber, nach allem, was ich über das Thema weiß, dass wir eher mit symbolischen, kleinen, eher Pilotprojekten irgendwie rechnen können und nicht sozusagen mit einem großen neuen System, in dem hohe Zahlen von abgelehnten Asylsuchenden dann in andere Drittstaaten geschickt werden. Ich halte es natürlich auch menschlich für problematisch, Leute in Länder zu schicken, in die sie nicht wollen, denen sie nie waren. Und auch wenn man sich die Frage stellt, warum sollte ein Land, das sind ja oft afrikanische Länder, aber nicht nur in der Diskussion, also warum sollten die das machen für Europa? Ja, natürlich, wenn sie sich das gut bezahlen lassen würden, aber ich meine, auch da würden die sich ja innenpolitische Probleme ins Land holen, wenn das in größerer Zahl passieren sollte. Also ich glaube, das ist eher Kosmetik, eher politische Rhetorik. Ich rechne damit, dass wir da irgendwas sehen werden, aber das wird sehr hohe Kosten haben. Wie Sie auch angedeutet haben, werden Gerichte da auch ein bisschen mitzureden haben. Also das wird noch ein langwieriger Prozess und am Ende, glaube ich, nicht viel bringen.
2: Das war Markus Engler vom Deutschen Zentrum für Integrations- und Migrationsforschung. Die Zeit, es ist 1.12 Uhr.
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2: Es gibt immer mehr ältere Menschen in Deutschland und damit auch immer mehr Menschen, die von der Pflegeversicherung versorgt werden müssen. Das Problem, die Pflegeversicherung steckt in einer gewaltigen Finanzierungskrise. Ohne Reform droht ein Milliardenloch. Allein für das kommende Jahr wird ein Defizit von rund 7,5 Milliarden Euro erwartet. Die Bundesgesundheitsministerin, die will etwas dagegen tun und hat am Donnerstag gestern ihren Entwurf für eine Pflegereform vorgelegt. Dass diese Reform so tatsächlich zum Gesetz wird, das ist eher unwahrscheinlich, denn schon jetzt gibt es viel Kritik. Darüber hat mein Kollege Ingo Zamperoni in den ARD-Tagesthemen mit der Bundesgesundheitsministerin Nina Wagen von der CDU gesprochen. Seine Frage war, wie sie es deutet, dass schon jetzt Kritik von allen Seiten kommt.
6: Na, es ist ein großer Handlungsbedarf da. Wir haben in der Pflegeversicherung festzustellen, dass wir eine wirklich dynamisch steigende Zahl an Pflegebedürftigen haben. Die Ausgaben steigen dynamisch. Wir haben nächstes Jahr ein Defizit von 7,5 Milliarden, das wir schließen müssen. Und die Beitragssätze oder der Beitragssatz ist in den letzten Jahren auch immer weiter gestiegen. Insofern ist ein breiter Ansatz jetzt erforderlich gewesen. Und natürlich, wenn es einen breiten Ansatz gibt, wenn es viel Veränderung gibt, gibt es dann vielleicht auch viel zu kritisieren. Wir haben aber, denke ich, ein Gesetz jetzt vorgelegt, das nicht nur die finanziellen Lücken schließt, sondern das auch die Versorgung der Menschen besser machen will.
7: Schauen wir mal auf einen der Kritikpunkte, die Mehrbelastungen. Gut 80% der Pflegebedürftigen werden hierzulande zu Hause versorgt. Das ist ja auch erwünscht so, das wünschen sich viele, aber es ist ja jetzt schon eine enorme Belastung für Familien. Warum trifft es gerade die dann jetzt noch mal stärker?
6: Ja, wir haben zum einen natürlich verschiedene Maßnahmen vorgesehen, die auch direkt bei den Pflegebedürftigen, die zu Hause gepflegt werden, ansetzen. Zum Beispiel ein Wegfall auch des Entlastungsbetrags im Pflegegrad 1. Dafür schaffen wir aber neue Angebote. Wir schaffen eine fachliche Begleitung, eine bessere Beratung, wenn denn eine Pflegebedürftigkeit festgestellt wird, um dann gerade auch die Angehörigen besser zu unterstützen, weitere Pflegebedürftigkeit zu vermeiden, Prävention in den Blick zu nehmen. Und wir schaffen zum Beispiel auch ein Notfallbudget. Das unterstützt dann auch die Angehörigen. Wenn zum Beispiel geplant oder ungeplant mal die Pflegeperson ausfällt, dann kann der Pflegebedürftige auch kurzzeitig zum Beispiel stationär betreut werden. Also wir schaffen auch an der einen Stelle dann wiederum Erleichterungen für die Angehörigen.
7: Ja, aber die andere Stelle, sagen wir mal, die ist trotzdem schon gewichtig. Bei Pflegestufen wird gekürzt, das heißt ja auch dann mehr Arbeit für die Angehörigen. Die sollen dann jetzt auch noch weniger Rentenansprüche bekommen. Das trifft ja dann Familien und vor allem auch in erster Linie, oft sind es ja Frauen, die die Pflege zu Hause übernehmen.
6: Wir haben uns in den letzten Jahren, denke ich, viel Mühe gemacht, auch die Pflege zu Hause zu stärken, sehr attraktiv zu machen durch Pflegegeld, aber auch durch die Übernahme dieser Rentenversicherungsbeiträge. Und wir werden sie auch weiterhin in großem Umfang bezahlen. Bis zu 70% dieser Rentenversicherungsbeiträge werden weiterhin durch die Pflegeversicherung geleistet. Es werden dadurch auch Anwartschaften erworben, werden aber weniger Anwartschaften erworben werden können in Zukunft. Und es ist schlicht der Tatsache geschuldet, dass das System nicht mehr weiter in diesem vollen Umfang diese Kosten übernehmen kann. Das ist schlicht aufgrund des Defizits nicht mehr möglich, zumindest in den nächsten Jahren.
7: Aber nicht nur da wird gekürzt, auch bei den Zuschüssen für Pflege im Heim soll gespart werden. Der Eigenanteil, der ist ja jetzt schon kaum zu stemmen für viele. Wäre da nicht eher eine Entlastung nötig?
6: Da tun wir auch zwei Dinge. Zum einen dynamisieren wir ja die Leistungen in der Pflegeversicherung. Also das, was tatsächlich die Pflegeversicherung dann zahlt, wird auch der Inflationsentwicklung angepasst. Dann ist es auch planbarer, was man bekommt. Und die Beträge werden da steigen. Auf der anderen Seite werden wir die Zuschläge, die wir zahlen, um da auch etwas abzumildern, was die Eigenanteile betrifft, werden wir nicht ganz streichen. Wir werden sie aber erst später bezahlen. Also wir strecken den Zeitraum, in dem wir diese Zuschläge bezahlen. Und das ist eben auch der Tatsache geschuldet, dass das ein ganz, ganz großer Kostenfaktor ist, den wir so schlicht jetzt nicht mehr leisten können, wie diese Situation finanziell sich jetzt darstellt.
7: Aber de facto ist dann auch eine weitere Kürzung für die Menschen erstmal, auch wenn es gestreckt wird. Aber wie sieht es denn mit dem Eigenheim aus? Da war ja auch viel Debatte drüber zuvor. Ist das jetzt ganz vom Tisch oder wie wird das künftig berechnet?
6: In dem Gesetz werden wir dazu keine Änderungen vornehmen, aber wir müssen natürlich schauen, wie sich diese Maßnahmen, diese Pflegereform jetzt auswirken. Es kann natürlich dann auch sein, dass Menschen schneller darauf angewiesen sind, Hilfe zur Pflege zu bekommen. Das würde dann die kommunalen Haushalte belasten. Das wollen wir auch in den Blick nehmen und da auch schauen, wie sich das Ganze entwickelt. Und deswegen haben wir uns vorgenommen, ein Gesetz, das wir vor einigen Jahren geändert haben, das Angehörigenentlastungsgesetz, auch nochmal zu überprüfen, dort die Höchstbeträge anzupassen, damit dann zum Beispiel auch Angehörige von Pflegebedürftigen herangezogen werden im Falle einer Pflegebedürftigkeit und bevor dann die kommunale Seite eben einspringen muss. Das ist aber nichts, was wir jetzt konkret in diesem Gesetz ändern, aber das wollen wir uns innerhalb der Bundesregierung gemeinsam anschauen, wie wir da einen Ausgleich finden können. Denn klar ist, wir haben die Pflegeversicherung als Teilleistungsversicherung. Wir brauchen Eigenverantwortung, Eigenvorsorge und natürlich muss dann auch geschaut werden, inwiefern jemand, der pflegebedürftig ist, auch selbst leistungsfähig ist und einen Beitrag auch leisten kann oder auch seine Angehörigen, um dann die kommunalen Haushalte auch zu entlasten.
2: Das war Bundesgesundheitsministerin Nina Wagen im Gespräch mit den ARD-Tagesthemen, das wir leicht gekürzt haben. Wenn es um Migration geht, dann hört man ja immer wieder vom Dubliner Übereinkommen. Eine maßgebliche Regel aus diesem Übereinkommen ist, für einen Asylbewerber ist der EU-Staat zuständig, in den dieser Mensch zuerst eingereist ist oder in dem er seinen ersten Asylantrag gestellt hat. Wenn jemand weiterreist und in einem anderen EU-Land erneut Asyl sucht, dann darf der Antrag dort abgelehnt werden. Das ist auch einem Mann aus Afghanistan passiert. Der hatte bereits in Rumänien Asyl beantragt und hat erst dann in Deutschland Asyl beantragt. Der zuständige Landkreis in Deutschland, der hat dem Mann daraufhin auch Leistungen gekürzt. Aber wie weit darf das gehen? Darüber hat jetzt der Europäische Gerichtshof entschieden und Klaus Hempel aus der ARD-Rechtsredaktion, der kennt den ganzen Fall.
8: Geklagt hatte ein Asylbewerber aus Afghanistan. Dieser hatte in Deutschland vor einigen Jahren einen Asylantrag gestellt. Er hatte dies aber zuvor schon in Rumänien getan. Deshalb muss nach den sogenannten Dublin-III-Regelungen das Asylverfahren in Rumänien durchgeführt werden. Der Landkreis Schweinfurt, wo der Afghane untergebracht war, kürzte ihm daraufhin Leistungen. Er bekam weiterhin eine Unterkunft gestellt, außerdem Verpflegung und was zur Körperpflege notwendig ist. Er bekam aber kein Geld mehr, etwa für Kleidung, Fahrkarten oder für Telekommunikation. Die Behörde verwies dabei auf das Asylbewerberleistungsgesetz, wonach solche Kürzungen zulässig sind. Der Europäische Gerichtshof hat nun entschieden, solche Kürzungen wie im vorliegenden Fall verstoßen gegen europäisches Recht. Rechtsprofessor Konstantin Ruschka, Asylrechtsexperte an der Evangelischen Hochschule Freiburg, verweist dabei auf einen ganz zentralen Satz im Urteil. Danach müssen die, Zitat, elementarsten Bedürfnisse von Asylbewerbern befriedigt werden.
9: Zuständig ist der Staat, in dem sich die Person aufhält. Und elementarste Bedürfnisse bedeutet Verpflegung, Kleidung, Unterkunft und Hygieneartikel. Und der EuGH sagt darüber hinaus, auch Geldmittel müssen zur Verfügung gestellt werden, um die Handlungsfreiheit der Personen nicht so einzuschränken, dass es menschenrechtswidrig wird.
8: Solche Leistungen dürfen nach der Entscheidung des EuGH auch nicht gekürzt werden, wenn ein Flüchtling in einen anderen EU-Staat überstellt wird, weil dort sein Asylverfahren bearbeitet wird. Mit dem Urteil steht fest, dass Leistungskürzungen, wie sie bisher in Deutschland erfolgten, rechtswidrig sind. Nach Ansicht von Rechtsprofessor Ruschka dürfen die deutschen Behörden entsprechende Vorschriften ab sofort nicht mehr anwenden.
9: Für die Behörden besteht eine Verpflichtung, ab sofort die Asylbewerberleistungen nach dem Asylbewerberleistungsgesetz ohne Einschränkungen zu gewähren, auch für Personen, die einen Dublin-Bescheid erhalten haben.
8: Das ist vor allem deshalb bedeutsam, weil 2024, also noch unter der alten Ampelregierung, die deutschen Vorschriften für Asylbewerber deutlich verschärft wurden. Seitdem können in den sogenannten Dublin-Fällen, wenn also Asylbewerber ausreisepflichtig sind, sogar alle Leistungen komplett gestrichen werden. Das ist nach dem EuGH-Urteil nicht mehr haltbar. Mitte Juni treten neue europäische Asylvorschriften in Kraft. Auch danach sind Leistungskürzungen zulässig, wenn ein Flüchtling in einen anderen EU-Staat ausreisen muss. Bei den Kürzungen muss aber sichergestellt werden, dass der Lebensstandard eines Flüchtlings im Einklang mit der Europäischen Charta der Grundrechte steht. Auch für diese neuen Rechtsvorschriften sei das Urteil des EuGH sehr bedeutsam, so Asylrechtsexperte Ruschka.
9: Für die Zukunft bedeutet das, der EuGH hat einen absoluten Mindeststandard festgelegt, dass das Existenzminimum menschenwürdig gesichert ist, und zwar in jeder Situation, damit auch für Personen, die einen Dublin-Bescheid erhalten haben.
8: Spannend bleibt nun die Frage, wie die Bundesregierung auf das EuGH-Urteil reagieren wird. Eben weil bestimmte Vorschriften im deutschen Asylbewerberleistungsgesetz gegen EU-Recht verstoßen.
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2: Heute vor 110 Jahren starb der Erfinder, Unternehmer und Philanthrop Karl August Lingner, ein Mann, der zeitlebens für guten Atem gesorgt hat. Christian Erber mit einem Porträt.
10: Sein Name ist vergleichsweise unbekannt, der seines Produkts weltberühmt.
11: Oh. Schlechter Atem wirkt einfach abstoßend. Darum täglich Odol.
10: Als Karl August Lingner Ende 1861 in Magdeburg das Licht der Welt erblickt, deutet lange nichts auf eine große Karriere hin. Mittellos und schwer krank kommt er 1885 nach Dresden. Dort gründet er seine erste Firma, mit der er Gegenstände wie Stiefelzieher, Rückenkratzer oder Dochtputzer für Petroleumlampen verkauft. Deutlich erfolgreicher wird sein chemisches Laboratorium, das Lingner 1892 in Betrieb nimmt. Gemeinsam mit einem befreundeten Chemiker stellt er die Formel für ein Mundwasser zusammen. Der Name Odol. Zusammengesetzt aus den griechischen Worten Odos, der Zahn, und Oleum, Öl. Schon bald wird Lingner Odolkönig genannt, weil sein Mundwasser reißenden Absatz findet, im In- und Ausland.
12: Er hat genau den Nerv der Zeit getroffen. Die Menschheit hat drauf gewartet,
10: sagt der Historiker und Lingner-Biograf Walter A. Büchi. Kurz zuvor hatten Wissenschaftler wie Koch, Virchow und Pasteur bahnbrechende Erfindungen auf dem Gebiet der Bakteriologie gemacht. In der Folge nimmt das gesellschaftliche Bewusstsein für Hygiene und Körperpflege rasant zu.
13: Mit der Zahnbürste, einer Zahnpasta und klarem Wasser allein können Sie aber diese gefährlichen Feinde Ihrer Gesundheit nicht vernichten treffen.
10: Er ist der Erste, der auf personalisierte Werbung setzt, erklärt die Historikerin Henriette Fels-Hinz.
14: Er hat ja sowohl in der Musikzeitschrift als auch in den normalen illustrierten Blättern annonciert. Jede Woche bis zu 10 Anzeigen geschaltet.
15: Odol pflegt Zähne und Mund und erfrischt den ganzen Menschen.
10: Während er sich als Unternehmer komplett in den Dienst der Volksgesundheit stellt, lebt der passionierte Zigarrenraucher selbst deutlich ungesünder. Am 5. Juni 1916, heute vor 110 Jahren, stirbt der Odolkönig ironischerweise an den Folgen einer Mundkrebsoperation.
2: Das war der Stichtag von Christian Erber.
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16: Mit Michael Augustin. Man soll mit Superlativen ja vorsichtig sein, aber das ist eine Sensation. Die polnische Qualifikantin Maja Chwalinska hat es bei den French Open ins Finale geschafft. Die Nummer 114 der Tennis-Weltrangliste hat sich im Halbfinale gegen die Russin Diana Schneider durchgesetzt. Chwalinska bekommt es im Endspiel nun mit Mira Andrejewa zu tun. Die Russin hat das brisante zweite Halbfinale gegen die Ukrainerin Marta Kostyuk gewonnen. Alexander Zverev ist noch nicht ganz so weit. Er spielt im Halbfinale gegen den Tschechen Jakub Menšík. Frage an unseren Reporter Steffen Gahr in Paris. Menšík, was ist das für einer?
17: Ja, schon ein guter Junge. Der wird in Zukunft noch viele Titel holen, wenn er so weitermacht und wenn er verletzungsfrei bleibt. Er ist nicht der Senkrechtstarter wie manch anderer. Menšík hat sich in den letzten Jahren immer Schritt für Schritt entwickelt. Novak Djokovic hilft ihm da seit einiger Zeit übrigens. Der Durchbruch von Menšík, dann vergangenes Jahr in Miami, da hat er im Finale Djokovic geschlagen. Und Menschik hat schon öfter gegen Top-10-Leute gewonnen, diese Saison auch gegen Jannik Sinner. Das muss man erstmal schaffen, mit 19 bzw. 20 Jahren Top-10-Spieler zu besiegen. Grundsätzlich ist Menschik eher ein Hartplatzspieler. Auf Sand war er in den letzten Wochen nicht wirklich gut, auch weil er öfter angeschlagen war. Der Körper spielt bei ihm nicht immer so mit. Auch in Paris hatte er lange Matches und öfter mit Krämpfen zu kämpfen. Könnte ein Plus für Zverev werden.
16: Auf dem Weg zu seinem ersten Grand-Slam-Titel, der fehlt ihm nämlich noch. Im zweiten Halbfinale treffen die beiden Italiener Matteo Arnaldi und Flavio Cobolli aufeinander. In der Fußball-Bundesliga hat Bayer Leverkusen einen neuen Trainer. Wieder ein Spanier, Carles Martinez, der zuletzt in Frankreich den FC Toulouse trainiert hat. Er wird in Leverkusen Nachfolger von Kasper Juhlmann. Der FC St. Pauli hat sich nach dem Abstieg aus der Bundesliga von seinem Trainer Alexander Blessin getrennt. Einen Nachfolger gibt es noch nicht. Favorit ist nach übereinstimmenden Medienberichten der ehemalige Kieler Marcel Rapp. Ein Sieg gegen Norwegen und die deutschen Fußballerinnen würden sich für die WM 2027 qualifizieren. Und genau so geht Bundestrainer Christian Wirk die Partie in Köln auch an.
18: Mit voller Vorfreude. Ich denke, es geht für beide Mannschaften um sehr viel. Beide Mannschaften rechnen sich Chancen aus. Wir wissen, dass wir uns direkt qualifizieren können. Und so wollen wir auch ins Spiel reingehen. Wir wollen mit den Zuschauern im Rücken, mit diesem wirklich tollen Stadion unsere beste Leistung abrufen. Und dann wird es für jede Mannschaft schwer, uns zu schlagen.
16: In der Handball-Bundesliga sind die Füchse Berlin schwer zu schlagen. Der Titelverteidiger hat am vorletzten Spieltag bei der MT Melsungen mit 39:28 gewonnen und damit den Champions-League-Platz so gut wie sicher. Melsung ebenfalls. Erfolgreich war auch die SG Flensburg-Handewitt und zwar mit 36:31 gegen Eisenach. Die SG spielt in der kommenden Saison in der European League. Außerdem hat Hamburg knapp mit 33:32 gegen Wetzlar gewonnen. Die Hessen liefern sich nun am letzten Spieltag ein Fernduell mit Minden um den Klassenerhalt. Das Team um Torhüter Andreas Palicka muss zu Hause gegen den neuen deutschen Meister SC Magdeburg antreten.
19: Wir gehen da rein, um zu punkten natürlich. Also das ist das Hauptziel in jedes Spiel. Jetzt wissen wir die Voraussetzungen. Wir hatten gehofft, dass wir heute punkten konnten, dann haben wir es nicht geschafft. Und jetzt ist ein Spiel noch, wo wir einfach alles reinhauen müssen und das werden wir auch machen.
16: Die punktgleichen Mindener müssen am letzten Spieltag bei den bereits abgestiegenen Leipzigern antreten. Und in der Basketball-Bundesliga ist der FC Bayern ins Playoff-Finale um die deutsche Meisterschaft eingezogen. Der Titelverteidiger hat bei den Baskets Bonn locker gewonnen und die Halbfinalserie mit 3:0 für sich entschieden. Alba Berlin hat dagegen in Bamberg verloren und führt in der zweiten Halbfinalserie nur noch mit 2:1.
2: Das war der Sport mit Michael Augustin. Die Bundeswehr soll besser ausgerüstet werden, auch um potenzielle Angreifer abzuschrecken. Viele Beschaffungen wurden dafür angestoßen. Aber jetzt gibt es Recherchen von WDR, NDR und Süddeutscher Zeitung, die ein ganz anderes Bild zeigen. Um was es da genau geht, das hören Sie gleich nach den Nachrichten bei uns.

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1: Um 1.30 Uhr mit Wolfgang Berger. Sozialverbände und Gewerkschaften haben die Pläne von Bundesgesundheitsministerin Warken für eine Pflegereform kritisiert. Das Vorhaben der CDU-Politikerin gehe vor allem zulasten von Pflegebedürftigen und Angehörigen, so der Tenor. Aus der Nachrichtenredaktion Volko Damm.
2: Die Pläne von Warken sehen Mehreinnahmen und Ausgabenkürzungen für die Pflegeversicherung vor. Dafür sollen Heimbewohner, Besserverdienende und Menschen ohne Kinder stärker belastet werden. Von einer Bankrotterklärung der Sozialpolitik etwa sprach der Hauptgeschäftsführer des Arbeiter-Samariter-Bundes, Fichtmüller, in den Funke-Zeitungen. Mit Blick auf steigende Eigenanteile für Pflegebedürftige sagte er, dieser Kurs beschädige die Solidarität im Land nachhaltig. Deutliche Worte wählte auch die Chefin des Deutschen Gewerkschaftsbundes Fahimi. Warkens Pläne seien reiner Zynismus und eine Zerstörungsreform der Pflegeversicherung.
1: Der ukrainische Präsident Selenskyj hat Russlands Staatschef Putin in einem offenen Brief ein Treffen vorgeschlagen. Dort soll über ein Ende des Krieges beraten werden. Auch Putin äußerte sich am Abend. Er erklärte sich zu einer diplomatischen Lösung des Konflikts bereit. Eine Voraussetzung sei, dass die Ukraine die Region Donbass vollständig an Russland abtrete. In Frankreich ist ein deutscher Staatsbürger wegen Mordes an einem 10-Jährigen zu lebenslanger Haft verurteilt worden. Der 55-jährige Angeklagte aus Bremen ist als Maskenmann bekannt. Er ist bereits 2012 wegen der Ermordung von 3 Jungen in Norddeutschland zu lebenslanger Gefängnisstrafe verurteilt worden. Die französischen Behörden klagten ihn wegen eines weiteren Mordes im April 2004 an. Ein Junge war nachts aus einem Landschulheim verschwunden. Seine Leiche fand man etwas später in einem See. Ein Reparaturstau wegen fehlender Ersatzteile für wichtige Waffensysteme gefährdet anscheinend die Einsatzfähigkeit der Bundeswehr. Das geht nach Informationen von NDR, WDR und Süddeutscher Zeitung aus einem internen Bericht des wichtigsten Reparaturdienstleisters des Heeres hervor. Aus Köln Jana Heck.
3: Insidern zufolge sollen im Mai 2026 nur etwa die Hälfte der Schützenpanzer Marder, des Radpanzers Boxer oder der Panzerhaubitze 2000 einsatzbereit gewesen sein. Dafür soll es dem Bericht zufolge einen weiteren Grund geben. Unklare Zuständigkeiten zwischen der Instandsetzungsfirma und dem Bundesverteidigungsministerium. All das führe dazu, dass die bundeseigene Firma, die Hill GmbH, mit dringenden Reparaturen nicht hinterherkomme. Das könnte Folgen haben. Im Ernstfall könnte Deutschland sich womöglich nur eingeschränkt verteidigen. Auch könnte die Bundeswehr Bündnisverpflichtungen möglicherweise nicht mehr verlässlich erfüllen.
1: Und das Wetter in Deutschland. Heute Nacht vor allem im Südosten und Osten Regen, im Westen meistens trocken, 13 bis 8 Grad. Tagsüber länger trocken, zwischendurch aber auch Schauer und später von Westen her Gewitter, 18 bis 21 Grad. Das waren die Nachrichten.
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4: Die A2 Hannover Richtung Dortmund ist zwischen Wunsdorf, Kohlenfeld und Bad Nenndorf nach einem Unfall gesperrt. Dadurch staut es sich. Die Umleitung führt über die U38. Der 96 Lindau-München ist zwischen München-Leim und Sendling wegen Brückenarbeiten in beiden Richtungen bis Montag gesperrt. Die A111 Charlottenburg-Dreieck-Oranienburg ist zwischen Festplatz und Seidelstraße wegen Tunnelwartungsarbeiten in beiden Richtungen bis 5 Uhr morgens gesperrt. Die A113 Schönefeld-Neukölln ist zwischen Schönefeld-Nord und Spätstraße in beiden Richtungen wegen Wartungsarbeiten bis 5 Uhr gesperrt. Und die A565 Bonn-Meckenheim zwischen dem Dreieck Bonn-Nordost und Kreuz Bonn-Nord ist die Brücke in beiden Richtungen gesperrt. Fahren Sie vorsichtig und kommen Sie gut an.
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4: Mit Alex Grantl. Ja, Sie haben es gerade in den Nachrichten gehört. Europa und Deutschland rüsten auf. Besonders die Bundeswehr soll besser aufgestellt werden. Die Bundeswehr hat also viele Beschaffungen angestoßen. Verschiedene Waffensysteme zum Beispiel. Ja, auch weil das mögliche Angreifer abschreckt. Jetzt gibt es Recherchen von WDR, NDR und Süddeutscher Zeitung, die ein ganz anderes Bild zeigen. Jana Heck fasst die Recherche zusammen und beginnt mit einem Versprechen des Bundesverteidigungsministers.
3: Es ist eine Erfolgsmeldung, die Verteidigungsminister Boris Pistorius am 20. Mai vor der Hauptstadtpresse in Berlin verkündet.
5: In den vergangenen Jahren ist so viel beschafft worden wie eigentlich noch nie zuvor.
3: Die Message dahinter scheint klar. Die Zeitenwende läuft. Doch die Beschaffung von Großgerät ist nicht alles. Denn der Bundeswehr fehlt es offenbar an vielen Stellen an Ersatzteilen für Panzer, Haubitzen und anderes Kriegsgerät. Das zeigt ein interner Lagebericht des wichtigsten Reparaturdienstleisters des Heeres, den WDR, NDR und Süddeutsche Zeitung einsehen konnten. Demnach kaufe der Bund zwar immer mehr Fahrzeuge, kümmere sich aber zu wenig um die passenden Lieferketten für Ersatzteile und die nötige Wartung. Konkret geht es um die Hill GmbH. Die Firma ist verantwortlich dafür, dass militärisches Großgerät repariert und instand gehalten wird. Eine ihrer Aufgaben ist es laut Firmenhomepage, mindestens 70% der betreuten Geräte ständig verfügbar zu halten, damit sie im Kriegsfall auch genutzt werden können. Doch genau bei der Instandhaltung scheint es zu haken.
6: Na, wir reden immer häufig über große Systeme, Einsatzsysteme, die jetzt im Zulauf sind. Aber ich glaube, wir haben zu wenig darüber geredet, was das logistisch und instandsetzungsmäßig bedeutet. Es nützt uns alles nichts, das Material zu haben, wenn wir es nicht instand setzen können.
3: Kritisiert auch Bastian Ernst vom Reservistenverband der Bundeswehr. Insidern der Hill zufolge sollen im Mai 2026 nur etwa die Hälfte der Schützenpanzer Marder, des Radpanzers Boxer oder der Panzerhaubitze 2000 einsetzbar gewesen sein. Die Firma komme mit dringenden Reparaturen nicht hinterher. Dafür gibt es laut dem Bericht zwei maßgebliche Gründe. Zum ersten habe das Beschaffungsamt der Bundeswehr zwar jede Menge neues Gerät gekauft, sich aber nicht genug Ersatzteile gesichert. Zum zweiten seien die Zuständigkeiten mit dem Bundesverteidigungsministerium unklar.
7: Die Lage ist schon grundsätzlich ernst, wenn wir so weitermachen wie bis jetzt. Diese Ersatzteilbevorratung, aber auch insgesamt nicht nur die Ersatzteile, sondern auch diese komplette Aufwuchs dieser Hill-Werke spielt eine ganz, ganz wichtige Rolle. Infrastruktur muss mehr werden, die Mitarbeiter müssen mehr werden, das muss alles mitgedacht werden.
3: Sagt CDU-Verteidigungspolitiker und Bundestagsmitglied Jens Lehmann. Der Lagebericht aus der Hill ist dabei offenbar nur ein Symptom eines größeren Problems der Zeitenwende.
7: Wenn wir auf diesem gleichen Stand bleiben, wie wir bis jetzt sind, in der Beschaffung, in der Geschwindigkeit, auch im Beschaffungsamt, wie lange das dauert mit der Beschaffung, was beschaffen wir für Ersatzteile, werden wir insgesamt einen Stau produzieren und wir werden eine ganze Menge Fahrzeuge nicht einsatzfähig bekommen.
3: Das alles könnte dramatische Folgen haben. Im Ernstfall könnte Deutschland sich laut des internen Schreibens womöglich nur eingeschränkt verteidigen. Deutschland könnte demnach auch daran scheitern, Bündnisverpflichtungen verlässlich zu erfüllen. Das hätte dann auch Konsequenzen für Partnerländer und das Verteidigungsbündnis NATO. Das Bundesverteidigungsministerium will sich aus Geheimhaltungsgründen nicht zur Einsatzbereitschaft der Waffensysteme äußern. Man untersuche bereits, wie die Instandsetzung auch der vielen neuen militärischen Großgeräte bei der Hill sichergestellt werden kann. Die Hill ließ eine Anfrage unbeantwortet.
4: Wirtschaft. Ingenieur oder Ingenieurin, das war lange ein Beruf mit Prestige und einer sicheren Zukunft. Die Realität sieht mittlerweile aber auch in dieser Branche etwas anders aus. Tausende Industriejobs werden abgebaut, weil die Wirtschaft schwächelt. Und die Aufgaben von Berufseinsteigern werden teilweise durch Automatisierung, Roboter oder KI abgelöst. Wie junge Ingenieure und Ingenieurinnen mit dieser Lage umgehen, das haben sich Katharina von Schurtschenthaler und Ines Burkhardt für uns angehört.
8: Für David Droste stand schon während seiner Schulzeit fest, er will später was mit Technik studieren. Mathe und Naturwissenschaften fielen ihm leicht und die Jobs würden ihm nach so einem Studium nur so zufliegen, dachte er damals.
9: Habe ich mir tatsächlich im Studium nie groß Gedanken drüber gemacht, weil ich auch immer das Gefühl hatte, es kommuniziert bekommen habe, dass ja Ingenieursstudiengänge immer gesucht sind.
8: Aber als David Droste vor einem Jahr seinen Master mit der Note 1,9 in der Tasche hatte, sah die Realität anders aus. Der Hamburger schrieb 80 Bewerbungen, es folgten einige Vorstellungsgespräche, aber am Ende gab es nie eine Zusage. Frustrierend für den damals 26-Jährigen.
9: Weil ich zum Beispiel dann so Feedback bekommen habe wie, hätten sie sich vor einem Jahr bei uns beworben, hätten wir sie sehr gerne eingestellt, aber aktuell haben wir irgendwie so hochqualifizierte Bewerber.
8: Wer zurzeit auf Jobsuche ist, hat es oft schwer. Die deutsche Wirtschaft ist in der Krise, Industrieunternehmen bauen Jahr für Jahr hunderttausende Stellen ab, hinzu kommt die künstliche Intelligenz. Der Jobabbau betrifft besonders Menschen mit Hochschulabschluss. Zuletzt ist die Arbeitslosigkeit unter Akademikern deutlich stärker gestiegen als im Bevölkerungsschnitt. Und aktuelle Studien zeigen, dass es mittlerweile etwa 30% weniger Stellen für Berufseinsteiger mit Uni-Abschluss gibt als noch vor wenigen Jahren.
10: Viele andere Unternehmen, wie wir auch, betrachten natürlich mit großer Anspannung auch die weltpolitische Situation, aber auch das, was sich innerhalb Deutschlands entwickelt oder vielleicht auch entwickeln wird.
8: Das sagt Carmen Hamann. Sie ist Teil der Geschäftsleitung von Herose. Der Familienbetrieb mit Sitz in Bad Oldesloe stellt Industrieventile her, etwa für Schiffe, exportiert in die ganze Welt. Das Geschäft wird schwieriger. Hinzu kommt, dass Roboter hier mittlerweile viele Tätigkeiten übernehmen. Das Unternehmen will seine 30 Azubis und dualen Studenten später übernehmen. Aber externe Bewerber werden, anders als früher, kaum noch eingestellt. Carmen Hamann ist großer Fan des dualen Studiums, weil die Studierenden während der gesamten Unizeit schon viel Praxiserfahrung im Unternehmen sammeln. Das ist auch ihr Rat an alle anderen Studenten.
10: Es hilft auf jeden Fall, wenn eine Nähe zu Unternehmen schon da war und auch die praktische Erfahrung schon gesammelt werden konnte.
8: Das ist auch ein Tipp, den sie im Career Center der TU Hamburg fast jeden Tag geben. Die stellvertretende Leiterin Michaela Hoppe rät in der aktuellen Lage dazu, jede Chance für Kontakte zu nutzen, etwa durch Alumni oder auch durch eintägige Hospitationen, sogenanntes Job-Shadowing, das einige Unternehmen anbieten. David Droste, der Hamburger Ingenieur, hat nach 5 Monaten erfolgloser Suche nochmal ein Praktikum absolviert und dann endlich einen Job in der Energiebranche gefunden, mit dem er jetzt sehr zufrieden ist.
4: Eine schwierige Jobsuche für Ingenieurinnen und Ingenieure. Das war der Bericht von Ines Burkhardt.
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4: 84 Millionen Menschen leben in Deutschland. Aber was verbindet diese Menschen? Das wollten 84 Menschen, stellvertretend für die 84 Millionen, herausfinden und haben an einer großen ARD-Dialogaktion teilgenommen, was Deutschland verbindet. Im Mai haben sie 2 Tage lang an 2 Orten in Deutschland diskutiert. Sie haben sich zugehört und ausreden lassen, versucht, andere Ansichten nachzuvollziehen und auch die eigene Meinung zumindest mal zu prüfen. Unser Reporter Ricardo Mastrocola wollte wissen, was die Teilnehmer aus dem Projekt mitgenommen haben und war dazu im Rhein-Main-Gebiet unterwegs.
11: Gerade noch hat's geregnet, jetzt leuchtet die Sonne auf einen gut gepflegten Gemüseacker und kleine Gewächshäuschen für die Tomaten. Wir sind in Mikes Schrebergarten. Er kniet neben seinem Hochbeet und schnippelt Grasbüschel.
12: Ja, so ein Rasenkantentrimmer, das wäre schon was Feines, aber kann ich mir nicht leisten.
11: Mike ist 64, lebt mit seiner Frau in Freigericht Altenmittlau, einem kleinen Ort östlich von Frankfurt, ohne Bahnhof. Vor 13 Jahren ist er schwer krank und zur Frührente gezwungen worden. Heute bekommt er Grundsicherung, verdient sich noch etwas dazu als Bäcker. Das hat er gelernt. Für Rasenkantentrimmer, die es im Baumarkt schon für 20, 30 Euro gibt, reicht es nicht. Sein Luxus ist dieser Schrebergarten, idyllisch gelegen an einem Hang außerhalb des Ortes.
12: Wenn's Wetter passt, sind wir hier draußen. Ich komme aus der Backstube raus und das ist was vollkommen anderes. Und ich Gärtner, seit ich in Rente bin jetzt. Ich habe das Gefühl, ich werde jedes Jahr besser und ich lerne auch jedes Jahr was Neues.
11: Einen Platz zum Grillen gibt's natürlich auch. Die Kohlen knistern schon. Würstchen, Bauchscheiben, ein kleines Steak sind vorbereitet. Mike hat mich eingeladen.
12: Das heißt ja, man soll kein rotes Fleisch essen. Ich liebe rotes Fleisch.
11: Dann erzählt Mike von seinem Wochenende in Leipzig, den Gesprächen mit den anderen, mit völlig anderen Lebensentwürfen.
12: Weil jeder hat zugehört. Ach, das war echt gut. Das war echt gut.
11: Mike heißt eigentlich Michael oder Michael. Sein Vater war US-Amerikaner. 15 Jahre seines Lebens hat er in den USA verbracht, hat sich als junger Mann für ein paar Jahre bei der US-Armee verpflichtet, bei den Fallschirmjägern. Als jetzt am ARD-Dialogwochenende in Leipzig das Thema Krieg aufkam, da hörte er sich die Argumente eines Kriegsgegners an, vor der Kamera. In einer der Pausen suchte Mike dann das Gespräch.
12: Ich wollte seine Beweggründe wissen, ja, warum das so ist. Und dann sagt er, er war bei der Bundeswehr und als er auf diese Pappkameraden schießen musste, hat er da nachts Albträume gehabt, von wegen, das wären echte Menschen gewesen. Also in meiner kleinen Welt würde ich sagen, er ist ein bisschen zart beseitigt. Aber gut, wenn das so ist, ist es so.
11: Mike erzählt, er würde sich in der Ukraine freiwillig melden, wenn sie ihn noch nehmen würden. Er sagt auch, er konnte den anderen trotzdem verstehen.
12: Da war schon Sympathie da. Ich fand das echt ein anregendes Gespräch.
11: Ein Gespräch, das er sonst nie geführt hätte, mit einem Pazifisten, wie er sagt. Er hat sich ernst genommen gefühlt, auch von all den anderen Menschen, mit denen er in Leipzig reden konnte. Im Alltag aber spürt er das selten, auf dem Amt, wenn es um Sozialleistungen geht, oder beim Nachrichtenschauen, wenn der Bundeskanzler davon spricht, dass wir mehr arbeiten sollten.
12: Ja, von wegen, wir wären zu faul. Da soll er mal bei mir in die Backstube kommen. Der Herr, der in seinem ganzen Leben noch keinen Finger krumm gemacht hat, ja, will über Leute wie mich, weil ich Grundsicherung beziehe, urteilen. Ganz ehrlich, jetzt wäre ich frech.
11: Und dann macht Mike eine eindeutige Geste mit einem Mittelfinger.
12: Geht gar nicht. Ich habe ihn gewählt.
11: Mike will ernst genommen werden von seinem Gegenüber, von seinem Umfeld, von der Politik, die zu viel verspreche, aber nichts einhalte. Er ist auf Betriebstemperatur, der Grill jetzt auch. Er wirft die Schweinebauchscheiben auf das Aluschälchen.
12: Das dauert am längsten.
11: Eine Streuobstwiese, ein Stadtteil am Rande von Frankfurt. Flugzeuge am Himmel, eine Autobahn in Sichtweite. In der Nähe eine 70er-Jahre-Wohnsiedlung, in der Cecilia schon lange wohnt. Die Kindheit hat sie in Polen der 80er-Jahre verbracht. Den Vater, einen Rom, hat sie nie kennengelernt, nur einmal von Weitem gesehen. Als Teenie wächst sie in Deutschland auf. Sie ist Verkäuferin, hält sich mit mehreren Jobs über Wasser. Das ARD-Dialogwochenende.
13: So was Positives habe ich eigentlich noch nie erlebt mit fremden Menschen. Ja, das ist...
11: Cecilia, sie hält jetzt Kontakt mit einigen, die sie kennengelernt hat. Es sei eine große Überwindung gewesen, vor laufender Kamera in der großen Runde selbst etwas zu sagen.
13: Aber ich habe mich dann doch getraut und ich war mega stolz. Und dann kamen auch ein paar Leute an und haben gesagt, ey, du hast einen guten Punkt gesagt, weil uns geht es genauso. Ob in Deutschland wirst du als Ausländer gesehen und in Polen werde ich auch als Ausländer gesehen. Ich meine, egal wo du hingehst, du hast eigentlich keine richtige Heimat, ja.
11: Cecilia ist Mitte 40. Ihr fehle manchmal das Lächeln beim Gegenüber. Die Deutschen, sagt sie, meckerten ein bisschen zu viel und wüssten den Wohlstand, in dem sie leben, oft nicht zu schätzen.
13: Es gibt Leute, die haben Kinder, die sind verheiratet, sind immer unzufrieden, ja. Und ich bin jetzt 8 Jahre alleine, ja, und kämpfe eigentlich, ja. Und auch diese Einsamkeit, ne, das verstehen halt nur die Leute, die wirklich lange alleine sind, ja.
11: Einsamkeit, alleine sein, nicht als gewähltes Single-Leben, sondern weil es ihr passiert. Sie ist eine von Millionen Menschen in Deutschland, die das erleben. Cecilia zeigt aber keine Verbitterung, sondern strahlt Freundlichkeit aus. Was sie sich wünscht...
13: Guck nicht so grimmig. Hört doch auf damit. Ihr habt doch jeden Tag was zu essen zu Hause. Ja, ihr habt ein warmes Bett, wo ihr schlafen könnt. Also, das ist doch schon...
11: Das ist doch schon was. Stimmt. Das ist eine Menge. Ich schaue auf meinen Fragezettel. Da steht ganz unten die Frage nach Plänen und Träumen. Schlicht, aber okay, oder?
13: Ja, was habe ich für Träume? Liebe meines Lebens kennenzulernen, ja. Im Supermarkt an der Kasse. ja.
11: Eine Doppelhaushälfte mitten im Taunus in einer Neubausiedlung der kleinen Stadt Idstein. Aufgeräumte Straßen, Elektroautos mit Stromanschluss am Haus. Kein Bäcker, kein Supermarkt. Marcel hat mich zu Hause empfangen mit Schokolade, Waffelkeksen und zuckerfreier Limo. Total nett. Das Wetter treibt uns aber wieder raus. Wir spazieren übers nahe Feld, landen auf einer Sitzbank am Waldrand. Passanten grüßen.
14: Hallo.
15: Nee, ihr stört nicht.
16: Ja, ich habe jetzt hier Sie als Atmo drauf. Echt?
11: Auf dem Weg hierher haben Marcel und ich schon viele Themen abgeräumt. Leben in der Stadt, kann er sich nicht vorstellen. Seine Kinder, seine Frau, meine Familie, sein Job bei der Deutschen Flugsicherung. Er steht offenbar stabil im Leben. Der Moment, der ihn überrascht hat bei seinem ARD-Dialogwochenende in Baden-Baden.
17: Ich glaube, Ugur hieß der. Der sagte, dass er ein Start-up gegründet hat, mit dem er versucht, Firmen zu verbinden. Und sein Anliegen war es, Deutschland stärker zu machen oder Europa stärker zu machen. Und das fand ich dann doch ein ganz interessantes Statement, was ich so von jemandem, der türkischstämmig war, nicht erwartet hätte. Also das hat meinen Horizont durchaus was erweitert in dem Moment. Ne?
11: Marcel hat die Diskussion genossen, die Freundlichkeit. Gleichzeitig sagte er, sei es ihm nicht kontrovers genug gewesen. Beispiel Stadtbilddebatte. Das sei ein unsäglicher Kommentar gewesen vom Bundeskanzler, sagt Marcel.
17: Aber an sich ging es ja um die richtige Sache. Also der Punkt ist ja der, dass sich Deutschland verändert hat. Und da gehört zu, dass es viel bunter geworden ist, viel schöner, viel lustiger. Aber es gehört eben halt auch dazu, dass es Schattenseiten von diesem Ganzen gibt. Aber es wird oft so totgeschwiegen, weil man ganz schnell, wenn man über solche Dinge redet, in die rechte Ecke geschoben wird. Und das ist schlecht. Daraus entsteht, glaube ich, noch mehr Ablehnung gegen Menschen mit Migrationshintergrund. Und das wollen wir eigentlich alle nicht.
11: Was ist Heimat für ihn? Das schöne Zuhause in Idstein mit dem kleinen Pool im Garten? Nicht so richtig. Heimat sei noch immer das Dorf im Rheinland bei Bonn. Seine Jugendzeit, die Jahre bei der Freiwilligen Feuerwehr, der Junggesellenverein. Er spricht von Zusammenhalt. Die Menschen, die er in Baden-Baden kennengelernt hat, die teilten diesen Wunsch nach Gemeinsamkeit. Das erlebt er heute aber oft anders.
17: Den meisten Leuten geht es um sich selbst. Und das hat sich meines Erachtens verändert. Das war früher, wenn ich das als 50-Jähriger schon sagen darf, nicht so. Wenn ich es mir wünschen könnte, würde ich mir mehr von früher zurückwünschen, glaube ich. Also diese Zusammenhaltsgeschichte, was ich gerade schon mal angesprochen hatte. Das ist eine super Erfahrung gewesen, die mich, wenn ich dran denke, jetzt noch total glücklich macht. Vielleicht ist das auch ein Stück weit der Grund, warum ich sagen kann, ich habe meine Heimat bei mir. Oh Mensch, das sind ja Erkenntnisse hier im Interview.
11: Ein Interview, das natürlich viel mehr Zeit in Anspruch genommen hat, als die paar Minuten, die hier übrig bleiben.
17: Ja.
11: Das war bei Marcel aus Idstein so, bei Cecilia aus Frankfurt und auch bei Mike aus Freigericht Altenmittlau. Apropos.
12: So Leute, also ein paar Würste könnt ihr schon essen hier.
11: Mikes Frau hat frischen Krautsalat gemacht. Wir sitzen auf Plastikstühlen, essen gemeinsam und schauen ins Grüne.
12: Das hier ist Heimat. Das ist zu Hause.
11: Mike sagt, das rote Fleisch, das lässt er sich nicht nehmen. Und er sagt auch oft, seine Meinungen lasse er sich nicht nehmen. Und dass ihn das Wochenende in Leipzig nicht verändert habe. Vielleicht ein kleines bisschen.
12: Vielleicht beim Einschätzen von Menschen. So konnte man sich mal unterhalten und mal sich gegenseitig die Meinung sagen. Im Guten jetzt, nicht im Bösen.
11: Schönes Ende für die Reportage, aber da war ja noch diese letzte Frage auf dem Fragezettel, die mit den Träumen.
12: Ich habe noch einen Traum, noch einmal aus dem Flugzeug springen. Es gibt nichts Schöneres als wie fliegen.
11: Da spricht nochmal der Ex-US-Soldat und Fallschirmspringer Mike. Dann essen wir die übrigen Würstchen und quatschen noch ein bisschen.
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4: Die kanadische Autorin Jess Gibson hat lange gezögert, ihre literarischen Texte zu veröffentlichen. Und zwar aus Respekt vor dem Werk ihrer Mutter, Kanadas berühmtester Autorin Margaret Atwood. Jetzt ist doch ihr Debüt erschienen, der Erzählband Ein gutes Gespür. Tobias Wenzel hat die Erzählungen gelesen und Jess Gibson in New York City getroffen.
14: Ende Januar in einem zugeschneiten Park in Brooklyn gibt Jess Gibson das allererste Interview zu ihrem literarischen Schreiben und dann gleich auf Deutsch.
18: Das ist schön, weil ich kann nicht so gut auf Deutsch lügen. In eine andere Sprache, was nicht meine Muttersprache ist, ich kann normalerweise nur die Wahrheit sagen und so auf Deutsch und vielleicht auf Englisch bin ich nicht so offen.
14: Lug und Trug ziehen sich leitmotivisch durch Gibsons raffiniertes Debüt, den Erzählungsband Ein gutes Gespür. In der bestechenden Titelgeschichte beweist eine Kunstexpertin zwar ein feines Gespür für die Echtheit von Gemälden, aber nicht für Menschen. Sie tappt in eine verführerische Falle und wird benutzt. In der Erzählung Blaue Kreise erkennt eine Malerin viel zu spät, dass ihr Mann auf ihre Kosten seinen eigenen künstlerischen Durchbruch geschafft hat. Nicht zufällig enden diese Erzählung und das gesamte Buch mit einem Zitat des Künstlers Josef Albers.
19: Ein Ding wird beinahe niemals als das gesehen, was es wirklich ist.
14: Viele Figuren, und oft wir selbst mit ihnen, schätzen die Situation erst falsch ein. Wie auch ein untreuer Mann, der nicht ahnt, dass ihn seine Frau durchschaut, bis sie bei der Jagd nicht auf Fasane, sondern auf ihn zielt. Das ist nicht nur von erfrischend schwarzem Humor, sondern erzeugt auch Spannung. Denn jedes Mal, wenn Gibson uns in einer ihrer Erzählungen, die Eva Bonnet gekonnt übersetzt hat, überrascht, wächst unser Ehrgeiz, beim Lesen der folgenden Geschichte früher herauszufinden, wo wohl hier der Schein trügt. Manchmal wird es unheimlich, auch übernatürlich.
18: Ich habe als Kind in einem Haus, wo es gespukt hat, gewohnt. Also ich habe in meiner Familie diese Geschichte von übernatürlichen Sachen und ich habe keine Erklärung dafür.
14: In der Erzählung Schädlingsbekämpfung behauptet eine Frau namens Caroline, Kontakt zu Geistern zu haben und überhaupt übersinnliche Fähigkeiten. Sie sagt ihrem Chef, der sich gerade für seine Geliebte schick macht, seine Frau komme wegen einer abgesagten Sitzung früher nach Hause.
19: Hat sie angerufen? Fragte er enttäuscht. Nein. Wie kommen Sie dann darauf? Fragte er. Dann fügte er augenzwinkernd hinzu. Sie sind ein Witzbold. Er dachte, Caroline hätte sich einen indiskreten Scherz erlaubt, aber die Sitzung war tatsächlich abgesagt worden. Die Ehefrau kam früher nach Hause und fand ihn über die Kücheninsel gebeugt vor, wo er sich mit einem ihrer französischen Olivenholzlöffel den Hintern versohlen ließ.
14: Atemberaubend souverän verbindet Gibson Carolines Lebensgeschichte mit der einer Frau, die Caroline wegen einer Rattenplage um Hilfe bittet. Was die Frau nicht ahnt, dass Caroline so eifersüchtig auf sie ist, dass sie die Rattenplage magisch verstärkt. Nicht die einzige süße Rache in diesen fein ausgearbeiteten, äußerst unterhaltsamen Erzählungen. Bleibt die Frage, wie Jess Gibsons Mutter Margaret Atwood auf diese Texte reagiert hat.
18: Was man will von Eltern ist nur eine sehr gute Geschichte, Kind. Und das ist genau, was meine Mutter gemacht hat. Sie hat nicht gesagt, ah, du brauchst noch ein Komma hier. Und sie hat nur gesagt, ich finde das sehr schön.
14: Ein gutes Gespür ist das beeindruckende Debüt einer Autorin, von der wir noch hören werden. Nicht, weil sie Margaret Atwoods Tochter ist, sondern weil sie so hervorragend schreibt.
4: Tobias Wenzel war das über Jess Gibsons Erzählband »Ein gutes Gespür«. Das Buch wurde aus dem Englischen von Eva Bonnet übersetzt, ist bei Blessing erschienen und kostet 22 Euro.
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4: Die Pflegeversicherung könnte im kommenden Jahr ein Milliardendefizit einfahren. Bundesgesundheitsministerin Warken von der CDU will mit einer Pflegereform gegensteuern, deren Eckpunkte sie nun vorgestellt hat. Das Nachrichtenportal T-Online aus Berlin sieht in dem Entwurf keinen Fortschritt.
20: Diese Reform wird zwar Druck aus den Pflegekassen nehmen, dafür aber andere Probleme verschärfen. Denn sie steht

0: Fragen, Sorgearbeit wird immer noch als Gratisleistung vorausgesetzt. Mit diesem Kurs mag viel Geld gespart werden, zukunftsfähig wird die Pflegeversicherung dadurch trotzdem nicht.
1: Soweit der Spiegel aus Hamburg. Nach Ansicht des Kölner Stadtanzeigers wird Pflege durch den Gesetzentwurf zur Armutsfalle.
0: So führen die gekürzten Zuschüsse für die massiv steigenden Eigenanteile dazu, dass immer mehr Heimbewohner in die Sozialhilfe rutschen. Dann bleibt den Betroffenen nur noch ein kleines Taschengeld, wovon aber noch die Zuzahlungen für Medikamente bezahlt werden müssen. Aber nicht nur bei den Pflegebedürftigen selbst steigt das Armutsrisiko, sondern perfiderweise auch bei denjenigen, die sogar ihren Job einschränken oder ganz aufgeben, um ihre Angehörigen zu pflegen. Das alles ist nicht nur unsozial, sondern auch höchst widersinnig. Denn die Pflegeversicherung war 1995 mit dem ausdrücklichen Ziel eingeführt worden, Pflegebedürftige aus der Sozialhilfe zu holen.
1: Und das waren die Standpunkte. Zusammengestellt hat sie heute Torben Müller.

In etwa 70 Sekunden ist es 2 Uhr und das bedeutet zwei Dinge. Zum einen kommen hier die Nachrichten und zum anderen übernimmt danach mein Kollege Detlef Karg hier in der ARD-Infonacht. Auch da geht es dann nochmal intensiv um die Pflegereform. Ich bin Alex Grantl, kommen Sie weiter gut informiert durch diese Nacht.

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1: Um 2 Uhr mit Wolfgang Berger. In Frankreich ist ein als Maskenmann bekannter Serientäter zu lebenslanger Haft verurteilt worden. Der Mann hatte auch in Norddeutschland 3 Kinder getötet. Ein französisches Gericht sprach ihn jetzt schuldig, im Jahr 2004 einen 10-jährigen Jungen ermordet zu haben. Aus der Nachrichtenredaktion Sven Weingärtner.
2: Der 10 Jahre alte Jonathan wurde damals aus einem Schullandheim in Westfrankreich entführt. Seine Leiche trieb Wochen später in einem nicht weit entfernten Teich. Die französische Generalstaatsanwaltschaft hatte keine Zweifel an der Schuld des heute 55-jährigen Angeklagten. Er selbst hatte die Tat abgestritten. Der aus Bremen stammende Pädagoge war schon 2012 vom Landgericht Stade wegen der Morde an 3 Jungen zu lebenslanger Haft verurteilt worden. Etliche Jahre schlich Martin N. sich nachts und mit einer Sturmhaube maskiert in Schullandheime, Zeltlager und Privathäuser, um Jungen zu missbrauchen.
1: Der ukrainische Präsident Selenskyj schlägt Kreml-Chef Putin ein direktes Treffen vor. In einem offenen Brief regt er Verhandlungen über ein Ende des Kriegs in der Ukraine an, und zwar in einem neutralen Land, etwa der Schweiz, der Türkei oder in einem arabischen Land. Aus der Nachrichtenredaktion Ivo Marocek.
3: Zunächst schlägt Selenskyj eine Waffenruhe entlang der aktuellen Frontlinie vor. Dann soll ein direktes Treffen mit Putin folgen. Kreml-Chef Putin ist auf diesen Vorschlag noch nicht eingegangen. Er verwies im Gespräch mit ausländischen Journalisten auf ältere Vorschläge, um den Krieg zu beenden. Putin behauptete aber, Russlands Truppen würden täglich an der Front vorrücken. US-Präsident Trump reagierte erfreut auf den Vorstoß. Ein direktes Treffen wäre großartig, sie sollten es hinbekommen, sagte er. Beide Seiten müssten aber Kompromisse eingehen.
1: Bei einem Zwischenfall mit einer Lufthansa-Maschine am Frankfurter Flughafen sind mehrere Mitarbeiter verletzt worden. Nach Angaben der Fluggesellschaft klappte bei einer Boeing 787 vor dem Boarding plötzlich das Bugfahrwerk ein und der vordere Teil der Maschine sackte auf den Boden. Laut Lufthansa befanden sich zu dem Zeitpunkt ausschließlich Beschäftigte an Bord. Warum die Boeing wegsackte, ist noch unklar. Auf der dänischen Insel Anholt ist der Buckelwal obduziert worden, der immer wieder an der deutschen Ostseeküste gestrandet ist. Fachleute haben den Kadaver zerlegt und untersucht. Warum der Wal verendet ist, konnten sie aber noch nicht feststellen. Verletzungen seien nicht zu erkennen gewesen.